0: EU-Kommission sollen Jugendliche erst ab dieser Altersgrenze eigene Accounts eröffnen können. Und für alle unter 18-Jährige sollen strengere Sicherheitsvorgaben gelten. Das waren die Nachrichten. Das Wetter in Deutschland. Häufig trocken vom Nordwesten bis zum Osten, zeitweise Regen, Tiefstwerte 14 bis 6 Grad. Tagsüber längere, heitere Abschnitte, gebietsweise Schauer, Höchstwerte 17 bis 23 Grad. Am Samstag wechselnd wolkig, im Norden zeitweise Regen, 18 bis 26 Grad. Am Sonntag im Süden länger trocken, im Nordwesten her Schauer. Es ist 2.03 Uhr.
1: Hier ist der Verkehrsservice in der ARD-Hitnacht. Die A4 Aachen Richtung Köln ist zwischen dem Kreuz Köln-Gremberg und dem Dreieck Heumal noch bis 5 Uhr gesperrt. Dort werden Schilderbrücken montiert. Der Verkehr wird über die A559 und die A59 umgeleitet. Die A12 Frankfurt-Oder Richtung Berliner Ring ist zwischen Briesen und Fürstenwalde West wegen Markierungsarbeiten bis 5 Uhr gesperrt. Die A29 Oldenburg Richtung Ahlhorner Heide ist zwischen Wardenburg und Großen Kneten wegen einer Nachtbaustelle ebenfalls bis 5 Uhr gesperrt. Die A40 Essen Richtung Dortmund ist zwischen dem Dreieck Bochum West und Bochum Zentrum wegen Bauarbeiten bis nächsten Freitag gesperrt. Und Stadtverkehr Berlin, die A100, ist in Richtung Wedding zwischen Treptower Park und Oberlandstraße wegen Wartungsarbeiten bis 5 Uhr heute früh gesperrt. Die A113 ist deshalb ab Spätstraße gesperrt. Das waren die Verkehrsmeldungen. Wir wünschen Ihnen eine gute Fahrt.
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1: Aus Magdeburg, herzliche Grüße am Freitagmorgen hier. Frank Eberlein, mein Name. Ja, und ich habe Musik von Men Without Hats hier.

Immer wieder toll, diese Französin, ja, von der man dann nicht mehr so viel gehört hat nach ein, zwei Hits. Aber das war von Alizé eigentlich für mich der schönste, Jean Neymar. 2:12, schöne Grüße in alle Himmelsrichtungen, hier in Deutschland, wo immer Sie uns gerade hören. Und ja, warum Sie uns immer gerade hören, also warum Sie jetzt nicht schlafen, wie die meisten wahrscheinlich. Ja, vielleicht arbeiten Sie, vielleicht können Sie auch gar nicht schlafen, sind zu Hause und hoffen, dass es ein paar richtig schöne Lieder gibt, ja, die einen so ein bisschen müde machen. Dust in the Wind könnte das gleich sein, von Kansas, ne? Ein traumhaftes Stück Musik. Und vorher noch Bab aus Köln, alles im Lot.

Ach, die 80er-Mucke war doch eigentlich die schönste, oder? Animotion zum Beispiel, ein echter Klassiker von damals. I Engineer, 40 Jahre alt, dieser Song. Und der nächste ist auch fast 40 Jahre alt. Der kam im Jahr darauf. Rick Astley hier. Together Forever in der ARD-Hitnacht.

0: Und hier ist der Verkehrsservice in der ARD-Hitnacht um 2.31 Uhr. Die A4 Aachen Richtung Köln ist zwischen dem Kreuz Köln-Gremberg und dem Dreieck Heumar bis 5 Uhr noch gesperrt. Dort werden Schilderbrücken montiert. Der Verkehr wird über die A559 und die A59 umgeleitet. Die A12 Frankfurt Richtung Berliner Ring ist zwischen Briesen und Fürstenwalde West wegen Markierungsarbeiten ebenfalls bis 5 Uhr gesperrt. Und auch die A29 Oldenburg Richtung Alhorner Heide ist zwischen Wardenburg und Großen Kneten wegen einer Nachtbaustelle bis 5 Uhr gesperrt. Die A40 Essen Richtung Dortmund ist zwischen dem Dreieck Bochum West und Bochum Zentrum wegen Bauarbeiten länger gesperrt, und zwar noch bis nächsten Freitag. Und Stadtverkehr Berlin, die A100, ist in Richtung Wedding zwischen Treptower Park und Oberlandstraße wegen Wartungsarbeiten bis heute früh 5 Uhr gesperrt. Auch die A113 ist ab Spätstraße deshalb gesperrt. Das waren die Verkehrsmeldungen. Wir wünschen Ihnen eine gute Fahrt.
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Budapest, eine wunderschöne Stadt. Das war George Ezra hier in der ARD-Hitnacht. Ich weiß nicht, ob man uns in Ungarn irgendwo hört. Wenn ja, dann herzliche Grüße hin. Aber ich weiß ganz genau, dass wir an der dänischen Grenze gehört werden. Und von dort hat sich Andreas gemeldet. Er hat gerade Nachtschicht. Ja, genauso wie ich. Reichen wir uns die Hand. Andreas, schönen Dank für die Grüße. Und ich grüße zurück in den hohen Norden. Und jetzt gibt's Musik, die von einem deutschen Produzenten ist, nämlich von Jack White. Aber mit zwei Amis aufgenommen, die Amerikaner. Jermaine Jackson und Pia Zadora. When Rain Begins to Fall. Echter Welthit.

Ach, es ist eine schöne Nacht, eine ARD-Hit-Nacht. Vorhin hatten wir Phil Collins solo und jetzt nochmal zusammen gerade mit Genesis. Ja, auch immer wieder ein tolles akustisches Erlebnis, die Songs dieser legendären Band. Throwing It All Away war das um 10 Minuten vor 3 und es geht weiter mit Ryan Adams.

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1: Um 3 Uhr mit Juliette Groß. Polens Regierungschef Tusk hat die NATO-Staaten überraschend deutlich vor verstärkten russischen Angriffen an der Ostflanke gewarnt. Der Kreml wolle den Zusammenhalt der NATO schwächen, sagte der Premierminister. Aus Warschau, Paulina Milling.
2: Laut Geheimdiensten plane Russland auch hybride Drohnen- und Raketenangriffe gegen die Länder, die die Ukraine unterstützen, darunter Polen. Das erklärte Donald Tusk in seiner Rede vor dem polnischen Parlament. Es bestehe ein reales Risiko, dass auf das Territorium von einem oder mehreren NATO-Staaten an der Ostflanke Drohnen oder Geschosse eindringen könnten. Auch Zerstörungen seien nicht auszuschließen. Solche Angriffe würden von Russland als Zufall dargestellt, damit niemand in der NATO eine Reaktion erwäge, sagte der polnische Premierminister.
1: Kanadas Premierminister Carney hat das Angebot einer sogenannten assoziierten EU-Mitgliedschaft seines Landes begrüßt. Umfragen zeigten, dass eine große Mehrheit der Kanadier für engere Beziehungen mit der EU sei, so Carney in einer Rede vor dem Europaparlament. Kommissionspräsidentin von der Leyen hatte am Mittwoch dafür geworben, die Zusammenarbeit mit Kanada zu vertiefen, etwa bei der Entwicklung von KI oder bei der Rüstungsproduktion. In Frankfurt am Main ist ein weiterer Mensch an Malaria gestorben. Nach Angaben der Stadt wohnte er in der Nähe des Flughafens und hatte sich vermutlich durch eine Mücke infiziert, die mit einem Flugzeug nach Deutschland gekommen war. Einzelheiten von Katharina Wilhelm aus Frankfurt.
3: Sicher können wir natürlich noch nicht sein. Das muss untersucht werden. Das ist natürlich ganz wichtig. Momentan ist schon die Annahme, dass Mücken wahrscheinlich mitgereist sind, mit dem Gepäck zum Beispiel, mit der Fracht im Flugzeug. Das könnte der Fall sein. Und dass diese Mücke dann eben tatsächlich diese Kilometer zurückgelegt hat, sind ja etwa 5 Kilometer vom Flughafen entfernt. Das können diese Mücken tatsächlich zurücklegen und dass sie dann die Person dort gestochen hat. Trotzdem, wir wissen es natürlich noch nicht gesichert. Es wird noch einige Untersuchungen geben müssen, bis wir hoffentlich dann auch auf den Grund kommen dieser Malariaerkrankung.
1: Der französische Premierminister Le Cornu plant im kommenden Jahr Einsparungen in Höhe von 54 Milliarden Euro. Dabei solle die Steuerlast gleich bleiben, sagte der Premier in einem Interview mit einer französischen Tageszeitung. Ohne diesen Schritt würde das Defizit im nächsten Jahr auf über 6,5% des Bruttoinlandproduktes steigen. Die Regierung steht wegen der Lage an den Anleihemärkten und der Unzufriedenheit der Bevölkerung über die steigenden Lebenshaltungskosten unter Druck. Das waren die Nachrichten. Das Wetter in Deutschland. Tagsüber längere heitere Abschnitte, gebietsweise Schauer, Höchstwerte 17 bis 23 Grad. Am Samstag heiter bis wolkig, im Norden zeitweise Regen 18 bis 26 Grad. Am Sonntag im Süden länger trocken, von Nordwesten her Schauer 17 bis 26 Grad. Es ist gleich 3.03 Uhr.
4: Hier ist der Verkehrsservice in der ARD Hitnacht. Die A4 Aachen Richtung Köln ist zwischen dem Kreuz Köln-Gremberg und dem Dreieck Heumal noch bis 5 Uhr gesperrt. Dort werden Schilderbrücken montiert. Der Verkehr wird über die A559 und die A59 umgeleitet. Die A12 Frankfurt oder Richtung Berliner Ring ist zwischen Briesen und Fürstenwalde West wegen Markierungsarbeiten ebenfalls bis 5 Uhr gesperrt. Die A29 Oldenburg Richtung Alhorner Heide ist zwischen Wardenburg und Großen Kneten wegen einer Nachtbaustelle auch bis 5 Uhr gesperrt. Die A40 Essen Richtung Dortmund ist zwischen dem Dreieck Bochum West und Bochum Zentrum wegen Bauarbeiten noch bis nächsten Freitag, also noch eine Woche lang, gesperrt. Und eine Meldung für den Stadtverkehr Berlin. Die A100 ist in Richtung Wedding zwischen Treptower Park und Oberlandstraße wegen Wartungsarbeiten bis heute früh 5 Uhr gesperrt. Die A113 ist deshalb ab Spätstraße gesperrt. Das waren die Verkehrsmeldungen. Wir wünschen Ihnen eine gute Fahrt.
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4: Ja, aus dem Landesfunkhaus Sachsen-Anhalt des Mitteldeutschen Rundfunks grüßt Sie Frank Eberlein. Ich wünsche Ihnen einen wunderschönen Freitagmorgen. Und wissen Sie was? Aus dieser Nacht machen wir einfach jetzt eine Party mit DJ Bobo.

Ja, Casey und The Sunshine Band, die gehörten ja über Jahre zusammen, hatten tolle Hits, Give It Up zum Beispiel, in den frühen 80ern. Und jetzt kommen zwei, die ja, hatten eigentlich nichts miteinander zu tun, bis sie sich kürzlich zusammentaten und ja, diesen Song aufnahmen. Und da hören wir jetzt Peter Maffay mit Johannes Oerding hier in der ARD-Hitnacht. Ein Leben lang ist nicht

OMD seit den frühen 80ern. Ja, eine echte Nummer in Pop aus England. Das war ihr vielleicht schönstes Lied, Maid of Orleans, hier in der ARD-Hitnacht gespielt. Wir haben es wenige Minuten vor 3:30 am Freitagmorgen. Und jetzt kommt eine Frau, deren Motto ja immer war, Klasse statt Masse. Also sie hat nie so viel gemacht, man musste immer lange auf ein Album warten. Und wenn sie rauskam mit einer neuen Platte, dann war das immer ganz hochkarätig. Hier ist Kate Bush mit Wuthering Heights und dann zum Munterwerden. Musik von Wham.

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Es ist kurz nach 3:30. Schönen guten Morgen, hier ist der Verkehrsservice in der ARD-Hitnacht. Die A4 Aachen Richtung Köln ist zwischen dem Kreuz Köln-Gremberg und dem Dreieck Heumar noch bis 5 Uhr gesperrt. Dort werden Schilderbrücken montiert. Der Verkehr wird über die A559 und die A59 umgeleitet. Die A10, der südliche Berliner Ring, Dreieck Potsdam Richtung Schönefelder Kreuz. Zwischen dem Dreieck Potsdam und Ferch ist nach einem LKW-Unfall die Fahrbahn gesperrt. Ein Rettungshubschrauber ist dort im Einsatz. Die A12 Frankfurt oder Richtung Berliner Ring ist zwischen Briesen und Fürstenwalde West wegen Markierungsarbeiten bis 5 Uhr gesperrt. Die A29 Oldenburg Richtung Ahlhorner Heide ist zwischen Wardenburg und Großen Kneten wegen einer Nachtbaustelle ebenfalls bis 5 Uhr gesperrt. Die A40 Essen Richtung Dortmund ist zwischen dem Dreieck Bochum West und Bochum Zentrum wegen Bauarbeiten bis nächsten Freitag gesperrt. Und eine Meldung für den Stadtverkehr Berlin, die A100 ist in Richtung Wedding zwischen Treptower Park und Oberlandstraße wegen Wartungsarbeiten bis 5 Uhr gesperrt und deshalb ist auch die A113 ab Spätstraße gesperrt. Das waren die Verkehrsmeldungen. Wir wünschen Ihnen eine gute Fahrt. 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

Ach ja, die Musik von Take That wird nicht vergessen. Denn die Jungs hatten ja wirklich mehrere richtig gute Hits und die sind zeitlos schön. Wie zum Beispiel Back for Good. 3.42 Uhr haben wir es, die ARD-Hitnacht. Ja, gleich gibt's so ein bisschen Rock aus den späten 60ern von Steam. Und vorher noch von einem legendären Album der Dire Straits, nämlich Brothers in Arms, das Stück So Far Away.

Und hier kommt in der ARD-Hitnacht eine dringende Warnmeldung. Vorsicht, Autofahrer, wenn Sie unterwegs sind auf der A21, Bargteheide Kiel. Zwischen Bad Segeberg Nord und Wahlstedt kommt Ihnen ein Falschfahrer entgegen. Fahren Sie äußerst rechts, überholen Sie nicht. Ich wiederhole, auf der A21 Bargteheide Kiel kommt Ihnen zwischen Bad Segeberg Nord und Wahlstedt ein Falschfahrer entgegen. Vorsicht in beiden Richtungen.

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1: Um 4 Uhr mit Juliette Groß. Bundesfinanzminister Klingbeil berät bei einem EU-Treffen in Irland über mögliche Entlastungen wegen der hohen Spritpreise. Konkret soll es um die Übergewinnsteuer gehen, mit der Sondergewinne von Mineralölkonzernen abgeschöpft werden könnten. Aus Dublin Sarah Lopez.
2: Klingbeil und seine Kollegen aus Österreich, Italien, Portugal, Polen und Spanien hatten schon im August einen Brief an den irischen Finanzminister geschrieben, damit das Thema in Dublin auf der Agenda landet. Zwar können die Mitgliedstaaten so eine Übergewinnsteuer auch individuell einführen, aber in einer gemeinsamen europäischen Lösung sehen einige Vorteile. Allerdings haben bisher eben nur 6 Mitgliedstaaten diesen Brief unterschrieben und nicht einmal in der Bundesregierung gibt es Einigkeit in Punkten Übergewinnsteuer.
1: Polens Regierungschef Tusk hat vor russischen Angriffen auf Verbündete der Ukraine gewarnt. Im Parlament in Warschau sprach Tusk von einem realen Risiko, dass vermehrte Drohnen auf das Gebiet von NATO-Staaten an der Ostflanke stürzen und dort Schäden anrichten. Russland werde denn von einem Unfall sprechen, sagte Tusk. Tatsächlich wolle der Kreml über den Zusammenhalt der NATO schwächen. In den vergangenen Monaten hatte es wiederholt Drohnenvorfälle in osteuropäischen NATO-Ländern gegeben. In Wuppertal ist an einem Nebeneingang der Bergischen Synagoge ein Feuer gelegt worden. Nach Polizeiangaben konnten die Flammen schnell gelöscht werden. Der Sachschaden sei gering, verletzt wurde niemand. Die Polizei hat einen Tatverdächtigen festgenommen. Es handelt sich um einen 37-Jährigen aus Afghanistan. Sein Motiv ist noch unklar. Der Zentralrat der Juden sprach von einem Brandanschlag. Auf der Mondoberfläche ist ein neuer Krater mit mehr als 220 Metern Durchmesser entdeckt worden. Nur etwa alle 130 Jahre entsteht ein Krater dieser Größe. David Beck aus der ARD-Wissenschaftsredaktion erläutert die Einzelheiten.
3: Entdeckt wurde er vom Lunar Reconnaissance Orbiter, einem Mondbeobachtungssatelliten der NASA. Der fotografiert regelmäßig die gesamte Mondoberfläche. Das wird dann automatisch mit älteren Fotos verglichen und so können Veränderungen relativ schnell erkannt werden. Und klar, der Krater gibt den Forschenden jetzt eine ziemlich einmalige Gelegenheit, so einen jungen Krater zu untersuchen. Leider ist der Krater in einer Region, die aktuell gar nicht für astronautische Missionen in Betracht gezogen wird. Und mit den geplanten US-amerikanischen und chinesischen Missionen sollen Menschen in den nächsten Jahren am Südpol landen, also ganz weit davon entfernt. Und es wird erstmal keine Möglichkeit geben, dass Menschen direkt diesen Krater untersuchen.
1: Das waren die Nachrichten. Das Wetter in Deutschland. Tagsüber längere heitere Abschnitte, gebietsweise Schauer, Höchstwerte 17 bis 23 Grad. Es ist 4.03 Uhr.
4: Hier ist der Verkehrsservice in der ARD-Hitnacht. Zunächst nochmal die Falschfahrermeldung von der A21 Bargteheide-Kiel. Zwischen Bad Segeberg Nord und Wahlstedt kommt Ihnen ein Falschfahrer entgegen. Fahren Sie äußerst rechts, überholen Sie nicht. Ich wiederhole, auf der A21 Bargteheide-Kiel kommt Ihnen zwischen Bad Segeberg Nord und Wahlstedt ein Falschfahrer entgegen. Vorsicht in beiden Richtungen. A1 Lübeck-Hamburg an der Norderelbbrücke kommt es wegen eines Schwertransports in beiden Richtungen zu kurzzeitigen Sperrungen. Die A4 Aachen Richtung Köln ist zwischen dem Kreuz Köln-Gremberg und dem Dreieck Heumar noch bis 5 Uhr gesperrt. Dort werden Schilderbrücken montiert. Der Verkehr wird über die A559 und die A59 umgeleitet. Die A10 südlicher Berliner Ring, Dreieck Potsdam Richtung Schönefelder Kreuz, ist zwischen dem Dreieck Potsdam und Ferch nach einem LKW-Unfall gesperrt. Dort ist ein Rettungshubschrauber im Einsatz. Die A12 Frankfurt-Oder Richtung Berliner Ring ist zwischen Briesen und Fürstenwalde West wegen Markierungsarbeit noch bis 5 Uhr gesperrt. Die A29 Oldenburg Richtung Ahlhorner Heide ist zwischen Wardenburg und Großenkneten wegen einer Nachtbaustelle noch bis 5 Uhr gesperrt. Die A40 Essen Richtung Dortmund ist zwischen dem Dreieck Bochum West und Bochum Zentrum wegen Bauarbeiten noch bis nächsten Freitag gesperrt. Und eine Meldung für den Stadtverkehr Berlin. Die A100 ist in Richtung Wedding zwischen Treptower Park und Oberlandstraße wegen Wartungsarbeiten bis 5 Uhr gesperrt. Und die A113 ist deshalb ab Spätstraße ebenfalls gesperrt. Das waren die Verkehrsmeldungen. Wir wünschen Ihnen eine gute Fahrt.
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4: Schönen guten Morgen. Heute ist Freitag, der 18. September. Und mein Name ist Frank Eberlein. Ich melde mich hier aus dem MDR Landesfunkhaus Sachsen-Anhalt in Magdeburg. Und wir starten in diese Stunde mit John Parr.

Joanna, das waren Kool and the Gang um 4.13 Uhr am Freitagmorgen. Hier ist die ARD-Hitnacht und da gibt es immer mal wieder was ganz Besonderes. Und an dieser Stelle leisten wir uns mal so ein bisschen musikalischen Luxus. Was heißt ein bisschen? Über 6 Minuten, ein echtes Werk. Und das ist jetzt genau 50 Jahre alt, wirklich ein Klassiker der 70er Jahre, ein geniales Musikstück für die Ewigkeit und das kommt von Al Stewart und produziert und arrangiert hat es kein geringerer als Alan Parsons. Ja, die beiden haben da wirklich was auf die Beine gestellt, auf 4 Beine. Es geht um das Jahr der Katze, Year of the Cat.

Ja, hoffen wir mal, dass es kein echtes Gewitter ist. Nee, also das, was Sie jetzt noch hören, an Blitz und Donner, kommt aus dem Radio. Hier aus der ARD-Hitnacht. Das waren, Crying in the Rain. 5 Minuten vor 16:30. So, und da hat mancher nur geträumt.

0: Eros Ramazzotti um 4.31 Uhr. Schönen guten Morgen, hier ist der Verkehrsservice in der ARD Hitnacht. Zunächst eine gute Nachricht, nämlich die Entwarnung für die A21 Bargteheide-Kiel. Zwischen Bad Segeberg Nord und Wahlstedt befindet sich kein Falschfahrer mehr, sie haben dort wieder freie Fahrt. Die A4 Aachen Richtung Köln ist zwischen dem Kreuz Köln-Gremberg und dem Dreieck Heumar noch bis 5 Uhr gesperrt. Dort werden Schilderbrücken montiert. Der Verkehr wird über die A559 und die A59 umgeleitet. Die A10 südlicher Berliner Ring Dreieck Potsdam Richtung Schönefelder Kreuz ist zwischen dem Dreieck Potsdam und Ferch nach einem LKW-Unfall gesperrt. Dort ist ein Rettungshubschrauber im Einsatz. Die A12 Frankfurt-Oder Richtung Berliner Ring ist zwischen Briesen und Fürstenwalde West wegen Markierungsarbeiten noch bis 5 Uhr gesperrt. Die A29 Oldenburg Richtung Ahlhorner Heide ist zwischen Wardenburg und Großen Kneten wegen einer Nachtbaustelle ebenfalls noch bis 5 Uhr gesperrt. Und die A40 Essen Richtung Dortmund ist zwischen dem Dreieck Bochum West und Bochum Zentrum wegen Bauarbeiten bis nächsten Freitag gesperrt. Das waren die Verkehrsmeldungen. Wir wünschen Ihnen eine gute Fahrt.
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Sheila and B, Devotion, Spacer, um 4.44 Uhr. Ja, was für eine schöne Zeit am Freitagmorgen, 4.44 Uhr. So, jetzt habe ich für Sie Michael Patrick Kelly, einen von der Kelly-Family. Ja, das ist was eher Besinnliches, Roundabouts.

Chrissy Hynde und ihre Pretenders. I'll stand by you in der ARD-Nacht. 4.52 Uhr haben wir es, 8 Minuten noch bis 5 Uhr. Und in einigen Regionen Deutschlands klingt man sich gleich aus, was das Radioprogramm angeht, hier aus der ARD-Hitnacht. Und da beginnt schon das Frühprogramm. In anderen Regionen geht es aber noch eine Stunde weiter bis 6 Uhr. Und vielleicht hören wir uns gleich nach den Nachrichten wieder. Wenn nicht, ja, dann wünsche ich Ihnen schon mal ein schönes Wochenende. Und bis 5 habe ich noch Musik von Paul Simon und Paul Young.

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1: Ich bin Michael Rosebrock. Schönen guten Morgen. Wenn die Deutsche Bahn Strecken saniert, strapaziert das immer wieder die Nerven der Fahrgäste. Aktuell auch in Stendal. Die Bahn will ab Oktober bis Ende nächsten Jahres die Bahnstrecke Berlin-Hannover grundsanieren und das führt zu erheblichen Umleitungen und Ausfällen. Wer von Stendal beispielsweise nach Berlin will, braucht statt 45 Minuten rund 2 Stunden. Protest kommt nun unter anderem vom Krankenhaus in Stendal. Von dort heißt es, viele Beschäftigte hätten längere Fahrzeiten. Krankenhauschef Domke befürchtet sogar, Mitarbeiter zu verlieren. BSW-Parteichefin Muhammad Ali hat eine Koalition mit der AfD in Sachsen-Anhalt ausgeschlossen. Das BSW werde in Sachsen-Anhalt weder einen Ministerpräsidenten der CDU noch einen der AfD wählen, sagte sie jetzt der Zeitung Rheinische Post. Die AfD hatte die Landtagswahl hier klar gewonnen und will den Ministerpräsidenten stellen. Sie verfügt im neuen Landtag über 39 Abgeordnete. Für eine Mehrheit braucht es aber 42 Stimmen. Vertreter von AfD und BSW loten aktuell in Gesprächen aus, inwiefern eine Zusammenarbeit möglich ist. Dieser Fall sorgt seit fast 10 Jahren für Diskussionen und viele offene Fragen. Nun soll der Tod des FCM-Fans Hannes Schindler neu beleuchtet werden. Die Staatsanwaltschaft ermittelt jetzt wegen eines vorsätzlichen Tötungsdelikts. Max Hensch aus unserem Regionalstudio Magdeburg. Ausschlaggebend dafür war ein Podcast.
2: Genau, der heißt Der Zug und wurde in mehreren Teilen unter anderem von der Süddeutschen Zeitung produziert. Ermittelt wird jetzt wieder wegen vorsätzlicher Tötung, denn im Podcast wurden bislang unbekannte Aussagen von Menschen veröffentlicht, die damals im Zug dabei waren. Hannes Schindler war im Oktober 2016 mit Fanbekleidung des FCM bei Haldensleben in einen Zug voller HFC-Fans eingestiegen und dort wurde er bedrängt, dann öffnete sich die Tür und er stürzte aus dem Zug und starb später an den Verletzungen. Die Staatsanwaltschaft in Magdeburg ruft nun alle Zeugen dazu auf, sich noch einmal zu melden und würde zudem auch konkreten Hinweisen aus der hallischen Ultraszene nachgehen, hieß es in einem Statement.
1: In der Handball-Champions League ist Magdeburg weiter auf Kurs. Der SCM siegte am Abend in der Schweiz gegen Luzern, klar mit 39:29. Melsungen musste sich dagegen in Polen Wisła Płock mit 24:25 geschlagen geben. In der Fußball-Europa League hat Hoffenheim zum Auftakt gepatzt. Gegen Kreta gab es am Abend auswärts eine 0:2 Niederlage. So, und ich gucke jetzt schon mal aufs Wetter. Nicht der Lars, denn das Wetter soll ja größtenteils mitspielen und das ist eine gute Sache für mehrere Volksfeste, die heute bei uns in Sachsen-Anhalt starten. Tatjana Gropius aus der Nachrichtenredaktion, was ist denn wo los?
3: Unter anderem in der Lutherstadt Eisleben, die Eisleberwiese, die heute startet. Das größte Volksfest bei uns in Sachsen-Anhalt. Festumzug, Geisterbahn, Imbissbuden, viel ist los und das zieht auch jedes Jahr 500.000 Besucher an. Außerdem haben wir dieses Wochenende in Gardelegen das Hansefest. In Osterburg gibt es das Lichtblütenfestival. Heute Abend unter anderem mit einer Feuershow. 3 Tage lang gefeiert wird außerdem in Sandersdorf-Brehna und zwar das Stadtfest. Höhepunkt ist hier der Festumzug.
1: Und das waren die Nachrichten mit Michael Rosebrock. Wetter, Verkehr, jetzt mit dir Lars. Ich hoffe, ich habe nicht zu viel vorweggenommen.
4: Ja, die Partys sind jetzt schon weg. Da kann ich nur noch sagen, in der MDR Sachsen-Anhalt-App steht alles nochmal zum genau gucken. Und Michael, ab auf die Eisleberwiese. Bis dann. Guten Morgen, wir möchten, dass Sie gut ankommen. Hier ist der MDR Sachsen-Anhalt Verkehrsservice und im Moment sieht es gut aus auf den Straßen, nämlich leer. Wir haben keine Meldungen, noch nicht mal den ersten Blitzer von Ihnen gesteckt bekommen, aber da wird sich schon noch was tun. 0800 94 6 94 6 und die 1 ist die kostenfreie Nummer ins MDR Verkehrszentrum. Also Sie wissen Bescheid und kommen erstmal weiter gut durch. Und wir starten mit dieser Temperatur in den Tag. Möckern kommt auf wolkige 15 Grad, genau wie Thale. In Bad Dürrenberg sind es ein paar Regentropfen bei 14 Grad. Und heute geht es mit vielen Wolken ins Wochenende rein, auch mal mit Nieselregen. So, dann wird es aber freundlich im Vormittagsbereich und wir sind bei 19 bis 22 Grad unterwegs. Und übers Wochenende, da gibt es Regen, aber die Tropfen werden sehr klein sein. Es wird mal eher Nieselregen sein und die Temperatur schafft auch über 20 Grad. Na, das wird man doch hören. Und jetzt, los geht's.
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0: Wer auch immer gerade mitgesungen hat, es klang bestimmt super. Auch wenn es noch früh ist, 5.12 Uhr hier bei MDR Sachsen-Anhalt. Und vielleicht hat es ja auch etwas den Sommer verlängert.
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0: Das ist sie. Ja, die stellen wir jede Woche, immer eine andere. Und am Ende haben sie auch, wir verlosen eine MDR Sachsen-Anhalt-Tasse, handsigniert von Julia und mir, die Chance darauf. Das passiert dann heute und es ist gar nicht mehr so lange hin. Dann werten wir aus. Was wird die meistgenannte Antwort werden auf die Frage, wie verlängern Sie eigentlich den Sommer? Also, Harald aus Niederndodeleben, der hält den Sommer so lange fest.
2: Ich halte das so, solange es irgend geht, kurze Hose und T-Shirt und immer raus. Egal was für ein Wetter ist, draußen sein ist alles kurze Hose und T-Shirt. Die bringen schon das Sommergefühl.
0: Es haben auch schon ein paar mehr gesagt, werden die kurzen Klamotten vielleicht sogar die meistgenannte Antwort. Vielleicht. Vielleicht wird es auch was ganz anderes. Gudrun aus Querfurt hat sich auch was einfallen lassen, um den Sommer für sie zu verlängern.
3: Alle 14 Tage, wie es passt, manchmal auch 3 Wochen. Aber auf alle Fälle bis zum Februar ziehen wir das durch. Ich alleine oder mit Freunden. Wir besuchen Schwimmhallen. Sangerhausen, Bad Kösen, Merseburg, die Schwimmhalle, Halle ist Maya Mare, die Spaßbäder dazu. Und so lassen wir uns es immer mal gut gehen und verlängern uns so den Sommer mit einem herrlichen Badetag.
0: Ach, guck mal, das Sommergefühl also im Wasser erleben. Hey, auch nicht schlecht. Wie verlängern Sie denn das Sommergefühl? Das können Sie uns noch erzählen. Ich nehme die Antwort noch entgegen, gern per WhatsApp-Sprachnachricht. Unsere Nummer aufs Handy. Die gibt's auf mdrsachsenanhalt.radio. So, ich lasse mir noch ein bisschen überlegen, wie sie den Sommer verlängern. Hier spielen Glenn Campbell und dieses Lied hier.

0: Dieses Wochenende fliegen nicht nur die Pferde. Nein, nein, da fliegt doch die Kuh und alles weitere. Sie wissen schon, was los ist.
1: Wir freuen uns auf die 505. Eisleberwiese. Kommt alle vorbei.
0: Wunderbar. Wobei, wir müssen uns noch ein bisschen mehr freuen, weil es ist die Eisleber. Wobei, wir müssen uns noch ein bisschen mehr freuen, weil es ist die Eisleberwiese.
2: Wir schließen, es geht los, wir starten los, los.
0: Oh. Ja, so soll's klingen, so soll's unbedingt klingen. Und natürlich denken wir auch an alle, die auf die Wiese wollen, sich eine schöne Zeit machen. Jörg Schröder im MDR-Wetterstudio ist bei uns. Hallo.
3: Ich liebe es. Einen wunderschönen guten Morgen.
0: Da werden die Kindheitsaugen wieder ganz groß.
3: Aha.
0: Und im Prinzip, ich weiß, es ist wurscht, wie das Wetter wird zur Eisleber Wiese, weil die Leute kommen trotzdem. Es ist halt so bei so einem Traditionsfest, aber wäre schon nicht schlecht, wenn es auch ein bisschen nett wäre, ne?
3: Ja, es sieht doch gar nicht so schlecht aus, muss ich ganz ehrlich sagen, denn wir erleben gerade in Eisleben in den nächsten Tagen so eine Mischung aus Sonne und Wolken. Nur am Sonntag kann es auch mal ein bisschen kräftiger Regen. Schauen wir uns das genauer an. Heute der Tag, erste Tageshälfte, alles in allem viele Wolken. Da kann es hier und da so ein bisschen tröppeln, aktuell zum Beispiel in Halle, Dessau oder auch in der westlichen Börde. Die zweite Tageshälfte sieht schon deutlich freundlicher aus. Da haben wir so eine Mischung aus Sonne und Wolken. Die Schauer halten sich zurück, Temperaturen bis 21 Grad. Und ganz grob gesagt, der Samstag sieht genauso aus, Temperaturen auch bis 21, 22 Grad. Nur eben halt am Sonntag gibt es ein bisschen mehr Regen, aber zum Nachmittag, zum Abend hin gibt es auch schon wieder mehr Sonnenschein.
0: Jörg Schröder, da meine Antwort schon parat hat, obwohl ich die Frage nach dem Wochenende gar nicht gestellt habe, aber gut.
3: Mich interessiert es ja selber das Wochenende, darum erzähle ich es einfach.
0: Okay? Der Mann ist vorausschauend.
3: Ja, da guckst du mal.
0: Hier kommt eine Hot Chocolate.

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1: Um 5.30 Uhr. Ich bin Nadine Hampel. Einen schönen guten Morgen. 14 Monate ohne Anbindung ans Fernverkehrsnetz. In Stendal steht für Bahnreisende und Pendler eine schwierige Zeit bevor. Protest kommt unter anderem vom Krankenhaus. Dort heißt es, dass viele Fachkräfte wegen der aktuellen Bauarbeiten dann längere Fahrzeiten hätten. MDR Sachsen-Anhalt sagte Krankenhauschef Dunke dazu.
2: Und da sehe ich einfach die Gefahr auf die Länge hin in 14 Monaten. Ich glaube, da kann man so ambitioniert sein, wie man möchte. Ich glaube, zu Hause kriegt man irgendwann Ärger, wenn man jeden Tag 4 Stunden unterwegs ist und da zu Hause ja auch noch was mit der Familie organisieren muss. Da sehe ich die Gefahr, dass uns die Kollegen doch der ein oder andere verlässt.
1: Die Bahn will ab Oktober bis Ende nächsten Jahres die Bahnstrecke Berlin-Lehrte grundsanieren. Rumpeln, Quietschen, Vibrationen. Die neuen Tina-Straßenbahnen in Halle sorgen weiter für Ärger. Die Verkehrsgesellschaft arbeitet zwar an Verbesserungen, die Bürgerinitiative Tina so nicht in Halle sieht das aber kritisch. MDR Sachsen-Alt-Reporter Marc Weirich, warum denn genau?
3: Weil die BI bezweifelt, dass die angekündigten technischen Änderungen die Probleme dauerhaft lösen. Zwar sollen laut HAVAG geänderte Bauteile an den Rädern die Vibrationen um bis zu 10% reduzieren, aus Sicht der Initiative fehlen aber weiterhin belastbare Daten, um den Erfolg der Maßnahmen bewerten zu können. Die BI will die Messergebnisse sehen und sorgt sich auch um die Häuser entlang der Strecken, denn einige Anwohner berichten bereits von Rissen. Darüber hinaus fordert die Initiative eine Folgekostenanalyse für die Stadt und den Probebetrieb zu begrenzen, solange die Erschütterungen nicht deutlich reduziert werden.
1: Seit Montag ist sie da, die unvermeidliche Sperrung der alten Brücke über die Mulde in Puch. Es gelten weite Umleitungen für Autofahrer auf der B100, aber die ein oder andere Abkürzung gibt es natürlich trotzdem. Wir waren vor Ort und haben mal nachgefragt.
4: Na, wir fahren jetzt Burg Chemnitz-Schleiz, also Friedersdorf über die Brücke, ne, und dann Burg Chemnitz-Schleiz, aber das geht halt nur mit Pkw. Also LKWs dürfen das ja, die müssen ja noch weiter ringsrum.
5: Also mit den PKWs sage ich mal gut oder kleinen Ortschaften, aber der LKWs sollten doch wirklich die großräumige Umleitung fahren, weil die Straßen gerade zwischen Schleiz und Burg-Chemnitz, die sind so enge. Wenn da ihnen schon ein Bus noch entgegenkommt, dann ist es vorbei.
6: Das Problem ist der See in der Mitte und da muss man drum rum. Höchstens das gibt eine Fähre irgendwann.
1: Die alte Muldebrücke ist für den heutigen Schwerlastverkehr nicht mehr ausgelegt. Das Land baut deshalb einen Neubau für rund 53 Millionen Euro. Die Bauarbeiten sollen etwa 2 Jahre dauern. Und noch zum Sport. Klare Sache am Abend in der Handball Champions League. Der SC Magdeburg konnte auswärts in Luzern einen deutlichen 39:29 Sieg feiern. Die Schweizer hatten beim ersten Champions League Heimspiel ihrer Vereinsgeschichte keine Chance gegen den deutschen Meister aus Magdeburg. Viel Zeit zum Ausruhen bleibt den Magdeburgern allerdings nicht. Übermorgen geht's in der Bundesliga schon weiter. Dann muss der SCM auswärts bei der MT Melsungen ran. Die war gestern auch im Einsatz bei der Champions League, hat allerdings den Start ein bisschen verpatzt und ist mit einer Niederlage gestartet. Soweit die aktuelle Meldung aus dem Land und die Straßenlage hat wieder Lars.
7: Ich dachte schon, du wolltest verkackt sagen, aber dann war es verpatzt.
1: Nee, sowas sage ich doch nicht.
7: Ich würde sowas auch nicht, ich würde es nicht mal denken.
1: Niemals.
7: Wir möchten, dass Sie gut ankommen. Hier ist der MDR Sachsen-Anhalt Verkehrsservice. 5.33 Uhr ist es und die Zeit ist die Straßenlage noch entspannt und sind keine Staus gemeldet, nichts, was Sie stört. Aber die Blitzer stehen schon oder immer noch auf der A9 Richtung Berlin zwischen Halle und Bitterfeld-Wolfen und auch auf der A14 der Blitzer Richtung Magdeburg zwischen Halle-Trotha und Löbe-Jün. Hunderte Zone da. Und wenn Sie noch mehr sehen sollten, wir sind erreichbar. Das MDR-Verkehrszentrum für Sie kostenfrei unter 0800 946 946 und die 1. Kommen Sie uns weiter entspannt durch. Die Regentropfen klopfen an, unter anderem über Bitterfeld-Wolfen. Wir haben 13 Grad noch gemessen. Größere Wolkenlücken haben wir derzeit in der Altmark und vom Harzvorland bis nach Haldensleben haben wir auch noch Regen oder auch im Raum Wittenberg. Das bleibt schon bei vielen Wolken auch übers Wochenende verteilt. Der Wind wird ein bisschen kräftiger, aber die warme Luft, sie bleibt. 19 bis 22 Grad haben wir noch zu erwarten und auch mal wieder Sonnenschein, die wir sehen. Und der Blick in die kommende Woche, wechselhafter, kühler. Herbstlich? Ja. Hallo, aber erst mal um 5.34 Uhr. Das ist Lars Wohlfahrt. Guten Morgen.
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0: Na, was macht der Blutdruck? Um 5.42 Uhr, hallo am Freitagmorgen, hier ist MDR Sachsen-Anhalt. 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
0: Uns geht so schön los. Sie melden Ihren Verein in der MDR Sachsen-Anhalt-App an und erzählen ein bisschen was dazu. Und möglicherweise geht's dann ab ins Radio, wie für den Förderverein Siedengrieben. Der gehört zur Gemeinde Beetzendorf im Altmarkkreis Salzwedel. Und da hat uns die Julia Leusmann doch ein bisschen erzählt, was der Verein so macht, warum der eben so wichtig ist für Siedengrieben. Und da haben wir gedacht, okay, dann lassen wir euch doch mal ein Rätsel lösen. 500 Euro plus erhöhen auf 2.500 mit einer Tagesaufgabe und die hieß, es gibt dort eben eine Bushaltestelle in Siedengrieben. Naja, da willst du eigentlich nur schnell hin, weil die war doch eine ziemlich graue Maus. Und da haben wir gesagt, hübsch die doch mal auf, mach die doch mal schön. Pinsel, Farbe und los geht's. Und dann ging's gestern los.
2: Sehr erleichtert. Ich war mega nervös, dass alles klappt und dass alle kommen und es war toll. Also es haben ganz viele mitgeholfen. Alle ein herzliches Dankeschön an euch und auch an die Kinder. Die haben das mega gemacht, was ja nicht unbedingt geglaubt wurde, dass die Kinder so viel Bock und Lust haben, aber sie haben es toll gemacht. Wunderbar.
0: Die Beweisfotos gibt es in der MDR Sachsen-Anhalt-App und genau dort melden sich die Vereine bitteschön auch weiterhin an für diese Aktion Gemeinschaft gewinnt. Und heute 7:10 geht's um die nächsten Vereinsgelder. Und für Sie geht's jedes Mal auch um ein Megalos der Deutschen Fernsehlotterie. 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Also alle haben was davon von dieser Aktion. Vor allem die Gemeinschaft. Deswegen heißt sie auch Gemeinschaft gewinnt. Jetzt wird's 5:45. Guten Morgen.

0: guten Morgen und hallo aus dem MDR Sachsen-Anhalt Verkehrsservice und Vorsicht auf der A2 Richtung Hannover. Zwischen Magdeburg-Rothensee und Magdeburg-Zentrum liegt eine Palette auf der Fahrbahn. A2 Richtung Hannover zwischen Magdeburg-Rothensee und Magdeburg-Zentrum. Obacht und eine gute Weiterfahrt mit den Hits unseres Lebens.
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0: Wie sagen Sie uns immer so schön? Ach, ich habe eure Morgenandacht gehört. Das hat mir sehr gefallen. Naja, dann hören wir sie uns jetzt gemeinsam an um 5.50 Uhr.
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2: Menschen sind zu vielem in der Lage, im Guten wie im Bösen. Ich glaube immer mehr, allen ist alles zuzutrauen. Aber ganz unabhängig davon, was wir so zustande bringen, wenn der Tag lang ist und wie die anderen das bewerten, eines ist uns allen gemein. Würde. Unser oberster evangelischer Kirchenvertreter hierzulande, der Bischof, hat deshalb die schöne Angewohnheit, seine Reden auf großer Bühne immer genau so zu eröffnen. Er sagt, liebe Menschen unterschiedlicher Ehren und gleicher Würde. Finde ich toll. Und wichtig, das nicht zu vergessen in unseren hitzigen Tagen. Egal, was ich tue und lasse, egal, was ich bin und welches Amt ich bekleide, egal, was man mir antut oder schuldig bleibt. Eines kann mir keiner nehmen, und es ist meine Würde. Denn Gott hat jeden Einzelnen gewollt und nach seinem Bilde geschaffen, jeden. Wir mögen es schwer miteinander aushalten, aber wir, die wir jetzt hier sind, wir sind's nun mal, niemand sonst. Und jeder ist geliebt, gewollt, einzigartig. Versuchen wir es also miteinander, trotz oder gerade wegen all der Verletzungen, die im Raum stehen. Denn in einem unterscheiden wir uns nicht, in unserer Würde. Ist ein guter Ausgangspunkt, wie ich finde. Und ein gutes gemeinsames Ziel. Und wenn wir uns in Anfang und Ende so einig sind, dann treffen wir uns vielleicht auch auf dem Weg dazwischen schon mal hier und da. Konrad Kranich aus Halle.
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0: klingt gut hier, oder? Bleiben Sie bei uns hier bei MDR Sachsen-Anhalt. Gleich nach den 6 Uhr Nachrichten, die Hits unseres Lebens. Wen spielen wir denn? Ach, Meat Love. You took the words right out of my mouth. Längeren Songtitel hat es nicht geben können. Spielen wir natürlich gleich hier.
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4: Ich bin Michael Rosebruck. Guten Morgen. AfD.

0: Wahlsieger Ulrich Siegmund will sich offenbar im November zum Ministerpräsidenten von Sachsen-Anhalt wählen lassen. Das berichtet die Bild. Sie bezieht sich auf die Sitzung des Vorältestenrats diese Woche. Dort soll der Zeitplan besprochen worden sein. André Plaul aus der Nachrichtenredaktion, gibt es da konkrete Angaben?
1: Nein, gibt es nicht. Die AfD wollte den Zeitplan in der Bild auch nicht weiter kommentieren. Die AfD ist ja nach der Landtagswahl zwar stärkste Fraktion, hat mit 39 von 83 Abgeordneten aber keine eigene Mehrheit. Offen ist also nach wie vor, wer Ulrich Siegmund ins Amt verhelfen soll. Die AfD führt Gespräche mit dem BSW und nach eigenen Angaben auch mit einzelnen CDU-Abgeordneten. BSW-Parteichefin Mohammed Ali hat nun nochmal eine Koalition mit der AfD in Sachsen-Anhalt ausgeschlossen. Das BSW werde in Sachsen-Anhalt weder einen Ministerpräsidenten der CDU noch einen der AfD wählen, sagte sie jetzt der Zeitung Rheinische Post.
0: Eine Dreiviertelstunde dauert es in der Regel, um mit dem Zug von Berlin nach Stendal zu kommen. Das ist ein Standortvorteil, vor allem für Stendal. So mancher wohnt in der Altmark und arbeitet in Berlin. Andersrum geht es aber natürlich auch. Ab Oktober will die Bahn die Fernstrecke Berlin-Hannover 14 Monate lang sanieren und koppelt die Altmark vom Fernverkehr ab. Denn eine parallel verlaufende Trasse ist bereits wegen Bauarbeiten dicht. Wer also von Stendal mit der Bahn nach Berlin will, braucht demnächst mehr als doppelt so lang. Ein Problem für viele Pendler in der Altmark.
2: Ich pendel seit über 30 Jahren nach Wolfsburg und ich würde auch öfters mit Pkw fahren, aber natürlich sind auch viele Baustellen auf den Straßen momentan, also ist anstrengend geworden.
3: Wir sind teilweise jetzt schon auf dem Auto zurückgestiegen, haben unser Jobticket gekündigt.
4: Ich kann nur sagen, dass es eines der größten Entsiedlungsprogramme des ländlichen Raums ist. Den Beitrag, den muss ich die Bahn dann zuschreiben lassen.
0: Polen rechnet mit russischen Angriffen. Ministerpräsident Tusk sagte jetzt, es gebe belastbare Berichte von Geheimdiensten, wonach es zu scheinbar versehentlichen Attacken mit Drohnen und Raketen kommen könnte. Speziell an der Ostflanke der NATO, also in Polen und den baltischen Ländern, gäbe es ein reales Risiko. Russland werde mögliche Zerstörungen jeweils als Unfall darstellen. Der Plan Moskaus enthalte auch hybride Angriffe auf andere Staaten. Ziel sei es, den Zusammenhalt innerhalb der NATO zu schwächen, so Tusk. In Sachsen-Anhalt starten heute mehrere Volksfeste, unter anderem in der Lutherstadt Eisleben, die Eisleber Wiese. Jedes Jahr zieht das Volksfest rund 500.000 Besucher an. Außerdem haben wir dieses Wochenende in Gardelegen das Hansefest, in Osterburg gibt es das Lichtblütenfestival und in Sandersdorf-Brena läuft ab heute das Stadtfest. Kommen wir zum Sport. In der Handball-Champions League ist Magdeburg weiter auf Kurs. Der SCM siegte am Abend in der Schweiz gegen Luzern. Klar mit 39:29. Und in der Fußball-Europa League hat Hoffenheim am Abend auswärts gegen Kreta mit 0:2 verloren. Und das waren die Nachrichten mit Michael Rosebruck, Wetter und Verkehr. Mit dir, Lars.
5: Kreta, kein Hahn mehr nach, ja?
0: Ui. Komm.
5: Kam nicht von mir.
0: Ja, ist egal.
5: Wir möchten, dass Sie gut ankommen. Hier ist der MDR Sachsen-Anhalt Verkehrsservice. Guten Morgen, es ist 6.03 Uhr und Vorsicht immer noch auf der A2 Richtung Hannover. Die Palette liegt noch auf der Autobahn zwischen Magdeburg-Rotensee und Magdeburg-Zentrum. Und die Blitzer stehen auf der A9 Richtung Berlin zwischen Halle und Bitterfeld-Wolfen, auf der A14 Richtung Magdeburg zwischen Halle-Trotha und Libbe-Jün und in Halle im Stadtgebiet in der alten Heerstraße beidseitig. Und für alles, was Sie noch sehen, sind wir erreichbar kostenfrei unter dieser Nummer 0800 94 6 94 6 und die 1. Also kommen Sie uns weiter gut und sicher durch. Ja, hallo erstmal. Guten Morgen nach Zeitz. Aktuell messen wir dort 14 Grad. Regenwolken tummeln sich. 14 Grad sind es in Dessau-Roßlau. Das sind nur die Wolken. Und 15 wolkige Grad gibt es in Gardelegen. Ja, das ist schon ein überwiegend bewölktes Wochenende, was vor uns steht. Die Sonne kommt aber auch immer mal raus. Und die warme Luft bleibt auch noch erstmal, bevor sie kommenden Montag wieder verdrängt wird von kälterer. Also über 20 Grad. Hier und da mal ein bisschen Nieselregen, aber auch Sonnenschein. So geht's los. Das wollten Sie hören, ne? Na dann, guten Morgen.
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0: zack, guten Morgen mit Alles, was ihr will. Heinz-Rudolf Kunze, Musik um 6.12 Uhr hier bei MDR Sachsen-Anhalt. Und da steht uns eine neue Folge von Ilkas Bistro bevor. Sie wissen schon, unsere Ilka Hein. Thematisch sind wir wohl beim Thema Erntedankfest. Du, das hat noch ein bisschen Zeit, aber das Lernen des Erntedankfest, das gibt es ja schon jetzt am Wochenende im Magdeburger Elbauenpark. Und Ilka hat das Körbchen schon da.
1: 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Was gibt's heute?
2: Ernteparallelen zur Wahl. Insgesamt ja nicht, was man sich gewünscht hätte. Dabei erstaunlich viele Birnen, aber lange nicht so viele Äpfel wie gedacht. Raps, Mais und Rüben auch nicht so toll. Und ja, bei den Erdbeeren kann man noch nicht genau sagen, wie die aufgestellt sind.
3: Wir sprechen mit allen Parteien und werden uns weder auf die eine noch auf die andere Seite schlagen.
1: Was ist die Beilage?
2: Mischkulturen, die machen, dass es besser wächst. Aber man muss das Richtige zusammenpflanzen, sonst wuchert später das Unkraut.
4: Das sind keine Zufallsmehrheiten und das ist das verdammte Problem und Sie verstehen es bis jetzt noch nicht.
1: Wie richten wir es an?
2: Mit Akzeptanz und nicht ständig damit die Kartoffeln neu zu zählen. Die werden davon nämlich nicht mehr und der Kartoffelsalat wird auch nicht besser.
1: Welche Unverträglichkeiten gibt es?
2: Dass der Koalitionsmixer stottert, weil manchen die Ernte nicht recht ist oder was man daraus kochen kann. Im Zweifelsfall gibt's für den Wahlbürger eben Eintopf.
5: Da muss ich dann schon auch irgendwie meine eigene Suppe auslöffeln.
1: Der Nachtisch.
2: Sachsen-Anhalter Wackelpudding, der sich mal hierhin, mal dahin neigt, je nach Mehrheit für künftige Vorhaben. Kann man fragen, ist das jetzt gut für die Demokratie oder nicht? Denken Sie gern drüber nach und damit noch Bon Appetit.
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0: schwingt eine Wehmut mit bei den Sutherland Brothers. Line in the Arms of Mary. 6:45 haben wir es, hier aus MDR Sachsen-Anhalt. Die Freitagsfrage wollen wir in schon gut einer halben Stunde auflösen. Also, wie verlängern Sie Ihren Sommer? Haben Sie da eine Idee? Steffi aus Eierode hat eine ganz konkrete.
1: Der Sommer geht ja so langsam vorbei, aber ich verlängere ihn mit meiner Freundin, weil ich fliege nächste Woche für 5 Tage nach Rom. Und da ist noch Sommer und ich freue mich total drauf.
0: Na, wird das die meistgenannte Antwort? Und was ist eigentlich Ihre auf die Freitagsfrage? Machen Sie gerne mal mit. Anrufen geht natürlich auch kostenfrei unter 0800 94 6 94 6 und die 0. Jetzt noch mitmachen für eine MDR Sachsen-Anhalt-Tasse. Wie verlängern Sie eigentlich Ihren Sommer? Na, erzählen Sie uns mal. Hier sind Ace of Base.

0: Beautiful Life singen sie uns. Die Schweden von Ace of Base. Guten Morgen um 6.20 Uhr. MDR Sachsen-Anhalt. Guckt jetzt mal aufs Wetter für, naja, wir machen mal das gleiche Wochenende rund mit Jörg Schröder im MDR Wetterstudio. Guten Morgen.
1: Guten Morgen.
0: Wir haben ja schon noch das Gefühl, dass diese warme Luft noch da ist. Wo kommt die denn her, diese warme, entspannte Luft?
1: Die kommt aus den südlichen Gefilden, quasi aus dem Mittelmeerraum. Aber wir haben ja auch noch Spätsommer. Da darf es eben halt auch noch so ein bisschen wärmlich sein. Obwohl es immer Geschmackssache, was die Wärme betrifft. Also ich brauchte heute Morgen schon die Jacke. Bei Temperaturen aktuell so um die 14, 15 Grad. Am Nachmittag vielleicht T-Shirt-Wettertemperaturen bis 22, 23 Grad. Ja, und der Tag zeigt sich zweigeteilt.
0: Und hält diese warme, nette Luft, wir haben ja viele tolle Ausgehtipps, das Hansefest in Gardelegen, da sind wir mit der MDR Sachsen-Anhalt Party heute ja schon damit dabei und morgen. Also hält es übers Wochenende?
1: Also zweigeteilt heißt, dass wir in der ersten Tageshälfte viele Wolken haben und Regen, in der zweiten Tageshälfte gibt Sonnenschein. Morgen der Tag insgesamt ganz freundlich, da erwarten wir eben halt Sonnenschein in vielen Gebieten, aber auch mal ein paar dicke Wolken, vor allen Dingen Altmarkbörde kann es auch mal ein bisschen tröppeln. Temperaturen bis 22, 23 Grad und der Tag, der Sonntag ist dann eher so ein Couch-Potenzial. Tag. Da erwarten wir dann doch eher viele Wolken und zum Teil kräftig regnen.
0: Couch Potato heißt übersetzt Kartoffeln aufs Sofa legen. Gut, dann wer es mag, Jörg, wer es mag, legen wir Kartoffeln aufs Sofa. Alles klar, das sind die Aussichten. Und das hier ist die Gary Glitter Band für Sie am Freitagmorgen.

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2: Im Studio Halle mit Fabian Brenner. Es ist 6.30 Uhr. Guten Morgen. Die Stadt Merseburg treibt die Planungen für eine neue Schwimmhalle voran. Der bisherige Bau ist 50 Jahre alt und muss über kurz oder lang schließen. Saniert werden kann er nicht. Die neue Schwimmhalle würde 33 Millionen Euro kosten. Fördermittel würden nur einen Teil der Summe abdecken. Deshalb fordert die Stadt Merseburg Unterstützung vom Land Sachsen-Anhalt. Eine Antwort steht bislang aus, erklärt CDU-Oberbürgermeister Sebastian Müller-Bahr. Trotzdem will die Stadt die Halle bis zur Baureife planen.
3: Also wir könnten ganz klipp und klar nächstes Jahr den Bagger in den Sand setzen und loslegen. Das erstmal als Botschaft, sobald wir Wissenheit haben, dass Geld kommt. Wenn wir dieses Jahr, Anfang nächsten Jahres, die Botschaft bekommen, ihr habt das Geld, es ist geregelt, könnten wir nächstes Jahr anfangen mit Bauen und dann würden man mit gut Glück Ende 29, Anfang 30 eröffnen können.
2: Sagt Sebastian Müller-Bahr, Oberbürgermeister der Stadt Merseburg. Die Stadt Halle hat zu wenig Hotels. Das beklagen zumindest Oberbürgermeister und Tourismusverantwortliche immer wieder. Leichte Entspannung gibt es seit Ende August. Zwischen Oper und Uni hat das neue Premier Inn Hotel eröffnet. Dennoch wünscht sich der Stadtmarketingchef weitere Häuser bzw. mehr Betten. Gerade bei Großevents wie den Händelfestspielen stieße Halle an seine Kapazitätsgrenzen und verlöre Kunden zum Beispiel nach Leipzig. Die Lage könnte sich verschärfen, wenn erst das Zukunftszentrum eröffnet wird, sagt Marc Lange.
4: Wir rechnen insgesamt ja mit einer Verdopplung unserer Übernachtungszahlen. Insofern bin ich also guter Dinge, dass dieser Bedarf natürlich auch wörtlich dazu führen wird, dass der ein oder andere Investor sagt, okay, jetzt ist es soweit, wir kommen.
2: Die Zahl der Hotelbetriebe in Halle liegt aktuell bei 104. Seit 134 Jahren bimmelt die Naumburger Straßenbahn, die hier Wilde Zicke heißt, durch die Domstadt. Dieser Geburtstag wird morgen am Straßenbahndepot in Naumburg gefeiert. Dazu fährt die Tram jeweils mit einem Beiwagen, in dem Musiker spielen. Abends ist die Wilde Zicke dann als rollende Disco unterwegs. Die Naumburger Straßenbahn verbindet auf knapp 3 Kilometer Länge den Naumburger Hauptbahnhof mit der Innenstadt. In diesem Sommer war es an manchen Tagen einfach zu heiß zum Feiern. Deshalb hat auch der Verein zur Förderung krebskranker Kinder sein traditionelles Benefizfest in Halle verschoben, und zwar auf heute. Parallel dazu feiern die Ehrenamtlichen auf dem Marktplatz ihr 35-jähriges Bestehen. Der Verein unterstützt die Familien von schwerkranken Kindern von der Diagnose bis zur Nachsorge, damit sie gut durch die schwere Zeit kommen. Gefeiert wird heute auf dem Marktplatz in Halle von 14 bis 20 Uhr.
5: Wir möchten, dass Sie gut ankommen. Hier ist der MDR Sachsen-Anhalt Verkehrsservice um 6.33 Uhr. Vorsicht auf der A2 Richtung Hannover. Hier liegt auf der Autobahn eine Palette zwischen Magdeburg-Rotensee und Magdeburg-Zentrum. Vorsicht auf der A14 Richtung Dresden. Zwischen Leipzig-Ost und Kleinpösner gibt es Behinderungen, verursacht durch einen defekten Schwertransport. Und es wird geblitzt. Im Moment auf der A9 Richtung Berlin zwischen Halle und Bitterfeld-Wolfen. Auf der A14 Richtung Magdeburg zwischen Halle Trotha und Lebbehühn und in Halle in der alten Heerstraße beidseitig. Und wenn Sie auch noch was sehen, dann geben Sie es her. Ihre Meldung kostenfrei per Telefon unter dieser Nummer 0800 94 6 94 6 und die 1. Kommen Sie uns gut und sicher durch. Und auch schön durchs Wochenende. Nieselregen haben wir zum Beispiel gerade in Weißenfels, 14 Grad dazu. Ja, hier und da kann es mal auch den Nieselregen geben. Wir haben nicht so viele Tropfen am Wochenende, dafür aber viele Wolken. Die Sonne ist auch dazwischen da und wir schaffen auch oft trockene über 20 Grad noch. Warme Luft übers Wochenende. Dann machen wir das Beste draus und lösen gleich mal auf, wie Sie Ihren Sommer verlängern. Das ist die aktuelle Freitagsfrage und die meistgenannte Antwort. Was wird's wohl werden? Wir werden es gleich erfahren. Hier ist Lars Wohlfahrt. Guten Morgen.
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0: Ich finde den Dufter. Stuck with you. Hui Luis and the News hier bei MDR Sachsen-Anhalt. Für gewöhnlich sind wir da 7.10 Uhr dran, aber durch unser nettes Spielchen um die 2.500 Euro für die Vereine Gemeinschaft gewinnt, machen wir jetzt schon mal los.
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0: Wir wollen sie jetzt schon mal auflösen und haben ja eine Woche lang gefragt und sie konnten ja alle antworten. Wie verlängern Sie eigentlich Ihren Sommer, das Sommergefühl? Da gibt es ja verschiedene Möglichkeiten. Da wurden uns zum Beispiel genannt, einfach mal die Nägel bemalen, die Finger oder die Fußnägel. Machen auch die Frauen. Oder klar, haben auch einige mit Urlaub geantwortet, aber nicht alle. Die meistgenannte Antwort auf diese Freitagsfrage hat mit dem Kleiderschrank zu tun und viele wehren sich gegen die langen Klamotten.
2: Kurze Hose und T-Shirt und immer raus, egal was für ein Wetter ist.
3: Naja, mit einer schönen Bluse, Sommerbluse. Da sind Muscheln drauf, Krabben drauf und Blümchen.
4: Meine Mutter hat uns gelehrt, vom Sommer zum Herbst kann man länger etwas leichter angezogen gehen.
0: Na gut, dann verlängern Sie Ihren Sommer in der Masse eben, indem Sie die Sommerkleidung noch nicht wegpacken. Ich habe auch die Blümchenhemden noch an. Ganz klarer Fall. Da bleibt der Sommer im Kopf. Wir haben auch eine besondere Antwort. Die wollen wir Ihnen auch nicht vorenthalten. Die küren wir auch immer. Und das ist die von Kalle aus Groß-Rosenburg. Entschuldigung, von Kalle und Paula aus Groß-Rosenburg.
5: Mein Labrador Paula und ich, wir verlängern uns den Sommer durch Schwimmen im Baggersee.
6: Ja, und natürlich ist Paula das Schlabberohr immer schneller am Ufer als ich, alte Dampflok.
0: Schön gesagt. Ach Mensch, wir merken, Sie möchten noch den Sommer und wir wissen, Sie wollen noch eine MDR Sachsen-Anhalt Tasse. Handsigniert von Julia und mir. Die verlosen wir unter allen Antworten zur Freitagsfrage auch immer. Da haben wir noch ein bisschen Zeit. Wir lassen Sie erstmal wach werden. Das passiert kurz vor 9.
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7: Entschuldigung, wann war nochmal die Freitagsfrage?
0: Oh.

0: Guten Morgen mit MDR Sachsen-Anhalt und Vorsicht aus unserem MDR Verkehrsservice. Vorsicht auf der A38 Richtung Leipzig. Am Dreieck Partenauer in der Überfahrt zur A14 Richtung Magdeburg liegt ein Kanister auf der Fahrbahn. Auf der 38 Richtung Leipzig am Dreieck Partenauer in der Überfahrt zur A14. Bitte aufpassen. Jetzt haben wir es 6.50 Uhr und Sie können natürlich um diese Zeit noch ein bisschen munter werden, Kaffee trinken, aber auch gleich Ihren Verein anmelden für unsere neue Aktion, die Ihnen täglich bis zu 2.500 Euro für den Verein einbringt.
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0: 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Und gestern hat das ganz gut hingehauen in Siedengrieben. Die Tagesaufgabe hieß nämlich, eine Bushaltestelle auffrischen, auf, ja, was alles, aufpinseln. Und hat gut funktioniert.
2: Mein Name ist Lila Leusmann und ich bin für den Förderverein Siedengrieben die Vorsitzende. Ich möchte mich recht herzlich bei MDR Sachsen-Anhalt bedanken und auch der Deutschen Fernsehlotterie. Macht alle mit, traut euch, es lohnt sich, definitiv. Danke. Ja,
0: zusammenhalten und alles wird besser. Und wie funktioniert das mit der Dorfgemeinschaft in Siedengrieben?
3: Oh ja, also das geht eigentlich. Also dann fragt man einfach, mehr wie Nein sagen kann ja keiner. Ne? Und dann wird eigentlich auch untereinander geholfen.
2: Wir sind schon in den Generationen so, dass wir uns untereinander unterstützen und helfen und die Omas für die Kinder da sind oder Opas. Und das ist auch wichtig. Vereinsmäßig kann der ein oder andere vielleicht noch gerne dazukommen. Unterstützung kann man immer gebrauchen und von daher würden wir uns darüber mit Sicherheit freuen.
4: Im Prinzip ist es einfach so. Einfach nur Fragen. Fragen kosten nichts. Meistens ist es ein Ja.
5: Man kann immer auch was verbessern, aber es läuft schon. Und wir versuchen auch, wurde ja schon gesagt, dass es noch Fremde gibt, die dazugezogen sind, dass wir die noch reinkriegen ins Dorfleben. Mal gucken. Wir wollen es hoffen.
0: 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Und das hören wir hier bei MDR Sachsen-Anhalt.

0: Sie singen es ja selbst. Das waren The Rubettes und Tonight im schönsten Morgen. Hallo, vielleicht auch der schönste Tag. Es ist der Freitag. Wir springen ins Wochenende gleich mit den Hits unseres Lebens. Gute Laune mit den Bee Gees. Wir spielen was wohl? Ja, Ayo. Mache Ayo.
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4: Guten Morgen, ich bin Michael Rosebruck. AfD-Wahlsieger Ulrich Siegmund will sich offenbar im November zum Ministerpräsidenten von Sachsen-Anhalt wählen lassen. Das berichtet die Bild heute. Sie bezieht sich auf die Sitzung des Vorältestenrats diese Woche. Dort soll der Zeitplan besprochen worden sein. André Plaul aus der Nachrichtenredaktion, gibt es da konkrete Angaben?
5: Nein, gibt es nicht. Die AfD wollte den Zeitplan in der Bild auch nicht weiter kommentieren. Die AfD ist ja nach der Landtagswahl zwar stärkste Fraktion, hat mit 39 von 83 Abgeordneten aber keine eigene Mehrheit. Offen ist also nach wie vor, wer Ulrich Siegmund ins Amt verhelfen soll. Die AfD

0: führt Gespräche mit dem BSW und nach eigenen Angaben auch mit einzelnen CDU-Abgeordneten. BSW-Parteichefin Mohammed Ali hat nun nochmal eine Koalition mit der AfD in Sachsen-Anhalt ausgeschlossen. Das BSW werde in Sachsen-Anhalt weder einen Ministerpräsidenten der CDU noch einen der AfD wählen, sagte sie jetzt der Zeitung Rheinische Post.
1: Bahnpendler im hohen Norden Sachsen-Anhalts brauchen in den kommenden 14 Monaten viel Geduld. Sie werden im Zuge von Bahnbauarbeiten vom Fernverkehr abgekoppelt und brauchen für die Strecke von A nach B deutlich länger. Egal, ob mit Zug oder Auto. Der Fernverkehr führt über Magdeburg statt Stendal. Im Regionalverkehr müssen Pendler über Wittenberg in Brandenburg oder über Magdeburg fahren. Protest. Verbunden mit einer Warnung, kommt jetzt vom Johanniter-Krankenhaus in Stendal, dessen Chef Jens Domke.
2: Und da sehe ich einfach die Gefahr auf die Länge hin in 14 Monaten. Ich glaube, da kann man so ambitioniert sein, wie man möchte. Ich glaube, zu Hause kriegt man irgendwann Ärger, wenn man jeden Tag 4 Stunden unterwegs ist und da zu Hause ja auch noch was mit der Familie organisieren muss. Da sehe ich die Gefahr, dass uns die Kollegen doch der ein oder andere verlässt.
1: Der Chef des Johanniter-Krankenhauses in Stendal, Jens Domke. Die Bahn will ab Oktober bis Ende nächsten Jahres die Bahnstrecke Berlin-Hannover grundsanieren, zulasten der Altmark. Die Spritpreise sind momentan so hoch wie nie. Eine aktuelle Befragung von MDR Fragt zeigt jetzt, dass 8 von 10 Teilnehmern die Kosten für Benzin und Diesel als belastend empfinden. Bei der nicht repräsentativen Befragung haben knapp 8000 Menschen aus Sachsen-Anhalt mitgemacht. Tycho Schildbach aus der MDR Fragt Redaktion. Was erwarten die Teilnehmer denn?
3: Die MDR Fragt Gemeinschaft in Sachsen-Anhalt wünscht sich, dass der Staat auf die hohen Spritpreise reagiert. Konkret fordern 90% der Befragten staatliche Hilfe, wenn die Kosten innerhalb kurzer Zeit deutlich steigen. Besonders beliebt sind Maßnahmen, die Mineralölkonzerne stärker in die Pflicht nehmen. Zum Beispiel fordern 67% der Befragten aus Sachsen-Anhalt, dass Konzerne Preiserhöhungen begründen müssen. Die bereits eingeführte 12-Uhr-Regel überzeugt die meisten Befragten dagegen nicht. Seit April dürfen Tankstellen die Preise nur einmal täglich erhöhen. 58% finden nicht, dass Tanken dadurch planbarer geworden ist.
1: Die Bundesregierung hatte zuletzt signalisiert, dass an einer Lösung gearbeitet wird. Wie die genau aussehen soll, darüber sind sich Union und SPD aber noch nicht einig. In der Handball-Champions League ist Magdeburg weiter auf Kurs. Der SCM siegte am Abend in der Schweiz gegen Luzern klar mit 39:29. Und in der Fußball-Europa League hat Hoffenheim am Abend auswärts gegen Kreta mit 0:2 verloren. Und das waren die Nachrichten mit Michael Rosebruck. Wetter und Verkehr jetzt mit dir, Lasi.
4: Ich stehe schon bereit. Wir möchten, dass Sie gut ankommen. Hier ist der MDR Sachsen-Anhalt Verkehrsservice um 7.03 Uhr. Auf der A2, da staut es sich mittlerweile Richtung Berlin zwischen Allerengersleben und Bornstedt an genau der Baustelle dort. 10 Minuten plus. Dann gibt es Behinderungen durch einen defekten Schwertransport auf der A14 Richtung Dresden zwischen Leipzig-Ost und Kleinpösner. Vorsicht auf der A38 Richtung Leipzig am Dreieck Partenauer in der Überfahrt zur A14 Richtung Magdeburg. Da liegt ein Kanister auf der Fahrbahn. A39 Richtung Wolfsburg. Es staut sich zwischen Krimlingen und Scheppau. Sie brauchen 10 Minuten länger. Und A39 Richtung Salzgitter. Hier ist der Abschnitt zwischen Scheppau und Krimlingen nach einem Unfall blockiert. Und dann hat uns der Thomas eben noch Bescheid gegeben. Ein Wildunfall ist passiert auf der B181 Richtung Merseburg, kurz vor der Tankstelle in Merseburg. Danke dafür. Und noch ein paar Blitzer, haben sie gesagt, stehen auf der A9 Richtung Berlin zwischen Halle und Bitterfeld-Wolfen. Auf der A14 Richtung Magdeburg zwischen Halle Trotha und Lübbe-Jün. Und in Halle stehen in der alten Heerstraße und blitzen beidseitig. Falls was Sie noch sehen, sagen Sie Bescheid, kostenfrei unter 0800 94 6 94 6 und die 1. Gute und sichere Weiterfahrt. Und wir gucken uns das einmal an. Die Sonne hat vielleicht schon jetzt erste Momente. Die Wolken sind zum Teil aber auch ein bisschen dick. 15 Grad schafft im Moment Kossig. Hallo an die Elbe. Dann hallo nach Stendal, 14 Grad und hallo nach Sangerhausen, da sind es 13. Überwiegend bewölkt, aber wir sehen auch mal Sonne, auch übers Wochenende verteilt. Nieselregen kann dabei sein, aber die warme Luft ist noch da. 20 Grad schaffen wir locker noch. So, und gleich geht es wieder um das erste Geld für einen Verein aus Sachsen-Anhalt. Insgesamt sind heute bis zu 2.500 Euro möglich. Für welchen Verein? Das hören wir gleich in der neuen Aktion Gemeinschaft gewinnt. Guten Morgen.
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0: Die Bad Boys Blue laufen hier am Freitagmorgen bei MDR Sachsen-Anhalt. 7.11 Uhr ist es. Ja, vielleicht ist es noch zeitig, aber hey, für insgesamt 2.500 Euro, da kann man auch mal zeitig munter sein.
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0: Ja, gemeinsam haben wir ein großes Herz für Vereine. Wir wissen, in Ihrem Verein, da braucht's auch mal die Finanzspritze und die gibt's eben von uns. 500 Euro im schönsten Morgen und dann noch die Chance auf 2.500 Euro aufzustocken mit einer Tagesaufgabe. Einfach mal Ihren Verein anmelden in der MDR Sachsen-Anhalt App. Das hat auch Anne Reinhold in Schackensleben gemacht. Und jetzt hören wir uns im Radio. Guten Morgen.
2: Guten Morgen.
0: Das klingt aber froh und munter.
2: Ja. Das ist sie auch.
0: Ja, hohe Bürde eben. Ach, Anne, schon gelaufen heute Morgen?
2: Heute Morgen noch nicht, aber am Wochenende sicherlich, ja.
0: Erklären wir mal ganz kurz für alle, die zuhören. Sie haben sich ja mit Ihrem Verein der Laufgruppe Hopfen Schackensleben beworben. Laufgruppe Hopfen, also bei Hopfen denke ich an was, was sich auf Laufen reimt. Wie kommt es denn dazu?
2: Ja, also die Laufgruppe Hopfen trägt ihren Namen eigentlich traditionell von diesem Hopfenanbaugebiet rund um Schackensleben. 1987 hat sich der Verein gegründet und hat dann auch erstmalig einen Hopfenlauf stattfinden lassen, den es ja bis heute auch immer noch gibt. Ja, und aus diesem kleinen Verein ist dann eigentlich mittlerweile ein sehr, sehr großer Verein mit 100 Mitgliedern, darunter auch 40 Kinder geworden und sind auch sehr gut vertreten bei etlichen Läufen, also ob das jetzt Marathon ist, Elbe-Obe-Cup, Landescup. Wir haben mittlerweile auch noch eine Radgruppe gegründet und sind ziemlich breit aufgestellt.
0: Und habt ihr als Erkennungsmerkmal die Hopfendolde irgendwie im Logo?
2: Richtig. Unsere Hopfenranke, die ist überall immer sehr gut präsent.
0: Dann sind wir schon mal im Bilde, worum es geht. Und ihr wisst ja, worum es bei euch geht, um insgesamt 2.500 Euro, die hier möglich sind, ne?
2: Genau, ja.
0: Alles, was ihr für die ersten 500 Euro macht, ist ein Rätsel lösen. Und das gibt's immer hier im schönsten Morgen. Ich spiele es jetzt vor. Alle vom Radio können auch mit rätseln. Es geht nämlich gleich auch für Sie um ein Megalos der Deutschen Fernsehlotterie. Ihre Chance, Millionär zu werden. Und für die Laufgruppe Hopfen Schackensleben geht's jetzt um 500 Euro. Wir suchen heute eine unvergängliche Schönheit.
3: Vor langer, langer Zeit bannte ein Meister das Bild einer edlen Frau in kalten Stein. Doch als sein Werk vollendet war, schien es, als habe die Statue ihren ersten Atemzug getan. Den Mantelkragen hochgeschlagen und den stolzen Blick voller Würde bewahrt sie bis heute ein Geheimnis, das niemand zu deuten vermag. Könige, Dichter und Gelehrte blieben vor ihr stehen, als lauschten sie einer Geschichte ohne Worte. Und auch wer ihr heut begegnet, vergisst leicht, dass ein Stein eigentlich nicht leben kann.
0: Wir suchen heute also eine Sie. Nur wer ist sie? Ich lasse die Laufgruppe Hopfen in Schackensleben jetzt mal die Köpfe zusammenstecken, vielleicht die Beine. Wir hören das nachher, ob sie richtig liegen. Und falls Sie vom Radio die Lösung auf unser Rätsel auch wissen, dann rufen Sie an. Für Sie geht's morgens ja auch um was, um ein Megalos der Deutschen Fernsehlotterie. Da haben Sie unter anderem die Chance auf eine monatliche Sofortrente von 5.000 Euro. Also machen Sie mit. Wen suchen wir heute Morgen?

0: 0800 946 946 und die 4 ist unsere, die ist auch kostenfrei, Telefonnummer 0800 946 946 und die 4. Rufen Sie mich doch einfach mal an.
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0: Und da sind wir am Freitagmorgen und Sie sind bei uns. Das finden wir gut. Der schönste Morgen hier bei MDR Sachsen-Anhalt um 7.21 Uhr. Ja, der Kaffee ist heute Morgen etwas kräftiger, denn das Wochenende steckt voller Partys. Jörg Schröder sitzt im MDR Wetterstudio und freut sich auch schon drauf. Hallo.
1: Du musst mir die Schmuck anziehen. Einen wunderschönen guten Morgen.
0: Ein bisschen Schmuck anziehen wäre schon nicht schlecht. Ich meine, die Vereine geben auch alles, unter anderem in Sandersdorf-Brena, der Ortsteil Petersroda, feiert ja 650 Jahre und auch noch 100 Jahre Freiwillige Feuerwehr obendrauf. Bisschen Schmuck wäre schon schön. Brauchen wir dafür einen Schirm?
1: Das hängt davon ab, wann man feiert, muss ich ganz ehrlich sagen. Heute zum Beispiel, am Nachmittag bzw. am Abend, erwarten wir auch in Brena doch recht freundliches Wetter mit so einer Mischung aus Sonne und Wolken. Genauso sieht es eigentlich morgen aus. Mehr Regen gibt es vor allen Dingen am Sonntag und auch mehr Wolken. Ja, und die Temperaturen eigentlich recht angenehm. Temperaturen des Nachmittages immer so um die 20 bis 22 Grad. Erst am Sonntag wird es dann so ein bisschen kühler.
0: Werden sich die Regentropfen generell am Wochenende zurückhalten? Waren die groß?
1: Morgen noch nicht ganz. Morgen erwarten wir vor allen Dingen nur im Norden ein paar Schauer, in der Altmark, im Elbhavelwinkel und vielleicht auch noch in der Börde. Der Sonntag sieht schon ein bisschen anders aus. Da werden die Regenwolken dann, um in deinem Bild zu bleiben, größer. Und das heißt, da erwarten wir zum Teil kräftigen Regen. Allerdings zum Sonntagnachmittag, zum Sonntagabend wird es auch schon wieder etwas freundlicher.
0: Und alles, was Sie noch vorhaben, das wissen wir jetzt schon, steht alles in der MDR Sachsen-Anhalt-App. Die Ausgeh-Tipps, wie eben auch das Stadtfest von Sandersdorf-Brena und die Party in Petersroda. Ach ja. Also, machen Sie was raus. Das Wetter wissen wir jetzt. Und die Musik, die stimmt. Wir spielen Show Waddy Waddy um 7.23 Uhr.

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9: Im Studio Halle mit Fabian Brenner. Es ist 7.30 Uhr. Guten Morgen. Die neuen TINA-Straßenbahnen in Halle sorgen weiter für Unmut. Während die HAWAG Verbesserungen angekündigt und erste Erfolge gefeiert hat, reagiert die Bürgerinitiative TINA so nicht in Halle kritisch. MDR Sachsen-Anhalt-Reporter Marc Weirich. Warum?
10: Weil die BI bezweifelt, dass die angekündigten technischen Änderungen die Probleme dauerhaft lösen. Zwar sollen laut HAWAG geänderte Bauteile an den Rädern die Vibrationen um bis zu 10% reduzieren, aus Sicht der Initiative fehlen aber weiterhin belastbare Daten, um den Erfolg der Maßnahmen bewerten zu können. Die BI will die Messergebnisse sehen und sorgt sich auch um die Häuser entlang der Strecken, denn einige Anwohner berichten bereits von Rissen. Darüber hinaus fordert die Initiative eine Folgekostenanalyse für die Stadt und den Probebetrieb zu begrenzen, solange die Erschütterungen nicht deutlich reduziert werden.
9: Die Stadt Merseburg treibt die Planungen für eine neue Schwimmhalle voran. Der bisherige Bau ist 50 Jahre alt und muss über kurz oder lang schließen. Saniert werden kann er nicht. Die neue Schwimmhalle würde 33 Millionen Euro kosten. Fördermittel würden nur einen Teil der Summe abdecken. Deshalb fordert die Stadt Merseburg Unterstützung vom Land Sachsen-Anhalt. Eine Antwort steht bislang aus, erklärt CDU-Oberbürgermeister Sebastian Müller-Bahr. Trotzdem will die Stadt die Halle bis zur Baureife planen.
11: Also wir könnten ganz klipp und klar nächstes Jahr den Bagger in den Sand setzen und loslegen. Das erstmal als Botschaft, sobald wir Wissheit haben, dass Geld kommt. Wenn wir dieses Jahr, Anfang nächsten Jahres, die Botschaft bekommen, ihr habt das Geld, es ist geregelt, könnten wir nächstes Jahr anfangen mit Bauen. Und dann würden wir mit gut Glück Ende 29, Anfang 30 eröffnen können.
9: Sagt Merseburgs Oberbürgermeister Sebastian Müller-Bahr. Seit 134 Jahren, und dann sind wir in Naumburg, bimmelt die Naumburger Straßenbahn, die hier Wilde Zicker heißt, durch die Domstadt. Dieser Geburtstag wird morgen am Straßenbahndepot in Naumburg gefeiert. Dazu fährt die Tram jeweils mit einem Beiwagen, in dem Musiker spielen. Abends ist die Wilde Zicke dann als rollende Disco unterwegs. Die Naumburger Straßenbahn verbindet auf knapp 3 Kilometern Länge den Naumburger Hauptbahnhof mit der Innenstadt. Und gefeiert wird an diesem Wochenende auch und natürlich in Eisleben. Der Countdown läuft, keine 2,5 Stunden sind es mehr, dann öffnen die Tore zum Eisleber Wiesenmarkt. Die Aufbauarbeiten auf der 4 Kilometer langen Vergnügungsmeile sind abgeschlossen. Auch Deutschlands größte 2-etagige Geisterbahn ist mit dabei. Mit einem 9 LKW-Ladungen wurde sie aufgebaut. Insgesamt werden 500.000 Besucher erwartet.
12: Wir möchten, dass Sie gut ankommen. Hier ist der MDR Sachsen-Anhalt Verkehrsservice um 7.33 Uhr. Sagen wir, es staut sich auf der A2 Richtung Berlin zwischen Alleringersleben und Bornstedt an der Baustelle. Eine Viertelstunde kommt obendrauf. Auf der A14 Richtung Dresden gibt es Behinderungen zwischen Leipzig-Ost und Kleinpösner, verursacht durch einen defekten Schwertransport. Ein Unfall ist passiert auf der A39 Wolfsburg-Salzgitter zwischen Schöpper und Kremlingen. Beidseitig gibt es die Behinderungen. Im Landkreis Börde, da ist die Ortsdurchfahrt Farsleben wegen Bauarbeiten gesperrt, noch bis Montag. Im Burgenlandkreis zwischen Granschütz und Webau, da ist der Bahnübergang am Bahnhof gesperrt. Da laufen Gleisarbeiten bis voraussichtlich am Montag. Und in Goldbeck in der kleinen Schwechtener Straße, da öffnet die Bahnschranke wegen technischer Probleme nicht mehr. Und wir sind bei den Blitzern. Danke fürs Melden. Heute wird geblitzt auf der A9 Richtung Berlin zwischen Halle und Bitterfeld-Wolfen. Auf der A14 Richtung Magdeburg zwischen Halle-Trotha und Lübbe-Jün. In Dessau in der Argentüler Straße stadteinwärts. Und in Halle im Stadtgebiet einmal in der Altenherrstraße beidseitig und in der Glaucher Straße beidseitig. Und für alles, was Sie noch sehen, sind wir erreichbar, kostenfrei unter 0800 94 6 94 6 und die 1. Gute und sichere Weiterfahrt. Ja, da tröpfelt's zum Beispiel auch über Aschersleben. Guten Morgen bei 14 Grad, aber hey, das sind kleine Regentropfen und wir brauchen den Regen ja auch. Der September war bisher auch ziemlich warm. Den Regen haben wir auch übers Wochenende, am Sonntag mal ein bisschen kräftiger. Die warme Luft bleibt auch, also über die 20 Grad sind möglich und dass neben diesen dicken Wolken auch mal die Sonne rumkommt bei ihrer Lieblingsveranstaltung, das ist wohl auch ziemlich garantiert. Das sind die Aussichten. Hier ist Lars Wohlfahrt. Guten Morgen.
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Die Gefühle müssen raus, das ist so. Und das Geld muss auch raus hier bei MDR Sachsen-Anhalt. 2.500 Euro für Ihren Verein, für die Vereinskasse. Das passiert Montag bis Freitag hier mit der neuen Aktion Gemeinschaft gewinnt. Und aktuell ist die Laufgruppe Hopfen in Schackensleben in der Hohen Börde an ihren ersten 500 Euro dran. Ob das klappt, ob Sie unser Morgenrätsel lösen und ob Sie draußen auch gleich mit was bekommen, das hören wir gleich hier bei MDR Sachsen-Anhalt.

0: Neil Diamond singt so schön. Um 7:45 hier im schönsten Morgen bei MDR Sachsen-Anhalt. Jetzt wird's ernst.
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0: Ja, und in dieser Stunde haben wir sie schon gehört. Die liebe Anne Reinhold vom Verein Laufgruppe Hopfen-Schackensleben. Und da geht's jetzt um die ersten 500 Euro bei unserem Spielchen. Es geht um ein Rätsel. Jetzt aber erst nochmal. Guten Morgen zurück.
2: Guten Morgen zurück.
0: Was habt ihr gemacht? Die letzten Minuten mit dem Verein? Köpfe zusammengesteckt?
2: Richtig, die Köpfe haben geraucht.
0: Ja.
2: Es war nicht so einfach.
0: Ja, das Rätsel von heute. Wir suchen eine Sie, aber wer ist sie?
3: Vor langer, langer Zeit bannte ein Meister das Bild einer edlen Frau in kalten Stein. Doch als sein Werk vollendet war, schien es, als habe die Statue ihren ersten Atemzug getan. Den Mantelkragen hochgeschlagen und den stolzen Blick voller Würde bewahrt sie bis heute ein Geheimnis, das niemand zu deuten vermag. Könige, Dichter und Gelehrte blieben vor ihr stehen, als lauschten sie einer Geschichte ohne Worte. Und auch wer ihr heut begegnet, vergisst leicht, dass ein Stein eigentlich nicht leben kann.
0: So, liebe Anne Reinhold von der Laufgruppe Hopfen Schackensleben, dann bitte ich jetzt um die Lösung.
2: Ja, also wir denken, es ist Uta von Naumburg, die auch als schönste Frau des Mittelalters gilt.
0: Und damit seid ihr euch sicher, ja?
2: Ja.
0: Okay, dann hoffen wir mal das Beste.
4: Das ist absolut richtig.
0: Oha! Wenn das nicht die ersten 500 Euro sind.
2: Yeah!
0: Ich glaube, der Verein jubelt heimlich mit.
2: Ja, ich denke, wir sind alle so ziemlich gespannt und aufgeregt, ja.
0: Hast uns ja erzählt, ihr seid sehr viele.
2: Ja.
0: Und das ist auch gut, denn ihr wollt doch bestimmt erhöhen auf 2.500 Euro.
2: Genau.
0: Für die Vereinskasse. Dann habe ich jetzt für euch eine Tagesaufgabe.
2: Bereit.
0: Wir haben mit eurem Bürgermeister Andreas Dennecke gesprochen und der hat uns gesagt, Laufgruppe Hopfen, ach, das trifft sich gut, denn wir haben ja den Warberg hier bei Schackensleben, da wo 1987 der erste Hopfenlauf stattgefunden hat. Nun sind die Wege des Warbergs zugewuchert, die Bänke sind verfallen. Ihr seid ein großer Verein, meint euer Bürgermeister. Den Warberg könnt ihr doch heute eigentlich wieder zugänglich machen.
2: Okay, das wird schwer, aber wir versuchen es, ja.
0: Ich stell mir vor, was werdet ihr brauchen? Vielleicht eine Motorsense, Spaten und was alles?
2: Ja, sämtliche Gerätschaften. Ich glaube auch nicht sehr kleine, sondern ziemlich große.
0: Naja.
2: Und tatkräftige Hände. Viele Leute, die uns unterstützen, ja. Das wäre schon schön.
0: Aber es gibt noch einen Bonus.
2: Ja.
0: Ich schicke euch Julia Rosebrook. Sie läuft sehr gerne und sie wird euch als MDR Sachsen-Anhalt-Reporterin unterstützen. Und ach so, macht euch ein bisschen Schmuck, das MDR Fernsehen kommt auch vorbei.
2: Oh, yeah. Tolle Überraschung. Jetzt stehen wir ein bisschen unter Druck.
0: Anne, da weißt du jetzt Bescheid und dann macht was draus und wir hören dann später, wie es, um es mal im Jargon zu machen, läuft.
2: Okay, bis später.
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0: Uta von Naumburg war das Rätsels Lösung und das wusste auch der Hans-Jürgen Schulz aus Ahrensee. Lieber Herr Schulz, für Sie gibt es ein Megalos der Deutschen Fernsehlotterie, die Chance auf 5.000 Euro monatliche Sofortrente oder sogar die 1,5 Millionen. Na dann, viel Glück und gute Musik obendrauf.

0: Guten Morgen, alle pretty women und die schönen Gentlemen. Hier ist der schönste Morgen bei MDR Sachsen-Anhalt. 7.52 Uhr ist es und wir machen uns natürlich schon Gedanken, was am Wochenende passieren wird. Sie wissen es auch schon, denn in der MDR Sachsen-Anhalt-App gibt es die Ausgehtipps. Unter anderem geht es in eine Hansestadt. In den Norden. Es geht nach Gardelegen, denn so eine Hansestadt muss auch zeigen, dass sie Hansestadt ist, mit einem Hansefest. Das passiert natürlich wieder. Und MDR Sachsen-Anhalt ist auch dabei, mit einer duften Party. Er wird sie auf der Bühne begrüßen und unterhalten. Julian Mengler, wie laufen die Vorbereitungen?
1: Oh, ich freue mich riesig, das Hansefest in Gardelegen jetzt mal aus der anderen Perspektive zu erleben. Im letzten Jahr bin ich privat da gewesen und habe von außen zugeguckt. Ja, und jetzt stehe ich auf der Bühne. Aber ja immer nur kurz. Das wird total super. Mit dabei die Partyband Skyline, die richtig nach vorne schiebt. Also wer Lust hat zu tanzen, ist morgen Abend bei uns an der Bühne auf dem Holzmarkt genau richtig. Heute Abend erstmal mit der offiziellen Begrüßung mit der Bürgermeisterin auf der Bühne am Holzmarkt und morgen dann die große MDR Sachsen-Anhalt-Party zum 27. Hansefest in Gardelegen. Bis morgen auf der MDR-Showbühne auf dem Holzmarkt.
0: Und so wie es klingt, will Julian Mengler mit Ihnen noch einen kleinen Tanzwagen. Na dann fordern Sie ihn heraus. Unseren Segen haben Sie. Schönen guten Morgen.

0: Na, guten Morgen mit MDR Sachsen-Anhalt. Sie wollen die Hits unseres Lebens? Sie kriegen sie gleich von Susi Quattro. Na, da können Sie schön mittrillern, mittanzen, mitstampfen. Lass sich was einfallen. She's in love with you. Gleich nach den 8 Uhr Nachrichten.
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8: Guten Morgen, ich bin Michael Rosenbrock. Die Landtagswahl in Sachsen-Anhalt ist knapp 2 Wochen her. In dieser Woche hat der sogenannte Vorältestenrat des Parlaments getagt, um einen ersten Fahrplan für die künftige Arbeit festzuzurren. Viel wurde aus dieser Sitzung nicht bekannt, nur so viel, dass das neue Parlament am 6. Oktober zum ersten Mal zusammenkommt. Jetzt, einige Tage danach, dringen aber doch Informationen peu à peu nach außen. So schreibt die Zeit beispielsweise, dass die Stimmung im Vorältestenrat eisig war. Ein Sitzungsteilnehmer habe mit Blick auf die AfD gesagt, Zitat, es war zu erwarten, dass sie uns demütigen. André Plaul aus der Nachrichtenredaktion. Was ist denn inzwischen aus dieser Sitzung bekannt?
9: Die Bild und die Zeit schreiben zum Beispiel, dass sich AfD-Wahlsieger Ulrich Siegmund im November zum Ministerpräsidenten wählen lassen will. Fragt sich nur, wie. Denn die AfD ist nach der Landtagswahl zwar stärkste Fraktion, hat mit 39 von 83 Abgeordneten, aber keine eigene

0: Mehrheit. Offen ist also, wer Ulrich Siegmund ins Amt verhelfen soll. Auch bei der Sitzordnung verlangt die AfD angeblich Veränderungen. So sollen etwa Grüne, SPD und Linke an die Ränder des Parlaments rücken, während AfD und BSW künftig in der Mitte des Plenarsaals sitzen würden. Außerdem verlangt die AfD, dass SPD und Grüne mit ihren Arbeits- und Tagungsräumen aus dem Landtag ausziehen sollen.
1: Eine Dreiviertelstunde dauert es in der Regel, um mit dem Zug von Berlin nach Stendal zu kommen. Das ist ein Standortvorteil, vor allem für Stendal. So mancher wohnt in der Altmark und arbeitet in Berlin. Andersrum geht es natürlich auch. Ab Oktober will die Bahn die Fernstrecke Berlin-Hannover 14 Monate lang sanieren und koppelt die Altmark so vom Fernverkehr ab. Denn eine parallel verlaufende Trasse ist bereits wegen Bauarbeiten dicht. Wer also von Stendal mit der Bahn nach Berlin will, braucht demnächst also doppelt so lang. Ein Problem für viele Pendler in der Altmark.
2: Ich pendel seit über 30 Jahren nach Wolfsburg und ich würde auch öfters mit Pkw fahren, aber natürlich sind auch viele Baustellen auf den Straßen momentan, also ist anstrengend geworden.
3: Wir sind teilweise schon auf dem Auto zurückgestiegen, haben unser Jobticket gekündigt.
4: Ich kann nur sagen, dass es eines der größten Entsiedlungsprogramme des ländlichen Raums ist. Den Beitrag, den muss ich die Bahn dann zuschreiben lassen.
1: Tja, wer also von Stendal mit der Bahn nach Berlin will, braucht bald deutlich länger wegen der Sanierungsarbeiten bei der Bahn. Die Schulden in Sachsen-Anhalts Kommunen steigen immer weiter und das bleibt nicht folgenlos für die Menschen vor Ort. Das Statistische Landesamt hat nun mitgeteilt, dass die Kommunen bis Mitte dieses Jahres 300 weitere Millionen an Schulden angehäuft haben. Insgesamt sind es fast 4 Milliarden. Vor allem betroffen sind die kreisfreien Städte Halle, Magdeburg und Dessau-Roßlau. Die Landeshauptstadt rechnet beispielsweise damit, dass im Haushalt nächstes Jahr 47 Millionen Euro fehlen werden. Es drohen höhere Parkgebühren und höhere Kita-Beiträge. Kommen wir noch kurz zum Sport. In der Handball-Champions League ist Magdeburg weiter auf Kurs. Der SCM siegte am Abend in der Schweiz gegen Luzern, klar mit 39:29. Und in der Fußball-Europa League hat Hoffenheim am Abend verloren. Auswärts gegen Kreta mit 0:2. Und das waren die Nachrichten. Mit Michael Rosebruck, Wetter und Verkehr, jetzt mit dir, Lars.
5: Naja, vielleicht können sie ja wenigstens noch nach Kreta fahren, da haben sie was davon. Möglicherweise nicht, gut. Wir möchten, dass Sie gut ankommen. Hier ist der MDR Sachsen-Anhalt Verkehrsservice. Hallo um 8.03 Uhr und hallo auf die A2 Richtung Berlin. Dort gibt's Stau zwischen Allerengersleben und Bornstedt an der Baustelle. Es macht 10 Minuten länger. Eine halbe Stunde plus gibt's auf der A39 Richtung Wolfsburg. Dort staut es sich zwischen Kremlingen und Scheppau nach einem Unfall. Dann A39 Richtung Salzgitter zwischen Scheppau und Kremlingen. Nochmal 2 Kilometer Stau, ein Unfall. Im Landkreis Börde, da ist die Ortsdurchfahrt Fahrsleben gesperrt. Noch bis morgen wegen Bauarbeiten. Im Burgenlandkreis zwischen Granschütz und Webau, da laufen Gleisarbeiten und am Bahnübergang am Bahnhof wird noch bis Montag gesperrt sein. Eine Meldung noch aus Goldbeck hat auch was mit der Schiene zu tun. In der kleinen Schwechtener Straße öffnet die Bahnschranke nicht mehr. Technische Probleme sind der Grund. Und sie sagen, es blitzt heute auf der A9 Richtung Berlin zwischen Halle und Bitterfeld-Wolfen, auf der A14 Richtung Magdeburg zwischen Halle-Trotha und Le-Beuyen. In Dessau in der Argenthöler Straße stadteinwärts, in Großkorbeta an der Lützener Straße beidseitig, dann in Haldensleben in der Bülstringer Straße stadteinwärts und richtiger Blitzermarathon in Halle. Dort stehen Blitzer in der alten Heerstraße beidseitig, in der Glauchaer Straße beidseitig, in der Salzmünder Straße stadtauswärts und in der Heidestraße stadteinwärts. Und obendrauf noch ein Blitzer in Hundisburg gesehen, Richtung Haarsleben blitzt es dort. Und für alles, was Sie noch sehen, ach, rufen Sie uns doch an. Das MDR Verkehrszentrum hört auf Sie unter der für Sie kostenfreien Nummer 0800 94 6 94 6 und die 1. Gute und sichere Weiterfahrt. Bisschen Nieselregen ist unterwegs. Die Wolken sind etwas dicker als in den vergangenen Tagen. Die Temperatur kommt aber wieder in Schwung. Im Moment sind es 14 Grad in Havelberg. Guten Morgen nach Naumburg. 13 Grad gemessen. Und wie dick sind eigentlich die Wolken in Eisleben? Dort, wo heute die Eisleberwiese beginnt mit festem Zug. 14 Grad dicke Wolken, aktuell leichter Regen. So, Nieselregen kann es hier und da mal geben. Am Sonntag vielleicht ein bisschen mehr. Aber die warme Luft bleibt auch über 20 Grad. Kriegen wir auch hin. Und hin und wieder auch mal etwas Sonnenschein. Das wollten Sie hören. Na dann, viel Spaß am Freitagmorgen mit uns.
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0: Es klingt nicht nur entspannt, das ist es auch. Ein entspannter, schönster Morgen mit MDR Sachsen-Anhalt steht an. 8.12 Uhr ist es. Ach, und der größte Dank Sachsen-Anhalts geht raus, denn es ist Erntedankfest. Am Wochenende im Magdeburger Elbauenpark. Das liegt ja in der Natur der Sache. Was man sät, kann man dann später ernten. Und dies gilt auch in der Politik, meint Satirikerin Ilka Hein.
1: 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Was gibt's heute?
2: Ernteparallelen zur Wahl. Insgesamt ja nicht, was man sich gewünscht hätte. Dabei erstaunlich viele Birnen, aber lange nicht so viele Äpfel wie gedacht. Raps, Mais und Rüben auch nicht so toll. Und ja, bei den Erdbeeren kann man noch nicht genau sagen, wie die aufgestellt sind.
3: Wir sprechen mit allen Parteien und werden uns weder auf die eine noch auf die andere Seite schlagen.
1: Was ist die Beilage?
2: Mischkulturen, die machen, dass es besser wächst. Aber man muss das Richtige zusammenpflanzen, sonst wuchert später das Unkraut.
4: Das sind keine Zufallsmehrheit und das ist das verdammte Problem und Sie verstehen es bis jetzt noch nicht.
1: Wie richten wir es an?
2: Mit Akzeptanz und nicht ständig damit die Kartoffeln neu zu zählen. Die werden davon nämlich nicht mehr und der Kartoffelsalat wird auch nicht besser.
1: Welche Unverträglichkeiten gibt es?
2: Dass der Koalitionsmixer stottert, weil manchen die Ernte nicht recht ist oder was man daraus kochen kann. Im Zweifelsfall gibt's für den Wahlbürger eben Eintopf.
5: Da muss ich dann schon auch irgendwie meine eigene Suppe auslöffeln.
1: Der Nachtisch.
2: Sachsen-Anhalter Wackelpudding, der sich mal hierhin, mal dahin neigt, je nach Mehrheit für künftige Vorhaben. Kann man fragen, ist das jetzt gut für die Demokratie oder nicht? Denken Sie gern drüber nach und damit noch Bon Appetit.
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0: ist da jemand? Frage ich aus dem MDR Sachsen-Anhalt-Studio auch ständig. 8.21 Uhr, ist da jemand?
1: Hallo, ich bin da.
0: Ach, Jörg Schröder im MDR Wetterstudio. Mensch, da bin ich nicht ganz so alleine. Hallo, willkommen.
1: Na Mensch. Schön,
0: ja, dass ich jetzt da bin. Jetzt, wo wir uns haben, ich hoffe, es ist noch mehr los, vor allem in Eisleben und Umgebung, denn im Mansfelder Land läuft das größte Volksfest bei uns in Mitteldeutschland. Die Eisleber Wiese geht heute an den Start. Und hey, liebe Grüße nach Eisleben, Sie können ja gerne mal einladen. Wie würden Sie einladen als Sprachnachricht per WhatsApp? Wen wollen Sie einladen? Wer soll alles kommen? Wie viele? Also machen Sie, lassen Sie mir das einfallen. Ich will es in 20 Minuten im Radio senden. Also schicken Sie uns eine Sprachnachricht ans MDR Sachsen-Anhalt-Handy. Jörg, du kannst uns beim Wetter helfen. Was sollen wir anziehen an diesem Wochenende beim Ausgehen?
1: Also auf der Eisleber Wiese nicht verunsichern lassen. Aktuell sieht es ja noch recht grau aus. Da kann es vielleicht auch nochmal in den nächsten Stunden ein bisschen tröppeln. Allerdings, es sieht schon deutlich besser aus. Etwa so vom Harz bis in die Altmark. Da haben wir schon richtig viel Sonnenschein. Und das heißt, heute setzt sich in ganz Sachsen-Anhalt die Sonne durch. Es kommen ein paar Wolkenfelder dazu. Regenschirm, lass mal eingepackt, kann hier und da noch so ein bisschen tröppeln, Temperaturen bis 22, 23 Grad. Und du hast mich nach dem Wochenende gefragt, schauen wir uns den Samstag an. Da freuen wir uns am meisten im Burgenlandkreis über den Sonnenschein. Da wird es insgesamt am freundlichsten sein. Ansonsten zieht doch immer noch mal dicke Wolkenfelder durch. Altmark, Börde, Elbhavelwinkel, kann es morgen auch mal ein paar Regentropfen geben. Temperaturen bis 22 Grad. Ja, und der Sonntag, ne, reden wir drüber, ja oder nein.
0: Nee.
1: Viele Wolken, Regen. Erst im Nachmittag wird es ein Ticken freundlicher.
0: Das mit dem Regen schneiden wir raus. So, 14 Uhr, Festumzug auf dem Eisleber Wiesenmarkt. Wird auch nochmal toll. Ach ja, und Sie schicken eine schöne Einladung als Sprachnachricht. Das geht dann hier nachher raus. Und ich sag, Jörg, Dankeschön.
1: Schönes Wochenende wünsche ich.
0: Da ist schon drin, der Junge, hören Sie.

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6: Im Studio Halle mit Fabian Brenner. Es ist 8.30 Uhr. Guten Morgen. Heute startet die Eisleberwiese. Erwartet werden über das gesamte Wochenende rund 500.000 Menschen. Es ist die 505. Ausgabe, denn bereits 1521 wurde das Volksfest in der Lutherstadt erwähnt. Und einmal mehr kann Marktleiter Sigmund Michalski mit großen Zahlen für Eindruck sorgen.
7: Das Wesentliche an der Wiese ist natürlich die Größe, die schiere Größe. Aus 800 Bewerbungen haben wir 300 Geschäfte ausgesucht. Wir bebauen hier ein Areal von 80.000 Quadratmeter und das ist nur die Bebauungsfläche. Daraus ergibt sich eine Vergnügungsmeile von 4 Kilometern, wo wir 50 Fahrgeschäfte, Belustigungsbetriebe dabei haben. Wir haben 1 Kilometer, ich glaube, nur Verkauf. Wir haben 1,5 Kilometer nur kulinarische Spezialitäten,
6: sagt der Marktleiter der Eisleberwiese. Die Stadt Merseburg treibt die Planungen für eine neue Schwimmhalle voran. Der bisherige Bau ist 50 Jahre alt und muss über kurz oder lang schließen. Saniert werden kann er nicht. Die neue Schwimmhalle würde 33 Millionen Euro kosten. Fördermittel würden nur einen Teil der Summe abdecken. Deshalb fordert die Stadt Merseburg Unterstützung vom Land Sachsen-Anhalt. Eine Antwort steht bislang aus, erklärt CDU-Oberbürgermeister Sebastian Müller-Bahr. Trotzdem will die Stadt die Halle bis zur Baureife planen.
8: Also wir könnten ganz klipp und klar nächstes Jahr den Bagger in den Sand setzen und loslegen. Das erstmal als Botschaft, sobald wir Wissenheit haben, dass Geld kommt. Wenn wir dieses Jahr, Anfang nächsten Jahres, die Botschaft bekommen, ihr habt das Geld, es ist geregelt, könnten wir nächstes Jahr anfangen mit Bauen. Und dann würden wir mit gut Glück Ende 29, Anfang 30 eröffnen können.
6: Sagt Merseburgs Oberbürgermeister Sebastian Müller-Bahr. Halle hat zu wenig Hotels. Das beklagen zumindest Oberbürgermeister und Stadtmarketing immer wieder. Leichte Entspannung gibt es seit Ende August. Zwischen Oper und Uni hat das neue Premier Inn Hotel eröffnet. Eine erste Bilanz von Hotelmanager Martin Michael Dimter.
9: Wir haben einen sehr bunten Mix aus Geschäftsreisenden und Freizeitreisenden. Gerade das Feedback zu unserem Schlafkomfort, der Lage hinter der Oper und auch dem Team vor Ort ist super, ist überwältigend wirklich. Die ersten Wochen haben richtig, richtig Spaß gemacht und wir freuen uns unglaublich auf die nächsten Wochen und Monate.
6: So der Hotelmanager. Frauen, die nach einer Phase der Familienarbeit wieder in den Beruf einsteigen wollen, können sich heute telefonisch bei der Arbeitsagentur und dem Jobcenter Halle beraten lassen. Zu diesem Aktionstag werden laut Behörde Fragen zu Jobchancen, Qualifizierung und Vereinbarkeit von Beruf und Familie beantwortet. Die telefonische Beratung findet von 9 bis 12 Uhr statt.
10: Wir möchten, dass Sie gut ankommen. Hier ist er, der MDR Sachsen-Anhalt Verkehrsservice. Hallo um 8.33 Uhr. Es staut sich im Moment auf der A2 Richtung Berlin zwischen Alleringer'sleben und Bornstedt an der Baustelle. 10 Minuten brauchen Sie länger. Auf der A9 Richtung München, da gibt es Behinderungen nach einem Unfall zwischen dem Dreieck Potsdam und Beditz-Heilstätten. Auf der A39 Richtung Wolfsburg brauchen Sie lange zwischen Kremlingen und Schepau. Stau nach einem Unfall und der sorgt für Verzögerung bis zu einer Stunde. Dann ist im Landkreis Börde die Ortsdurchfahrt Farsleben gesperrt wegen Bauarbeiten bis morgen. Im Burgenlandkreis gibt es zwischen Granschütz und Webau Probleme. Da ist der Bahnübergang gesperrt, da laufen Gleisarbeiten am Bahnhof wohl noch bis Montag. Und in Goldbeck, da öffnet die Bahnschranke nicht mehr in der kleinen Schwechtener Straße. Technische Probleme sind der Grund. Sie sagen, es blitzt auf der A9 Richtung Berlin zwischen Halle und Bitterfeld-Wolfen, auf der A14 Richtung Magdeburg zwischen Halle-Trotha und Lebbe-Jün, in Dessau und der Argenthöler Straße stadteinwärts, in Groß-Korbeta in der Lützener Straße beidseitig, in Haldensleben mit der Bülstringer Straße stadteinwärts, dann in Halle in der Alten Heerstraße beidseitig, in der Glauchauer Straße beidseitig, in der Salzmünder Straße stadtauswärts und auch in der Heidestraße stadteinwärts. Da steht auch ein Blitzer in Hundisburg Richtung Harsleben. Und diesen ganzen Verkehr samt Blitzern und Behinderungen sehen Sie auch jederzeit auf Ihrem Handybildschirm, wenn Sie die MDR Sachsen-Anhalt-App haben. Darüber können Sie auch eine Verkehrsmeldung abgeben. Kommen Sie gut und sicher durch. Heute startet in Osterburg das Lichtblüten-Festival, ein wanderndes Festival. Heute also dann in der Altmark. Aktuell gibt es dort 15 Grad und Sonnenschein. Ja, der Regen ist auch mal mit dabei am Wochenende, am Sonntag vielleicht ein bisschen stärker. Und dazu Wolken, aber auch sonnige Momente und über 20 Grad, die wir kriegen. Hier ist Lars Wohlfahrt. Und die Freitagsfrage in dieser Woche war ja, wie verlängern Sie den Sommer? Wir haben noch die MDR Sachsen-Anhalt-Tasse und die verlosen wir gleich unter allen, die mitgemacht haben. Vielleicht ja an Sie. Guten Morgen.
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0: Summer of 69, Bryan Adams, das passt doch mal perfekt. Wie verlängern Sie den Sommer? Wie verlängern Sie den Sommer? Das wollten wir in dieser Woche wissen. Jetzt haben wir es 8.42 Uhr und die meisten haben wir schon rausbekommen bei der Freitagsfrage, haben ja gesagt, wir verlängern den Sommer, indem wir unsere Klamotten noch kurz tragen. Viele schöne Sommerkleider oder die kurze Hose. Jetzt geht's erstmal nach Osterwiek in den Ortsteil Bersel zu Dietlind. Guten Morgen.
1: Guten Morgen.
0: Dietlind, wie ist die Lage in Bersel?
1: Gut, die Sonne lacht. Heute habe ich zwar verschlafen, eine halbe Stunde später, aber es sieht gut aus.
0: Alles gut.
1: Frühstück, ich will gerade frühstücken. Warum?
0: Naja, weil ich habe da noch eine Frage.
2: Die Freitagsfrage.
0: Dietlind, und sie lautet, wie verlängerst du dir deinen Sommer?
1: Ja, also wir haben eine schöne Reise gemacht durch den ganzen Stiefel in Italien. Das war schon immer mein Traum. Und dieses Jahr ist der Traum in Erfüllung gegangen. Und da hatten wir jeden Tag über 30 Grad. Und wir waren durch sämtliche Ruinen in Rom und Pompeji gelaufen. Und die Hacken haben gequalmt. Und dann gab es abends Limoncello und da habe ich mich fast in die Limoncello-Kellner, aber noch mehr in die Limoncello verliebt. Und seitdem verlängere ich meinen Sommer in meinem Garten zu Hause mit Limoncello, den ich mir eigens von dort mitgebracht habe. Aber leider wird der Limoncello alle.
0: Ja, und jetzt verstehe ich auch, warum es bei dir heute eine halbe Stunde später losging.
1: Ja, ne?
0: Ich weiß nicht, Dietlind, wie man den Limoncello genau trinkt in Italien, aber du bekommst die MDR Sachsen-Anhalt-Tasse handsigniert.
1: Oh, das ist sicher toll. Ja. Dann muss ich natürlich mal probieren, ob man Limoncello auch aus Tassen trinken kann.
0: Du machst für uns den Versuch. Ich schicke dir die MDR Sachsen-Anhalt-Tasse zu.
1: Echt?
0: Ja.
1: Super. Ach so, wie kriegst du meine Adresse raus? Willst du noch haben oder wie?
0: Willst du im Radio erzählen oder willst du uns bei WhatsApp schicken?
1: Kann ich bei WhatsApp schicken.
0: Sonst stehen sie ab morgen alle vor der Türe und wollen ein Glas Limoncello. Dietlind, bis dann.
1: Danke dir.
0: Und eine neue Freitagsfrage. Wir starten sie jetzt. Eine Woche Zeit zum Antworten. Macht sich auf den Weg. Es geht ums Futtern. Welches Heimatgericht muss eigentlich mal ganz Deutschland kennen? Wir haben ja so Gerichte in Sachsen-Anhalt, die kennt man regional. Dafür ist der Harz, dafür ist vielleicht der Landkreis Wittenberg bekannt. Das kennt man vor allem in der Altmark oder im Süden oder dazwischen. Also welches Heimatgericht muss ganz Deutschland kennen? Wir freuen uns auf Ihre Antwort. Sie können Ihre jetzt schon abgeben per Telefon 0800 94 6 94 6 und die 0 hinten dran. Die neue Freitagsfrage ist gestartet. Welches Heimatgericht muss ganz Deutschland kennen? Och, und hören Sie mal, hier läuft ABBA um 9:15. Guten Morgen.

Hallo ins Mansfeller Land, hier ist MDR Sachsen-Anhalt und auch wir freuen uns mit euch auf die Eisleberwiese, das größte Volksfest Mitteldeutschlands, die 505. Und ich bin gespannt, jetzt hatten Sie ja da aus Eisleben, wenn Sie da herkommen, ein paar Minuten Zeit, die Einladung zu machen. Ich überlasse Ihnen nämlich heute die Einladung im Radio und jetzt haben wir es 8.48 Uhr. Na, einen Knallersong lassen wir uns noch Zeit, der Song ist hier wirklich ein guter Knaller, hören Sie mal. Und gleich gibt es die Einladung zur Eisleberwiese von Ihnen nach den Pudis.

0: so schöne Musik. Die Pudis, wenn ein Mensch lebt. Guten Morgen mit MDR Sachsen-Anhalt. Hier kommt eine Meldung aus unserem Verkehrsservice. Vorsicht auf der A9 Richtung München zwischen Brück und Niemeck. Da liegt ein totes Wildschwein auf der linken Fahrspur. So, jetzt kommen wir zu den Tatsachen, die das Wochenende schön machen. Denn im Mansfelder Land, da fliegt nicht nur die Kuh, da fliegt der Ochse. Wiesi ist los. Das Wiesenmaskottchen der... Richtig. Eisleberwiese, das größte Volksfest Mitteldeutschlands, startet zum 505. Mal. Und diese Party hat sich gewaschen. Wir haben mit Marktleiter Sigmund Michalski gesprochen, mit dem Festzeltwirt Jörg Arendt und mit Ihnen. Ganz Sachsen-Anhalt freut sich mit und ab geht die Party.
1: Wir schließen, es geht los, wir starten, starten, los, los.
2: Wir freuen uns auf die 505. Eislebener Wiese. Kommt alle vorbei.
3: Wir haben ein Jahr Vorbereitung hinter uns. Aus 800 Bewerbungen haben wir 300 Geschäfte ausgesucht.
4: Diese Geisterbahn, die ist, hat Premiere auf der Eislebener Wiese. Die ist letztes Jahr in die Saison gestartet und bei uns das erste Mal.
5: Das Festzelt ist ausgelegt für 1000 Personen, können sich die Gäste auch selbst bedienen und schneller ans Bier kommen oder an kühle, kalte Wasser oder was man halt so braucht in der schönen Zeit. Also dafür ist gesorgt, dass auch wirklich jeder hier ordentlich bedient und auch glücklich aus dem Zelt wieder herausgeht.
6: Wir freuen uns
7: auf die 505.
8: Auf die 505.
9: 505. Eisleberwiese.
8: Kommt alle vorbei.
0: So klingt es, wenn Sie einladen zum größten Volksfest Mitteldeutschlands. Und jetzt wissen Sie auch, warum ich hier schon einen Hummel im Hintern habe. Denn Lars Wohlfahrt sagt jetzt ganz schnell Tschüss. Ich überlasse das Feld Christoph Schneider, denn ich muss natürlich los. Wohin können Sie ja denken? Also schönes Wochenende.

Na, wenn ein Freitag so in den Vormittag übergeht, ist es doch traumhaft schön. Alpha Will Big in Japan. MDR Sachsen-Anhalt, wir haben es kurz vor 9 und kurz nach 9 gibt's das hier.

0: Mitsing Musik, sofern Sie möchten und textsicher sind. Middle of the Road, Chirpy Chirpy Cheep Cheep. Etwas Geduld gibt's kurz nach 9 hier bei MDR Sachsen-Anhalt.
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5: Ich bin Michael Rosenbrock. Guten Morgen. Die Landtagswahl in Sachsen-Anhalt ist knapp 2 Wochen her. In dieser Woche hat der sogenannte Vorältestenrat des Parlaments getagt, um einen ersten Fahrplan für die künftige Arbeit festzuzurren. Viel wurde aus dieser Sitzung nicht bekannt, nur so viel, dass das neue Parlament am 6. Oktober zum ersten Mal zusammenkommt. Jetzt, einige Tage danach, dringen aber doch Informationen peu à peu nach außen. So schreibt die Zeit beispielsweise, dass die Stimmung im Vorältestenrat eisig war. Ein Sitzungsteilnehmer habe mit Blick auf die AfD gesagt, Zitat, es war zu erwarten, dass sie uns demütigen. André Plaul aus der Nachrichtenredaktion. Was ist denn inzwischen aus dieser Sitzung bekannt?
6: Ja, nach Informationen von MDR Sachsen-Anhalt will sich AfD-Wahlsieger Ulrich Siegmund im November zum Ministerpräsidenten wählen lassen. Fragt sich nur, wie? Denn die AfD ist nach der Landtagswahl zwar stärkste Fraktion, hat mit 39 von 83 Abgeordneten aber keine eigene Mehrheit. Offen ist also, wer Ulrich Siegmund ins Amt verhelfen soll. Und auch bei der Sitzordnung verlangt die AfD angeblich Veränderungen. So sollen etwa Grüne, SPD und Linke an die Ränder des Parlaments rücken, während AfD und BSW künftig in der Mitte des Plenarsaals sitzen würden. Außerdem verlangt die AfD, dass SPD und Grüne mit ihren Arbeits- und Tagungsräumen aus dem Landtag ausziehen sollen.
5: Auch hier in Sachsen-Anhalt wird immer wieder über Sozialbetrug diskutiert, also Menschen, die missbräuchlich Sozialleistungen beziehen. Die Bundesregierung hat dazu jetzt einen 10-Punkte-Plan vorgelegt, um etwa kriminellen Banden das Handwerk zu legen. Der Landrat des Burgenlandkreises, Götz Ulrich, begrüßt ein härteres Vorgehen, denn auch dort gibt es Sozialbetrug.
7: Es geht letztlich vor allen Dingen darum, dass in der Bevölkerung der Sozialstaat Akzeptanz findet. Und diese Akzeptanz ist nicht da, wenn der Eindruck entsteht, dass man sich Sozialleistungen ermogeln kann, wenn man Schwarzarbeit begeht, trotzdem die Sozialleistungen

0: sieht, wenn man Dinge verschleiert. Das muss ein Ende haben.
1: Ob der Aktionsplan am Ende wirkt, sei noch nicht abzusehen, sagt Ulrich weiter. Die Landkreise erwarten keine spürbare finanzielle Entlastung. Sie verlangen mehr Geld und Personal für zusätzliche Kontrollen. In Sachsen-Anhalt starten heute mehrere Volksfeste, unter anderem in der Lutherstadt Eisleben, die Eisleber Wiese. Jedes Jahr zieht das Volksfest rund 500.000 Besucher an. Außerdem haben wir dieses Wochenende in Gardelegen das Hansefest. In Osterburg gibt es das Lichtblütenfestival und in Sandersdorf-Brehna läuft ab heute das Stadtfest. Kommen wir noch zum Sport. In der Handball-Champions League ist Magdeburg weiter auf Kurs. Der SCM siegte am Abend in der Schweiz gegen Luzern, klar mit 39:29. Und in der Fußball-Europa League hat Hoffenheim am Abend auswärts gegen Kreta mit 0:2 verloren. Und das waren die Nachrichten mit Michael Rosebruck. Wetter und Verkehr jetzt mit dir, Christoph.
2: Dankeschön, Micha. Wir möchten, dass Sie gut ankommen. Hier ist der MDR Sachsen-Anhalt Verkehrsservice. Wir haben es 9 Uhr und gleich 3 Minuten. A2 Richtung Berlin zwischen Allerengersleben und Bornstedt. Stau und stockender Verkehr. Hier wird gebaut. Es dauert eine Viertelstunde länger. A9 Richtung München. Vorsicht zwischen Brück und Niemeck. Hier liegt ein totes Wildschwein auf der linken Fahrspur. A39 Richtung Wolfsburg zwischen Kremlingen und Scheppau. 5 Kilometer Stau. Das dauert hier 20 Minuten länger. Die A39 Richtung Salzgitter. Die ist zwischen Salzgitter-Wartenstedt und Salzgitter-Lebenstedt Süd wegen Bergungsarbeiten gesperrt. Es gibt eine Meldung aus dem Landkreis Börde. Die Ortsdurchfahrt Fahrsleben ist wegen Bauarbeiten bis morgen gesperrt. Im Burgenlandkreis zwischen Granschütz und Webau ist der Bahnübergang am Bahnhof wegen Gleisbearbeiten bis voraussichtlich Montag gesperrt. Und in Goldbeck, in der Kleinschwechtener Straße, öffnet die Bahnschranke nicht mehr. Hier gibt es technische Probleme. Und hier gibt es die Blitzer. Die stehen auf der A9 Richtung Berlin zwischen Halle und Bitterfeld-Wolfen, auf der A14 Richtung Magdeburg zwischen Halle-Trotha und Löbejün, in Dessau und der Argenteuerstraße stadteinwärts, in Groß-Korbetha in der Lützner-Straße in beiden Richtungen, in Haldensleben einer in der Böstringer stadteinwärts, in Halle unter anderem in der Alten Heerstraße in beiden Richtungen, in der Glauchaer Straße in beiden Richtungen, in der Salzmünder Straße stadtauswärts und in der Heidestraße stadteinwärts und noch einer in Hundesburg Richtung Haarsleben. Wenn das jetzt noch nicht reicht, haben Sie das Wort. Und zwar an unserer kostenfreien Rufnummer 0800 94 6 94 6 und die 1. Vielen Dank und natürlich gute Fahrt. Was macht's Wetter? Klötze 14 Grad, Bad Dürrenberg 14 Grad, Köthen 14 Grad. Große Einigkeit, das können heute noch bis 22 Grad werden. Im Augenblick noch leichter Regen in der Südosthälfte. Der zieht dann ab und dann sieht es doch recht freundlich aus. Blauer Himmel, Sonnenschein. Heute Nachmittag kann es trotzdem den ein oder anderen Schauer geben. Morgen, naja, wechselnd bis stark bewölkt, ab und zu Regen bis 23 Grad.
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2: Na, einen guten Hallo wünsche ich Ihnen.

0: Also wenn es so tönt aus Ihrem Radio, dann haben Sie ja wohl alles richtig gemacht. 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George Harrison, das ist MDR Sachsen-Anhalt. Ich bin Christoph Schneider, wünsche Ihnen einen schönen Freitagvormittag. Freuen uns gemeinsam aufs Wochenende und dieses Wochenende ist echt vollgepackt mit allem, was das Herz begehrt. Von Norden bis in den Süden wird gefeiert, was das Zeug hält. Neben dem großen Erntedankfest in Magdeburg und dem Hansefest in Gardelegen hat meine Kollegin Andrea Poschwald jetzt aber noch so ein paar andere feine Ideen für Sie rausgepickt.
1: In Petersroda bei Sandersdorf-Brehna werden von heute bis zum Sonntag gleich drei Events gefeiert. Stadtfest von Sandersdorf-Brehna, 650 Jahre Petersroda und 100 Jahre Freiwillige Feuerwehr Petersroda. Da geht was ab, weiß die Bürgermeisterin von Sandersdorf-Brehna, Steffi Siska.
2: Bei unserem Stadtfest finden wir alles von DJ-Night über spannende Wettkämpfe der Ortschaften, einen traditionellen Umzug. Natürlich darf die Blaskapelle, die Chöre nicht fehlen, aber auch die Party am Abend und ein wunderbares Feuerwerk und eine Lasershow. Besonders noch ist, dass man aus unseren Ortschaften kostenlos mit dem Bus-Shuttle zum Stadtfest kommen kann. Und vor Ort in Petersroda gibt es auch einen S-Bahn-Anschluss und hat ganz kurze Wege zum Vereinsgelände. Wir freuen uns auf euch.
1: Die große Feier in Petersroda beginnt heute um 19 Uhr auf der Festwiese mit einer Jugenddisco. Der Festumzug, der startet morgen um 11 Uhr. Von heute bis Sonntag verwandelt sich der Schlosspark Moritzburg in Zeitz in einen lebendigen Treffpunkt für Weingenießer, Musikliebhaber und Autofans. Das Weinfest, Genuss und PS bietet eine gute Mischung aus Live-Musik, der Verkostung regionaler Weine, Markttreiben und einer Automobilshow. Los geht's heute um 19 Uhr mit der Festnacht Beats im Park. Morgen öffnet dann Genuss und PS im Schlosspark Moritzburg von 14 bis 23 Uhr, am Sonntag von 10 bis 18 Uhr.
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In der Sachsen-Anhalt hier, ich hatte schon gesagt, mit einer wunderschönen Schnulze. Sie werden mir beipflichten. Da geht einem das Herz auf. Eric Carmen. All by myself.

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2: Im Studio alle mit Fabian Brenner. Es ist 9.30 Uhr. Guten Tag. Heute startet die Eisleberwiese. Erwartet werden über das gesamte Wochenende rund 500.000 Menschen. Es ist die 505. Ausgabe, denn bereits 1521 wurde das Volksfest in der Lutherstadt erwähnt. Und einmal mehr kann Marktleiter Sigmund Michalski mit großen Zahlen für Eindruck sorgen.
3: Das Wesentliche an der Wiese ist natürlich die Größe, die schiere Größe. Aus 800 Bewerbungen haben wir 300 Geschäfte ausgesucht. Wir bebauen hier ein Areal von 80.000 Quadratmeter und das ist nur die Bebauungsfläche. Daraus ergibt sich eine Vergnügungsmeile von 4 Kilometern, wo wir 50 Fahrgeschäfte, Belustigungsbetriebe dabei haben. Wir haben 1 Kilometer, ich glaube, nur Verkauf. Wir haben 1,5 Kilometer nur kulinarische Spezialitäten.
2: Auch Deutschlands größte zweietagige Geisterbahn ist mit dabei, aufgebaut aus insgesamt 9 LKW-Ladungen. Die neuen TINA-Straßenbahnen in Halle sorgen weiter für Unmut. Während die HAWAG Verbesserungen angekündigt und erste Erfolge gefeiert hat, reagiert die Bürgerinitiative kritisch. MDR Sachsen-Anhalt-Reporter Marc Weirich, warum?
4: Weil die BI bezweifelt, dass die angekündigten technischen Änderungen die Probleme dauerhaft lösen. Zwar sollen laut HAWAG geänderte Bauteile an den Rädern die Vibrationen um bis zu 10% reduzieren, aus Sicht der Initiative fehlen aber weiterhin belastbare Daten, um den Erfolg der Maßnahmen bewerten zu können. Die BI will die Messergebnisse sehen und sorgt sich auch um die Häuser entlang der Strecken, denn einige Anwohner berichten bereits von Rissen. Darüber hinaus fordert die Initiative eine Folgekostenanalyse für die Stadt und den Probebetrieb zu begrenzen, solange die Erschütterungen nicht deutlich reduziert werden.
2: Fremde Lebenswelten kennenlernen, mit Zeitzeugen sprechen, zuhören, Fragen stellen. So lief der Unterricht gestern am Herder-Gymnasium in Merseburg. Living Library, Deutsch, lebende Bücherei, hieß der Workshop, in denen die Schüler der 10. Klassen statt Bücher Gesprächspartner quasi ausleihen konnten. Und die gewährten Einblicke in ihr Leben im Schatten von Flucht, Diskriminierung oder Rassismus. Der Schüler Ahmad Nasser sagt auch nach dem Gespräch mit einer Frau, die wie er aus Syrien geflüchtet ist.
5: Wir haben uns erstmal angetastet, wir wollten es nicht übertreiben, hatten ein bisschen Angst davor, deswegen haben wir sie erstmal normal gefragt. Wir haben uns vorgestellt erstmal und dann sind wir ins Gespräch gekommen und dann haben wir gemerkt, sie ist doch eine sehr offene Person und hat gerne darüber geredet und das hat uns auch wiederum Spaß gemacht. Und genau, ich fand das Gespräch sehr interessant und konnte schon was mitnehmen, ja. Ich finde das sehr schön.
2: Initiiert wurde das Projekt übrigens nicht durch Lehrer, sondern durch eine Zwölftklässlerin.
6: Ja, vielen Dank in die Regionalstudios. Wir möchten, dass Sie gut ankommen. Hier ist der MDR Sachsen-Anhalt Verkehrsservice. Wir haben es 9.33 Uhr. A2 Richtung Berlin. Zwischen Allerингersleben und Bornstedt Stau und stockender Verkehr an einer Baustelle. Das dauert hier 15 Minuten länger. A9 Richtung München. Zwischen Brück und Niemeck immer noch ein totes Wildschwein auf der linken Fahrspur. Die A39 Richtung Salzgitter ist zwischen Salzgitter-Watenstedt und Salzgitter-Lebenstedt-Süd wegen Bergungsarbeiten gesperrt. Im Landkreis Börde ist die Ortsdurchfahrt Fahrsleben wegen Bauarbeiten noch bis morgen gesperrt. Und im Burgenlandkreis zwischen Granschütz und Webau ist der Bahnübergang am Bahnhof wegen Gleisbauarbeiten bis voraussichtlich Montag gesperrt. Und noch der Blick nach Goldbeck. In der kleinen Schwechtener Straße öffnet ja auch die Bahnschranke wegen technischer Probleme nicht mehr. Damit kommen wir zu den Blitzern. Die haben Sie entdeckt auf der A9 Richtung Berlin zwischen Halle und Bitterfeld-Wolfen, auf der A14 Richtung Magdeburg zwischen Halle-Trotha und Löbühen, in Dessau in der Argenteuerstraße statt einwärts, in Groß-Corbeta in der Lützner Straße in beiden Richtungen, in Haldensleben in der Böstringer Straße statt einwärts, Halle reichlich, einmal in der Alten Heerstraße in beiden Richtungen, in der Glauchaer Straße in beiden Richtungen, in der Salzmünder Straße statt auswärts und noch einer Halle in der Heidestraße statt einwärts und noch einer in Hundesburg Richtung Haasleben. Ich wünsche allen unterwegs eine gute Fahrt und würde mich freuen, wenn wir in Kontakt bleiben, falls hier was gefehlt hat. Kostenlose Rufnummer 0800 94 6 94 6 und die 1. Das Wetter? Ja, Halberstadt 16 Grad, Bernburg 16 Grad, Bitterfeld 14 Grad. Sieht doch recht freundlich aus. Blauer Himmel, Sonnenschein, gibt auch so ein paar Wolken. Die Höchstwerte heute bei 22 Grad. Morgen kann es auch ein bisschen Regen dazu geben, bis 23 Grad.
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0: Hitchcock Robin. Durch den Freitagvormittag Just Around the Corner hier bei MDR Sachsen-Anhalt. Und was ist da los? Wird da etwa schon gewerkelt am Warberg?
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0: 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Ob das klappt, das hören wir heute Nachmittag. Aber so einen kleinen Zwischenstand gönnen wir uns ja nachher schon mal gönnen. So um kurz nach 11:30.
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0: Lieblings-Oldies hier bei MDR Sachsen-Anhalt. Dave Davis, Death of a Clown. Wir alle kennen den Satz, die Würde des Menschen ist unantastbar. Woher? Klar, unser Grundgesetz. Aber haben Sie sich jemals darüber Gedanken gemacht, was eigentlich Würde bedeutet? Na dann los.
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2: Menschen sind zu vielem in der Lage, im Guten wie im Bösen. Ich glaube immer mehr, allen ist alles zuzutrauen. Aber ganz unabhängig davon, was wir so zustande bringen, wenn der Tag lang ist und wie die anderen das bewerten, eines ist uns allen gemein. Würde. Unser oberster evangelischer Kirchenvertreter hierzulande, der Bischof, hat deshalb die schöne Angewohnheit, seine Reden auf großer Bühne immer genau so zu eröffnen. Er sagt, liebe Menschen unterschiedlicher Ehren und gleicher Würde. Finde ich toll. Und wichtig, das nicht zu vergessen in unseren hitzigen Tagen. Egal, was ich tue und lasse, egal, was ich bin und welches Amt ich bekleide, egal, was man mir antut oder schuldig bleibt. Eines kann mir keiner nehmen, und es ist meine Würde. Denn Gott hat jeden Einzelnen gewollt und nach seinem Bilde geschaffen, jeden. Wir mögen es schwer miteinander aushalten, aber wir, die wir jetzt hier sind, wir sind's nun mal, niemand sonst. Und jeder ist geliebt, gewollt, einzigartig. Versuchen wir es also miteinander, trotz oder gerade wegen all der Verletzungen, die im Raum stehen. Denn in einem unterscheiden wir uns nicht, in unserer Würde. Ist ein guter Ausgangspunkt, wie ich finde. Und ein gutes gemeinsames Ziel. Und wenn wir uns in Anfang und Ende so einig sind, dann treffen wir uns vielleicht auch auf dem Weg dazwischen schon mal hier und da. Konrad Kranich aus Halle.
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0: Neil Young, Heart of Gold. Und wir haben noch mehr davon. Supertramp zum Beispiel. Give a little bit. Gleich hier bei MDR Sachsen-Anhalt.
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0: Ich bin Michael Rosebrock. Schönen guten Tag. Die Staatsanwaltschaft in Halle ermittelt nach dem Feuer mit 3 Toten in Kleinpörten im Burgenlandkreis weiter. Sie geht nach eigenen Angaben inzwischen davon aus, dass es sich um einen erweiterten Suizid des Vaters handelt. Das Brandgeschehen habe sich nur kleinräumig im Inneren des Hauses abgespielt, hieß es. Gefunden wurden demnach auch Benzinkanister. Bei dem Feuer am Mittwochabend waren ein 38-Jähriger, sein 5 Jahre alter Sohn und die 9 Jahre alte Tochter ums Leben gekommen. Die Mutter befindet sich mit einem Schock im Krankenhaus. AfD-Wahlsieger Ulrich Siegmund will sich im November zum Ministerpräsidenten wählen lassen. Das wurde nach Information von MDR Sachsen-Anhalt in dieser Woche im sogenannten Vorältestenrat besprochen. Die AfD ist nach der Landtagswahl zwar stärkste Fraktion, hat mit 39 von 83 Abgeordneten aber keine eigene Mehrheit. Offen ist nach wie vor, wer Ulrich Siegmund ins Amt verhelfen soll. Die AfD führt Gespräche mit dem BSW und nach eigenen Angaben auch mit einzelnen CDU-Abgeordneten. Die Spritpreise sind momentan so hoch wie nie. Eine aktuelle Befragung von MDR Fragt zeigt, dass 8 von 10 Teilnehmern die Kosten für Benzin und Diesel in Sachsen-Anhalt als belastend empfinden. Bei der nicht repräsentativen Befragung haben knapp 8000 Menschen aus Sachsen-Anhalt mitgemacht. Tycho Schildbach aus der MDR Fragt Redaktion. Was erwarten die Teilnehmer denn?
11: Die MDR Fragt Gemeinschaft in Sachsen-Anhalt wünscht sich, dass der Staat auf die hohen Spritpreise reagiert. Konkret fordern 90% der Befragten staatliche Hilfe, wenn die Kosten innerhalb kurzer Zeit deutlich steigen. Besonders beliebt sind Maßnahmen, die Mineralölkonzerne stärker in die Pflicht nehmen. Zum Beispiel fordern 67% der Befragten aus Sachsen-Anhalt, dass Konzerne Preiserhöhungen begründen müssen. Die bereits eingeführte 12-Uhr-Regel überzeugt die meisten Befragten dagegen nicht. Seit April dürfen Tankstellen die Preise nur einmal täglich erhöhen. 58% finden nicht, dass

0: Tanken dadurch planbarer geworden ist.
1: Auch in Sachsen-Anhalt wird immer wieder über Sozialbetrug diskutiert, also Menschen, die missbräuchlich Sozialleistungen beziehen. Die Bundesregierung hat dazu jetzt einen 10-Punkte-Plan vorgelegt, um etwa kriminellen Banden das Handwerk zu legen. Der Landrat des Burgenlandkreises und gleichzeitig Vorsitzender des Landkreistages begrüßt ein härteres Vorgehen. Es stärke das Vertrauen in den Sozialstaat, so Götz Ulrich. Ob der Aktionsplan am Ende wirkt, sei aber noch nicht abzusehen. Die Landkreise erwarten keine spürbare finanzielle Entlastung. Sie verlangen mehr Geld und Personal für zusätzliche Kontrollen. In Sachsen-Anhalt starten heute mehrere Volksfeste, unter anderem in der Lutherstadt Eisleben, die Eisleberwiese. Das Volksfest zieht jedes Jahr rund 500.000 Besucher an. Außerdem findet dieses Wochenende in Gardelegen das Hansefest statt. In Osterburg gibt es das Lichtblütenfestival und in Sandersdorf-Brehna läuft ab heute das Stadtfest. Und das waren die Nachrichten mit Michael Rosebruck. Wetter und Verkehr jetzt mit dir, Christoph.
2: Dankeschön, Micha. Geht los. Wir möchten, dass Sie gut ankommen. Hier ist der MDR Sachsen-Anhalt Verkehrsservice. Wir haben es 10.03 Uhr. A2 Richtung Berlin. Zwischen Allerengersleben und Bornstedt stockt es an einer Baustelle. Das dauert hier 15 Minuten länger. Im Landkreis Börde ist die Ortsdurchfahrt Fahrsleben wegen Bauarbeiten gesperrt. Bis morgen das Ganze. Und im Burgenlandkreis zwischen Granschütz und Webau ist der Bahnübergang. Also da gibt es Behinderungen am Bahnhof wegen Gleisbauarbeiten. Das Ganze bis Montag. Und noch eine kaputte Schranke in Goldberg. In der Kleinschwechtener Straße. Da öffnet die Bahnschranke wegen technischer Probleme derzeit nicht. Die Blitze haben sie entdeckt. Auf der A9 Richtung Berlin zwischen Halle und Bitterfeld-Wolfen. Auf der A14 Richtung Magdeburg zwischen Halle-Trotha und Lübejün. Dann einer in Groß-Korbeta an der Lützner Straße in beiden Richtungen. In Haldensleben in der Böstringer Straße stadteinwärts. In Halle reichlich. Einmal in der Alten Heerstraße in beiden Richtungen. In der Glauchaer Straße in beiden Richtungen. In der Salzmünder Straße stadtauswärts. Und in der Heidestraße stadteinwärts. Und in Hundesburg Richtung Haarsleben. Wenn Sie Ergänzung durchgeben möchten, sind Sie hier goldrichtig. Kostenfrei die Rufnummer 0800 94 6 94 6 und die 1. Und noch ein bisschen Wetter. Aschersleben 16 Grad, Dessau 16 Grad, Wernigerode 15 Grad, selbst auf dem Brocken 12 Grad. Und dazu sieht es überwiegend freundlich aus. Blauer Himmel, Sonnenschein, Wölkchen, naja, ein paar bis 22 Grad heute. Wie das Wochenende wird, das klären wir in circa einer Viertelstunde hier etwas ausführlicher mit dem MDR-Wetterstudio.
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2: Einen schönen Freitag.

0: Was für eine Hammernummer, oder? Bruce Springsteen, Tougher Than the Rest. MDR Sachsen-Anhalt hier, der Freitagvormittag und es ist so viel los am Wochenende. Die Eisleberwiese, das Landesernte-Dankfest, das Hansefest in Gardelingen, da sind wir übrigens dabei, morgen mit großer Sachsen-Anhalt-Party. Außerdem großes Eisenbahnfest in Halle, da lädt der Verein Eisenbahnmuseum Halle zum Tag der Schiene von heute 17 Uhr bis Sonntag. Und ich kann Ihnen ja mal verraten, nicht nur die Eisenbahnfans werden auf ihre Kosten kommen, da ist für alle was dabei. Und ich möchte Ihnen noch das Zeitzer Weinfest ans Herz legen. Geht heute auch heute schon los, 19 Uhr, Schlosspark Moritzburg mit der Festivalnacht Beats im Park. Und was Sie dann am Sonnabend und am Sonntag erleben, das weiß Lars Werner, der Sprecher der Stadt Zeitz.
1: Natürlich gibt es zum Weinfest guten regionalen Wein von Elster, Saale und Unstrut. Neben dem Entdecken der neuen Lieblingsweinsorte kann man zudem auch leckeres Essen genießen. Beim musikalischen Programm beginnen von Soul über Pop bis hin zum Rock auch das Tanzbein schwingen. Und natürlich gibt es für die großen und kleinen Gäste auch ein großartiges Programm. Dasselbe gilt für Sonntag. Hier kommt für alle Autofans die Autoschau hinzu und für alle anderen Gäste ein bunter Herbstmarkt.
0: Also wenn das nicht ist in Zeitz, dann weiß ich aber auch nicht. Alle Tipps und noch viel, viel mehr fein säuberlich aufgelistet zum Nachlesen finden Sie auf unserer MDR Sachsen-Anhalt-App. Wir wünschen einen schönen Start ins Wochenende jetzt mit Bob Seger.

0: Calm After the Storm? Und da fragen wir doch mal Diana Smikala, ob das denn was wird mit dem Sturm am Wochenende. Schön, dass du da bist. Wie wird denn das Wochenende erstmal so generell?
1: Also es ist wechselhaft von der Wetterlage her, aber tendenziell ist der Samstag der sonnenreichere Tag und der Sonntag eher wechselhaft mit vielen Wolken und auch mal Regen. Und mit dabei, du hast es gerade gesagt, mit dem Sturm, also wer am Samstag in Richtung Brocken gehen will, der muss da schon sich gut einpacken, weil da sind Sturmböen unterwegs. Wir haben insgesamt so eine Südwestströmung, die ist recht lebhaft.
0: Okay, aber grundsätzlich steuern wir auf den Herbst zu, habe ich so durchgehört. Ja,
1: ja, das muss man einfach so sagen. Ich habe gerade schon mit einem Kollegen gesprochen. Jetzt ist es schon wieder Zeit, die Garderobe zu wechseln, um ein paar mehr Lagen anzuziehen. Aber wir wollen nicht meckern. Heute Temperaturen zwischen 20 und 21 Grad, so im Maximum. Auch im Oberharz um die 16. Das ist gemäßigt warm, aber man kann durchaus nicht meckern, weil auch die Sonne mitspielt und jetzt auch schon sehr verbreitet. Also die Wolken, die dicken, die wir im Moment noch haben, dümpeln so vor allem im Süden rum und im Burgenlandkreis. Da sind noch so ein paar letzte Schauer. Danach wird es aber wirklich auch ein recht freundlicher Tag heute.
0: Okay, und du hast schon auch von Wolken noch am Wochenende gesprochen, auch mit Nassboden eventuell?
1: Also morgen ist es eher umgekehrt wie heute. Wir werden im Norden vor allem die dichten Wolken länger haben und auch Regen, der durchzieht. Und im Süden trockener und auch mal hier und da die Sonne. Also morgen, wie gesagt, eine Zweiteilung in umgekehrter Weise wie heute.
0: Okay, dann nehmen wir es erstmal so hin und sagen Dankeschön und wünschen uns ein schönes Wochenende.
1: Oh, Diana, das wünsche ich allen auch.
0: Bis dann.
1: Tschüss.

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1: Um 10.30 Uhr, ich bin Nadine Hampel, einen schönen guten Tag. Nach dem Feuer in Kleinpörten im Burgenlandkreis, bei dem ein Vater und seine beiden Kinder ums Leben gekommen sind, ermittelt die Staatsanwaltschaft. Laut einer Mitteilung wird davon ausgegangen, dass der Vater das Feuer vorsätzlich gelegt hat und es sich um einen erweiterten Suizid handelt. Laut den aktuellen Ermittlungen war der Brand nur innerhalb eines Zimmers im Haus der Familie ausgebrochen. Zudem wurden Benzinkanister gefunden. Bei dem Feuer am Mittwochabend waren der 38-Jährige, sein 5 Jahre alter Sohn und die 9 Jahre alte Tochter ums Leben gekommen. Die Mutter überlebte, sie befindet sich mit einem Schock im Krankenhaus. Wer morgen von Dessau mit dem Zug nach Berlin will, braucht etwas Geduld. Auf der Strecke wird gebaut und deshalb fällt der Regionalexpress teilweise aus. MDR Sachsen-Alt-Reporter Tim Magers, wie sieht's denn auf der Strecke aus?
2: Morgen Abend ist Schluss mit der direkten Zugfahrt von Dessau nach Berlin. Zumindest vorübergehend. Wegen Gleisbauarbeiten fällt der RE7 bis Ende November zwischen Dessau und Bad Belzig aus. Die Deutsche Bahn ersetzt die Züge auf dem Streckenabschnitt durch Busse. Reisende müssen eine Stunde mehr Zeit einplanen. Und wer nicht Bus fahren möchte, kann alternativ von Dessau nach Wittenberg fahren und dort in den RE3 nach Berlin umsteigen.
1: Und von der Schiene auf die Straße, jeden Tag gibt's ja Unfallmeldungen von den Straßen im Land. Unter dem Motto Tag ohne Verkehrstote gab es daher gestern einen europaweiten Sicherheitstag im Straßenverkehr. Auch das Polizeirevier Harz beteiligte sich. Im Mittelpunkt standen dabei Verhaltensweisen, die das Unfallrisiko erhöhen können. Fabian Brenner aus der Nachrichtenredaktion, wie lief der Sicherheitstag denn?
3: Der lief laut dem Polizeirevier ganz gut. 300 Fahrzeuge wurden kontrolliert. Dabei gab es 41 Verstöße. Über die Hälfte davon waren Autos, die zu schnell unterwegs waren. Rasen ist immer noch eine der häufigsten Gründe für Unfälle. Genauso Ablenkung. Bei den Kontrollen ging es auch ums Telefonieren oder Nachrichtenschreiben und auch das Nachrichtenlesen während der Fahrt. Durch die Aktion sollte vor allem Aufmerksamkeit für das eigene Verhalten bei den Fahrerinnen und Fahrern geweckt werden.
1: Wer am Sonntag mit dem Auto durch die Osterburger Innenstadt will, muss sich auf Umwege einstellen. Für den dritten City-Rad-Cup werden mehrere Straßen zur Rennstrecke. Für das Rennen werden am Sonntag ab 6 Uhr morgens Teile der westlichen Innenstadt gesperrt, rund um die Bismarcker Straße. Bis etwa 16 Uhr gilt außerdem absolutes Halteverbot auf der Rennstrecke. Anwohner sollten ihre Autos deshalb vorher außerhalb der Strecke abstellen. Der Cup soll so viele Menschen wie möglich aufs Rad bringen. Neben Rennen für Hobbyfahrer und Profis gibt's deshalb auch Wettbewerbe für Kinder und Schulklassen. Soweit die aktuelle Meldung aus dem Land. Wetter und Verkehr hat Christoph.
4: Ja, danke Nadine. Wir möchten, dass Sie gut ankommen. Hier ist der MDR Sachsen-Anhalt Verkehrsservice. Wir haben es 10.33 Uhr. A2 Richtung Berlin zwischen Allerengersleben und Bornstedt. Stau und stockender Verkehr an einer Baustelle. Das bedeutet, hier dauert es 15 Minuten länger. Im Landkreis Börde ist die Ortsdurchfahrt Fahrsleben wegen Bauarbeiten bis morgen gesperrt. Im Burgenlandkreis zwischen Granschütz und Webau ist der Bahnübergang am Bahnhof wegen Gleisbauarbeiten bis voraussichtlich Montag gesperrt. Und das war's schon, aber Sie haben reichlich Blitzer entdeckt. Auf der A9 Richtung Berlin zwischen Halle und Bitterfeld-Wolfen. Auf der A14 Richtung Magdeburg zwischen Halle-Trotha und Lübejün. Auf der in Groß-Corbeta in der Lützener Straße in beiden Richtungen. In Haldensleben in der Böstringer Straße statt einwärts, in Halle, in der Alten Heerstraße in beiden Richtungen, in der Glauchaer Straße in beiden Richtungen, in der Salzmünder Straße statt auswärts, in der Heidestraße statt einwärts und in der Karlsruher Allee statt auswärts und noch einer in Hundesburg Richtung Harsleben. Das war's jetzt aber wirklich. Wenn Sie Ergänzung durchgeben möchten, los geht's. Kostenfrei 0800 94 6 94 6 und die 1. Schwenk zum Wetter. Kemberg 16 Grad, Eisleben 16 Grad, da wird ordentlich gefeiert am Wochenende. Wiesen und Stendal 17 Grad. Das sieht ganz freundlich aus heute. Blauer Himmel, Sonnenschein bis 22 Grad. Morgen so ein bisschen wolkiger, kann es auch mal kurz regnen. Und naja, der Rest des Wochenendes erinnert uns dann doch daran, dass es Richtung Herbst geht.
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0: Yay, Sie, Shakin' Stevens, You Drive Me Crazy. MDR Sachsen-Anhalt hier. 10 Minuten nach 11:30 haben wir es gleich. Sie kennen das, ne? Die Rocker machen die besten Rockballaden und für die Rocker ist das manchmal ein Problem. Denn was, bitteschön, hat denn eine Schnulze mit dem Image vom harten Kerl zu tun? Dabei sind gerade die Plattenfirmen immer sehr glücklich mit den Balladen, denn Geld soll ja für sie auch ein bisschen verdient werden. Den Song, den sich unser Hitversteher Peter Hofmann jetzt vornimmt, den wollte der Sänger erst gar nicht singen, weil zu sehr Ballade. Aber als ein Gospelchor im Studio den Refrain schmettert, ist er wohl weich geworden.
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2: 1984, Foreigner-Gitarrist Mick Jones hat einige gescheiterte Beziehungen hinter sich, er sucht Antworten, also stellt er Fragen. Dabei schreibt sich der Song, an dem er gerade arbeitet, wie von selbst. Und außerdem hat sich diese Frage jeder schon einmal gestellt. Was ist Liebe? Ich möchte wissen, was Liebe ist. 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
2: Ich nehme mir ein wenig Zeit, die Dinge zu überdenken. 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

Jawohl, ja, wenn Glamrock, dann jawohl The Sweet. Und wenn The Sweet, dann MDR Sachsen-Anhalt. Little Willy haben wir ja gerade gehört. Wir haben es 10 Minuten vor 11, MDR Sachsen-Anhalt hier. Und ganz egal, was Sie gerade treiben, ich wünsche einen schönen Freitagvormittag, einen schönen Start ins Wochenende und passend musikalisch ist alles vorbereitet. Jennifer Rush begleitet uns. Hier kommt 25 Lovers.

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0: Zwei Minuten sind es noch bis 11. Hier ist MDR Sachsen-Anhalt mit einem Achtung von der A9. A9 Richtung München. Zwischen Belitz und Brück. Obacht, liegt ein Metallteil auf der Fahrbahn. Wie geht's hier gleich weiter? Hey, 11 Uhr die Nachrichten und danach gibt's Creedence Clearwater Revival. Hey, tonight.
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8: Im Studio ist Katrin Wolf. Guten Tag. Die Staatsanwaltschaft in Halle ermittelt nach dem Feuer mit 3 Toten in Kleinpörten im Burgenlandkreis weiter. Sie geht nach eigenen Angaben inzwischen davon aus, dass es sich um einen erweiterten Suizid des Vaters handelt. Das Brandgeschehen habe sich nur kleinräumig im Innern des Hauses abgespielt. Gefunden wurden demnach auch Benzinkanister. Bei dem Feuer am Mittwochabend waren ein 38-jähriger Mann, sein 5 Jahre alter Sohn und die 9 Jahre alte Tochter ums Leben gekommen. Die Mutter befindet sich mit einem Schock im Krankenhaus. AfD-Wahlsieger Ulrich Siegmund will sich im November zum Ministerpräsidenten wählen lassen. Nach Informationen von MDR Sachsen-Anhalt wurde das in dieser Woche im sogenannten Vorältestenrat des Parlaments in Magdeburg besprochen. Michael Rosebrock aus der Nachrichtenredaktion. Gibt es weitere Informationen?
9: Also nicht genau dazu, da schweigt sich die Partei eher aus. Aber trotzdem ist ja die Frage offen, wer Ulrich Siegmund ins Amt verhelfen soll. Die AfD führt Gespräche mit dem BSW und nach eigenen Angaben auch mit einzelnen CDU-Abgeordneten. Die AfD ist nach der Landtagswahl zwar stärkste Fraktion, hat mit 39 von 83 Abgeordneten aber keine eigene Mehrheit. Es gibt noch weitere Infos aus der Sitzung des Vorältestenrats und die haben es in sich. So verlangt die AfD Veränderungen bei der Sitzordnung. So sollen etwa Grüne, SPD und Linke an die Ränder des Parlaments rücken, während AfD und BSW künftig in der Mitte des Plenarsaals sitzen würden.
8: Auch über die Besetzung der Ausschüsse im Landtag wird gestritten. Die Landtagsverwaltung hatte entsprechend der Sitze im Parlament 11 Mitglieder pro Ausschuss vorgeschlagen, davon 5 für die AfD, 2 für die CDU und den Rest für die übrigen Parteien. Die AfD fordert nun 12 Mitglieder pro Ausschuss, 6 davon für die AfD. Laut parlamentarischem Geschäftsführer der Grünen, Olaf Meister, verliert das BSW damit seine taktische Funktion und die AfD könnte jegliche Beschlussfassung allein blockieren. Andere Fraktionen könnten nicht einmal mehr Themen auf die Tagesordnung setzen, schrieb Meister bei Facebook und kündigte eine Klage dagegen an. Das Wetter soll ja größtenteils mitspielen und das ist eine gute Sache für mehrere Volksfeste, die heute bei uns in Sachsen-Anhalt starten. Tatjana Gropius aus der Nachrichtenredaktion. Was ist denn wo wann los?
10: Unter anderem in der Lutherstadt Eisleben die Eisleberwiese, die heute startet. Das größte Volksfest bei uns in Sachsen-Anhalt. Festumzug, Geisterbahn, Imbissbuden, viel ist los und das zieht auch jedes Jahr 500.000 Besucher an. Außerdem haben wir

0: Dieses Wochenende in Garde legen das Hansefest. In Osterburg gibt es das Lichtblütenfestival. Heute Abend unter anderem mit einer Feuershow. 3 Tage lang gefeiert wird außerdem in Sandersdorf-Brehna, und zwar das Stadtfest. Höhepunkt ist hier der Festumzug.
1: Ganz schön viel Fest. Dass man sich nicht festfährt am Wochenende. Das waren die Nachrichten. Christoph, bitte.
2: Ja, dann gucken wir mal. Danke, Katrin. Wir möchten, dass Sie gut ankommen. Hier ist der MDR Sachsen-Anhalt Verkehrsservice. Wir haben es 11:03. A2 Richtung Berlin. Zwischen Allerengersleben und Bornstedt. Stau und stockender Verkehr an einer Baustelle. 10 Minuten sind es hier länger. Und im Landkreis Börde ist die Ortsdurchfahrt Farsleben wegen Bauarbeiten bis morgen gesperrt. Im Burgenlandkreis gibt es zwischen Granschitz und Webau Behinderungen. Und zwar ist der Bahnübergang am Bahnhof wegen Gleisbauarbeiten bis voraussichtlich Montag gesperrt. Damit kommen wir schon zu den Blitzern. Die haben sie entdeckt auf der A9 Richtung Berlin zwischen Halle und Bitterfeld-Wolfen, auf der A14 Richtung Magdeburg zwischen Halle Trotha und Löbejün, in Dessau in der Argenteuer Straße stadtauswärts, in Groß-Korbeta in der Lützner Straße in beiden Richtungen, in Haldensleben in der Böstringer stadteinwärts, in Halle unter anderem in der Alten Heerstraße in beiden Richtungen, in der Glauchaer Straße in beiden Richtungen, in der Salzmünder Straße stadtauswärts, in der Heidestraße stadteinwärts und in der Karlsruher Allee stadtauswärts. Und noch einer in Hundesburg Richtung Harsleben. Wenn Sie Ergänzung durchgeben möchten oder müssen, dann bitte schön kostenfrei 0800 94 6 94 6 und die 1. Dankeschön, gute Fahrt. Und das Wochenendwetter? Na, erstmal Gentin 18 Grad, Förderstedt 18 Grad, Güntersdorf 16 Grad. Sieht heute sehr freundlich aus. Himmel, blauer Himmel, Sonnenschein bis 22 Grad und auch morgen, ja, doch überwiegend freundlich. Feierwetter bis 23 Grad. Sonntag und Montag, naja, da ist es dann schon mal eher grau. Es geht Richtung Herbst.
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2: Und mit Ihnen. Schön, dass Sie da sind. Hallihallo.

0: Jawoll! So klingt MDR Sachsen-Anhalt. Whitney Houston, How Will I Know, der Freitagvormittag. Man könnte sagen, hier fliegt die Kuh. Aber nee, hier fliegt nicht die Kuh, da fliegt der Ochse. Der Ochse? Ja, Wiesi ist los, das Wiesenmaskottchen, die Eisleberwiese. Das größte Volksfest Mitteldeutschlands startet heute zum 505. Mal. Und wer schon mal dort war, wird das bestätigen, diese Party hat sich gewaschen. Wir haben mit Marktleiter Sigmund Michalski gesprochen, mit Festzeltwirt Jörg Arendt und mit Ihnen. Und alle freuen sich.
1: Wir schließen, es geht los, wir starten, los.
2: Wir freuen uns auf die 505. Eislebener Wiese. Kommt alle vorbei.
3: Wir haben ein Jahr Vorbereitung hinter uns. Aus 800 Bewerbungen haben wir 300 Geschäfte ausgesucht.
4: Diese Geisterbahn, die hat Premiere auf der Eisleber Wiese. Die ist letztes Jahr in die Saison gestartet und bei uns das erste Mal.
5: Das Festzelt ist ausgelegt für 1000 Personen, können sich die Gäste auch selbst bedienen und schneller ans Bier kommen oder an kühle, kalte Wasser oder was man halt so braucht in der schönen Zeit. Also dafür ist gesorgt, dass auch wirklich jeder hier ordentlich bedient und auch glücklich aus dem Zelt wieder herausgeht.
6: Wir freuen uns
7: auf die 505.
6: Auf die 505.
8: 505. Eisleberwiese.
6: Kommt alle vorbei.
0: Also ab geht die Party. Und ja, es ist so viel los im Land. 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

Und da fliegt er dahin, in den heute blauen Himmel. MDR Sachsen-Anhalt hier wünscht einen angenehmen, ja, kann man schon von Mittagshüngerli sprechen? Na, vielleicht noch nicht ganz, aber es geht in die richtige Richtung. Mit Musik von Harpo. Hier ist der Movie Star.

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6: Um 11.30 Uhr. Ich bin Nadine Hampel. Einen schönen guten Tag. Nach dem Feuer in Kleinpörten im Burgenlandkreis, bei dem ein Vater und seine beiden Kinder ums Leben gekommen sind, ermittelt die Staatsanwaltschaft. Wie eine Sprecherin MDR Sachsen-Anhalt bestätigte, wird davon ausgegangen, dass der Vater das Feuer vorsätzlich gelegt und somit sich und seine Kinder umgebracht hat. Laut den aktuellen Ermittlungen war der Brand nur innerhalb eines Zimmers im Haus der Familie. Zudem wurden Benzinkanister gefunden. Bei dem Feuer am Mittwochabend waren der 38-Jährige, sein 5 Jahre alter Sohn und die 9 Jahre alte Tochter ums Leben gekommen. Die Mutter überlebte, sie befindet sich mit einem Schock im Krankenhaus. Für Brockenbesucher heißt es ab morgen wieder freie Fahrt zum Gipfel. Nach 3 Wochen Bauarbeiten fährt die Brockenbahn wieder 8-mal täglich zwischen Schilke und dem Brocken. Nach Angaben der Harzer Schmalspurbahnen sind die Arbeiten unterhalb des Brockenbahnhofs damit abgeschlossen. Auf rund 1,1 Kilometern wurden die Gleise erneuert. Das Land Sachsen-Anhalt unterstützte die Sanierung der Harzer Schmalspurbahnen mit 11 Millionen Euro. Seit Montag ist die alte Muldebrücke in Puch vollgesperrt. Autofahrer müssen auf der B100 weite Umleitungen in Kauf nehmen. Aber so mancher kennt eine Abkürzung. Wir haben vor Ort mal nachgefragt.
7: Na, wir fahren jetzt Burg Chemnitz-Schleiz, also Friedersdorf über die Brücke, ne, und dann Burg Chemnitz-Schleiz. Aber das geht halt nur mit Pkw. Also Lkw dürfen das ja, die müssen ja noch weiter ringsrum.
8: Also mit den Pkw sagen wir gut, oder kleinen Ortschaften. Aber die Lkw sollten doch wirklich die großräumige Umleitung fahren, weil die Straßen gerade zwischen Schleiz und Burg Chemnitz, die sind so enge. Wenn da ihnen schon ein Bus noch entgegenkommt, dann ist es vorbei.
9: Das Problem ist der See in der Mitte. Und da muss man drum rum. Höchstens das gibt eine Fähre irgendwann.
6: Die alte Brücke ist über 50 Jahre alt und hält den Schwerlastverkehr nicht mehr stand. Für mehr als 50 Millionen Euro wird deshalb eine neue Brücke gebaut. Die Bauarbeiten sollen etwa 2 Jahre dauern. Bundeswehrfahrzeuge zu sehen ist immer irgendwie ungewohnt, auch wenn es nur Übungen sind. Kommende Woche übt die Heimatschutzdivision der Bundeswehr zum ersten Mal in Sachsen-Anhalt und Rheinland-Pfalz im öffentlichen Raum. Bis Ende kommender Woche sind dafür rund 450 Soldatinnen und Soldaten unterwegs, viele davon Reservisten. Tobias Schwarz aus der Nachrichtenredaktion, was genau soll denn da geübt werden?
10: Ja, laut der Heimatschutzdivision üben die Soldaten zum Beispiel bei Stendal, wie eine Autobahnbrücke geschützt werden kann und das auch vor möglichen Drohnenangriffen. Bei Altengrabau geht es außerdem um die Sicherung eines militärischen Rastplatzes für Konvois. Die Heimatschutzdivision soll unter anderem wichtige Infrastruktur schützen und NATO-Truppen bei der Verlegung unterstützen. Die einzelnen Übungsphasen finden über die kommenden 2 Wochen verteilt statt. Deshalb kann es vereinzelt auch Behinderungen im Straßenverkehr geben.
6: Über die informieren wir dann natürlich hier bei MDR Sachsen-Anhalt. Soweit die Meldung aus dem Land. Wetter und Verkehr gibt's von Christoph.
11: Danke, Nadine. Wir möchten, dass Sie gut ankommen. Hier ist der MDR Sachsen-Anhalt Verkehrsservice. 3 Minuten nach 12 haben wir's. Die A2 immer noch dabei Richtung Berlin zwischen Allerengersleben und Bornstedt. Stockt's an einer Baustelle. 15 Minuten dauert's hier länger. Im Landkreis Börde ist die Ortsdurchfahrt Fahrsleben wegen Bauarbeiten noch bis morgen gesperrt. Und im Burgenlandkreis zwischen Granschütz und Webau ist der Bahnübergang am Bahnhof wegen Gleisbauarbeiten bis wahrscheinlich Montag gesperrt. Blitzer? Auf der A9 Richtung Berlin zwischen Halle und Bitterfeld-Wolfen, auf der A14 Richtung Magdeburg zwischen Halle-Trotha und Lübejün. In Groß-Corbeta stehen sie in der Lützener Straße in beiden Richtungen, in Haldensleben in der Böstringer Straße stadteinwärts, in Halle unter anderem in der Alten Heerstraße in beiden Richtungen, in der Glauchaer Straße in beiden Richtungen, in der Salzmünder Straße stadtauswärts, in der Heidestraße stadteinwärts und in der Karlsruher Allee stadtauswärts. Und einen haben wir noch in Hundesburg in Richtung Haarsleben. Danke fürs Melden und danke fürs Weitermelden. 0800 94 6 94 6 und die 1 kostenlos aus allen Netzen. Salzwedel 18 Grad, Schönebeck 18 Grad, Zeit 17 Grad, sieht es im Augenblick aus. Dazu überwiegend freundlich mit so ein paar lockeren Wölkchen und blauem Himmel und eigentlich doch recht schön. Und heute Nachmittag bis 22 Grad. Morgen kann dann ab Mittag auch mal so ein bisschen Regen dabei sein, Höchstwerte bei 23 Grad. Und naja, auch der Sonntag und der Montag eher grau und mit vereinzelt auch mal einem Schauer.
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0: Es geht Richtung 3:15 hier mit dem Radiosender, der jeden Tag Geld verschenkt. Auch heute gab es wieder Geld und da wird es jetzt sportlich in der Hohenbörde.
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0: 2.500 Euro für ihre Vereinskasse. Und genau diese 2.500 Euro kann sich heute die Laufgruppe Hopfen Schack ins Leben holen. 500 gab es heute im schönsten Morgen, beim schönsten Morgen, Lars, für das Lösen des Märchenrätsels.
2: Yeah!
3: Ich glaube, der Verein jubelt heimlich mit.
2: Ja, ich denke, wir sind alle so ziemlich gespannt.
0: Und 2.000 kommen jetzt obendrauf, wenn die Tagesaufgabe gemeistert wird. Der Warberg bei Schackensleben soll wieder zugänglich gemacht werden. Das ist eine wunderschöne Anhöhe mit Ausblick. Da konnte man super wandern. Im Winter konnte man dort rodeln. Aber inzwischen sind die Wege zugewuchert und die Bänke verfallen. Aber der Bürgermeister Andreas Dänecker hat gesagt, ihr seid so viel in diesem Verein. Ihr packt das. Und darum ist jetzt Zeit hinzuschalten. Julia Rosenburg ist zugeschaltet. Bist du schon da? Bist du schon angekommen?
4: Ja, Christoph, ich bin angekommen und ich sag dir ganz ehrlich, ich bin froh, dass ich auf meinem Laufband immer mit Steigung übe, denn das geht hier ganz schön steil hoch und du hast es eben gesagt, das war hier schon gar nicht mehr zugänglich, aber die Laufgruppe Hopfen hat schon richtig früh angefangen und schon ordentlich was geschafft. Anne, wir haben sie ja auch gerade noch mal kurz gehört, hat ja heute früh schon das Märchenrätsel gelöst. Anne, sag mal, wie viele Meter sind wir jetzt hochgeächtzt?
5: 400 Meter vielleicht?
4: Ja. Und wie gesagt, jetzt, danke Sven, hat Sven hier auch von der Laufgruppe mal kurz die, was sind das, Motorsense ausgemacht. Denn hier ist wirklich schon richtig viel zu tun und ihr habt eben hier auch schon ordentlich was geschafft. 100 Mitglieder insgesamt, davon sind 20 seit heute früh, direkt nachdem du gelöst hast, schon hier, ne?
5: Genau, also die Aufregung musste dann schnell weichen, damit wir auch tatkräftig gleich anfangen können. Viel Arbeit wartet hier auf uns, ja.
4: Genau, es ist hier schon einiges gemäht. Du hast gesagt, hier war wirklich, so wie wir hier jetzt recht fluffig hochgegangen sind, das wäre gar nicht möglich gewesen.
5: Genau, es war alles zugewuchert, ob mit Brennnesseln, Gestrüpp und natürlich auch ganz viel Sperrmüll haben wir schon unterwegs gefunden. Ja, das muss weg.
4: Genau, Müll. Hier ist Renate. Tag, Renate.
6: Hallo.
4: Ist hier mit einem Müllsack, einer steht da schon voll und mit einem anderen mit so einem Greifding. Was sehen wir denn da drin? Was hast du denn da schon rausgeholt?
6: Ja, hier Radioteile,
4: Flaschen. Ach, das auch. Flaschen.
6: Plastebecher, Plastedosen. Tja, alles, was hier nicht hergehört. Ja.
4: Nee, und guck mal, wenn wir da ins Gebüsch gucken.
6: Ja, müssen wir noch raus.
4: Flaschen, ne? Noch mehr Flaschen.
6: Flaschen, ja.
4: Okay, hier ist noch was zu tun.
6: Ja.
4: Aber Anne, wie du eben auch schon gesagt hast, das zeigt ja auch einfach diesen Zusammenhalt, ne? Dass einfach dann zack, acht, hier 20 Leute schon mal waren und es kommen ja noch mehr.
5: Genau, also ich denke, von Stunde zu Stunde werden wir immer mehr werden und Schackensleben, unsere Laufgruppe hat einen sehr, sehr schönen Zusammenhalt und das ist auch das, was, glaube ich, viele die ganzen Jahre hier so hält und auch von sehr weit weg zusammenholt, ja.
4: So wie Gudrun zum Beispiel. Gudrun, hallo. Du hast schon gesagt, wie weit du fährst.
7: Na, ich fahre, wenn ich montags zum Training komme, 70 Kilometer. Aber das mache ich sehr, sehr gerne. Also das nehme ich gerne auf mich.
4: Was ist denn hier so schön? Warum fährst du extra 70 Kilometer? Man kann ja sagen, du könntest ja auch bei dir im Ort laufen.
7: Ich komme aus dieser Gegend, habe hier in der Jugend trainiert, bin durch Zufall wieder zu diesem Verein gekommen, habe die Gemeinschaft gesehen, erlebt und habe mich wieder verliebt und bekomme gerne hierher.
4: Ist das schön, Christoph, oder? Also das ist mal wirklich hier Gemeinschaft gewinnt. Hier sind ganz viele Hände schon, die mit ganz vielen Werkzeugen, Hake, eine kleine Kettensäge war auch schon da und so weiter hier dafür sorgen, dass der Warberg wieder schön wird.
0: Also wenn man das so hört, bin ich doch guter Dinge, dass ihr das bis heute Nachmittag dann auch alles auf die Beine gestellt habt. Auflösung nachher hier im Radio. Und wenn Sie jetzt sagen, Mensch, mein Verein, das könnten wir auch, wir könnten uns auch die 2.500 Euro verdienen, dann anmelden hier bei MDR Sachsen-Anhalt.
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Archies. Machen uns ja die Zeit bis zur Mittagspause. Kürzer, Sugar, Sugar, das ist MDR Sachsen-Anhalt. Es geht Richtung 12, ich hatte schon angekündigt, das bedeutet, ich mache den Platz frei für Billy Wolf. Punkt 12 noch der ausführliche Überblick über das aktuelle Tagesgeschehen. Ich bin Christoph Schneider, wünsche Ihnen ein traumhaft schönes

0: Nutbush, City Limits, Ike and Tina Turner hier bei MDR Sachsen-Anhalt. Und gleich haben wir für Sie die Dire Straits. Mit diesem coolen Hammer-Song bringen wir Sie in die Mittagszeit. Den haben wir kurz nach 12. Und vorher haben wir noch die wichtigsten Themen des Tages.
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0: Im Studio ist jetzt für uns Uli Witschok. Uli, hallo.
3: Hallo, Billy.
0: Was sind deine Themen?
3: Tja, wir schauen mal in den Landtag. Da war ja letztens irgendwie was los. Eine Wahl oder so, eine Landtagswahl. Und seitdem hört man so gut wie gar nichts mehr. Aber hinter den Kulissen, da tut sich einiges. Was? Na, das klären wir jetzt. Also auf dem ersten Blick scheint es im Landtag noch ziemlich ruhig zu sein. Doch da laufen inzwischen tatsächlich Vorbereitungen zur ersten Sitzung des neuen Landtages, also zu dieser konstituierenden Sitzung. Und es gibt auch schon erste Machtkämpfe. Da geht es um die Besetzung von Ausschüssen, wer wo im Parlament sitzt und wer eigentlich in welchen Räumen sitzt. Klingt so ein bisschen nach Kindergarten, ist aber tatsächlich ernste Politik. Meine Kollegin Sabine Falk-Bartz aus der Politikredaktion. Wo wird denn da jetzt genau gestritten? Noch hat sich ja der Landtag mit den neuen Abgeordneten noch gar nicht gegründet.
4: Tja, jede Fraktion im Landtag hat einen sogenannten parlamentarischen Geschäftsführer, kurz PGF, der oder die quasi die Sitzungs- und Verwaltungsabläufe koordiniert. Und diese PGFs treffen sich in der sogenannten Ältestenratssitzung, um Termine vorzubereiten. Und jetzt haben sie sich diese Woche zu einem Vorältestenrat getroffen, um eben diese konstituierende Sitzung, du hast es angesprochen, zu organisieren und eben Punkte wie Sitzordnung im Landtag oder die Verteilung in den Ausschüssen festzulegen.
3: Und dieses erste Treffen ging schon nicht ohne Diskussion ab, wie man hört, oder?
4: Nee, schon jetzt, so sagen die Teilnehmer der Runde, versucht die AfD zu dominieren. Denn bei den Ausschüssen, das sind die Fachgremien, in denen zum Beispiel Gesetze vorbereitet werden, will sie eine Besetzung von 12 Abgeordneten haben. Hätte für die AfD den Vorteil, dass sie mit 6 Sitzen immer eine Pattsituation hervorrufen und blockieren könnte. Die Vertreter von CDU, SPD, Grünen und Linken, die sehen das naturgemäß anders. Sie wollen 11 Abgeordnete pro Ausschuss, um hier auch Politik mitgestalten zu können. Und das BSW habe sich bei der Diskussion sehr zurückgehalten, hieß es. Manchem Teilnehmer erschien es sogar so, als wäre dahinter den Kulissen schon eine Verabredung getroffen worden. Und das sei auch noch gesagt, jetzt prüft der juristische Beratungsdienst im Landtag das Ergebnis, wird Ende nächster Woche erwartet.
3: So, und wenn man sich da jetzt nicht einigen kann mit dieser Zahl der Ausschussmitglieder, was dann?
4: Dann streben einige Fraktionen, das hörten wir aus der Runde, den Klageweg vorm Landesverfassungsgericht an.
3: Wir haben ja schon die Sitzordnung erwähnt. Da gibt es auch Streit. Warum das denn?
4: Naja, da geht es um Bilder. Die AfD, so hieß es von Teilnehmern gegenüber dem MDR, möchte gern ihre Fraktion in die Mitte des Landtages setzen. Bislang saßen sie ja rechts. Die Grünen sollen zum Beispiel jetzt ganz nach rechts. Und dann würde also die Partei, die der Verfassungsschutz hier im Land immer noch als gesichert rechtsextremistisch einstuft, sich in der Mitte und alle anderen am Rand platzieren. Und Nebeneffekt, die Fraktion würde dem Rednerpult direkt gegenüber sitzen. Und mit Blick auf die letzte Legislatur und dem Auftreten der AfD gegenüber Rednern anderer Fraktionen gibt es jetzt schon Befürchtungen, denn das Reinrufen und zum Teil aggressiv

0: aggressive Verhalten, was wir da sehen konnten, oft auch gegenüber weiblichen Abgeordneten aus der männerdominierten AfD. Das haben die Abgeordneten von links bis Mitte noch in sehr schlechter Erinnerung. Und, das sei vielleicht auch noch erwähnt, außerdem sollen die Fraktionen wie Grüne, SPD und Linke ganz aus dem Landtagsgebäude ausziehen. Die Linken sind jetzt schon außerhalb aus Baugründen. So stellt sich die AfD das gerade vor, hieß es von Teilnehmern aus dieser vorältesten Ratsrunde. Naja, und die Reaktion kannst du dir ja vorstellen.
1: Also, da geht es jetzt um Sitzordnung und wie viele Menschen in welchem Ausschuss sitzen. Aber wir brauchen eine Landesregierung und dazu braucht man einen Ministerpräsidenten. Der wird ja vom Landtag gewählt. Wie sieht's denn da aus?
0: Tja, die Ministerpräsidentenwahl, so heißt es gegenüber dem MDR, die soll im November stattfinden. Aber das werden wir dann sehen. Jetzt muss erstmal das Parlament ins Laufen kommen.
1: Sabine Falk-Bartz war das zu den aktuellen Situationen oder zur aktuellen Situation im Magdeburger Landtag. Wir reden jetzt über ein Thema, das ein großes ist in der Öffentlichkeit, Sozialhilfebetrug. Also die Rede ist von Menschen, die bewusst das Sozialsystem der Bundesrepublik ausnutzen. Und das geschieht oft bandenmäßig. Und dagegen will nun die Bundesregierung mit einem 10-Punkte-Plan vorgehen. Das soll dann vor allem die Städte und Landkreise von den Sozialkosten entlasten. Doch zu einer Lösung der Finanzprobleme wird das offenbar nicht so richtig führen. Zumindest ist das das Ergebnis einer Recherche von Marius Rudolf.
2: Für EU-Ausländer soll der Zugang zu bestimmten Sozialleistungen eingeschränkt werden, ebenso für Menschen, gegen die bestimmte Haftbefehle vorliegen. Und auch Schwarzarbeit soll härter geahndet werden. Viele dieser Probleme kennt auch Götz Ulrich. Der Landrat des Burgenlandkreises findet es wichtig, dass gegen Sozialbetrug vorgegangen wird.
3: Es geht letztlich vor allen Dingen darum, dass in der Bevölkerung der Sozialstaat Akzeptanz findet. Und diese Akzeptanz ist nicht da, wenn der Eindruck entsteht, dass man sich Sozialleistungen ermogeln kann.
2: Er betont aber auch, dass es im Moment noch nicht abzusehen sei, ob der 10-Punkte-Plan auch tatsächlich dafür sorgen werde. Klar sei aber schon jetzt, dass die Kommunen für vorgesehene Maßnahmen wie verstärkte Kontrollen Geld und Personal brauchen werden.
3: Das kostet alles Geld. Das kann man dann vielleicht refinanzieren, indem man Sozialleistungsbetrug eindämmt und die entsprechenden Ausgaben reduziert. Aber am Anfang brauchen wir dafür die Unterstützung des Bundes und der Länder.
2: Etwa 70% der Ausgaben des Burgenlandkreises sind Sozialausgaben, sagt Ulrich. In vielen anderen Landkreisen ist es ähnlich, weiß Ariane Berger, Hauptgeschäftsführerin des Landkreistages Sachsen-Anhalt. Sie glaubt nicht, dass der 10-Punkte-Plan die Kommunen finanziell entlasten wird.
4: Die Entlastung durch den Missbrauchsbereich ist da nicht so relevant, dass es uns kommunal helfen würde.
2: Endgültig beschlossen ist der Aktionsplan noch nicht. Das soll aber noch in diesem Monat passieren. Zum Jahresende sollen die neuen Maßnahmen dann voraussichtlich in Kraft treten.
1: Aber in Sachsen-Anhalt wird nicht nur gegrummelt, gemeckert und geschimpft. Nein, nein, nein, nein, nein. In Sachsen-Anhalt wird auch gefeiert. Und zwar heute ab 15 Uhr. Eisleben. Die Eisleberwiese, Mitteldeutschlands größtes Volksfest. Das heißt Trubel und Remi-Demi bis zum Sonntag. So der Marktleiter.
5: Wir haben ein Jahr Vorbereitung hinter uns. Wir müssen die Geschäfte ordnen, eigentlich eine Stadt in der Stadt bauen, dass alles an dem Platz zu stehen hat, so wie wir uns das vorstellen. Ja, damit die Leute und die Besucher vor allem zufrieden sind. Das Wesentliche an der Wiese ist natürlich die Größe, die schiere Größe. Aus 800 Bewerbungen haben wir 300 Geschäfte ausgesucht. Daraus ergibt sich eine Vergnügungsmeile von 4 Kilometern. Wo wir 50 Fahrgeschäfte, Belustigungsbetriebe dabei haben. Wir haben 1 Kilometer, ich glaube, nur Verkauf. Wir haben 1,5 Kilometer nur kulinarische Spezialitäten. Und da gibt es eigentlich alles. Ich wüsste jetzt nicht als erstes, was ich sagen sollte, sondern von der Bratwurst bis zum Hummer finden Sie hier alles auf dem Volksfest.
1: Also heute 15 Uhr ist Anstich von der Bratwurst bis zum Hummer. Und dann in die Achterbahn. Naja, und dann ist das Spektakel garantiert auf der Eisleberwiese. Also wie gesagt, bis zum Sonntag geht das. Und das war der Überblick hier bei uns. Und jetzt geht's weiter mit den aktuellen Verkehrsmeldungen und Billy.
6: Dankeschön, Uli. Wir möchten, dass Sie gut ankommen. Hier ist der MDR Sachsen-Anhalt Verkehrsservice. Es ist 12.08 Uhr und es gibt eine Meldung für die A2 Richtung Berlin. Zwischen Alleringersleben und Bornstedt 4 Kilometer Stau und stockender Verkehr an einer Baustelle. Hier dauert es jetzt eine Viertelstunde länger. Die A10 südlicher Berliner Ring Richtung Schönefelder Kreuz ist in Höhe Dreieck Potsdam. Wegen eines umgestürzten LKW gesperrt. Zurzeit gibt es 7 Kilometer Stau bis zum Dreieck Werder und es gibt auch Rückstau auf die A9 bis Beelitz-Heilstätten. Wir gucken in den Landkreis Börde. Hier ist die Ortsdurchfahrt Farsleben wegen Bauarbeiten bis morgen gesperrt. Und im Burgenlandkreis zwischen Granschütz und Webau ist der Bahnübergang am Bahnhof wegen Gleisbauarbeiten bis voraussichtlich Montag gesperrt. Noch ein Blick auf die Blitzer. Danke fürs Melden. Die stehen auf der A9 Richtung Berlin zwischen Halle und Bitterfeld-Wolfen. Auf der A14 Richtung Magdeburg wird zwischen Halle, Trotha und Lübbe-Jün geblitzt. In Dessau in der Argenteuer Straße stadtauswärts. In Halle unter anderem in der alten Heerstraße im Beiden Richtungen, dann in der Glauchacher Straße auch in beiden Richtungen, in der Heidestraße stadteinwärts und in der Karlsruher Allee stadtauswärts. Dann haben wir noch einen Blitzer auf der A38 Richtung Leipzig am Kreuz Rippachtal und im Moment kommt eine wichtige Meldung. Vorsicht, wenn Sie auf der A9 Richtung München fahren. Zwischen Dreußig und Eisenberg befindet sich eine ungesicherte Unfallstelle auf allen Fahrspuren. Nochmal, wir haben jetzt eine ungesicherte Unfallstelle auf der A9 Richtung München zwischen Dreußig und Eisenberg. Bitte vorsichtig fahren. So, und wenn Sie noch was Neues entdecken sollten, egal ob Staus, Blitzer oder andere Dinge, wäre schön, wenn Sie uns weiterhin so gut Bescheid sagen. Das geht wie immer kostenfrei mit der 0800 94 6 94 6 und die 1. Lieben Dank schon mal und gute Fahrt für Sie. Auch der Nachmittag wird freundlich, Sonne, Wolken wechseln sich ab. Es gibt ein paar einzelne Schauer, die durchziehen. Es weht ein teilweise böiger Südwestwind. Auf dem Brocken ist er allerdings stürmisch. Maximal 22 Grad sind möglich, im Harz 17 Grad. Und wir haben jetzt zum Beispiel 18 Grad in Gardelegen, Staßfurt und Zerbst erreicht. 15 in Zeitz und 7 Grad mit Nebel gibt es gerade auf dem Brocken. Und unser Wochenende schon mal zum Planen. Also morgen gibt es Wolken und Sonne. Vor allem im Süden ist es eher sonnig. Es kann stellenweise regnen, nieseln. Der Wind bleibt böig bei maximal 22 Grad. Und am Sonntag regnet es immer mal bei maximal 21 Grad. Der Nachmittag wird dann aber schon wieder freundlicher.
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6: Wir haben gleich für Sie Roy Orbison und jetzt die Dire Straits. Hier sind sie mit Lady Rider. Wir wünschen einen herrlichen Freitag und ein schönes Wochenende schon mal.

Die New Seekers bei MDR Sachsen-Anhalt. Wir wünschen eine wunderbare Mittagszeit und viel Spaß bei allem, was Sie fürs Wochenende planen. Und wir haben ganz viele Tipps. Es ist wirklich eine Menge los. Sie finden alles in unserer MDR Sachsen-Anhalt-App. Und wir gucken heute Nachmittag natürlich auch, was los ist von Nord bis Süd. Wir schalten live zu unserem Reporter auf die Eisleberwiese, die heute eröffnet wird. Und wir gucken natürlich auch weiter auf den Warberg bei Schackensleben, wo der Verein Laufgruppe Hopfen Schackensleben wie verrückt organisiert. Gartenscheren, Sägen werden gebraucht, Eimer, da wird gewuselt, da ist richtig was los. Denn da sollen ja Lauf- und Wanderstrecken von Gestrüpp befreit werden und da soll alles ordentlich gemacht werden. Das ist richtig Arbeit, aber wir wissen, Gemeinschaft gewinnt. So, wie das da weitergeht, wie der Zwischenstand ist, wir hören es kurz nach 1:30 und jetzt können wir erstmal auf Bruno Mars zielen. Das ist auch gut. Hier ist er mit Count on Me.

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11: Wir möchten, dass Sie gut ankommen. Hier ist der MDR Sachsen-Anhalt Verkehrsservice. 12.31 Uhr ist es und es gibt eine Meldung für die A2 Richtung Berlin. Zwischen Allerdingersleben und Bornstedt gibt es Stau und stockenden Verkehr an einer Baustelle. Sie brauchen 10 Minuten länger. Dann Vorsicht auf der A2 Richtung Hannover. Zwischen Brandenburg und Wollin liegt ein Metallteil auf der Fahrbahn. Die A9 Richtung München ist zwischen Dreußig und Eisenberg nach einem Unfall blockiert. Bitte bilden Sie unbedingt eine Rettungsgasse für die Helfer. Die A10 südlicher Berliner Ring Richtung Schönefelder Kreuz ist in Höhe Dreieck Potsdam wegen eines umgestürzten Lkw gesperrt. Zurzeit gibt es 7 Kilometer Stau bis zum Dreieck Werder und es gibt Rückstau auf die A9 bis Beelitz-Heilstätten. Im Landkreis Börde ist die Ortsdurchfahrt Farsleben wegen Bauarbeiten bis morgen gesperrt. Und im Burgenlandkreis zwischen Granschütz und Webau ist der Bahnübergang am Bahnhof wegen Gleisbauarbeiten gesperrt. Das Ganze soll voraussichtlich bis Montag dauern. Und wir gucken mal auf die Blitzer. Die stehen auf der A9 Richtung Berlin zwischen Halle und Bitterfeld-Wolfen. Auf der A14 Richtung Magdeburg wird zwischen Halle-Trotha und Lübbe-Jün geblitzt. In Dessau, in der Argentilia-Straße stadtauswärts. In Halle, unter anderem in der alten Heerstraße in beiden Richtungen. In der Glauchauer Straße auch in beiden Richtungen. Dann in der Heidestraße stadteinwärts und noch in der Karlsruher Allee stadtauswärts. So, und dann haben wir noch einen Blitzer auf der A38 Richtung Leipzig. Der steht am Kreuz Rippachtal. Und wenn jetzt Ihr Blitzer doch gefehlt haben sollte oder wenn Sie einen neuen Stau entdecken, wäre schön, wenn Sie mal durchrufen und Bescheid sagen. Das kostet natürlich nichts mit unserer Verkehrshotline. Das ist die 0800 94 6 94 und die 1. Danke schon mal und eine gute und sichere Weiterfahrt. Ja, es bleibt wie gehabt. Sonne und Wolken wechseln sich ab. Das sieht doch ganz nett aus, ne? Ein paar einzelne Schauer sind mal dabei. Ja gut, es weht ein böiger Südwestwind immer mal. Auf dem Brocken ist es allerdings stürmisch und maximal 22 Grad können wir uns erhoffen. Im Harz 17 Grad und wir haben jetzt 19 Grad in Köthen, Annaburg und Havelberg erreicht. 16 Grad sind es in Naumburg und 15 in Bennekenstein. Und unser Wochenende hier morgen am Sonnabend. Wolken und Sonne. Sonnig wird es vor allem im Süden sein. Es kann stellenweise auch mal regnen oder nieseln und der Wind, der bleibt böig bei maximal 22 Grad. Und am Sonntag, das sieht so ein bisschen nach Kuscheltag aus. Da regnet es erstmal, maximal 21 Grad sind drin, aber der Nachmittag wird dann schon wieder freundlicher. Ich bin Billy Wulff und wir wünschen eine entspannte Mittagszeit, vielleicht draußen in der Sonne und schon mal einen schönen Start ins Wochenende. Hallo.
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Achtung, liebe Autofahrer, Vorsicht bitte, wenn Sie auf der A2 Richtung Hannover fahren. Zwischen Helmstedt West und Rennau befindet sich eine ungesicherte Unfallstelle auf der linken und mittleren Fahrspur.

0: Bad Boys Blue hier bei MDR Sachsen-Anhalt. Ich gucke nochmal für uns auf die Straßen. Vorsicht bitte auf der A2 Richtung Hannover. Zwischen Helmstedt West und Rennau befindet sich eine ungesicherte Unfallstelle auf der linken und mittleren Fahrspur. Bitte ganz doll aufpassen. Nochmal, wir haben eine ungesicherte Unfallstelle auf der A2 Richtung Hannover zwischen Helmstedt West und Rennau. Ja, der Freitag ist ja sozusagen das Tor zum Wochenende und damit auch irgendwie immer der schönste Tag der ganzen Woche. Und bei uns, ja, bei uns ist der Freitag auch immer ein Tag der Tatsachen.
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2: Meteorologisch ist ja schon Herbst. Na und? Wie verlängern Sie Ihren Sommer? Das war die Freitagsfrage in dieser Woche und Sachsen-Anhalt ist sich einig. Die meisten greifen zu einem Trick.
3: Kurze Hose und T-Shirt und immer raus. Egal was für ein Wetter ist.
4: Mit einer schönen Bluse, Sommerbluse.
5: Meine Mutter hat uns gelehrt, vom Sommer zum Herbst kann man länger etwas leichter angezogen gehen.
2: Kurze Sachen, langes Sommergefühl. Ganz einfach. Kalle aus Groß-Rosenburg geht beim Sommergefühl noch einen Schritt weiter.
6: Mein Labrador Paula und ich, wir verlängern uns den Sommer durch Schwimmen im Baggersee.
7: Ja, und natürlich ist Paula das Schlabberohr immer schneller am Ufer als ich, alte Dampflok.
2: Wir wünschen gute Erfrischung. Und unter allen, die mitgemacht haben, haben wir, wie in jeder Woche, eine Antwort ausgelost, die wir mit einer MDR Sachsen-Anhalt-Tasse belohnen. Da freut sich Dietlind aus Bersel bei Osterwiek im Harz. Sie verlängert ihren Sommer flüssig.
8: Ich war in den letzten beiden Wochen in Italien, habe eine Rundreise gemacht und habe mir direkt vom Ätna eine Flasche Limoncello mitgebracht. Und jetzt gibt es jeden Abend auf der Gartenbank bei Sonnenuntergang ein Glas Limoncello mit Spritz.
2: Und nun freut sich Dietlind über unsere MDR Sachsen-Anhalt-Tasse, handsigniert von Julia und mir. Und kommende Woche sind Sie es vielleicht. Machen Sie mit bei unserer neuen Freitagsfrage. Die geht durch den Magen. Welches Heimatgericht muss ganz Deutschland kennen? Machen Sie mit. Ihre Antwort geht raus per MDR Sachsen-Anhalt-App oder per Sprachnachricht hier aufs WhatsApp-Handy. Welches Heimatgericht muss ganz Deutschland kennen?
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9: Entschuldigung, wann war nochmal die Freitagsfrage?
2: Oh.

F.A. David mit Words hier bei MDR Sachsen-Anhalt. Es ist 12.48 Uhr und so klingt's morgen am Kloster Jericho. Handwerker, Händler, Musiker und Gaukler beamen uns alle ins Mittelalter. Hier wird das Ritterfest gefeiert mit Bogen und Armbrustschießen. Für die Kleinen gibt's ein Kinderkarussell. Und am Ende eines jeden Markttages wird es ein großes Abschlussspektakel mit allen Musikern und Gauklern geben. Und auch eine Feuershow ist dabei. Start ist morgen und übermorgen immer ab 10 Uhr. Und noch mehr Tipps fürs Wochenende in unserer MDR Sachsen-Anhalt-App. Klicken Sie sich mal rein.

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2: Wir freuen uns auf die 505. Eislebener Wiese. Kommt alle vorbei.
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0: spielen wir kurz nach eins und erstmal haben wir die wichtigsten Nachrichten mit Katrin Wolf.
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5: Im Studio ist Katrin Wolf. Guten Tag. Die Staatsanwaltschaft in Halle ermittelt nach dem Feuer mit 3 Toten in Kleinpörten im Burgenlandkreis weiter. Sie geht nach eigenen Angaben inzwischen davon aus, dass es sich um einen erweiterten Suizid des Vaters handelt. Das Brandgeschehen habe sich nur kleinräumig im Innern des Hauses abgespielt. Gefunden wurden demnach auch Benzinkanister. Bei dem Feuer am Mittwochabend waren ein 38-Jähriger, sein 5 Jahre alter Sohn und die 9 Jahre alte Tochter ums Leben gekommen. Die Mutter befindet sich mit einem Schock im Krankenhaus. In der kommenden Woche übt die Heimatschutzdivision der Bundeswehr zum ersten Mal in Sachsen-Anhalt und Rheinland-Pfalz im öffentlichen Raum. Dafür sind rund 450 Soldatinnen und Soldaten unterwegs, bei uns viele davon Reservisten. Tobias Schwarz aus der Nachrichtenredaktion, was genau soll da geübt werden?
6: Ja, laut der Heimatschutzdivision üben die Soldaten zum Beispiel bei Stendal, wie eine Autobahnbrücke geschützt werden kann und das auch vor möglichen Drohnenangriffen. Bei Altengrabau geht es außerdem um die Sicherung eines militärischen Rastplatzes für Konvois. Die Heimatschutzdivision soll unter anderem wichtige Infrastruktur schützen und NATO-Truppen bei der Verlegung unterstützen. Die einzelnen Übungsphasen finden über die kommenden 2 Wochen verteilt statt. Deshalb kann es vereinzelt auch Behinderungen im Straßenverkehr geben.
5: Das Kurt-Weil-Fest in Dessau-Roßlau bekommt für die kommenden 4 Jahre Planungssicherheit. Kulturminister Robra und die Geschäftsführerin des Kurt-Weil-Festes Markwort unterschrieben dazu heute eine Finanzierungsvereinbarung über jährlich 250.000 Euro. Robra nannte das Fest mit etwa 20.000 Besuchern pro Jahr ein kulturelles Aushängeschild Sachsen-Anhalts. Namensgeber ist der 1900 in Dessau geborene jüdische Komponist Kurt Weil, der 1935 in die USA auswandern musste. Mit seiner Musik zu Brechts Drei-Groschen-Oper und zu Aufstieg und Fall der Stadt Mahagoni wurde er dort weltberühmt. Wir bleiben thematisch in Dessau. Wer morgen von Dessau mit dem Zug nach Berlin will, braucht etwas mehr Geduld. Auf der Strecke wird gebaut und deshalb fällt der Regionalexpress teilweise aus. MDR Sachsen-Anhalt-Reporter Tim Magers, wie sieht es auf der Strecke aus?
7: Morgen Abend ist Schluss mit der direkten Zugfahrt von Dessau nach Berlin. Zumindest vorübergehend. Wegen Gleisbauarbeiten fällt der RE7 bis Ende November zwischen Dessau und Bad Belzig aus. Die Deutsche Bahn ersetzt die Züge auf dem Streckenabschnitt durch Busse. Reisende müssen eine Stunde mehr Zeit einplanen. Und wer nicht Bus fahren möchte, kann alternativ von Dessau nach Wittenberg fahren und dort in den RE3 nach Berlin umsteigen.
5: Heute wird das russische Generalkonsulat in Bonn geschlossen. Damit reagiert die Bundesregierung auf die mutmaßliche Beteiligung Russlands an der geplanten Drohnenattacke auf dem Flughafen Leipzig-Halle. Um die Mitarbeiter außer Landes zu bringen, hat Moskau eigens ein Flugzeug nach Deutschland geschickt. Russische Staatsbürger können ihre Angelegenheiten künftig nur noch in der russischen Botschaft in Berlin erledigen. Soweit die Meldungen zur Stunde. Ich gebe weiter an Billy.
8: Dankeschön, Katrin. Wir möchten, dass Sie gut ankommen. Hier ist der MDR Sachsen-Anhalt Verkehrsservice. Es ist 13.03 Uhr und los geht's mit einer Meldung für die A2 Richtung Berlin. Zwischen Allerингersleben und Bornstedt gibt es Stau und stockenden Verkehr an einer Baustelle, deshalb 10 Minuten plus. Vorsicht auf der A2 Richtung Hannover. Zwischen Brandenburg und Wollin liegt ein Metallteil auf der Fahrbahn. Dann bitte auch aufpassen auf der A9 Richtung Berlin. Zwischen Kleinmarzehns und Niemeck liegt ein Reifen auf der Autobahn. Die A9 Richtung München ist zwischen Dreußig und Eisenberg nach einem Unfall gesperrt. Bitte bilden Sie weiterhin unbedingt eine Rettungsgasse für die Helfer. Im Landkreis Börde ist die Ortsdurchfahrt Fahrsleben wegen Bauarbeiten bis morgen gesperrt. Im Burgenlandkreis zwischen Granschütz und Webau ist der Bahnübergang am Bahnhof wegen Gleisbauarbeiten bis voraussichtlich Montag gesperrt. Ansonsten haben sie freie Fahrt, aber Blitzer lauern auf der A9 Richtung Berlin zwischen Halle und Bitterfeld-Wolfen. Auf der A14 Richtung Magdeburg zwischen Halle, Trotha und Lübeck.

0: Jünn. Auf der A38 Richtung Leipzig wird am Kreuz Ribachtal geblitzt. In Dessau in der Argenteuer Straße stadtauswärts. In Halle unter anderem in der Alten Heerstraße in beiden Richtungen. In der Glaucher Straße in beiden Richtungen. Dann in der Heidestraße stadteinwärts und in der Karlsruher Allee stadtauswärts. So, wenn Sie noch was Neues entdecken, wäre schön, wenn Sie uns weiterhin super Bescheid sagen. Das geht natürlich kostenfrei. Unser Verkehrszentrum ist mit lieben Kollegen für Sie da. Mit der Nummer 0800 94 6 94 6 und die 1, die ist kostenfrei und wir wünschen eine gute Fahrt. Sonne und Wolken wechseln sich ab. Es gibt so ein paar einzelne Schauer, die mal durchziehen können, aber kaum. Also es ist jetzt nicht das große Wasser, das darunter kommt. Es weht ein teilweise böiger Südwestwind. Auf dem Brocken ist es stürmisch. Das Ganze bei maximal 22 Grad, im Harz 17. Und jetzt haben wir 20 Grad zum Beispiel in Stendal und Halle, 18 Grad in Quedlinburg und Jesnitz und 16 Grad in Osterfeld. Wie geht's weiter? In der Nacht kann sich stellenweise Nebel bilden. Es bleibt trocken bei 12 bis 8 Grad. Und unser Wochenende startet morgen am Sonnabend mit Wolken. Sonne gibt es auch, vor allem im Süden, und es kann stellenweise regnen oder nieseln bei böigem Wind und maximal 22 Grad. Und am Sonntag regnet es immer mal bei maximal 21 Grad, da wird es dann aber am Nachmittag spätestens freundlicher werden.
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0: Wir haben gleich für Sie die Twins mit Ballet Dancer und los geht's mit Barry White. Hier ist er. Schöne Mittagszeit, ich grüße Sie. Hallo.

0: The Twins mit Ballet Dancer hier bei MDR Sachsen. Anhalt, macht Spaß, klingt jetzt schon nach Wochenende. Und wir haben jede Menge Tipps für Sie. Sie können eine ganze Menge unternehmen. Sie finden alles in unserer MDR Sachsen-Anhalt App. Und ich sage Ihnen eins, da fliegt nicht nur die Kuh, da fliegt der Ochse. Wiesi ist los, das Wiesenmaskottchen der Eisleber Wiese. Das größte Volksfest Mitteldeutschlands startet heute zum 505. Mal. Mehr als 300 Fahrgeschäfte sorgen für eine Menge Spaß. Die Vergnügungsmeile ist 4 Kilometer lang, das ist der Hammer. Und alle freuen sich, denn zum allerersten Mal gibt es eine Gespensterbahn. MDR Sachsen-Anhalt-Reporter Tobias Bader durfte die für uns vor dem Start schon mal testen. Wir hören mal rein.
1: Das ist also die Geisterbahn. Hier unten sehen wir, dass tatsächlich die letzten Arbeiten stattfinden. Hermann Fellerhoff, Sie sind der Betreiber der Bahn. Was ist das Besondere daran?
2: Die Anlage haben wir gekauft aus München. Da war sie beheimatet auf dem Oktoberfest und haben die seitdem aufwendig umgebaut. Das komplette Innenleben ist neu, alle Effekte, alle Figuren. Im Außenbereich neu lackiert, neues Licht und ja, jetzt sind wir hier.
1: Lassen Sie uns mal noch einen Schritt weitergehen. Wenn Sie sagen, Sie haben das komplett umgebaut, dass die Figuren alle neu gemacht, was ist Ihnen wichtig bei den Figuren?
2: Ja, bei den Figuren ist es ganz besonders wichtig, dass wir unterschiedliche Bewegungsabläufe haben, dass sie wirklich schnell sind oder aus Wänden kommen, wie auch immer. Ne? Von den Geräuschen, ne? Wir haben hier nicht mehr diese 80er Jahre Hupen, Autohupen, Sirenen oder so. Ist alles digital gesteuert, alles mit Computer.
1: Klingt nach auf jeden Fall einer Menge Arbeit. Wie lange brauchen Sie insgesamt, um das hier aufzubauen, dass Sie dann hier die Gäste reinlassen können?
2: Insgesamt brauchen wir so um die 3 Tage.
1: Ja. Und vielen Dank, Herr Fellerhoff, dass wir hier dabei sein durften. Und jetzt gehen wir noch einen Schritt weiter. Da kommt schon der nächste Clown um die Ecke und wollen einen Mann treffen. Ha, der ist nämlich keine Gruselfigur, sondern das ist der Marktmeister, Sigmund Michalski. Bei Ihnen langsam sinkender Blutdruck?
3: Na, doch nicht ganz, aber wir sind auf der Zielgeraden. Ja, wir haben ein Jahr vorbereitet, hier eine Stadt in der Stadt zu errichten auf 80.000 Quadratmeter.
1: Was sind vielleicht Attraktionen, die es noch nie gab hier auf der Eisleber Wiese dieses Jahr?
3: Ja, zum Beispiel diese Geisterbahn, die hat Premiere auf der Eisleber Wiese. Die ist letztes Jahr in die Saison gestartet und bei uns das erste Mal.
1: Dann wünschen wir auch Ihnen eine wunderbare Veranstaltung. So, wir lösen mal noch hier so ein paar aus. Klappt auch wunderbar. Also das sind doch wirklich Themen und ein Kindheitstraum, der quasi in Erfüllung gegangen ist. Mal eine Geisterbahn von innen sehen und nach ein wenigen Minuten ist man dann wieder rausgefahren und kann das Grauen verdauen.
0: Na dann verdau mal. Danke, Tobias. Zum ersten Mal kann sich in der Geisterbahn gegruselt werden. Und nachher, 14 Uhr, startet der Festumzug. 15 Uhr ist dann die offizielle Eröffnung der Eisleberwiese mit dem Fassbier an Stich. Wir sind mit Reporter vor Ort und schalten in der nächsten Stunde nochmal hin. Und unsere Fernsehkollegen sind auch dabei. Was los ist heute? Das sehen Sie dann heute Abend in Sachsen-Anhalt. Heute ab 19 Uhr. Na dann, viel Spaß.

0: Die Manfred Mann's Earth Band Blinded by the Light, ein Hammersong. Hier ist MDR Sachsen-Anhalt. Es ist gleich 19 Minuten nach 1 und wir schauen jetzt mal nach Schönebeck im Salzlandkreis und zwar zum Hummelberg. Dort ist es normalerweise ziemlich laut, weil dort die Motocross-Piloten vom MSC Schönebeck ihre Runden drehen. An diesem Wochenende ist aber alles anders. Der MCS Schönebeck geht mal so ein bisschen fremd und veranstaltet ein Mountainbike-Rennen für alle Altersgruppen von Kindern bis Erwachsene. Alexander Glinski sagt uns mal, wann es losgeht und was es gibt.
1: Wir werden ab um 9 starten. Wir haben viele Klassen, also von U7 ist die kleinste Klasse. Wir werden wahrscheinlich noch ein Laufradrennen, ein Bambini-Rennen veranstalten. Das geht dann bis zur U15, bis zum frühen Nachmittag durch. Und dann startet ein Jedermann-Rennen, wo wir auch dazu aufrufen möchten, nochmal alle Erwachsenen, sportlich Ambitionierten im Hobbybereich daran teilzunehmen. Also wir sind sowohl für Frauen als für Männer. Wir haben Teamklassen, und sind da ganz offen mit allen, die interessiert sind, mal eine Rennerfahrung zu sammeln, absolut moderat mal ein Testevent zu starten am Sonntagnachmittag.
0: Also alle können mitmachen am Sonntag beim MSC Mountainbike-Rennen am Hummelsberg in Schönebeck und wir wünschen ein schönes Wochenende.

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10: Es ist 13.30 Uhr. Ich bin Anja Waldschak. Guten Tag. Nach dem Tod eines Vaters und seiner beiden Kinder in Kleinpörten bei Zeitz hat die Staatsanwaltschaft weitere Einzelheiten bekannt gegeben. Nach bisherigem Ermittlungsstand geht sie von einem sogenannten erweiterten Suizid aus. Demnach deutet alles darauf hin, dass der Vater sich selbst und seine Kinder am Mittwochabend angezündet habe. Hinweise auf die Beteiligung einer dritten Person gäbe es derzeit nicht. Der 38-Jährige und sein 5-jähriger Sohn starben noch am Mittwochabend. Die 9-jährige Tochter erlag am Donnerstag ihren schweren Verletzungen. Die Mutter war zum Zeitpunkt des Geschehens nicht zu Hause und befindet sich nach Angaben der Staatsanwaltschaft im Krankenhaus, weil sie unter Schock steht. Die Spritpreise sind momentan so hoch wie nie, das ist längst bekannt. Aber wie sieht das die MDR-Fraggemeinschaft? Die aktuelle Befragung zeigt, dass 8 von 10 Teilnehmern die Kosten für Benzin und Diesel als belastend empfinden. Bei der Befragung haben knapp 8000 Menschen aus Sachsen-Anhalt mitgemacht. Tycho Schildbach aus der MDR-Fragt-Redaktion, was erwarten die Teilnehmer denn?
11: Die MDR-Fraggemeinschaft in Sachsen-Anhalt wünscht sich, dass der Staat auf die hohen Spritpreise reagiert. Konkret fordern 90% der Befragten staatliche Hilfe, wenn die Kosten innerhalb kurzer Zeit deutlich steigen. Besonders beliebt sind Maßnahmen, die Mineralölkonzerne stärker in die Pflicht nehmen. Zum Beispiel fordern 67% der Befragten aus Sachsen-Anhalt, dass Konzerne Preiserhöhungen begründen müssen. Die bereits eingeführte 12-Uhr-Regel überzeugt die meisten Befragten dagegen nicht. Seit April dürfen Tankstellen die Preise nur einmal täglich erhöhen. 58% finden nicht, dass Tanken dadurch planbarer geworden ist.
10: Die Bundesregierung hatte zuletzt signalisiert, dass an einer Lösung gearbeitet werde. Am Nachmittag startet die Eisleberwiese. Erwartet werden über das gesamte Wochenende 500.000 Besucher. Das Volksfest ist die 505. Ausgabe. Das heißt, es gibt das Fest seit dem 16. Jahrhundert. Marktleiter Sigmund Michalski sorgt mit weiteren großen Zahlen für Eindruck.
12: Das Wesentliche an der Wiese ist natürlich die Größe. Die schiere Größe. Aus 800 Bewerbungen haben wir 300 Geschäfte ausgesucht. Wir bebauen hier ein Areal von 80.000 Quadratmeter und das ist nur die Bebauungsfläche. Daraus ergibt sich eine Vergnügungsmeile von 4 Kilometern, wo wir 50 Fahrgeschäfte, Belustigungsbetriebe dabei haben. Wir haben 1 Kilometer, ich glaube, nur Verkauf. Wir haben 1,5 Kilometer nur kulinarische Spezialitäten.
10: Auch Deutschlands größte 2-etagige Geisterbahn ist vor Ort. Die brauchte zum Transport 9 Lkw-Ladungen. Soweit die Nachrichten aus Sachsen-Anhalt mit Anja Waldschak und wie es auf den Straßen aussieht, hören Sie jetzt wieder bei dir, Billy.
13: So ist es. Dankeschön, Anja. Bis nachher.
10: Bis dann.
13: Wir möchten, dass Sie gut ankommen. Hier ist der MDR Sachsen-Anhalt Verkehrsservice. Es ist 13.33 Uhr und es gibt immer noch die Meldung für die A2 Richtung Berlin. Zwischen Alleringersleben und Bornstedt gibt es Stau und stockenden Verkehr an einer Baustelle, deshalb hier 10 Minuten plus. A9 Richtung München. Zwischen Dreußig und Eisenberg 6 Kilometer Stau an der geräumten Unfallstelle. Hier dauert es eine halbe Stunde länger. Ansonsten haben Sie jetzt freie Fahrt, wunderbar, aber es wird geblitzt. Und zwar auf der A9 Richtung Berlin zwischen Halle und Bitterfeld-Wolfen, auf der A14 Richtung Magdeburg zwischen Halle, Trotha und Lübbejün, auf der A38 Richtung Leipzig am Kreuz Rübbachtal. In Dessau wird in der Argenteuerstraße stadtauswärts geblitzt, in Halle unter anderem in der Alten Heerstraße in beiden Richtungen, dann in der Glaucher Straße auch in beiden Richtungen und in der Heidestraße stadteinwärts und nochmal in der Karlsruher Allee stadtauswärts. Das war's von uns. Und wenn jetzt doch irgendwie Ihr Blitzer oder Stau gefehlt haben sollten, kann ja sein, dann wäre schön, wenn Sie uns mal anrufen und hier Bescheid sagen. Unsere Verkehrshotline kostet Sie nichts mit der 0800 94 6 94 6 und die 1. Lieben Dank schon mal und gute Fahrt. Ich gucke mal auf die Temperaturen. Maximal 22 sind drin im Harz 17. Wir haben jetzt zum Beispiel 20 Grad in Könnern, 19 in Kalbemilde und Zahnar-Elster und 16 Grad in Harzgerode. Wir haben Sonne und Wolken im Wechsel. So wird der Nachmittag aussehen. Es gibt ein paar einzelne Schauer, die durchziehen können und der Wind weht immer mal böig aus Südwest. Auf dem Brocken ist er allerdings stürmisch. In der Nacht bildet sich dann stellenweise Nebel. Es bleibt trocken bei Tiefstwerten zwischen 12 und 8 Grad. Und unser Wochenende? Ja, morgen Sonne und Wolken im Wechsel. Viel Sonne gibt es vor allem im Süden. Es kann stellenweise mal ein bisschen regnen und nieseln. Der Wind bleibt böig bei maximal 22 Grad. Und der Sonntag geht dann eher wolkig mit Regen los bei maximal 21 Grad. Aber es wird dann im Laufe des Tages auf jeden Fall ein Zacken freundlicher werden. Mein Name ist Billy Wolf. Ich wünsche einen schönen Start in den Freitagnachmittag und natürlich auch ins Wochenende. Hallo.
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0: Macht Laune der Song, oder? Hat man schon richtig Lust aufs Wochenende. Soul Sister, The Way to Your Heart hier bei MDR Sachsen-Anhalt. Es wird gleich 13.44 Uhr und eins steht fest. Wir haben auf jeden Fall ein Herz für Vereine.
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0: 2.500 Euro Unterstützung gibt's bei uns. Die will sich heute die Laufgruppe Hopfen Schackensleben holen. 500 Euro gab's schon heute im schönsten Morgen für das Lösen des Märchenrätsels. Sie haben es vielleicht gehört. Und 2.000 Euro kommen nochmal oben drauf, wenn die Tagesaufgabe gemeistert wird. Es gilt, den Warberg wieder zugänglich zu machen. Das ist eine wunderschöne Anhöhe mit Ausblick, war früher Lauftrainings- und Wanderstrecke. Und inzwischen sind aber die Wege zugewuchert, die Bänke sehen marode aus. Und wir haben vorhin schon mal gehört, und hingeschaltet. Da wurde Müll weggeräumt, da wurde Gestrüpp weggesägt und. Bis 16 Uhr ist ja Zeit und meine Kollegin Julia Hosebruck ist für uns vor Ort. Julia, ihr seid ja schon ein paar Stunden am Werkeln, am Arbeiten, am Schuften. Habt ihr mal eine Stärkung in Sicht?
2: Ja, und du hast den schönen Ausblick hier gerade erwähnt, Billy. Und jetzt stell dir mal vor diesem Ausblick ein wunderschönes Buffet. Guck mal, da wird gerade der Kaffee gezapft, Kuchen ist hier aufgebaut. Denn ja, seit vielen Stunden wird hier schon mit immer mehr werdenden Leuten wirklich ordentlich angepackt. Da ist unbedingt mal Zeit für eine Stärkung. Auch Sven hier von der Laufgruppe Hopfen. Sag mal, wie viele sind denn jetzt mittlerweile da? Ich habe den Überblick verloren. Hier sind noch so viele im Gestrüpp, glaube ich.
3: Ich glaube, mittlerweile sind so 25, 30 Leute hier. Wir hoffen aber, dass noch mehr kommen, um nachher auch beim Wettkampf hier ein entsprechendes Feld zu stellen für Herrn Hieber.
2: Denn 100 Leute sind ja im Verein drin und genau, wenn die Aufgabe denn erfüllt wurde, dann soll natürlich der wieder neu zugänglich gemachte Warberg direkt genutzt werden hier für einen kleinen Lauf. Und Sven, woher kommt denn der Kuchen? Der kommt ja wahrscheinlich auch vom Verein, ne?
3: Also der Kuchen kommt nicht nur von den Frauen aus dem Verein, sondern auch von unserem Philipp Müller. Unser vereinseigener Bäcker Philipp versorgt die Laufgruppe mit Brot und Brötchen und natürlich auch mit Blechkuchen.
2: Ach, perfekt. So läuft das im Verein. Und hier Hopfen sind hier auch ein paar ausgebreitet. Klar, passend zur
3: Laufgruppe. Ja, erntefrische Hopfen dekoriert das Buffet. Das ist natürlich unser Markenzeichen.
2: Pause, Billy, wird aber hier nicht nur gemacht. Es wird natürlich auch noch gearbeitet. Und zwar die Bänke, du hast sie auch erwähnt. Die Bänke, die waren ja eigentlich gar nicht mehr zu gebrauchen. Und hier, Mario ist gerade noch dabei. Eine hast du schon fertig, ne?
4: Genau, eine ist schon fertig. Die zweite ist jetzt praktisch knapp vor der Verendung.
2: Ja. Und genau, die sieht top aus, auch lackiert, ne?
4: Ja, wird jetzt noch einmal finnisch drüber gestrichen, damit alles schick ist. Ja. Genau.
2: Und ich sehe hier auch jetzt so viele kleine Helfer rumrennen und das sind ja deine Schützlinge, habe ich schon gehört.
4: Genau, ja. Also wir haben hier auch eine Kids-Laufgruppe, die sogenannten Hopfen-Kids. Da bin ich der Trainer und ja, das sind, ich sag mal so, bis zu 40 kleine Mitglieder haben wir. Ja, so um die 20, 25 sind immer montags beim Training dabei. Ja, freuen natürlich sich dann jetzt, dass wir das, was wir hier geschaffen haben, auch wieder als Laufstrecke nutzen können. Hier haben wir immer viele Berganläufe trainiert zum Beispiel. Ja, das hat den Kindern natürlich Spaß gemacht.
2: Und die sind alle mit dabei und genau das macht ja so ein Verein auch aus und den Zusammenhalt, dass alle wirklich mit Spaß dabei sind. Und ja, ich sag mal so, es sieht, glaube ich, hier schon ganz gut aus.
0: Wunderbar, also wir merken schon, ihr zieht alle an einem Strang. Dankeschön, Julia, liebe Grüße in die Runde.
2: Juhu!
0: Ja, und ob alles pünktlich fertig wird, das werden wir kurz nach vier hören. Wir drücken weiter die Daumen und Sie können gerne in der Zwischenzeit Ihren Verein doch schon mal anmelden. Dann sind Sie vielleicht der Nächste. Das geht auf mdrsachsenanhalt.de.
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Autofahrer, wir haben eine wichtige Meldung. Die A9 Richtung Berlin ist jetzt zwischen Leipzig-West und Großkugel nach einem Unfall blockiert. Es gibt Stau, bitte bilden Sie unbedingt eine Rettungsgasse. Nochmal, die A9 Richtung Berlin ist blockiert nach einem Unfall. Es staut sich zwischen Leipzig-West und Großkugel. Bitte an die Rettungsgasse denken.

Blondie. Call me bei MDR Sachsen-Anhalt. Es ist unheimlich viel los bei uns im Land am Wochenende. Wir haben ganz viele Tipps für Sie in unserer MDR Sachsen-Anhalt-App. Können Sie sich mal durchklicken, können Sie mal fürs Wochenende planen. Und in Gardelegen zum Beispiel wird ab heute 3 Tage lang das Hansefest gefeiert. 19.30 Uhr ist die Eröffnung auf dem Holzmarkt heute Abend. Die Bürgermeisterin Mandy Schumacher wird persönlich eröffnen und es gibt viel zu erleben. Wir sind natürlich auch mittendrin, feiern morgen Abend unsere MDR Sachsen-Anhalt-Party auf der Bühne am Holzmarkt mit der Partyband Skyline, mit ganz, ganz genialen Queen-Songs von Sascha Lien und seiner Rhapsody of Queen Show und mit Sängerin Cindy Martin. Ich kann Ihnen eins sagen, es kann wild getanzt werden. Können Sie auch jetzt schon, wenn Sie wollen, zu den Beach Boys. Do it again.

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0: Queen of Hearts. Tschüss, Newton, haben wir gleich für Sie. Kurz nach zwei und vorher haben wir die aktuellen Nachrichten.
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1: Mit Katrin Wolf. Guten Tag. Für den Tod der beiden Kinder in Kleinpörten im Burgenlandkreis ist nach bisherigem Ermittlungsstand der Vater verantwortlich. Die Staatsanwaltschaft Halle spricht von einem sogenannten erweiterten Suizid. Alle Anzeichen deuteten darauf hin, dass der Mann sich selbst und seine Kinder am Mittwochabend angezündet habe. Der 38-Jährige und sein 5-jähriger Sohn starben bei dem Brand in dem Einfamilienhaus noch am selben Abend. Die schwerverletzte Tochter verstarb später im Krankenhaus. Die Mutter sei zum Tatzeitpunkt nicht zu Hause gewesen. Sie habe die Kinder beim Heimkommen vorgefunden und liege derzeit mit Schock in einer Klinik, hieß es. Nach dem Fund einer abgestürzten Drohne in Niedersachsen wird eine mögliche Verbindung zu dem Drohnenvorfall vom Leipziger Flughafen geprüft. Das bestätigte eine Sprecherin der Bundesanwaltschaft in Karlsruhe. Der Norddeutsche Rundfunk berichtete unter Berufung auf Sicherheitskreise, dass es sich um dasselbe Modell handeln solle wie jenes, das im August am Flughafen Leipzig entdeckt wurde. Anfang der Woche war in der Nähe des Bundeswehrfliegerhorsts Wunstorf eine abgestürzte Drohne gefunden worden. In der kommenden Woche übt die Heimatschutzdivision der Bundeswehr in Sachsen-Anhalt und Rheinland-Pfalz und zwar zum ersten Mal im öffentlichen Raum. Dazu werden rund 450 Soldatinnen und Soldaten unterwegs sein, viele von ihnen Reservisten. Tobias Schwarz aus der Nachrichtenredaktion, was genau soll da geübt werden?
2: Ja, laut der Heimatschutzdivision üben die Soldaten zum Beispiel bei Stendal, wie eine Autobahnbrücke geschützt werden kann und das auch vor möglichen Drohnenangriffen. Bei Altengrabau geht es außerdem um die Sicherung eines militärischen Rastplatzes für Konvois. Die Heimatschutzdivision soll unter anderem wichtige Infrastruktur schützen und NATO-Truppen bei der Verlegung unterstützen. Die einzelnen Übungsphasen finden über die kommenden 2 Wochen verteilt statt. Deshalb kann es vereinzelt auch Behinderungen im Straßenverkehr geben.
1: Das Kurt-Weil-Fest in Dessau-Roßlau bekommt für die kommenden 4 Jahre Planungssicherheit. Kulturminister Robra unterzeichnete dazu heute eine Finanzierungsvereinbarung über jährlich 250.000 Euro. Robra nannte das Fest mit seinen etwa 20.000 Besuchern pro Jahr ein kulturelles Aushängeschild Sachsen-Anhalts. Namensgeber ist der 1900 in Dessau geborene jüdische Komponist Kurt Weil, der 1935 in die USA emigrieren musste. Er wurde vor allem mit seiner Musik zu Brechts Drei-Groschen-Oper weltberühmt. Sandersdorf-Brehna im Kreis Anhalt-Bitterfeld lädt von heute an zum großen Stadtfest. 3 Tage wird gefeiert, diesmal in Petersroda, der Ortsteil mit dem Frosch im Wappen, begeht damit gleichzeitig sein 650-jähriges Bestehen. Dazu Annika Crucius-Schobert vom Heimatverein Petersroda.
3: Das wird ziemlich groß. Wir sind auch schon ganz aufgeregt. Und da wird natürlich von der Basselstraße bis zum Chor wird überall der Frosch präsent sein. Ja, die Vereine nehmen ja aktiv dran teil, übernehmen Teil der Bewirtung mit. Und es wird noch eine Stadtwette zum Bezug Frosch geben. Also es wird auf jeden Fall ziemlich bunt. Und auch in der Deko und überall wird sich das wiederfinden. Es wird einen Shuttlebus geben aus allen Ortsteilen. Also wir hoffen, dass es richtig, richtig voll wird.
1: Ein Höhepunkt ist morgen 11 Uhr der Festumzug. Und das waren die Nachrichten zur Stunde.
4: Dankeschön, Katrin. Ich dachte, da kommt noch was.
1: Ja, von Wolf zu Frosch. Ach, man hat immer so Assoziationsketten und lässt es dann doch.
4: Ich dachte, du sagst von Wolf zu Wolf.
1: Ja, das geht auch. Das geht immer.
4: Danke, Katrin. Wir möchten, dass Sie gut ankommen. Hier ist der MDR Sachsen-Anhalt Verkehrsservice. Es ist 14.03 Uhr und es gibt eine Meldung für die A2 Richtung Berlin. Zwischen Allerengersleben und Bornstadt gibt es Stau und stockenden Verkehr an einer Baustelle. Sie brauchen ein bisschen Geduld. Die A9 Richtung Berlin ist zwischen Leipzig-West und Großkugel nach einem Unfall blockiert. Es gibt im Moment Stau. Bitte bilden Sie weiterhin eine Rettungsgasse. A9 Richtung München zwischen Dreußig und Bad Klosterlausnitz stockt der Verkehr wegen Bauarbeiten, deshalb 10 Minuten plus. Ansonsten haben Sie jetzt freie Fahrt in Richtung Wochenende. Aber es wird geblitzt und zwar auf der A9 Richtung Berlin zwischen Halle und Bitterfeld-Wolfen. Auf der A14 Richtung Magdeburg zwischen Halle, Trotha und Lübbe-Jün. A38 Richtung Leipzig am Kreuz Ribbachtal. In Halle haben wir mehrere Blitzer und zwar in der Alten Heerstraße in beiden Richtungen, in der Glauchauer Straße in beiden Richtungen, in der Heidestraße wird stadteinwärts geblitzt und in der Karlsruher Allee stadtauswärts. Das war's, was die Blitze angeht und auch was die Staus angeht natürlich. Und wenn Sie noch mehr sehen, gern her mit Ihren Informationen. Wir geben es hier weiter. Der Anruf ist kostenfrei mit der 0800 94 6 94 6 und die 1. Lieben Dank und eine gute und sichere Fahrt für Sie.

0: 22 Grad sind drin im Harz, 17. Ja, wir kommen so langsam der Sache näher. 20 Grad haben wir jetzt in Lutherstadt, Wittenberg, Wettin und Scholene. 19 Grad in Thale und Magdeburg. Es bleibt wie gehabt. Wir haben Sonne und Wolken im Wechsel. Da kann es auch mal kurz regnen. Es wehten teilweise böiger Südwestwind. Auf dem Brocken ist der stürmisch. Wie geht's weiter? In der Nacht bildet sich stellenweise Nebel. Trocken bleibt es bei Tiefstwerten zwischen 12 und 8 Grad. Und das Wochenende, da haben wir morgen am Sonnabend Sonne und Wolken im Wechsel. Besonders viel Sonnenschein gibt es vor allem im Süden. Es kann aber stellenweise eben auch regnen oder nieseln. Der Wind bleibt böig bei maximal 22 Grad. Und am Sonntag regnet es erstmal. Maximal 21 Grad sind drin. Es wird dann aber noch freundlich im Laufe des Tages.
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0: Wir schalten gleich zu unserem Reporter auf die Eisleberwiese, die heute startet. Aber jetzt haben wir erstmal den Kirsche und vorher, Sie hören es jetzt schon, Juice Newton mit Queen of Hearts. Los geht's. Schönen Nachmittag.

0: Nick Kershaw, The Riddle. Und gleich haben wir John Lennon mit Jealous Guy für Sie. Hier ist MDR Sachsen-Anhalt. 2:12 ist es. Und wir können uns alle wieder voll durchwirbeln lassen, denn das größte Volksfest Mitteldeutschlands startet heute zum 505. Mal. Sie wissen Bescheid, es geht um die Eisleberwiese. Das ist ja wirklich riesig. Ein riesiger Spaß jedes Jahr. Und unser Reporter Stefan Hellem ist vor Ort. Stefan, was ist denn los bei euch?
1: Ruhe vor dem Sturm, die haben wir hier gerade auf der Eisleberwiese. Vorhin haben sich die Fahrgeschäfte warm gelaufen, aber bis um 3 gilt noch das sozusagen bayerische Motto: Zur is, a Ruhe is.
0: Ja.
1: Und erst wenn der Bürgermeister dann das Bierfass im Festzelt angestochen hat, geht es auch wirklich los. Und was dann die Leute, die Besucher hier erwartet hat, durchaus gewaltige Dimensionen. Rund 4 Kilometer Vergnügungsmeile, mehr als 300 Geschäfte auf etwa 80.000 Quadratmetern Veranstaltungsfläche. Allein rund 22 Fahrgeschäfte sind dabei, dazu Kinderkarussells, Händler, Imbissbuden, Biergärten. Und man muss sich als Schausteller einen Platz auf der Wiese auch erstmal verdienen. Rund 800 Bewerbungen gab es in diesem Jahr für die etwa 300 Plätze. Kein Wunder, die Eisleberwiese gehört schließlich zu den größten Volksfesten Mitteldeutschlands mit mehr als 500 Jahren Tradition und geschätzten 500.000 Besuchern. So, jetzt fehlt eigentlich nur noch der Festumzug. Der arbeitet sich wohl gerade durch die Stadt hierher. Und wenn der dann angekommen ist, ich glaube, dann dürfte es endgültig vorbei sein mit der Ruhr hier für dieses Wochenende in Eisleben.
0: So ist es. Danke, Stefan. Punkt 15 Uhr wird die Eisleberwiese mit dem Fassanstich offiziell und feierlich vom Bürgermeister Carsten Staub eröffnet. Und unsere Kollegen sind mit der Kamera dabei. Die Bilder sehen Sie heute Abend in Sachsen-Anhalt. Heute ab 19 Uhr im MDR-Fernsehen.

0: 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Gerade ging es bei uns um die Eisleberwiese, aber es ist ja noch viel mehr los, denn morgen und übermorgen wird in Magdeburg im Elbauenpark das größte Fest der Landwirtschaft in Sachsen-Anhalt gefeiert, das Landesernte-Dankfest mit regionalem Bauernmarkt, mit einem Wein- und Ökodorf. Es gibt Tierschauen, eine Technikausstellung, dann gibt es natürlich ganz viele Leckereien und Musik, es gibt Karussells, Ponyreiten und Alpaka-Streicheln. Los geht's morgen und übermorgen immer 10 Uhr und dann bis 18 Uhr. Und ich glaube, spätestens beim Alpaka-Streicheln ist sie dabei. Diana Weise. Nein, Diana Svikala. Wetterstudio. Ihr lieben Dianas. Bist du dabei?
1: Ja. Unbedingt. Also mit Tieren kann ich gut. Und ich würde aber auch mal Obst versuchen. Und vielleicht gibt es ja auch Käse zu naschen auf dem Fest. Wer
0: weiß. Und mit dem Wetter kannst du auch gut.
1: Ja, also heute kann man es wirklich ganz gut haben. Also bisher war Sachsen-Anhalt auch ganz gut von der Sonne verwöhnt. Im Moment sind ein paar mehr Wolken unterwegs. Hier und da, ganz im Norden, also sprich so Börde und Altmark, da ist hier und da mal so ein kleinerer, abgegrenzterer Schauer dabei, aber es ist im Großen und Ganzen trocken. Es wird heute auch im Laufe des späteren Nachmittagsabends auch noch mal ein bisschen mehr aufhellen. Also ich würde sagen, ein freundlicher Wechsel aus Sonne und Wolken.
0: Aber der Wind, den dürfen wir nicht vergessen, oder?
1: Den dürfen wir nicht vergessen, der ist recht frisch, wird aber auch in Richtung Abend abflauen. Das ist jetzt einfach die Jahreszeit, würde ich sagen, die Blätter müssen ja auch allmählich mal von den Bäumen runter.
0: Und heute Nacht wabert sich dann wieder der Nebel so langsam rein.
1: Ja, das stimmt. Aber so viel wird es nicht geben, eher so in den Bergregionen. Wir starten dann morgen auch in einen wechselhaften Tag im Norden. Mehr Wolken, da zieht dann auch mal ein Regengebiet durch. Aber die Temperaturen morgen noch ein bisschen wärmer als heute, 21 bis 23 Grad. Und der Sonntag ist dann auch wechselhaft, aber was kühler, maximal 20 Grad. Also insgesamt ein wechselhaftes Wochenende. Der Samstag davon prognostiziere ich jetzt mal der etwas bessere Tag.
0: Alles klar, ein wechselhaftes Wochenende, aber trotzdem ein schönes Wochenende.
1: Unbedingt, also zum draußen sein und die neuen Herbstklamotten ausprobieren.
0: Ich danke dir, Diana, mach's gut, auch für dich ein schönes Wochenende.

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2: Es ist 14.30 Uhr. Ich bin Anja Waldschak. Guten Tag. Nach dem Tod eines Vaters und seiner beiden Kinder in Kleinpürten bei Zeitz hat die Staatsanwaltschaft weitere Einzelheiten bekannt gegeben. Nach bisherigem Ermittlungsstand geht sie von einem sogenannten erweiterten Suizid aus. Demnach deutet alles darauf hin, dass der Vater sich selbst und seine Kinder am Mittwochabend angezündet habe. Hinweise auf die Beteiligung einer dritten Person gebe es derzeit nicht. Der 38-Jährige und sein 5-jähriger Sohn starben noch am Mittwochabend. Die 9-jährige Tochter erlag am Donnerstag ihren schweren Verletzungen. Die Mutter war zum Zeitpunkt des Geschehens nicht zu Hause und befindet sich nach Angaben der Staatsanwaltschaft im Krankenhaus, weil sie unter Schock steht. Die Bundesregierung will härter gegen Sozialbetrug vorgehen und hat dafür einen 10-Punkte-Plan vorgestellt. Besonders im Visier ausbeuterische Geschäftsmodelle mit sogenannten Schrottimmobilien, in denen Menschen auf engstem Raum leben und Sozialleistungen wie Kinder- oder Wohngeld abgeschöpft werden. Viele dieser Probleme kennt auch Götz Ulrich. Der CDU-Landrat des Burgenlandkreises findet es wichtig, dass dagegen vorgegangen wird.
3: Es geht letztlich vor allen Dingen darum, dass in der Bevölkerung der Sozialstaat Akzeptanz findet. Und diese Akzeptanz ist nicht da, wenn der Eindruck entsteht, dass man sich Sozialleistungen ermogeln kann, wenn man Schwarzarbeit begeht, trotzdem die Sozialleistung bezieht, wenn man Dinge verschleiert. Das muss ein Ende haben.
2: Etwa 70% der Ausgaben des Burgenlandkreises sind Sozialausgaben, so Landrat Götz Ulrich. Für Brockenbesucher heißt es ab morgen wieder freie Fahrt zum Gipfel. Nach 3 Wochen mit Bauarbeiten fährt die Brockenbahn wieder 8-mal täglich zwischen Schierke und dem Brockengipfel. Vom Unternehmen der Harzer Schmalspurbahnen heißt es, die Arbeiten unterhalb des Brockenbahnhofs seien damit abgeschlossen. Auf rund 1 Kilometer wurden die Gleise erneuert. Das Land Sachsen-Anhalt unterstützte die Sanierung mit 11 Millionen Euro. Eisleberwiese und jede Menge weiterer Volksfeste sorgen an diesem Wochenende für gute Laune. In Gardelegen im Altmarkkreis Salzwedel wird das Hansefest gefeiert. Rund 100 Schausteller sind vor Ort. Um 19.30 Uhr gibt Bürgermeisterin Mandy Schumacher auf dem Holzmarkt den Startschuss.
4: Neben der tollen MDR-Bühne haben wir viele schöne Angebote, vor allen Dingen auch für Familien. Zum Beispiel unser kostenloses Hüpfbogenland. Aber natürlich ist auch musikalisch, kulinarisch für jeden etwas dabei, die MDR-Showbühne. Und in diesem Jahr, nach der Umgestaltung unseres tollen Rathausplatzes, haben wir auch mal ein anderes Bühnensystem. Keine klassische Bühne, sondern eine bewegliche Bühne, die sozusagen auf den Platz gefahren kommt. Seid gespannt und kommt also unbedingt vorbei. Wir freuen uns auf euch.
2: So die Bürgermeisterin von Gardelegen, Mandy Schumacher. Soweit die Nachrichten aus Sachsen-Anhalt mit Anja Waldschak. Und wie es auf den Straßen aussieht, hören Sie jetzt wieder bei Billy.
5: Alles klar, danke Anja, bis nachher.
2: Bis dann.
5: Wir möchten, dass Sie gut ankommen. Hier ist der MDR Sachsen-Anhalt Verkehrsservice. 14.33 Uhr ist es und los geht's mit einer Meldung für die A9 Richtung Berlin. Zwischen Bad Dürrenberg und Großkugel staut es sich jetzt nach 2 Unfällen. Sie brauchen eine Viertelstunde länger. Ansonsten haben Sie freie Fahrt, aber es gibt einiges am Blitzern. Und die lauern auf der A9 Richtung Berlin zwischen Halle und Bitterfeld-Wolfen. Auf der A14 Richtung Magdeburg wird zwischen Halle-Trotha und Lübbe-Jün geblitzt. Auf der A38 Richtung Leipzig am Kreuz-Ribbach-Tal. In Halle unter anderem in der Alten Heerstraße in beiden Richtungen, dann in der Glauchaer Straße auch in beiden Richtungen, in der Heidestraße stadteinwärts und in der Karlsruher Allee stadtauswärts. So, und wenn Sie noch mehr sehen sollten, neuen Blitzer sehen oder neuen Stau, wäre schön, wenn Sie uns Bescheid sagen hier, dann können wir es weitergeben. Der Anruf ist kostenfrei. Unser Verkehrszentrum hat die Verkehrsnummer 0800 94 6 94 6, und die 1, die Nummer kostet Sie natürlich nichts beim Anrufen. Wir wünschen eine gute Fahrt. freundlich ist es doch, oder? Sonne und Wolken wechseln sich ab. Es gibt nur vereinzelt mal so einen kleinen Schauer, aber nicht die große Menge. Es weht teilweise ein böiger Südwestwind, der wird sich gegen Abend dann auch mal beruhigen. Auf den Brocken ist es aber stürmisch. Maximal 22 Grad sind möglich und wir haben jetzt 21 in Dessau-Roßlau, 20 Grad in Flechtingen, Landsberg, Bad Lauchstädt und Stassfurt und 17 in Rübeland. Heute Nacht ist es stellenweise neblig, es wird trocken bleiben bei 12 bis 8 Grad. Und unser Wochenende, das startet morgen mit vielen, vielen Wolken. Es gibt aber auch Sonne, vor allem im Süden. Es kann stellenweise regnen oder nieseln, der Wind bleibt böig. Es wird trotzdem ein freundlicher Tag im Großen und Ganzen bei maximal 22 Grad. Und am Sonntag geht es erstmal mit Wolken und etwas Regen los bei maximal 21 Grad. Aber der Tag wird sich dann noch steigern. Mein Name ist Billy Wulff und wir wünschen einen entspannten Start ins Wochenende und einen schönen Nachmittag. Hallo.
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Glenn Medeiros hier bei MDR Sachsen-Anhalt. Es wird gleich 14.43 Uhr und kurz nach 17 Uhr, es dauert also gar nicht mehr so lange, startet Frank Eberlein den 80er Club und es gibt natürlich wie immer wieder ein Maxi-Rennen. Und das Schöne ist, Sie können entscheiden, welche Maxi-Version er spielen soll. Zur Auswahl steht My Mind. Hypnotic Tango. Sie können sich aber auch für den Harrow entscheiden.

Lambada. Abstimmen können Sie auf der Facebook-Seite von MDR Sachsen-Anhalt. Das geht auch per E-Mail an studiosachsenanhalt@mdr.de oder übers Telefon kostenfrei mit der 0800 94 6 94 6 und die 4. Ja, schwer zu entscheiden, finde ich. Ich würde ja gerne alle drei hören. Na, Sie machen das schon.

0: 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Ich muss mal für uns ganz schnell auf die Straßen gucken. Vorsicht, wenn Sie auf der A9 Richtung München fahren. Zwischen Brück und Niemegk liegen gerade Fahrzeugteile auf der rechten und mittleren Fahrspur. Nochmal, wir haben jetzt Fahrzeugteile auf der A9 Richtung München zwischen Brück und Niemegk. Ja, so langsam geht's ins Wochenende. Es ist echt vollgepackt, muss man sagen, mit allem, was das Herz begehrt. Von Norden bis Süden wird gefeiert, was das Zeug hält. Alle Tipps gibt's auf einen Blick für Sie auf unserer MDR Sachsen-Anhalt-App. Neben dem großen Erntedankfest in Magdeburg und dem Hansefest in Gradelegen hat meine Kollegin Andrea Poschwald noch einige andere feine Ideen für uns. Hören Sie mal.
1: In Petersroda bei Sandersdorf-Brehna werden von heute bis zum Sonntag gleich 3 Events gefeiert. Stadtfest von Sandersdorf-Brehna, 650 Jahre Petersroda und 100 Jahre Freiwillige Feuerwehr Petersroda. Da geht was ab, weiß die Bürgermeisterin von Sandersdorf-Brehna, Steffi Siska.
2: Bei unserem Stadtfest finden wir alles. Von DJ-Night über spannende Wettkämpfe der Ortschaften, einen traditionellen Umzug. Natürlich darf die Blaskapelle, die Chöre nicht fehlen, aber auch die Party am Abend und ein wunderbares Feuerwerk und eine Lasershow. Besonders noch ist, dass man aus unseren Ortschaften kostenlos mit dem Bus-Shuttle zum Stadtfest kommen kann. Und vor Ort in Petersroda gibt es auch einen S-Bahn-Anschluss und hat ganz kurze Wege zum Vereinsgelände. Wir freuen uns auf euch.
1: Die große Feier in Petersroda beginnt heute um 19 Uhr auf der Festwiese mit einer Jugenddisco. Der Festumzug, der startet morgen um 11 Uhr. Von heute bis Sonntag verwandelt sich der Schlosspark Moritzburg in Zeitz in einen lebendigen Treffpunkt für Weingenießer, Musikliebhaber und Autofans. Das Weinfest, Genuss und PS bietet eine gute Mischung aus Live-Musik, der Verkostung regionaler Weine, Markttreiben und einer Automobilshow. Los geht's heute um 19 Uhr mit der Festnacht Beats im Park. Morgen öffnet dann Genuss und PS im Schlosspark Moritzburg von 14 bis 23 Uhr, am Sonntag von 10 bis 18 Uhr.

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2: Wir freuen uns auf die 505. Eislebener Wiese. Kommt alle vorbei.
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0: Bob Seger, The Silver Bullet Band, Against the Wind. Es ist kurz vor drei und wir holen jetzt hier schon mal die Klanghölzer raus. Hören Sie die? John Kincaid ist das mit When. Spielen wir kurz nach drei über MDR Sachsen-Anhalt. Vorher aber noch für Sie die neuesten Nachrichten natürlich.
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0: Derzeit mit Schock in einer Klinik, hieß es. Nach dem Fund einer abgestürzten Drohne in Niedersachsen wird eine mögliche Verbindung zu dem Drohnenvorfall vom Leipziger Flughafen geprüft. Das bestätigte eine Sprecherin der Bundesanwaltschaft in Karlsruhe. Der Norddeutsche Rundfunk berichtete unter Berufung auf Sicherheitskreise, dass es sich um dasselbe Modell handeln soll wie jenes, das im August am Flughafen Leipzig entdeckt wurde. Anfang der Woche war in der Nähe des Bundeswehrfliegerhorsts Wunstorf eine abgestürzte Drohne gefunden worden. Heute wird das russische Generalkonsulat in Bonn geschlossen. Damit reagiert die Bundesregierung auf die mutmaßliche Beteiligung Russlands an der geplanten Drohnenattacke auf dem Flughafen Leipzig-Halle. Um die Mitarbeiter außer Landes zu bringen, hat Moskau eigens ein Flugzeug nach Deutschland geschickt. Russische Staatsbürger können ihre Angelegenheiten künftig nur noch in der russischen Botschaft in Berlin erledigen. Die Universitätsklinik Magdeburg will die Therapieangebote für Menschen mit Depressionen und bipolaren Störungen erweitern. Das teilte die Klinik heute mit. Zu dem neuen stationären Angebot gehören unter anderem Einzel- und Gruppenpsychotherapien und Angehörigengespräche. Geplant ist auch eine neue Spezialsprechstunde für schwer behandelbare Krankheitsverläufe. Wie der Direktor der Universitätsklinik für Psychiatrie und Psychotherapie, Nickel Jokschat, betonte, bedeutet schwer behandelbar nicht unbehandelbar. Gerade bei komplexen Verläufen brauche es aber Zeit für eine sorgfältige Diagnostik, die genaue Auswertung bisheriger Therapien und einen realistischen gemeinsam getragenen Behandlungsplan. Heute startet die Eisleberwiese. Erwartet werden über das gesamte Wochenende rund 500.000 Menschen. Und einmal mehr kann auch Marktleiter Sigmund Michalski mit großen Zahlen für Eindruck sorgen.
1: Das Wesentliche an der Wiese ist natürlich die Größe. Die schiere Größe. Aus 800 Bewerbungen haben wir 300 Geschäfte ausgesucht. Wir bebauen hier ein Areal von 80.000 Quadratmeter und das ist nur die Bebauungsfläche. Daraus ergibt sich eine Vergnügungsmeile von 4 Kilometern. Wo wir 50 Fahrgeschäfte, Belustigungsbetriebe dabei haben. Wir haben 1 Kilometer, ich glaube, nur Verkauf. Wir haben 1,5 Kilometer nur kulinarische Spezialitäten.
0: Und auch Deutschlands größte zweietagige Geisterbahn ist mit dabei, aufgebaut aus insgesamt 9 LKW-Ladungen mit digitalen Geistertönen. Wow, Billy.
2: Ja.
0: Warst du schon, bist du so ein Geisterbahn-Fan?
2: Ich bin mal so als 12-Jährige von meinem Taschengeld in die Geisterbahn und habe mich so geängstigt mit meiner Freundin, dass wir runtergekrochen sind. Da hatten die nämlich damals gesagt, dass da Leute in Anzügen als Knochengerippe zugreifen. Irgendwo, man wusste nie wo. Letzten Endes habe ich mich geärgert, dass ich mich runtergerutscht habe und nicht gesehen habe. Dann bin ich irgendwie von meinem Taschengeld 10-mal hintereinander. Aber ich habe es nicht geschafft, einmal oben zu bleiben. Mein Taschengeld war danach
0: Mensch.
2: Alle. Ich bin ja nie wieder in eine Geisterbahn rein.
0: Ach. Naja, also wir können es ja mal zusammen versuchen.
2: Okay. Du sorgst dann für Mut bei mir. Gut. Danke, Katrin. Wir möchten, dass Sie gut ankommen. Hier ist der MDR Sachsen-Anhalt Verkehrsservice. Es ist 15.03 Uhr und es gibt eine Meldung für die A9 Richtung Berlin. Zwischen Bad Dürrenberg und Leipzig-West staut es sich nach einem Unfall. Es dauert eine Viertelstunde länger. Dann Vorsicht, auf der A9 Richtung München zwischen Brück und Niemegg liegen Fahrzeugteile auf der rechten und mittleren Fahrspur. Ansonsten haben Sie jetzt freie Fahrt, aber Blitzer gibt's. Und die stehen auf der A38 Richtung Leipzig am Kreuz Rippachtal. Dann in Halle, unter anderem in der alten Heerstraße in beiden Richtungen. In der Glauchacher Straße wird in beiden Richtungen geblitzt, in der Heidestraße stadteinwärts und in der Karlsruher Allee stadtauswärts. Noch ein Blitzer in Halle, in der Merseburger Straße stadtauswärts. Dann haben wir einen Blitzer in Stendal in der Rosa-Luxemburg-Straße. Und wenn Ihrer jetzt doch gefehlt haben sollte, wäre natürlich schön, wenn Sie mal Bescheid sagen und bei uns durchrufen. Das geht kostenfrei mit der 0800 94 6 94 6 und die 1. Lieben Dank und gute Fahrt! Wie sieht's aus? Sonne und Wolken wechseln sich weiter ab. Es gibt einzelne Schauer mal, aber nicht die große Menge. Es weht ein böiger Wind, also wenn es regnet, müssen Sie den Schirm ordentlich festhalten. Auf dem Brocken ist es stürmisch und maximal 22 Grad erhoffen wir uns ja eigentlich noch. 21 haben wir jetzt in Gommern und Halberstadt, 20 in Laucha, Köthen und in Osterburg in der Altmark und 16 Grad in Stiege. In der Nacht kann es stellenweise neblig werden. Regen ist nicht in Sicht bei Tiefstwerten zwischen 12 und 8 Grad. Und morgen am Sonnabend gibt es Wolken, aber auch Sonne, vor allem im Süden ist viel Sonnenschein zu sehen. Es kann stellenweise regnen und nieseln. Der Wind bleibt böig bei maximal 22 Grad. Und am Sonntag haben wir erst Wolken und ein paar Regenschauer bei maximal 21 Grad. Dann wird es aber immer freundlicher im Laufe des Tages.
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Hier ist MDR Sachsen-Anhalt und ich muss für uns mal auf die Straßen gucken. Vorsicht, wenn Sie auf der A2 Richtung Berlin fahren. Zwischen Lostau und Burgzentrum liegt gerade ein Metallteil. Auf der rechten Fahrspur nochmal, wir haben jetzt ein Metallteil. Das liegt auf der A2 Richtung Berlin zwischen Lostau und Burgzentrum. Wir wünschen eine gute und vor allem sichere Fahrt ins Wochenende.

0: Dusty Springfield mit den Pet Shop Boys hier bei MDR Sachsen-Anhalt. Und der größte Dank Sachsen-Anhalts geht raus. Es ist ja Erntedankfest am Wochenende im Magdeburger Elbauenpark. Und das liegt in der Natur der Sache. Was man sät, kann man später ernten. Das gilt auch in der Politik, meint Satirikerin Ilka Hein.
1: 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Was gibt's heute?
2: Ernteparallelen zur Wahl. Insgesamt ja nicht, was man sich gewünscht hätte. Dabei erstaunlich viele Birnen, aber lange nicht so viele Äpfel wie gedacht. Raps, Mais und Rüben auch nicht so toll. Und ja, bei den Erdbeeren kann man noch nicht genau sagen, wie die aufgestellt sind.
3: Wir sprechen mit allen Parteien und werden uns weder auf die eine noch auf die andere Seite schlagen.
1: Was ist die Beilage?
2: Mischkulturen, die machen, dass es besser wächst. Aber man muss das Richtige zusammenpflanzen, sonst wuchert später das Unkraut.
4: Das sind keine Zufallsmehrheit und das ist das verdammte Problem und Sie verstehen es bis jetzt noch nicht.
1: Wie richten wir es an?
2: Mit Akzeptanz und nicht ständig damit die Kartoffeln neu zu zählen. Die werden davon nämlich nicht mehr und der Kartoffelsalat wird auch nicht besser.
1: Welche Unverträglichkeiten gibt es?
2: Dass der Koalitionsmixer stottert, weil manchen die Ernte nicht recht ist oder was man daraus kochen kann. Im Zweifelsfall gibt's für den Wahlbürger eben Eintopf.
5: Da muss ich dann schon auch irgendwie meine eigene Suppe auslöffeln.
1: Der Nachtisch.
2: Sachsen-Anhalter Wackelpudding, der sich mal hierhin, mal dahin neigt, je nach Mehrheit für künftige Vorhaben. Kann man fragen, ist das jetzt gut für die Demokratie oder nicht? Denken Sie gern drüber nach und damit noch Bon Appetit.
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0: Mehr Drums geht nicht. 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
0: Sie haben es ja längst gehört, wir unterstützen die Vereine im Land. Jeden Tag gibt es immer Montag bis Freitag die Chance auf 2500 Euro. Und die will sich heute die Laufgruppe Hopfen Schackensleben holen. 500 Euro gab es schon heute im schönsten Morgen fürs Lösen des Märchenrätsels. Und 2000 kommen noch obendrauf, wenn die Tagesaufgabe gemeistert wird. Was ist die? Ja, der Warberg, der soll wieder zugänglich gemacht werden. Die Wege sind zugewuchert, Bänke sind marode und zerfallen. Jetzt soll also alles schick werden. Und meine Kollegin Julia Rosebrock ist da. Julia, wie weit seid ihr denn?
2: Ja, wir hören, die Laufgruppe Hopfen Schackensleben ist hier noch ordentlich dabei. Hier wird noch ordentlich der Warberg weiter auf Vordermann gebracht. Jutta ist hier auch gerade noch dabei und hakt. Und Jutta, was habt ihr hier gefunden? Was war das Kurioseste? Ich bin das ja auch ganz baff. Das
3: Kurioseste war ein alter Rasenmäher, der hier einfach so abgestellt wurde.
4: Und Abflussrohre.
2: Was die Leute alles einfach in die Natur schmeißen, ja. Man begreift es nicht. Klaus und Jutta, schon sehr lange dabei. 30 Jahre Klaus hier in der Laufgruppe. Aber ja, nicht nur Laufen, sondern auch Wasser und Fahrrad.
4: Ja, Triathlon, Duathlon mache ich noch. Jetzt nicht mehr so viel. Das Alter nagt. Aber es hat da viel Spaß gemacht. Ich hatte viele Erfolge. Da zehrt man heute noch von.
2: Und ich meine, ihr seid immer noch dabei und das mit Spaß. Warum? Was macht hier die Laufgruppe so besonders?
4: Ja, besonders ist das Familiäre. Wenn einer Mitglied wird, meistens der Ehepartner oder der Partner Mitglied werden muss. Und dadurch sind wir auch immer als Familie unterwegs.
2: Ich habe ja auch schon gehört, das geht ja auch hier über den Sport hinaus. Jutta, das ganze Dorf hat ja eigentlich was davon, ne?
3: Ja, das kann man so sagen. Es sind ja viele Events, die hier im Dorf organisiert werden. Unter anderem auch der Hopfenlauf, der einmal im Jahr stattfindet, wo ja doch sehr viele aus der Umgebung kommen und hier laufen. Ich sag mal, das Familiäre hier in der Laufgruppe ist das Schönste daran mit.
2: Und nur so funktioniert das eben auch, dass hier dann hoffentlich die Tagesaufgabe erfüllt wird.
0: Ja, das hoffen wir doch. Wir hören es dann kurz nach vier. Dankeschön, Julia. Und wir drücken natürlich die Daumen, weitermachen. Endspurt also auf dem Warberg. Der wird weitergeräumt und wir schalten in der nächsten Stunde nochmal hin. 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
2: Es ist 15.30 Uhr. Ich bin Anja Waltschak. Guten Tag. Nach dem Tod eines Vaters und seiner beiden Kinder in Kleinpürten bei Zeitz hat die Staatsanwaltschaft weitere Einzelheiten bekannt gegeben. Nach bisherigem Ermittlungsstand geht sie von einem sogenannten erweiterten Suizid aus. Demnach deutet alles darauf hin, dass der Vater sich selbst und seine Kinder am Mittwochabend angezündet habe. Hinweise auf die Beteiligung einer dritten Person gäbe es derzeit nicht. Der 38-Jährige und sein 5-jähriger Sohn starben noch am Mittwochabend. Die 9-jährige Tochter erlag am Donnerstag ihren schweren Verletzungen. Die Mutter war zum Zeitpunkt des Geschehens nicht zu Hause und befindet sich nach Angaben der Staatsanwaltschaft im Krankenhaus, weil sie unter Schock steht. Nach dem Fund einer abgestürzten Drohne in Niedersachsen wird eine mögliche Verbindung zum Drohnenvorfall vom Leipziger Flughafen geprüft. Das bestätigte die Bundesanwaltschaft in Karlsruhe. Der Norddeutsche Rundfunk berichtete unter Berufung auf Sicherheitskreise, dass es sich um dasselbe Modell handeln soll wie jenes, das im August am Flughafen Leipzig entdeckt wurde. Anfang der Woche war in der Nähe des Bundeswehrfliegerhorsts Wunsdorf eine abgestürzte Drohne gefunden worden. Der Lutherweg ist eine der beliebtesten Wanderrouten im Land. Jetzt wird er erweitert. Zwischen Niemberg und Brachstedt wird am Sonntag eine Schleife eröffnet, inklusive Stempelstelle. Die Abbiegung führt auf eine 140 Meter hohe Porphyrkuppe, dem sogenannten Burgstetten. Von dort soll es einen grandiosen Rundumblick über den Saalekreis geben. Die Initiative zur Lutherwegschleife kam vom Burgstettenverein. Dieser hat für Sonntag einiges geplant, sagt der Vorsitzende Jan Tondorf.
3: Um 14 Uhr beginnt das Ganze mit einem Eröffnungswort von dem Präsidenten der Deutschen Lutherweggesellschaft. Und daran schließt sich an eine kurze Andacht. Dann wird diese Stempelstation eröffnet. Dann werden die ersten 10 von insgesamt 95 Linden gepflanzt, in Anlehnung der 95 Thesen an Luther.
2: So Jan Tondorf vom Burgstettenverein. Eisleberwiese und jede Menge weiterer Volksfeste sorgen an diesem Wochenende für gute Laune. In Dahlen-Warsleben im Landkreis Börde gibt es gleich mehrere Gründe zum Feiern. Nach rund 15 Jahren Pause ist das Bördefest zurück. Dazu kommen mehrere Jubiläen. MDR-Reporterin Clara Hoffmann, was ist alles los?
4: Das Bördefest findet bereits zum 25. Mal statt. Gleichzeitig feiert die Freiwillige Feuerwehr ihr 140-jähriges Bestehen und das Zupforchester wird 75. 3 Tage lang wird deshalb im Ort gefeiert, unter anderem mit einem großen Festumzug. Für Autofahrer gibt es aber Einschränkungen. Der Eichplatz und der Bereich am Plan sind bis Sonntagnachmittag gesperrt. Heißt, dort darf nicht geparkt werden. Außerdem werden mehrere Straßen zu Sackgassen. Anwohner und Gewerbetreibende sollten ihre Autos deshalb rechtzeitig umstellen.
2: Soweit die Nachrichten aus Sachsen-Anhalt mit Anja Waltschak. Und nun vom Zupforchester zu dir, Billy. Ich finde das Wort so schön. Zupforchester.
5: Das klingt auch schön,
2: ja.
5: So ein Zupforchester.
4: Danke, Anja.
5: Wir möchten, dass Sie gut ankommen. Hier ist der MDR Sachsen-Anhalt Verkehrsservice. Es ist gleich 15.34 Uhr und wir haben eine Meldung für die A9 Richtung Berlin. Zwischen Bad Dürrenberg und Leipzig-West staut es sich nach einem Unfall. Eine halbe Stunde Geduld brauchen Sie jetzt hier. Auf der B180 zwischen Volkstedt und Lutherstadt-Eisleben gibt es in beiden Richtungen Stau an einer Baustelle. Ansonsten haben Sie aber freie Fahrt. Es wird allerdings geblitzt und zwar auf der A38 Richtung Leipzig am Kreuz Rippachtal. In Halle mehrfach und zwar in der Alten Heerstraße in beiden Richtungen, in der Glauchaer Straße auch in beiden Richtungen, in der Heidestraße stadteinwärts, in der Karlsruher Allee stadtauswärts und in der Merseburger Straße stadtauswärts. Und dann haben wir noch einen Blitzer, der steht in Stendal, in der Rosa-Luxemburg-Straße. Das war's. Und wenn Sie sagen, nee, das kann es nicht gewesen sein, ich habe doch was entdeckt, dann wäre schön, wenn Sie Ihr Wissen mit uns teilen und uns einfach mal anrufen. Das geht wie immer kostenfrei mit der 0800 94 6 94 6 und die 1. Lieben Dank und gute Fahrt. So, es gibt Wolken, es gibt genauso gut Sonne und blauen Himmel, das wechselt sich ab. Es ist natürlich ein böiger Südwestwind weiterhin unterwegs. Auf dem Brocken weht der stürmisch und es kann so ein paar einzelne Schauer geben. Maximal 22 Grad sind möglich, im Harz 17 Grad. In der Nacht kann es stellenweise neblig werden bei 12 bis 8 Grad, es bleibt trocken. Und unser Wochenende, also morgen haben wir auf jeden Fall Wolken, aber auch Sonne. Am meisten Sonnenschein gibt es im Süden. Es kann stellenweise noch regnen oder nieseln. Der Wind bleibt böig bei maximal 22 Grad und am Sonntag macht sich auch eine Regenjacke gut, sicher, sicher. Es kann immer mal nass werden bei maximal 21 Grad, aber spätestens am Nachmittag soll es dann deutlich freundlicher werden. Mein Name ist Billy Wulff und Sportreporter Martin Krause guckt gleich für uns auf den Bobsport nach Westernhagen. Und aber hören wir Ihnen, kommen Sie gut ins Wochenende.
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0: wunderbare Liebeserklärung von Westernhagen. 15.43 Uhr ist es, so klingt der Freitagnachmittag hier bei MDR Sachsen-Anhalt und daran möchte man bei dem Wetter ja eigentlich gar nicht denken, aber in 6 Wochen beginnt schon wieder die Wintersportsaison, ja. Und schon heute sind die besten Bob-Anschieber Deutschlands in Magdeburg zu Gast, um sich auf der modernen Anschubbahn den nötigen Schwung zu holen. Unser Sportreporter Martin Krause hat das für uns mal beobachtet.
1: Statt Schnee und Eis testen die Bobanschieber in Magdeburg heute bei Sonnenschein und fast 25 Grad.
2: Also wir hatten ja wirklich Glück mit dem Wetter. Naja, bei Sonne lässt es sich noch ein bisschen besser schieben.
3: Boah, ich bin froh, dass noch nicht Winter ist. Kann ruhig noch ein bisschen Sommer sein, dann steigt auch die Vorfreude.
1: Tim Becker und Talia Prepenz, Anschieber vom Mitteldeutschen Sportclub Magdeburg, genießen heute ihren Heimvorteil, so Bobsport-Landestrainer Birk Lösche.
4: Weil wir unseren zentralen Anschubtest ausrichten dürfen wieder, zum 4. Mal in Folge hier in Magdeburg. Da kommt halt die gesamte Elite, der gesamte Bobschlittenverband Deutschland mit seinen Topstars, Olympiasiegern, um sich hier zu messen, das erste Mal. Teilweise haben wir heute absolute Bestleistung gesehen, von daher kann man nur zufrieden sein.
1: Mit Karacho rutscht der Schlitten auf Schienen den kleinen Hang hinunter. Die Bedingungen in der Landeshauptstadt ideal, so Bob-Bundestrainer René Spies.
5: Das ist eine unserer modernen Anschubstrecken, die auch die gleichen Gefälle aufweist wie so eine olympische Piste dann im Winter. Und dementsprechend macht das sehr viel Sinn, auch einen dieser beiden zentralen Leistungstests hier in Magdeburg durchzuführen.
1: Und die Magdeburger Sportler präsentieren sich 6 Wochen vor Saisonstart bereits in hervorragender Verfassung.
2: Das ist natürlich ein bisschen was anderes als das harte Eis. Trotzdem kommt das schon sehr nah an dem Schieben ran. Ja, ich glaube, das war ein sehr guter Einstand bei mir. Ich freue mich sehr auf die Saison.
3: Oh, ich bin sehr zufrieden heute. Also ich habe jetzt über den Sommer nochmal zugenommen. Das hindert ja meistens immer daran, schnell zu laufen. Aber wenn es dann Richtung Winter geht und wir dann die schweren Bobs anschieben, dann wird sich das belohnt machen.
1: Der Winter kann also kommen. Tim Becker und Talia Prepenz haben bereits den Saisonhöhepunkt im Blick. Die WM in Norwegen.
2: Ich werde alles geben. Ich hoffe natürlich auf einen Startplatz bei den Weltmeisterschaften.
3: Dort eine Medaille holen, das ist immer das große Ziel. Wir sind ein junges, dynamisches Team. Sind alle gut drauf, alle gut in Form. Von daher brauchen wir es, glaube ich, nicht verstecken.
1: Und die Form stimmt bei den Bobanschiebern in Magdeburg.
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0: Klingt so leicht und so gutlaunig. Hermanns hier bei MDR Sachsen-Anhalt. Und jetzt ist es eröffnet, das größte Volksfest Mitteldeutschlands, die Eisleberwiese. Wir hören mal rein, wie es mit dem Fassbieranstich von Bürgermeister Carsten Staub gelaufen ist. Mike hat uns das aufgenommen und hat uns das mal zugeschickt.
1: 7, 6, 5, 4, 3, 2, 1 und 1, 2.
0: Wunderbar, 3 Schläge hat es gebraucht. Das Bier fließt jetzt. Es kann ordentlich gefeiert, geschlemmt und Karussell gefahren werden. Die Eisleberwiese ist eröffnet. Wir wünschen viel Vergnügen und ein verdammt schönes Wochenende.
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0: spielen wir kurz nach vier. Aber erstmal haben wir die neuesten Meldungen mit Katrin Wolf.
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6: 16 Uhr.

0: Universitätsklinik Magdeburg will die Therapieangebote für Menschen mit Depressionen und bipolaren Störungen erweitern. Das teilte die Klinik heute mit. Zu dem neuen stationären Angebot gehören unter anderem Einzel- und Gruppenpsychotherapien und Angehörigengespräche. Geplant ist auch eine neue Spezialsprechstunde für schwer behandelbare Krankheitsverläufe. Wie der Direktor der Universitätsklinik für Psychiatrie und Psychotherapie, Nickel Jokschardt, betonte, bedeutet schwer behandelbar nicht unbehandelbar. Gerade bei komplexen Vorläufen braucht es Zeit für eine sorgfältige Diagnostik, die genaue Auswertung bisheriger Therapien und einen realistischen, gemeinsam getragenen Behandlungsplan. Nach dem Fund einer abgestürzten Drohne in Niedersachsen wird eine mögliche Verbindung zum Drohnenvorfall vom Leipziger Flughafen geprüft. Das bestätigte eine Sprecherin der Bundesanwaltschaft in Karlsruhe. Der Norddeutsche Rundfunk berichtete unter Berufung auf Sicherheitskreise, dass es sich um dasselbe Modell handeln soll wie jenes, das im August am Flughafen Leipzig entdeckt wurde. Anfang der Woche war in der Nähe des Bundeswehrfliegerhorsts Wunstorf eine abgestürzte Drohne gefunden worden. Nach dem Malaria-Ausbruch am Frankfurter Flughafen haben Tropenmediziner vor Panikmache gewarnt. Der Dresdner Tropenmediziner Frenzen sagte dem MDR, natürlich müsse man die Fälle medizinisch ernst nehmen, es gebe aber keine Hinweise, dass Deutschland zum Malaria-Gebiet werde. Ähnlich äußerte sich der Münchner Tropenexperte Hölscher. Er schlug vor, dass Airlines bei Flügen aus tropischen Ländern die Passagierkabinen jedes Mal mit Insektiziden durchsprühen. Im Umfeld des Frankfurter Flughafens hatten sich mehrere Menschen mit Malaria infiziert, 3 von ihnen sind gestorben. Ursache war möglicherweise waren Mücken, die sich in dem Flugzeug befanden. Heute startet die Eisleberwiese. Es werden 500.000 Menschen erwartet am Wochenende und einmal mehr kann Marktleiter Michalski mit großen Zahlen für Eindruck sorgen.
1: Das Wesentliche an der Wiese ist natürlich die Größe, die schiere Größe. Aus 800 Bewerbungen haben wir 300 Geschäfte ausgesucht. Wir bebauen hier ein Areal von 80.000 Quadratmeter und das ist nur die Bebauungsfläche. Daraus ergibt sich eine Vergnügungsmeile von 4 Kilometern. Wo wir 50 Fahrgeschäfte, Belustigungsbetriebe dabei haben. Wir haben 1 Kilometer, ich glaube, nur Verkauf. Wir haben 1,5 Kilometer nur kulinarische Spezialitäten.
0: Der Marktleiter der Eisleberwiese, Sigmund Michalski, war das. Und das waren noch die Nachrichten. Weiter mit Billy.
2: Dankeschön, Katrin. Wir möchten, dass Sie gut ankommen. Hier ist der MDR Sachsen-Anhalt Verkehrsservice. Es ist 16.03 Uhr und los geht's mit einer Meldung für die A9 Richtung Berlin. Zwischen dem Kreuz Ribbachtal und Leipzig-West staut es sich nach einem Unfall. Sie brauchen eine Dreiviertelstunde länger. Auf der B180 zwischen Volkstedt und Lutherstadt-Eisleben gibt es in beiden Richtungen Stau an einer Baustelle. Und in Groß-Germersleben ist die lange Straße nach einem Unfall gesperrt. So, und dann haben wir noch Blitzer für Sie. Die stehen auf der B81 in Höhe Langenweddingen Richtung Magdeburg. Auf der B91 wird in Höhe Leuna Richtung Weißenfels geblitzt. In Halle ganz viel, und zwar in der Alten Heerstraße in beiden Richtungen. Dann in der Glauchaer Straße auch in beiden Richtungen. In der Karlsruher Allee wird stadtauswärts geblitzt und in der Merseburger Straße auch hier stadtauswärts. Und dann gibt's noch den letzten Blitzer in Stendal in der Rosa-Luxemburg-Straße. Und wenn es doch nicht der letzte ist, dann wäre schön, wenn Sie uns mal Bescheid sagen, wenn Sie mal anrufen. Vielleicht sehen Sie auch einen neuen Stau. Der Anruf ist kostenfrei. Wir haben nette Kollegen, die sich auf ihren Anruf freuen. Die sitzen in der Verkehrszentrale und die Nummer ist die 0800 94 6 94 6 und die 1. Lieben Dank und gute Fahrt. Bis zum Abend gibt es noch Sonne und Wolken im Wechsel. Auch so ein paar einzelne Schauer können noch durchziehen. Es weht ein teilweise böiger Südwestwind, also bei der Fahrradtour gucken, wo Sie hinfahren. Auf dem Brocken ist es stürmisch weiterhin. Maximal 22 Grad sind möglich. Ja. Und ansonsten in der Nacht, da wird sich dann stellenweise Nebel bilden. Trocken bleibt es bei Tiefstwerten zwischen 12 und 8 Grad. Und unser Wochenende, morgen gibt es Wolken, auch Sonne. Vor allem im Süden ist Sonnenschein zu sehen. Ansonsten kann es stellenweise auch mal regnen oder nieseln. Es bleibt bei böigem Wind und maximal 21 Grad. Und am Sonntag, da regnet es immer mal, auch bei maximal 21 Grad. Der Nachmittag wird dann aber freundlicher. Da ist auch mal Sonne zu sehen.
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2: Ja, was soll ich Ihnen sagen? Endspurt auf dem Warberg, wo gleich die Laufgruppe Hopfen-Schackensleben unsere Tagesaufgabe geschafft haben. Soll mal sehen, ob alles klappt. Wir hören es gleich von Julia Roseburg vor Ort und ich wünsche Ihnen erstmal einen schönen Start ins Wochenende. 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

0: Sissy Catch. Nochmal. Sissy Catch Strangers bei Night wird Zeit, dass es auch für mich mal Wochenende wird. Hier ist MDR Sachsen-Anhalt. Es ist ja unglaublich, welchen Zusammenhalt es bei uns in Sachsen-Anhalt gibt und was sie gemeinsam tagtäglich auf die Beine stellen. Und deshalb haben wir was für sie.
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0: Wir unterstützen die Vereine im Land. Täglich von Montag bis Freitag gibt es 2500 Euro. Und diese 2500 Euro will sich heute die Laufgruppe Hopfen Schackensleben holen. Gut, 500 Euro gab es schon heute im schönsten Morgen fürs Lösen des Märchenrätsels. Das hat schon mal geklappt. Und 2000 Euro kommen noch oben drauf, wenn die Tagesaufgabe gemeistert wird. Der Warberg soll wieder zugänglich gemacht werden, damit die frühere Lauftrainings- und Wanderstrecke wieder genutzt werden kann. Und wir haben es in den letzten Stunden schon gehört. Ganz viele Helfer sind gekommen, da wurde viel gearbeitet, gesägt, da wurde Müll gesammelt und meine Kollegin Julia Rosebrook ist dabei. Julia, jetzt wollen wir natürlich wissen, habt ihr es geschafft?
2: Der Moment der Wahrheit ist gekommen. Mann, ist das hier ruhig, auch wenn hier noch so viele Menschen sind, aber alles natürlich gespannt. Und der Bürgermeister von Schackensleben, Andreas Denecke, ist gekommen zur Abnahme. Was sagen Sie?
3: Ja, also ich habe mir das mal alles angeschaut. Ich bin sehr begeistert. Es ist ganz toll geworden. Also ich bin der Meinung, das ist spitze und deswegen, ja, es hat geklappt. Ich nehme das ab. Alles klasse. Es hat funktioniert. Herzlichen Dank.
2: Anne, ganz kurz der Moment. Du hast dich beworben mit dem Verein und ja, jetzt, ihr habt es geschafft. Viele Stunden hier heute gearbeitet, mit Spaß, aber natürlich auch ein bisschen Schweiß ist, glaube ich, geflossen. Wie fühlt es sich jetzt an?
4: Sehr gut. Wir sind total erleichtert und happy.
2: Was war heute hier vielleicht so das Überraschendste oder was dich am meisten auch berührt hat?
4: Dass so viele tatkräftig angepackt haben, spontan an einem Arbeitstag ja auch ihre Freizeit jetzt auch noch genutzt haben und Kaffee und Kuchen noch mitgebracht haben und wir gemeinsam wieder angepackt haben, von jung bis alt. Und das war sehr, sehr schön mit anzusehen, mal die Mucki spielen zu lassen. Und auch kleine Verletzungen waren ja dabei. Also es war nicht so einfach.
2: Es war, glaube ich, eine kleine Minisäge im Spiel.
4: Minisäge und Dornen, Hecken.
2: Aber es hat sich hier wirklich niemand irgendwie gescheut, hier ganz viel Arbeit reinzustecken. Und ich habe es ja miterlebt. Alle waren auch mit so viel Spaß dabei. Und was wird eigentlich mit dem Geld gemacht?
4: Wir haben nächstes Jahr unser 40-jähriges Bestehen des Vereins und natürlich bei 100 Mitgliedern und vielen Sponsoren und wie auch immer werden wir eine große Vereinsfeier dann stattfinden lassen und unser Trainingslager wird nächstes Jahr dann auch mal ein bisschen weiter weg noch in Malente stattfinden. Da können wir das Geld gut gebrauchen.
2: Ja. Okay, und weil wir es hier ja mit der Laufgruppe Hopfen Schackensleben e.V. zu tun haben, wird auch gleich noch gelaufen, ne?
4: Natürlich, genau. Also wir werden die Strecke dann auch gleich testen. Die Schuhe sind schon geschnürt und alle in guter Erwartung und freuen sich drauf.
0: Ja Mensch, Glückwunsch vom ganzen Team. Liebe Grüße auf den Warberg an die Laufgruppe Hopfen Schackensleben und an alle, die mitgeholfen haben. Absolut genial, was da zusammen heute geschafft wurde. 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Das geht in unserer MDR Sachsen-Anhalt App. Und die nächste Chance auf 2500 Euro für Ihren Verein gibt's wieder Montag im schönsten Morgen bei Julia, kurz nach 7.
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0: The Rubettes mit Sugar Baby Love hier bei MDR Sachsen-Anhalt. Und Sugar ist auch Renate Bodenburg im MDR Wetterstudio.
1: Sag mal, hallo Billy.
0: Renate, müssen wir denn irgendwo jetzt noch den Regenschirm aufspannen?
1: Nur so vereinzelt. Also wir haben jetzt gerade in Wittenberg noch so, man muss den ganzen Raum ja sehen, da so vereinzelt am Übergang so Richtung Brandenburg dann schon ein paar letzte Tropfen, die ziehen dann raus. Zwischen dem Nordrand des Harzes und der Altmark, da sind zum Teil mal ein paar dichte Wolken. Das sind aber auch nur wenige Tropfen, die da unterwegs sind. Wenn das dann weg ist, dann kommt auch nicht mehr viel hinterher. Die Wolken lockern jetzt im Gegensatz dazu doch weiter auf, beziehungsweise die Quellwolken fallen in sich zusammen. Und somit wird es jetzt zum Abend auch immer freundlicher. Die Sonne gewinnt langsam wieder die Oberhand.
0: So in der Nacht haben wir hier und da ein bisschen Nebel. Mhm. Wo besonders?
1: Naja gut, Harzregionen sowieso und ansonsten entlang der Flüsse eh. Aber es kann sich stellenweise hier und da ein bisschen was bilden. Das ist jetzt alles nicht so dramatisch, aber das sind eben dann die Unterschiede zwischen Herbst und Frühjahr. Im Herbst und Frühjahr, dass wir zwischen Tag und Nacht eben dann diese hohen Temperaturunterschiede dann auch nochmal haben. Bei uns in der Nacht geht es natürlich auch zum Teil so ziemlich frisch weiter. Werte 12 bis 8 Grad.
0: So, gucken wir noch aufs Wochenende. Mhm. Wann sollen wir was unternehmen und was ziehen wir denn an?
1: Also, ich würde mal so sagen, ja. Ein bisschen gut beraten ist man auf jeden Fall mit dem Regenschirm, wenn man morgen sich weiter nördlich befindet, beziehungsweise zwischen Harz und Altmark. Das ist die eheste Wahrscheinlichkeit, dass dort ein paar Tropfen oder Nieseln durchzieht. Mhm. Sonst haben wir auch ein bisschen, haben wir die Sonne eigentlich mit dabei. Am Sonntag sieht es so aus, dass erstmal der Regenschirm wirklich notwendig ist, weil wir erstmal aus der Nacht noch Regen haben. Der zieht von Nord nach Süd durch, zieht dann in den Vormittagsstunden raus. Dahinter lockert es zwar schon auf, aber es gibt dann auch noch weitere einzelne Schauer. Die treten zwar vorrangig dann so Richtung Altmark auf, aber können auch hier und da mal mit aufploppen. Also der Sonnabend an sich, der freundlichere Tag. Ansonsten aber geht es mit Temperaturen so knapp um die 20 Grad weiter. Also es ist Jahreszeit entsprechend.
0: Wunderbar. Und Sonntag, wenn es dann morgens regnet, kann man noch lange ausschlafen. Ach, ohne schlechtes
1: wunderbar.
0: Gewissen.
1: Ja.
0: Wenn einer sagt, willst du Sport machen, sage ich, nö.
1: Weiches Eichen und
0: mir zu nass. Tschüss, mach's gut, Renato. Schönes Wochenende.
1: Tschüss, Billy, danke.

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0: Hey Mama, ich bin's Finn. 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Ich war plötzlich offline. 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
8: Es ist 16.30 Uhr. Ich bin Anja Waldschak. Guten Tag. Nach dem Tod eines Vaters und seiner beiden Kinder in Kleinpürten bei Zeitz hat die Staatsanwaltschaft weitere Einzelheiten bekannt gegeben. Nach bisherigem Ermittlungsstand geht sie von einem sogenannten erweiterten Suizid aus. Demnach deutet alles darauf hin, dass der Vater sich selbst und seine Kinder am Mittwochabend angezündet habe. Hinweise auf die Beteiligung einer dritten Person gäbe es derzeit nicht. Der 38-Jährige und sein 5-jähriger Sohn starben noch am Mittwochabend. Die 9-jährige Tochter erlag am Donnerstag ihren schweren Verletzungen. Die Mutter war zum Zeitpunkt des Geschehens nicht zu Hause und befindet sich nach Angaben der Staatsanwaltschaft im Krankenhaus, weil sie unter Schock steht. Die Bundesregierung will härter gegen Sozialbetrug vorgehen und hat dafür einen 10-Punkte-Plan vorgestellt. Besonders im Visier ausbeuterische Geschäftsmodelle mit sogenannten Schrottimmobilien, in denen Menschen auf engstem Raum leben und Sozialleistungen wie Kinder- oder Wohngeld abgeschöpft werden. Viele dieser Probleme kennt auch Götz Ulrich. Der CDU-Landrat des Burgenlandkreises findet es wichtig, dass dagegen vorgegangen wird.
9: Es geht letztlich vor allen Dingen darum, dass in der Bevölkerung der Sozialstaat Akzeptanz findet. Und diese Akzeptanz ist nicht da, wenn der Eindruck entsteht, dass man sich Sozialleistungen ermogeln kann, wenn man Schwarzarbeit begeht, trotzdem die Sozialleistung bezieht, wenn man Dinge verschleiert. Das muss ein Ende haben.
8: Etwa 70% der Ausgaben des Burgenlandkreises sind Sozialausgaben, so Landrat Götz Ulrich. Ein Mann ist wegen versuchten Mordes angeklagt, nachdem ein Streit um Wildpinkeln eskaliert ist. Die Staatsanwaltschaft erklärte, der Angeklagte sei von einem 46-Jährigen an einem Supermarkt in Halle angesprochen worden, nicht einfach irgendwo hinzupinkeln. Daraufhin soll der mutmaßliche Täter dem 46-Jährigen ein Messer in den Rücken gerammt haben. Ein zweiter Mann habe das Opfer dann noch geschlagen, so die Vorwürfe. Er muss sich nun wegen Körperverletzung verantworten. Das Heidebad in Halle ist auf den Hund gekommen. Heute ist Premiere vom Hundefreitag im Strandbad. Die Idee dahinter, der Heidesee soll ganzjährig erlebbar sein. Und wenn die zweibeinigen Badegäste weniger werden, dann können die Vierbeiner baden. Im Idealfall schauen Herrchen und Frauchen entspannt im Liegestuhl zu. Wie kam das denn heute an?
10: Ich bin mit meinem Labrador, mit meiner Leica da. Die ist gerne im Wasser, lieben gerne. Deswegen wollten wir heute mal gucken, wie es so ist.
11: Das ist wunderbar. Wir können den Hunden mal was bieten. Sonst läuft man ja nur immer auf der Hundewiese rum. Und das ist mal was anderes. Wir sind angekommen und da ist er sofort ausgerastet vor Freude.
12: Ich bin mit meinem Labradoodle Eddie hier. Unsere Hunde haben schon richtig gebadet heute mit viel, viel Freude. Also ganz toller Tag.
13: Ich fühle mich hier wie im Urlaub und für unsere Hunde ideal.
8: Nun ist erstmal bis nächstes Jahr jeden Freitag Hundebadetag im Heidebad in Halle. Ja, Freitag ist auch Freutag, stimmt's, Billy?
14: Aber sowas von, ich freue mich nämlich, dass ich morgen früh hoffentlich ausschlafen kann.
8: Oh ja, unbedingt.
14: Wehe, irgendjemand weckt mich, du, dann gibt's Ärger.
8: Na dann, gutes Gelingen, ja?
14: Ja, dir auch. Mach's gut, Anja. Tschüss.
8: Tschüss.
14: Wir möchten, dass Sie gut ankommen. Hier ist der MDR Sachsen-Anhalt Verkehrsservice. Es ist 16.33 Uhr und los geht's mit einer Meldung für die A9 Richtung Berlin. Zwischen Kreuz Rippachtal und Leipzig-West staut es sich nach einem Unfall eine halbe Stunde plus deshalb hier. B180 Richtung Aschersleben. Zwischen Lutherstadt-Eisleben und dem Abzweig Volkstedt gibt es Stau wegen Bauarbeiten. Hier 10 Minuten Verzögerung. B184 Leipzig-Dessau. Zwischen Bobau und dem Abzweig Ragun gibt es Behinderungen nach einem Unfall. Und in Groß-Germersleben ist die lange Straße nach einem Unfall jetzt gesperrt. Ansonsten haben Sie freie Fahrt ins Wochenende, aber Blitzer gibt es. Danke fürs Melden. Die stehen auf der A14 Richtung Magdeburg zwischen Halle-Trotha und Lübbejün. Auf der B81 wird in Höhe Langenweddingen Richtung Magdeburg geblitzt. Auf der B91 in Höhe Leuna Richtung Weißenfels. In Halle haben wir mehrere Blitzer, und zwar in der alten Heerstraße in beiden Richtungen. In der Glaucher Straße wird auch in beiden Richtungen geblitzt. In der Karlsruher Allee stadtauswärts und in der Merseburger Straße auch hier stadtauswärts. Und dann haben wir noch einen Blitzer, der steht in Stendal in der Rosa-Luxemburg Straße. Und wenn jetzt doch noch irgendwas gefehlt haben sollte, kann ja gut sein. Wäre schön, wenn Sie mal anrufen und Bescheid sagen. Das geht kostenfrei mit unserer Verkehrshotline und das ist die 0800 94 6 94 und die 1. Danke schon mal und eine gute Fahrt. Wie sieht's aus? Bis zum Abend bleibt's bei Wolken und Sonne im Wechsel. Einzelne Schauer können sich mal dazwischen schummeln. Der Wind weht immer mal böig auf dem Brocken stürmisch. Maximal 22 Grad haben wir uns ja erhofft. Wir haben 21 Grad jetzt in Sandersdorf, Brena, Burg und Reußig, 19 Grad in Kalbemilde und Haldensleben und 17 Grad zum Beispiel in Hasselfelde. In der Nacht kann es stellenweise neblig werden. Es bleibt trocken bei 12 bis 8 Grad. Und ja, unser Wochenende, das startet morgen erstmal mit Wolken, aber Sonne gibt es auch, vor allem im Süden. Es kann stellenweise regnen und nieseln und der Wind weht weiterhin böig bei maximal 22 Grad. Und am Sonntag regnet es, wir haben viele Wolken, maximal 21 Grad sind drin, aber es wird am Nachmittag freundlicher und da sehen wir auch mal Sonnenschein. Na bitteschön. Ich bin Billy Wulff und wir wünschen einen schönen Start in den wohlverdienten Feierabend und ins Wochenende. Hallo.
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0: Christopher Kieber, MDR Sachsen-Anhalt, und gleich spielen wir Pussycat mit Smile für Sie. Und bei Paula Löber, da ist das Glas definitiv halb voll, kann man sagen. Sie war erst Weinprinzessin in Bad Kösen, dann Weinkönigin vom Saale-Unstrut-Gebiet und jetzt kommt vielleicht die Krönung, denn sie tritt zur Wahl der deutschen Weinkönigin an. Das ist für sie und die gesamte Weinregion ein Riesending, aber wer ist denn die Majestät eigentlich? MDR Sachsen-Anhalt-Reporter Frank Nowak stellt sie uns mal vor.
1: Als Weinprinzessin von Bad Kösen fing für Paula Löber alles an. 2022 im Landesweingut Kloster Pforta, wo sie nicht nur ihre Ausbildung machte, sondern auch ihre Liebe zum Wein und zur Begegnung mit Weinliebhabern entdeckte.
2: Ich liebe das Thema Wein. Ich glaube, es gibt nichts Vielfältigeres, kein aufregenderes landwirtschaftliches Erzeugnis. Die Herstellung, man ist draußen in der Natur. Da gehören aber auch die ganzen Weinfeste dazu. Man ist viel mit Menschen unterwegs und das liebe ich auch. Und darum wollte ich das gerne werden, ja.
1: Das Prinzessinnenamt hat sie so gut ausgeführt und dabei gelernt, dass sie 2005 durch eine Jury zur Weinkönigin von Saale-Unstrut gewählt wurde. Seitdem hat sie mehr als 200 Termine wahrgenommen, war stets in Kontakt mit Winzerinnen und Winzern der Region. Oft moderierte sie offizielle Anlässe und Verkostungen. Immer wieder traf sie dabei auch auf ihre Amtsvorgängerin Emma Meinhardt. Die ist inzwischen deutsche Weinprinzessin und drückt Paula fest die Daumen bei der Wahl zur deutschen Weinkönigin.
3: Sie ist sehr authentisch, sie ist sehr ehrlich, sie ist natürlich und das ist das, worauf es auch ankommt. Und ich weiß, dass sie ganz viel kann. Sie kann sehr gut Englisch sprechen, sie kann auch sehr gut Weine probieren. Und dann einfach so das Fünkchen Glück vielleicht noch mit an dem Tag zu haben, das wünsche ich ihr sehr.
1: Neben ihrem Ehrenamt arbeitet Paula bei der Rotkäppchen-Sektkellerei in Freiburg. Hier konnte sie nicht nur ihr Masterstudium der Land- und Lebensmittelwirtschaft abschließen, sondern auch eines ihrer Herzensprojekte als Weinhoheit kreieren. Ein Gebietssekt, zu dem viele Winzer der Region ihre Weine beisteuerten. Am Samstagnachmittag startet die Wahl zur deutschen Weinkönigin mit der Vorrunde. Sollte Paula weiterkommen, will der MDR am 25. September im Abendprogramm die Endrunde live übertragen, bei der die Zuschauer mit abstimmen können. Und Paula, die ist natürlich aufgeregt.
4: Ja, was erwartet einen, vor so vielen Menschen zu sprechen, das im Fernsehen zu sein und charmant rüberzukommen, da ist man einfach aufgeregt.
1: Sollte Paula Löber dann in die deutschen Weinadel aufsteigen, wäre das im wahrsten Sinne des Wortes die Krönung. Nicht nur für sie persönlich, sondern auch für Saale-Unstrut.
0: Na, da wünschen wir ihr morgen ganz viel Glück und drücken Paula Löber die Daumen, damit es klappt mit der Wahl zur deutschen Weinkönigin. Wir werden das weiter beobachten und natürlich auch berichten.
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0: Mango Jerry. Hier ist MDR Sachsen-Anhalt für Sie und gleich 17 Uhr hat Uli Wittschock die wichtigsten Themen des Tages für uns alle in der Tag in Sachsen-Anhalt. Danach geht's los mit Frank Eberlein und seinem 80er Club. Mein Name ist Billy Wulff. Ich wünsche Ihnen ein wunderbares Wochenende mit all den vielen Feierlichkeiten im Land. Sie finden alle Tipps in unserer MDR Sachsen-Anhalt App zusammengefasst. Bevor ich jetzt hier das Studio gleich für Frank weitergebe und verlasse, habe ich für Sie noch ein bisschen was für die Lachmuskeln.
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12: Die aktuelle Übersicht hat Uli Wittstock zusammengestellt. Uli, am Frankfurter Flughafen fliegen nicht nur Flugzeuge, sondern auch Mücken.
13: Ja, Malaria-Mücken, die sorgen für Schlagzeilen. Denn es gab 3 Todesfälle und die Frage ist, wie real ist eigentlich die Gefahr in Flughafennähe? Vom Flughafen Leipzig-Halle nach Großkugel oder Beuditz sind es ja nur ein paar Kilometer. Auch nach Rübsen oder Ermlitz ist es nicht so weit. Das schafft eine Mücke. Also, und da stellt sich nun die Frage, nachdem im Umfeld des Frankfurter Flughafens mehrere Menschen mit Malaria infiziert wurden und 3 von ihnen sind gestorben, wie gefährlich ist das? Denn die Ursache waren ja möglicherweise Mücken, die sich in einem Flugzeug befanden. Also, wegen möglicher Malaria. Der Dresdner

0: Mücke, die sich in einem anderen Land infiziert hat, die dann eben eingeschleppt hat. Aber ich würde da jetzt wirklich keine Panik machen.
1: Also keine Panik, Malaria bleibt eine sehr seltene Ausnahme in Deutschland, auch wenn man in Nähe von einem Flughafen lebt oder auch arbeitet. Derzeit leben in Sachsen-Anhalt 78.000 Menschen, die hier Schutz gesucht haben. Die größte Gruppe kommt aus der Ukraine. Dann gibt es auch noch sehr viele Syrer oder auch Afghanen. So, also Geflüchtete sind das. Und da stellt sich nun die Frage, wie geht es denen eigentlich nach der Landtagswahl? Genau darüber haben die Flüchtlingsräte aus mehreren Bundesländern und Pro-Asyl miteinander geredet bei ihrem Herbsttreffen in Halle. Im Mittelpunkt steht die Frage, was heißen jetzt eigentlich diese neuen politischen Mehrheiten für das gesamte Asylsystem? Conny Müller berichtet.
2: Nach der Landtagswahl fragen sich viele Geflüchtete, Menschen im Asylverfahren oder auch eingebürgerte Menschen, welche Folgen die neuen politischen Verhältnisse für sie haben werden. So beschreibt es Said Said. Er lebt seit vielen Jahren hier und engagiert sich im Flüchtlingsrat Sachsen-Anhalt.
3: Seit der Landtagswahl bekommen wir viele Anrufe und viele Nachrichten. Also die wollen wissen, wie ist die Situation. Ob sie hier plötzlich also abgeschoben werden. Von allen ist die Sorge eindeutig, dass sie hier in Sachsen-Anhalt weiterhin bleiben können. Oder ob sie hier Perspektive haben zu bleiben, sie und ihre Familien.
2: Beim Treffen der Flüchtlingsräte ist auch die Zukunft der Asyl- und Integrationspolitik ein Thema. Diskutiert wird die Wohnsitzauflage, die verpflichtet Asylbewerber und anerkannte Flüchtlinge, an einem bestimmten Ort oder in einem bestimmten Bundesland zu wohnen. Dazu Said Said.
3: Also wir sehen das sehr kritisch, dass das Menschen nicht entscheiden dürfen, wo sie leben müssen. Und besonders jetzt nach der Landtagswahl, wenn Menschen Angst haben, dann müssen sie die Möglichkeit haben, einfach zu entscheiden, wo sie leben wollen. Wir sagen immer, die Wohnsitzauflage muss abgeschafft werden und diese Zwangszuweisungen müssen auch abgeschafft werden.
2: Auch die Beratungsangebote selbst sehen unsicheren Zeiten entgegen. Flüchtlingsräte und soziale Träger befürchten, dass Fördergelder gekürzt werden könnten. Was wünscht sich der Sprecher des Flüchtlingsrats von einer künftigen Landesregierung?
3: Wir erwarten eine Politik, die für alle Menschen in diesem Bundesland ist und keine Unterschiede zu machen zwischen Menschen und keine Politik gegeneinander auszuspielen. Also egal, welche Herkunft, Hautfarbe oder Sprache man spricht, wir hoffen, dass eine Politik, die alle Menschen verbindet.
1: Also Sachsen-Anhalts Flüchtlingsräte sehen das Ganze auch durchaus kritisch, was hier passiert, logischerweise, denn es geht ja auch um ihre Zukunft. Wir blicken nach Halle und da gilt, neue Bahnen quietschen gut, zumindest in der Saalestadt. Denn die rot-weißen Tina-Züge eines Schweizer Herstellers sind laut und lassen die Gebäude wackeln. Das sagen zumindest Anwohner. Da hat sich nun also eine Bürgerinitiative gegründet mit dem bemerkenswerten Namen Tina, so nicht in Halle. So, und vor einer Woche hatten dann die hallischen Verkehrsbetriebe reagiert, also die HAVAG, die haben sich zu Wort gemeldet und mitgeteilt, alles super, alles besser, Fahrgeräusche sind verringert. MDR Sachsen-Anhalt-Reporter Marc Weirich, die Bürgerinitiative ist aber mit dieser Ansage jetzt überhaupt nicht glücklich.
4: Ja, vor etwas mehr als einer Woche haben sich HAVAG und die Bürgerinitiative Tina so nicht in Halle getroffen. Aber obwohl die HAVAG wortreich erklärt hat, dass im Grunde genommen alles besser wird, gibt die Bürgerinitiative keine Ruhe. Die Männer und Frauen haben erhebliche Zweifel daran, dass die jetzt testweise veränderten Bauteile wirklich dauerhaft das Problem mit Lärm und Erschütterungen reduzieren. An den Rädern ist was verändert worden und an den Drehgestellen 5 bis 10% weniger Lärm und Vibrationen sollen laut HAVAG die Folge sein. Die BI hält sich mit Optimismus allerdings zurück. Bereits in der Vergangenheit seien Lösungen angekündigt worden, ohne dass das Problem vollständig behoben werden konnte. Deshalb verlangen die Anwohner jetzt auch mehr Transparenz, vor allem was die Ergebnisse von den Messungen angeht. Die müssten mal veröffentlicht werden, heißt es da, damit man eben die Wirksamkeit dieser Maßnahmen auch nachvollziehen kann. Ich hatte erst diese Woche die Situation, dass ich mit dem Handy ein Telefonat an so einer Straßenbahnstrecke geführt habe und da ist mir immer so besonders geräuschempfindlich und ich muss auch wirklich sagen, den Unterschied zwischen der neuen und der alten Straßenbahn habe ich da deutlich gehört.
1: Ja, da muss die Straßenbahn ja nicht mal klingeln, wenn sie um die Ecke biegt, wenn man sie schon 100 Meter vorher hört, aber ohne Weg.

0: Die Bürgerinitiative hat ja auch finanzielle Folgen im Blick.
1: Die Bürgerinitiative befürchtet, dass stärkere Belastungen von Gleisen und Infrastruktur durch die TINAs langfristig zusätzliche Kosten verursachen könnten. Über die geplante Nutzungsdauer der 56 bestellten Bahnen könnten dadurch erhebliche Mehrausgaben auf die HAVAG und die Stadt zukommen, so die Befürchtung. Die Initiative fordert deshalb eine umfassende Untersuchung möglicher Folgekosten. Außerdem bleibt sie bei ihrer Forderung, den Probebetrieb der Bahnen auf besonders belasteten Strecken zu reduzieren, solange eben die Erschütterungsprobleme nicht wirklich gelöst sind. Die HAVAG verweist dagegen auf laufende technische Verbesserungen und weitere Tests. Bei vielen Anwohnern ist aber die Geduld mittlerweile aufgebraucht, denn Einzelne verweisen mittlerweile auf Risse in ihren Häusern und sehen eben die Schuld bei Halles neuer Straßenbahn.
0: Halle hat eine historische Innenstadt, die es zu schützen gilt. Und wenn es da wackelt, da sind natürlich die Hallenserinnen und Hallenser alles andere als begeistert. Das war der Überblick. Jetzt geht's hier weiter mit den aktuellen Verkehrsmeldungen. Und wir kommen jetzt nicht zu wackelnden Häusern, sondern zum Straßenverkehr.
2: Naja, Frank aber weiß mehr. Da hat manches auch gewackelt, glaube ich. Wir gucken mal, was da konkret los ist. Dankeschön, Uli. Wir möchten, dass Sie gut ankommen. Hier ist der MDR Sachsen-Anhalt Verkehrsservice. Es ist 17.08 Uhr. A9 Richtung Berlin zwischen Bad Dürrenberg und Leipzig West. Stau nach einem Unfall. Zeitverlust 20 Minuten. In Groß-Germersleben ist die lange Straße nach einem Unfall gesperrt. Und es wird fleißig geblitzt. Auf der A14 Richtung Magdeburg zwischen Halle Trotha und Löbejün. Auf der B81 in Höhe Langenweddingen Richtung Magdeburg. Auf der B91 in Höhe Leuna Richtung Weißenfels. In Halle unter anderem in der Alten Heerstraße, in der Glauchaer Straße, in der Karlsruher Allee stadtauswärts und in der Merseburger Straße stadtauswärts. In Stendal wird auch geblitzt, in der Rosa-Luxemburg-Straße. Und wenn Sie noch was anderes sehen, rufen Sie uns bitte an. Wir sagen es dann gern weiter. Die kostenfreie Nummer 0800 94 6 94 6 und die 1. Schönen Dank schon mal für Ihre Hilfe. Das Wetter, der Abend wird freundlich und trocken bei 15 bis 17 Grad. Im Moment haben wir noch 21 Grad in Köthen, in Wittenberg und in Bad Lauchstädt. In der Nacht bleibt es dann weiterhin trocken. Hier und da bildet sich Nebel. Die Luft kühlt sich ab auf 12 bis 8 Grad. Morgen gibt es im Burgenlandkreis viel Sonnenschein. Ansonsten überwiegen die Wolken und vor allem zwischen Altmark und Harz kann es immer mal etwas regnen. Dazu kommt ein ziemlich kräftiger Wind bei maximal 19 bis 22 Grad. Gucken wir auf den Sonntag. Der beginnt grau und regnerisch, später wird es freundlicher. Maximal 21 Grad sind angesagt und in die neue Woche starten wir eher herbstlich. Unbeständig wird's und kühler.
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2: Hallo und willkommen im Club. Die Türen stehen weit offen. Kommen Sie rin, kommen Sie ran. Ja, und mit den ersten beiden Songs geht's nach Australien. Und das sind wirklich zwei echte Kracher. Hier kommen Real Life und Flash and the Pan.

Tja, wie unterschiedlich das ist. Die einen sind noch mit Wochenendvorbereitungen beschäftigt und tummeln sich vielleicht im Gewimmel der Discounter. Und die anderen tanzen bereits ins Wochenende zu den Hits der 80er. Hier ist der 80er Club bei MDR Sachsen-Anhalt. Ja, und damit auch Sie nach Herzenslust tanzen können, schicke ich heute drei spezielle Tänze ins Maxi-Rennen. Da können Sie ab sofort mitmachen. Wählen Sie einfach unsere kostenfreie Telefonnummer 0800 94 6 94 64 und dann drücken Sie die 1 für das hier.

das sind aus Italien. My Mine mit Hypnotic Tango. Ja, der Tango aus dem Jahr 83. Oder Sie drücken am Telefon die 2 für das folgende Stück.

Ja, ein echter Charleston, der kommt aus Italien von Dan Harrow. Das war 1986. Oder Sie drücken am Telefon die 3 für das hier.

Ja, das ist wahrscheinlich am schwersten zu tanzen. Der Lambada von Kaoma aus dem Jahr 89. Also, welchen Tanz möchten Sie heute Abend tanzen? Tango, Charleston oder Lambada? Stimmen Sie ab telefonisch, wie gesagt, unter 0800 94 6 94 64 oder per E-Mail an studiosachsenanhalt@mdr.de oder Sie können auch auf die Facebook-Seite von MDR Sachsen-Anhalt gehen. Da sind die drei Plattencover abgebildet. Einfach darunter die Zahl schreiben. Ja, den Siegertitel spiele ich nachher kurz nach 7:30. So, und jetzt habe ich einen Song aus Italien. Den hat sich Gabi aus Coswig gewünscht. Dieses Lied hat 1985 das berühmte Sanremo-Festival gewonnen. Hier sind Ricky e Poveri mit Se m'innamoro.

Das waren die House Martins aus England mit Happy Hour. Das ist ja die Stunde, in der es im Club immer zwei Getränke zum Preis von einem gibt. Also, ich würde sagen, schlagen Sie zu. Bis 18 Uhr nur gilt das Angebot. Danach wird's teurer. So, und jetzt habe ich Musik, die vielen Leuten nach wie vor lieb und teuer ist. Die Musik von Blue System.

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5: Es ist 17.30 Uhr. Ich bin Anja Baltschak. Guten Tag. Ob Bördefest, das Hansefest in Gardelegen oder Stadtfeste in Sandersdorf, Brena und Kemberg, die Feierliste ist an diesem Wochenende lang. Am Nachmittag hat mit der Eisleberwiese eins der größten Volksfeste Mitteldeutschlands begonnen, mit Fassbieranstich und Festumzug. Eine 500.000 Menschen werden auf dem Festgelände in der Lutherstadt Eisleben erwartet. Worauf sie sich freuen können, weiß unser Reporter Stefan Hellem vor Ort.
6: Was dann die Leute, die Besucher hier erwarten, hat durchaus gewaltige Dimensionen. Rund 4 Kilometer Vergnügungsmeile, mehr als 300 Geschäfte auf etwa 80.000 Quadratmetern Veranstaltungsfläche. Allein rund 22 Fahrgeschäfte sind dabei. Dazu Kinderkarussells, Händler, Imbissbuden, Biergärten.
5: Die Eisleberwiese wird seit über 500 Jahren gefeiert. Wie geht es für Geflüchtete nach der Landtagswahl in Sachsen-Anhalt weiter? Darüber haben Flüchtlingsräte und Pro-Asyl bei ihrem Herbsttreffen in Halle diskutiert. Unter anderem auch über die sogenannte Wohnsitzauflage. Die verpflichtet Asylbewerber und anerkannte Flüchtlinge, an einem bestimmten Ort oder in einem bestimmten Bundesland zu wohnen. Said Said vom Flüchtlingsrat sagt der MDR Sachsen-Anhalt.
7: Also wir sehen das sehr kritisch, dass das Menschen nicht entscheiden dürfen, wo sie leben müssen. Und besonders jetzt nach der Landtagswahl, wenn Menschen Angst haben, dann müssen sie die Möglichkeit haben, einfach zu entscheiden, wo sie leben wollen. Wir sagen immer, die Wohnsitzauflage muss abgeschafft werden und diese Zwangszuweisungen müssen auch abgeschafft werden.
5: Rund 78.000 Schutzsuchende leben aktuell in Sachsen-Anhalt. Für den Tod der beiden Kinder in Kleinpörten im Burgenlandkreis ist nach bisherigem Ermittlungsstand der Vater verantwortlich. Die Staatsanwaltschaft Halle spricht von einem sogenannten erweiterten Suizid. Alle Anzeichen deuteten darauf hin, dass der Mann sich selbst und seine Kinder am Mittwochabend angezündet habe. Der 38-Jährige und sein 5-jähriger Sohn starben noch am selben Abend, die schwer verletzte Tochter gestern im Krankenhaus. Die Mutter sei zum Tatzeitpunkt nicht zu Hause gewesen, sie liege derzeit mit Schock in einer Klinik, hieß es. In Magdeburg können die Fahrgäste jetzt mitentscheiden. 2 Straßenbahnhaltestellen könnten künftig neue Namen bekommen. Aus Amo-Stäubenallee könnte Amo-Gruson-Gewächshäuser werden. Und Leipziger Straße-Halberstädter Straße könnte künftig Landgericht heißen. Die neuen Namen sollen die Orientierung erleichtern, so die Magdeburger Verkehrsbetriebe. Jetzt können die Magdeburger darüber abstimmen, ob die Haltestellen umbenannt werden sollen. Soweit die Nachrichten aus Sachsen-Anhalt mit Anja Waltschak. Und wie es auf den Straßen aussieht, hören Sie jetzt wieder bei dir, Frank.
8: So ist es. Dankeschön, Anja. Wir möchten, dass Sie gut ankommen. Hier ist der MDR Sachsen-Anhalt Verkehrsservice um 17.33 Uhr. A9 Richtung Berlin zwischen Bad Dürrenberg und Leipzig-West gibt Stau, Zeitverlust 20 Minuten. Und geblitzt wird auf der A14 Richtung Magdeburg zwischen Halle-Trotha und Lübbe-Jün, auf der B81 in Höhe Langenweddingen Richtung Magdeburg, auf der B91 Höhe Leuna Richtung Weißenfels und an mehreren Stellen in Halle, unter anderem in der alten Heerstraße in beiden Richtungen, in der Karlsruher Allee stadtauswärts und dann noch in der Merseburger Straße auch stadtauswärts. Und ein Blitzer steht auch in Stendal in der Arneburger Straße stadteinwärts. Sollten Sie noch was anderes sehen, rufen Sie uns bitte an. Wir geben das dann durch. Die kostenfreie Nummer dafür 0800 94 6 94 6 1. Vielen Dank für Ihre Hilfe und gute Fahrt. Das Wetter, der Abend, freundlich und trocken. bei 15 bis 17 Grad. Im Moment haben wir zwischen 9 Grad auf dem Brocken und 21 Grad in Seehausen in der Altmark. In der Nacht dann auch trocken, weit und breit kein Regen in Sicht, aber Nebel wird es geben bei 12 bis 8 Grad. Morgen am Sonnabend im Burgenlandkreis sehr freundlich, da kommt immer wieder die Sonne raus. Ansonsten überwiegen doch die Wolken und lassen die Sonne kaum durch. Vor allem zwischen Altmark und Harz kann es immer mal etwas regnen morgen und das alles bei maximal 19 bis 22 Grad. Und gucken wir noch auf den Sonntag. Der beginnt erstmal grau und regnerisch, wird dann später freundlicher und bringt Temperaturen bis 21 Grad.
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8: Und zur perfekten Einstimmung auf dieses Wochenende voller Feiern Land auf, Land ab, gibt's jetzt einen der ganz großen Partyklassiker der 80er von den Flirts.

Ja, glücklich sind diejenigen, die sich im Moment nicht nur aufs Wochenende vorbereiten, sondern auf den Urlaub. Wie zum Beispiel Marina aus Atzendorf. Sie fährt morgen zur Mecklenburgischen Seenplatte und wir dürfen mit. MDR Sachsen-Anhalt wird nämlich auch im Urlaub gehört, hat Marina mir gerade versichert. Also das freut uns wirklich. Schönen Urlaub schon mal. Und wenn mal Probleme auftreten sollten, einfach dran denken. Der Kommissar ist jederzeit zur Stelle. Hier im 80er Club geht's weiter mit Falco.

Tja, wenn man mal etwas tiefer gräbt im Musikarchiv, dann kommen da immer wieder Schätze zum Vorschein, die fast schon in Vergessenheit geraten waren. Wie zum Beispiel das wunderbare Stück In the Name of Love von Cora aus den ganz späten 80ern. Oder auch das folgende aus den ganz frühen 80ern. Hier ist von 1981 Rod Stewart mit Tonight I'm Yours. Dann haben wir erstmal Nachrichten und danach geht's weiter hier im 80er Club. Yeah!

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4: Mit Tatjana Gropius. Guten Abend. Rund 500.000 Besucher werden erwartet. Es gibt Imbissbuden, Fahrgeschäfte und natürlich auch den großen Festumzug. Die Rede ist von der Eisleberwiese, Sachsen-Anhalts größtes Volksfest. Heute Nachmittag war die Eröffnung und der Fassbieranstich mit Eislebens Bürgermeister Carsten Staub klang heute Nachmittag so.
5: Ei.
4: Geschickt hat uns den Tonhörer Mike. Die 505. Eisleberwiese wird das ganze Wochenende gefeiert, noch bis Montag. Noch mehr zum Programm steht bei uns im Netz in der MDR Sachsen-Anhalt-App. Endlich Entlastungen bei den Spritpreisen, die hat Bundeskanzler Merz am Dienstag angekündigt. Konkrete Vorschläge lassen seitdem auf sich warten, bis jetzt, denn nach Medienberichten scheinen die Verhandlungen zu einem Entlastungspaket zu laufen. Im Gespräch ist offenbar eine Steuerentlastung von 17 Cent je Liter, die schon ab nächstem Monat greifen soll. In der Bundesregierung schien bislang Uneinigkeit zu herrschen. Vor einem Treffen mit seinen EU-Amtskollegen hatte Finanzminister Klingbeil gesagt, man suche noch nach Lösungen. Er selbst wirbt schon länger für einen Preisdeckel und eine europäische Übergewinnsteuer. Das sieht der Koalitionspartner Union bislang kritisch. Wir wechseln das Thema. Zwei Kinder sterben. Verantwortlich ist offenbar der eigene

0: Pokal gewonnen. Das ist allerdings schon 8 Monate her. Ob heute Abend auswärts wieder so viele Tore fallen, das kann sich FCM-Coach Sander allerdings nur schwer vorstellen.
1: Die Mannschaft hat sich auch gewandelt. Nicht nur unsere, sondern auch die von Greuther Fürth. Ich gehe nicht davon aus, dass das wieder so ein Spektakel wird. Für die Zuschauer würde es mich freuen, wenn das Ergebnis dann so aussieht wie beim letzten Mal und wir dann als Sieger vom Platz gehen. Dann wäre das für mich auch okay.
0: Anstoß beim Spiel Greuther Fürth gegen den 1. FC Magdeburg ist in einer halben Stunde. Und in der Bundesliga hofft der FC Bayern München mit einem Sieg heute Abend das erste Oktoberfestwochenende einzuläuten. Zu Gast ist Union Berlin. Los geht es um 20.30 Uhr. Und das waren die Nachrichten. Jetzt geht's weiter im Programm mit dir, Frank.
2: So ist es. Dankeschön, Tatjana. Wir möchten, dass Sie gut ankommen. Hier ist der MDR Sachsen-Anhalt Verkehrsservice um 18.03 Uhr. Eine Meldung für die A2 Richtung Berlin zwischen Allerengersleben und Eilsleben. 4 Kilometer stockender Verkehr, Zeitverlust 10 Minuten und geblitzt wird. Auf der A14 Richtung Magdeburg zwischen Halle-Trotha und Lübbe-Jün. Dann auf der B81 Höhe Langenweddingen Richtung Magdeburg. Auf der B91 Höhe Leuna Richtung Weißenfels. In Halle in der Merseburger Straße statt auswärts und in Stendal in der Arneburger Straße statt einwärts. Das war's. Vielleicht sehen Sie aber noch was anderes und können hier was ergänzen, dann melden Sie sich doch bitte telefonisch unter der kostenfreien Nummer 0800 94 6 94 6 1. Vielen Dank schon mal und gute Fahrt in den Abend. Und wir schauen aufs Wetter. Dieser Abend wird freundlich und trocken mit viel Sonnenschein noch bei 15 bis 17 Grad. Hier und da werden im Moment noch 20 Grad gemessen. Zum Beispiel in Giersleben im Salzlandkreis. In der Nacht dann weiterhin trocken, stellenweise aber neblig bei 12 bis 8 Grad. Und morgen gibt's im Burgenlandkreis viel Sonnenschein. Ansonsten, also weiter nördlich, überwiegen dann doch die Wolken. Vor allem zwischen Altmark und Harz kann es auch immer mal ein bisschen regnen. Und die Höchsttemperatur morgen 19 bis 22 Grad. Gucken auf den Sonntag. Der beginnt grau und regnerisch, wird dann freundlicher, bringt 21 Grad Höchsttemperatur. Und in die neue Woche starten wir dann eher herbstlich. Kein Wunder, da steht ja dann der Herbstbeginn im Kalender. Unbeständig wird's und kühler.
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2: Guten Abend allerseits. In den Freitagabend geht's mit Blancmange und einem echten Kultsong des 80er Sounds. Boah, ist ja wirklich ein umwerfendes Stück Musik. Aus dem Jahr 82, Blancmange mit Waves.

Also Alice im Wunderland war gestern. Heute hört man Alice im 80er Club. Und das ist auch so eine Art Wunderland in musikalischer Hinsicht. Hier können Sie sich nämlich immer wundern, immer wieder und auch immer wieder darüber staunen, wie viele tolle Songs es in den 80ern gab, die zum Teil kaum noch gespielt werden. Ja, das Ganze findet statt an jedem Freitag von 17 bis 20 Uhr hier bei MDR Sachsen-Anhalt. Eine feste Größe in dieser Sendung ist das Maxi-Rennen. Heute geht es da um drei Tänze, verpackt in Popsongs. Wer noch nicht mitgemacht hat, kann das jetzt tun. Wählen Sie einfach die kostenfreie Telefonnummer 0800 94 6 94 64. Drücken Sie die 1 für My Mine.

Ah, das berühmte Lambada. Die Startnummer 3. Also, welche soll es sein? Wonach möchten Sie heute Abend noch tanzen? Kurz nach 7:30? Einen Tango, einen Charleston oder den Lambada? Sie können, wie gesagt, anrufen oder auf die Facebook-Seite von MDR Sachsen-Anhalt gehen, dort abstimmen oder eine E-Mail schicken an studiosachsenanhalt@mdr.de. Jetzt kommt das, was Grit aus Dessau vorgeschlagen hat. Michael Cimbello aus dem Jahr 1983 aus dem Flashdance-Soundtracks. Hier, Maniac, die Maxi.

Die Cars haben 1984 ihr Album Heartbeat City veröffentlicht. Ja, und da waren nicht nur die Edelschnulze Drive drauf zu finden, die jeder kennt, sondern auch dieser eben gespielte Song You Might Think. Ja, die Cars hier im 80er Club bei MDR Sachsen-Anhalt. Und jetzt gibt's vertraute Klänge von Boney M. I See a Boat on the River. Und diesmal sogar die sehr seltene Maxi.

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6: Es ist 18.30 Uhr. Ich bin Anja Waldschak. Guten Abend. Am Nachmittag hat mit der Eisleber Wiese eins der größten Volksfeste Mitteldeutschlands begonnen. Mit Fassbieranstich und Festumzug. 500.000 Menschen werden auf dem Festgelände in der Lutherstadt Eisleben erwartet. Die Eisleber Wiese wird seit über 500 Jahren gefeiert. Die weltweit tätige Unternehmensgruppe Befesa baut ihren Standort in Bernburg aus. Das Landesverwaltungsamt hat dem Ausbau der Produktionskapazität mit einer zweiten Schmelzanlage zugestimmt. Wie das Werk mitteilte, entstehen etwa 40 neue Arbeitsplätze. Das Unternehmen kümmert sich um Aluminiumrecycling. Miteinander Vorurteile abbauen, das ist das erklärte Ziel der interkulturellen Wochen, die morgen bundesweit starten. Die Stadthalle organisiert die Veranstaltungsreihe gemeinsam mit dem Verband der Migrantenorganisationen. Warum das gerade jetzt wichtig sei, erklärt Oliver Pausen von der Stadthalle.
7: Vor dem Hintergrund der aktuellen gesellschaftlichen Situation mit der Sprachlosigkeit, mit der zunehmenden Unmöglichkeit, unterschiedliche Meinungen auszuhalten, ist das aus unserer Sicht ein ganz wichtiges Angebot, womit wir alljährlich versuchen, möglichst viele Menschen zu erreichen.
6: So Oliver Paulsen. Auf dem Programm stehen bis Anfang Oktober rund 40 Veranstaltungen. Der erste FC Magdeburg gastiert zur Stunde bei der Spielvereinigung Greuther Fürth. Das Duell in der letzten Saison hatte der FCM mit 5:4 in Fürth gewonnen, glaubt FCM-Verteidiger Herbert Bockhorn heute wieder an ein Torspektakel.
8: Greuther Fürth macht einen stabileren Eindruck als letzte Saison. Ich glaube nicht, dass es nochmal so ein Spektakel wird, hoffe ich zumindest. Als Verteidiger will man natürlich möglichst wenig Gegentore bekommen. Wir wissen auch, dass wir die Qualität haben. Wir wissen auch, dass viele Leute ein Tor schießen können, das Spiel entscheiden können und das ist Gold wert. Wenn man das weiß, so in die Spiele geht, ist das schon ein Riesenvorteil.
6: Sagte Herbert Bockhorn vor dem Spiel. Das Heidebad in Halle ist auf den Hund gekommen. Heute ist Premiere vom Hundefreitag im Strandbad. Die Idee dahinter, der Heidesee soll ganzjährig erlebbar sein. Und wenn die zweibeinigen Badegäste weniger werden, dann können die Vierbeiner baden. Im Idealfall schauen Herrchen und Frauchen entspannt im Liegestuhl zu. Wie kam das denn heute an?
9: Ich bin mit meinem Labrador, mit meiner Leica da. Die ist gerne im Wasser, lieben gerne. Deswegen wollten wir heute mal gucken, wie es so ist.
10: Das ist wunderbar. Wir können den Hunden mal was bieten. Sonst läuft man ja nur auf der Hundewiese rum und das ist mal was anderes. Wir sind angekommen und da ist er sofort ausgerastet vor Freude.
11: Ich bin mit meinem Labradudel Eddie hier. Unsere Hunde haben schon richtig gebadet heute mit viel, viel Freude. Also ganz toller Tag.
12: Ich fühle mich ja wie im Urlaub und für unsere Hunde ideal.
6: Soweit die Nachrichten aus Sachsen-Anhalt mit Anja Waldschak und nun mit einem kräftigen Wuff, Wuff zu dir, Frank.
13: Wuff, Wuff. Mal gucken. So, schönen Abend dir.
6: Ja,
13: Anja,
6: dir auch.
13: Gut.
6: Tschüss.
13: Wir möchten, dass Sie gut ankommen. Hier ist der MDR Sachsen-Anhalt Verkehrsservice um 18.33 Uhr. A2 Richtung Berlin zwischen Allerengersleben und Eilsleben. 5 Kilometer stockender Verkehr. Zeitverlust 15 Minuten. Und Vorsicht, geblitzt wird auf der A14 Richtung Magdeburg zwischen Halle-Trotha und Löbejün. Dann auf der B81 Höhe Langenweddingen Richtung Magdeburg. Auf der B91 Höhe Leuna Richtung Weißenfels. In Halle in der Merseburger Straße statt auswärts und in Stendal in der Arneburger Straße statt einwärts. Und sollten Sie was hinzufügen können, wissen Sie ja einfach bei uns anrufen. Kostet Sie nichts. Die Nummer 0800 94 6 94 6 1. Vielen Dank im Voraus. Gucken wir aufs Wetter. Im Laufe des Abends wird es immer freundlicher. Da, wo es noch regnet, hört es bald auf. Und im Moment haben wir zwischen 9 Grad auf dem Brocken und 20 Grad dort, wo die berühmten 10 zahmen Ziegen zu Hause sind. Ne? In Zerbst und in Zörbich. In der Nacht bleibt es trocken. Stellenweise bildet sich Nebel. Es wird kalt, 12 bis 8 Grad. Naja, so kalt auch wieder nicht. Kühl, ne? Morgen im Burgenlandkreis viel Sonne. Ansonsten überwiegen doch die Wolken am Himmel. Und vor allem zwischen Altmark und Harz kann es immer mal kurze Schauer geben. Bei maximal 19 bis 22 Grad. Und die weiteren Aussichten: der Sonntag beginnt grau und regnerisch, wird später freundlicher und bringt Temperaturen bis 21 Grad.
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13: Und jetzt zaubere ich eine weitere Kultband aus dem Hut. Hier sind OMD. Da hat man immer die Qual der Wahl. Ja, so viele Hits hatten die Jungs. Heute gibt's mal diesen.

Secret von OMD aus dem Jahr 85. Wir bleiben im Jahr 85 hier im 80er Club. Jetzt kommt der französische Teenie-Star Laurent Voulzy mit Les Nuits sans Kim Wilde, was so viel heißt wie Die Nächte ohne Kim Wilde. Ja, und Laurent Voulzy hat mal erzählt, wie es zu diesem Lied kam. Er hat als junger Mann immer Musikvideos von Kim Wilde auf Videokassette aufgenommen und sie ständig angeschaut. Ja, und hat er festgestellt, Nächte ohne Kim Wilde sind einfach mal grau und langweilig. Also er war der Frau dann irgendwie, wie so viele andere, ne, in unserem Alter damals, einfach verfallen. So, dann hat er dieses Lied geschrieben und sie hat davon Wind bekommen und fand das erst ein bisschen schräg und hat dann aber einfach ihre Mitwirkung angeboten, hat mitgesungen. Passen wir auf, am Ende hören Sie die Stimme von Kim Wilde.

Laurent Voulzy, die Nächte ohne Kim Wilde, Les Nuits sans Kim Wilde. Ja, und Kim hat da nicht nur ganz dezent mitgesungen und gesprochen, sondern sie war auch zu sehen im dazugehörigen Videoclip. Das zeigt doch mal, was Kim Wilde für ein Kumpel ist, ne? Sie ist offenbar für jedes Späßchen zu haben. Und um Kim Wilde geht's hier im 80er Club auch in unserer Rubrik Das 80er Kultalbum. Die LP Close von 1988 spiele ich ja in diesen Wochen nach und nach komplett von vorn bis hinten. Und da ist heute an der Reihe Never Trust a Stranger.

Camouflage mit Neighbors, der dritten Auskopplung aus ihrem Debütalbum. Ja, und das hier gespielt im 80er-Club bei MDR Sachsen-Anhalt. So, und jetzt gibt's zwei Songs aus der NDW Ost. Musik kennt ja bekanntlich keine Grenzen. Das war auch in den frühen 80ern schon so. Hier sind Rockhaus und Petra Zieger.

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5: Mit Tatjana Gropius. Guten Abend. Auch bei uns in Sachsen-Anhalt sind die Spritpreise zuletzt auf ein Rekordhoch geklettert. Anfang der Woche hatte Bundeskanzler Merz Entlastungen angekündigt. Und nach Medienberichten scheint die Bundesregierung auch gerade intensiv daran zu arbeiten, dass das Tanken wieder weniger kostet. Im Gespräch ist offenbar eine Steuerentlastung von 17 Cent je Liter. Die soll schon ab Oktober greifen. Zuletzt hat in der Bundesregierung noch Uneinigkeit geherrscht. Vor einem Treffen mit seinen EU-Amtskollegen hatte Finanzminister Klingbeil gesagt, man suche noch nach Lösungen. Er selbst wirbt schon länger für einen Preisdeckel und eine europäische Übergewinnsteuer. Das sieht der Koalitionspartner Union bislang kritisch. Zwei Kinder sterben. Verantwortlich ist offenbar der eigene Vater, der auch tot ist. Im Fall der toten Geschwister aus Kleinpörten im Burgenlandkreis sprechen die Ermittler inzwischen von einem erweiterten Suizid. Alles deutet darauf hin, dass der Vater am Mittwochabend nicht nur sich selbst, sondern auch seine Kinder angezündet habe. Der 38-Jährige und sein 5-Jähriger starben noch am selben Abend in dem ein Familienhaus, die schwerverletzte 9 Jahre alte Tochter später im Krankenhaus. Entdeckt wurden die Kinder von der Mutter, die später nach Hause kam. Sie liegt seitdem mit einem Schock in der Klinik. Wie geht es für Geflüchtete nach der Landtagswahl in Sachsen-Anhalt weiter? Darüber haben Flüchtlingsräte und Pro-Asyl bei ihrem Herbsttreffen in Halle beraten. Unter anderem auch die sogenannte Wohnsitzauflage, die verpflichtet Asylbewerber und anerkannte Flüchtlinge, an einem bestimmten Ort oder in einem bestimmten Bundesland zu wohnen. Said Said vom Flüchtlingsrat sagte MDR Sachsen-Anhalt:
6: Also wir sehen das sehr kritisch, dass das Menschen nicht entscheiden dürfen, wo sie leben müssen. Und besonders jetzt nach der Landtagswahl, wenn Menschen Angst haben, dann müssen sie die Möglichkeit haben, einfach zu entscheiden, wo sie leben wollen. Wir sagen immer, die Wohnsitzauflage muss abgeschafft werden.

0: Der FC Bayern München mit einem Sieg, heute Abend das erste Oktoberfestwochenende einzuläuten. Zu Gast ist Union Berlin. Los geht es um 20.30 Uhr. Und das waren die Nachrichten. Jetzt geht's weiter mit Verkehr, Wetter und dir, Frank.
1: Na klar doch, danke Tatjana. Wir möchten, dass Sie gut ankommen. Hier ist der MDR Sachsen-Anhalt Verkehrsservice. Es ist 19.03 Uhr. A2 Richtung Berlin zwischen Allerengersleben und Eilsleben. 5 Kilometer stockender Verkehr. Zeitverlust 15 Minuten. Dann Vorsicht auf der A14 Richtung Magdeburg. Zwischen Schönebeck und Magdeburg-Reform liegt ein Unterlegkeil auf der rechten Spur. Die B181 ist in Richtung Leipzig zwischen Güntersdorf und der A9 Auffahrt Leipzig-West wegen eines brennenden PKWs gesperrt. Und geblitzt wird auf der A14 Richtung Magdeburg zwischen Halle-Trotha und Löbejün, auf der B81 in Höhe Langenweddingen Richtung Magdeburg, auf der B91 in Höhe Leuna Richtung Weißenfels und in Stendal in der Arneburger Straße stadteinwärts. Und falls da Ihnen was anderes noch unterkommt, dann sagen Sie es uns einfach, wir sagen es weiter. Die kostenfreie Nummer 0800 496 496 1. Vielen Dank schon mal für Ihre Hilfe. Kurzer Blick aufs Wetter. Im Laufe des Abends wird es immer freundlicher. Momentan haben wir zwischen 9 Grad auf dem Brocken und 20 Grad in Magdeburg und in Dessau. In der Nacht trocken, hier und da neblig bei 12 bis 8 Grad Tieftemperatur. Morgen im Burgenlandkreis sehr freundlich, viel Sonnenschein immer wieder. Ansonsten doch fast nur Wolken, vor allem zwischen Altmark und Harz kann es immer mal etwas regnen. 19 bis 22 Grad die Höchsttemperatur. Der Sonntag erst grau und regnerisch, später freundlicher und die Temperatur 21 Grad. Und am Montag starten wir dann eher herbstlich in die neue Woche. Unbeständig wird's und kühler.
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1: Guten Abend, schön, dass Sie am Radio sind und jetzt geht's in diese Stunde mit echtem Kult aus England. Gleich Musik von Depeche Mode, vorher noch Musik von Sieg Sieg Sputnik.

Tja, diese Single von Depeche Mode kann einem echt leid tun, auch im Nachhinein noch. Die war lange Zeit in den frühen 80ern sehr einsam, weil alleinstehend. Sie kam 1983 raus und gehörte zu keinem Album. A Broken Frame war schon durch, Construction Time Again noch längst nicht fertig. Und erst 1985 hat man dann Get the Balance Right auf das erste Best-of-Album von Demo gepackt, The Singles. 81 bis 85, das konnten wir ja hier im Osten auch kaufen, ne? Bei Amiga als Lizenzausgabe erschienen. Feinster 80er-Sound im 80er-Club bei MDR Sachsen-Anhalt. An dieser Stelle nochmal schnell zu unserem Maxi-Rennen. Heute geht's da ja um drei Tänze, Tango, Charleston und Lambada. Und bis 19:30 kann noch abgestimmt werden. Das ist die Stadt Nummer 1. Hypnotic Tango von My Mind. Dann kommt hier die Stadt Nummer 2. Charleston von Dan Harrow und hier kommt die Stadt Nummer 3. Also, welcher soll es in Maxi-Länge sein? Stimmen Sie ab, telefonisch unter der kostenfreien Nummer 0800 94 6 94 64. Dann nicht vergessen, die 1, die 2 oder die 3 zu drücken. Oder Sie gehen auf die Facebook-Seite von MDR Sachsen-Anhalt oder schicken mir einfach kurzerhand eine E-Mail an studiosachsenanhalt@mdr.de. Und den Song, der die meisten Stimmen bekommt, spiele ich dann schon in wenigen Minuten, kurz nach 19:30. Jetzt kommt ein Vorschlag von Thomas aus Stendal. Und zwar möchte Thomas Lolita Holloway hören aus dem Jahr 1980, Love Sensation.

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3: Wir möchten, dass Sie gut ankommen. Hier ist der MDR Sachsen-Anhalt Verkehrsservice um 19.30 Uhr. A2 Richtung Berlin zwischen Allerengersleben und Eilsleben 5 Kilometer stockender Verkehr. Planen Sie da bitte 10 Minuten mehr ein. Die B184 ist zwischen Königsborn und Menz nach einem Unfall gesperrt und geblitzt wird. Auf der A14 Richtung Magdeburg zwischen Halle-Trotha und Löbejün, dann auf der B81 Höhe Langenweddingen Richtung Magdeburg, auf der B91 Höhe Leuna Richtung Weißenfels und in Stendal wird auch geblitzt in der Arneburger Straße statt einwärts. Und falls Sie noch was anderes sehen sollten, dass Sie noch nicht dabei waren, dann rufen Sie uns doch bitte an. Das geht kostenlos unter 0800 94 6 94 61. Schönen Dank schon mal für Ihre Hilfe und gute Fahrt durch den Freitagabend. Sachsen-Anhalt-Wetter. In der Nacht bleibt trocken. Stellenweise wird's neblig bei 12 bis 8 Grad. Morgen am Sonnabend viel Sonne im Burgenlandkreis, aber wirklich auch nur da, weiter nördlich, also im Rest des Landes, vor allem ganz viele dichte Wolken und vor allem zwischen Altmark und Harz immer mal auch Regen. Die Höchsttemperatur 19 bis 22 Grad, gucken auf den Sonntag, der beginnt grau und regnerisch und wird später immer freundlicher und bringt Temperaturen bis 21 Grad.
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3: Gerade gespielt hatte ich die australische Band Icehouse und jetzt gibt's noch was aus Australien. Mandy und Thomas aus Bitterfeld haben die Band 1927 vorgeschlagen mit That's When I Think of You aus dem Jahr 88.

eine der Nachfolgesingles von Voyage Voyage. Das war Desireless aus Frankreich mit Kisomnu hier im 80er Club bei MDR Sachsen-Anhalt. So, und jetzt kommen wir zum Zieleinlauf beim Maxi-Rennen. Ich hatte drei Tänze ins Rennen geschickt, und zwar den Hypnotic Tango, den Charleston und den Lambada. Erstmal schönen Dank allen, die abgestimmt haben fürs Mitmachen. Auf Platz 3 gekommen sind Kaoma mit 10,3%. Dann haben wir Platz 2, 25,6% für Dan Harrow, und Mai Main aus Italien haben den Sieg davongetragen mit 64,1%. Hier Platz 1, Hypnotic Tango im Clubmix.

The Primitives und davor Geiersturzflug im 80er Club, der gleich schließt. Aber es geht ja weiter hier auf MDR Sachsen-Anhalt, gleich mit dem ARD-Abend. Ich bin Frank Eberlein, sage danke für die nette Gesellschaft, wünsche Ihnen ein zauberhaftes letztes Sommerwochenende, freue mich schon auf nächsten Freitag und habe zum Schluss noch ein fulminantes Werk, das von Trevor Horn produziert wurde. Belfast Child, hier sind Simple Minds.

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1: Es ist 20 Uhr, mein Name ist Tatjana Gropius. Guten Abend. Nicht nur in Sachsen-Anhalt, sondern in ganz Deutschland ächzen Pendler und Unternehmen unter den hohen Spritpreisen. Jetzt scheinen aber gute Nachrichten für die Autofahrer auf dem Weg zu sein, denn nach übereinstimmenden Medienberichten sind jetzt erste Details aus einem geplanten Entlastungspaket von der Bundesregierung bekannt geworden. Frage an Max Hensch aus der Nachrichtenredaktion: Wie versucht die Koalition denn jetzt möglicherweise den Sprit günstiger zu machen?
2: Genau, der Tankrabatt, der soll zurückkommen, den gab es ja im Mai und im Juni schon mal. Damals hatte der Bund die Energiesteuer um effektiv 17 Cent pro Liter gesenkt. Der Tankrabatt soll jetzt offenbar recht schnell wiederkommen, ab Oktober. Im Gespräch ist auch ein Spritpreisdeckel. Das ist quasi eine staatliche Obergrenze, bis zu welcher Höhe ist noch unklar, genauso wie das Startdatum. Mehr Details könnten bald folgen, denn die Bundesregierung will offenbar noch heute eine Einigung verkünden.
1: Stellenabbau, Werke schließen, Marken streichen. Deutschlands Autobauer suchen nach Wegen aus der Krise. Mercedes-Benz will jetzt offenbar, dass seine Mitarbeiter 3 Stunden mehr arbeiten pro Woche. Das Handelsblatt schreibt, dass der Arbeitnehmerseite nun ein Vorschlag für eine 38-Stunden-Woche unterbreitet wurde. Noch wird darüber gestritten, ob die Pläne dauerhaft oder nur befristet gelten sollen. Ein Mercedes-Sprecher sagte, die Arbeitskosten in Deutschland seien nicht wettbewerbsfähig. Man wolle mit den Arbeitnehmern tragfähige Lösungen finden. Dazu gehöre auch eine Erhöhung der Arbeitszeit ohne Lohnausgleich. Rund 500.000 Besucher werden erwartet. Es gibt Imbissbuden, Fahrgeschäfte und natürlich auch den großen Festumzug. Die Rede ist von der Eisleberwiese, Sachsen-Anhalts größtes Volksfest. Heute Nachmittag war die Eröffnung und der Fassbieranstich mit Eislebens Bürgermeister Carsten Staub klang heute Nachmittag so.
3: 2, 3 und es läuft, jawohl! Die 505. Eisleberwiese ist eröffnet. Herzlich willkommen, Eisleben!
1: Geschickt hat uns den Tonhörer Mike. Die 505. Eisleberwiese wird das ganze Wochenende gefeiert, noch bis Montag. 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In der Nacht ist es locker bewölkt oder klar und es bleibt trocken. Stellenweise bildet sich Nebel. Die Tiefstwerte liegen zwischen 12 und 8 Grad. Morgen zeigt sich die Sonne am häufigsten im Burgenlandkreis. Sonst ist es häufig bewölkt und im Verlauf regnet oder nieselt es, vor allem zeitweise zwischen Harz und Altmark. Die Höchstwerte liegen zwischen 19 und 22 Grad. Es weht weiter böiger Südwestwind. Am Sonntag ist es zunächst verbreitet stark bewölkt und es zieht gebietsweise

Die 90er, the 90s. Im ARD-Abend mit all diesen ganzen schönen Größen aus dem Rock'n'Roll, damals alle aufgezählt, von Chuck Berry über Buddy Holly, Fats Domino und Bo Diddley. Guten Abend, Deutschland! So, wie war Ihr Tag? Ich hoffe, es war ein Freitag zum Jubeln und nicht zum Vergessen. Hier nebenan bei uns, direkt in den Messehallen, war heute der Juristentag. Ich habe viele Juristinnen und Juristen gesehen. Die haben sich, glaube ich, auch gefreut, dass endlich Freitag ist. Ja, Teams-Meetings sind hoffentlich alle beendet, Arzt- und Behördengänge auch. Und jetzt wird es Zeit für Relax-Radio und das machen wir hier. Und ich würde Sie gerne noch einmal gerne in diese Sendung mit einbauen. Und zwar mit der Frage, was braucht es denn eigentlich für ein richtig schönes Wochenende? Wetter soll ja halten. Und der Sommer biegt ja so ein bisschen endgültig jetzt auf die Finishline ein, also auf die Zielgerade. Mittwoch kommender Woche, 23. September, ist dann auch endlich kalendarischer Herbstanfang. Vielleicht braucht es ja ein paar Duftkerzen oder einen Oktoberfestbesuch. Vielleicht haben wir ja viele, die gerade so in Richtung München unterwegs sind, denn die Wiesn geht ja morgen los. Also was brauchen Sie so für ein schönes, sagen wir mal, vorherbstliches Wochenende. 0800 80 80 110 oder Sie schreiben schnell eine Mail, ganz entspannt, von zu Hause unter ard-abend@mdr.de. Hier kommt Madonna und Cherish.

Also hätte ich einen Hund, würde ich ihn Delilah nennen. Einfach so schön, dieser Song. Plain White Tees im ARD-Abend. Morgen beginnt das Münchner Oktoberfest. Ich habe es gerade schon gesagt, die Wiesen. Und zum ersten Mal wird ein grüner Oberbürgermeister im Festzelt den Weißbieranstich vornehmen und die Worte sprechen, Ohrzapft ist. Und in Bayern ist Wiesenzeit und deswegen dürfen heute Abend die Bayern spielen in der Fußball-Bundesliga. Vierter Spieltag eröffnen sie gleich um 8:30 gegen Union Berlin. Und alle Tore gibt's natürlich hier bei uns im ARD-Abend. Wann immer ein Tor fällt, erfahren Sie es bei mir. Hier kommt der gute Udo und Horizont.

Und das waren die Stones nach 8. 3 Minuten vor 8:30 inzwischen. Und hier kommt Roland Gift. Das ist der Mann mit dieser sensationell guten Stimme von den Fine Young Cannibals.

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6: Kurz nach 8:30. Und hier ist der Verkehrsservice für den ARD-Abend. Hallo Autofahrer. Beginnen mit der A2 Richtung Berlin. Zwischen Alleringersleben und Eilsleben 5 Kilometer stockender Verkehr. Rechnen Sie mal 10 Minuten Minimum obendrauf. Dann die A4 Richtung Frankfurt. Zwischen Eisenach Ost und West. Hier gab es einen Unfall. Und die B184 ist zwischen Königsborn und Menz nach einem Unfall derzeit gesperrt. Gute Fahrt von uns hier weiterhin.
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6: Ach, das ist schön, Sie bei uns zu wissen. Ich bin Kai Völker. Hallo.

0: Ace of Base. Auf besondere Signale oder Hinweistafeln achten. Ach nö, das will ich eigentlich nicht am Wochenende. Ne? Deswegen fragen wir Sie ja heute, was macht für Sie so ein richtig perfektes Wochenende aus? Beginnt das schon am Freitagabend oder sind Sie erst so ab Samstag früh, Sonnabend früh, damit beschäftigt, ein schönes Frühstück für die Family zu zaubern? Oder sagen Sie sich, nee, am Sonntagabend müssen wir die Woche natürlich abschließen mit einem vielleicht kleinen Restaurantbesuch oder mit einem ausgiebigen Spaziergang. Was macht für Sie so ein Wochenende richtig rund? 0800 80 80 110 oder Sie schreiben eine Mail unter ard-abend@mdr.de. Da sind schon ganz, ganz viele schöne Sachen gekommen. Wir fangen heute mal mit der Telefonleitung an, würde ich sagen. Statt mit der Maike, die gemailt hat. Wer ist denn da? Guten Abend, Kai Völker hier.
1: Eine kurze Anmerkung, was ja so ein schönes Wochenende ausmacht. Also der Anfang mit dem Freitagabend ist ja gemacht.
0: Ja.
1: Ein schönes Abendessen auf der Terrasse mit einer Feuerschale im Rücken und einen zufriedenen Kater, der auch so langsam satt wird. Und dann kann das Wochenende beginnen.
0: Ja.
1: Schöne Grüße ins Studio. Alles Liebe, wünscht Andreas. Ciao.
0: Dankeschön, Andreas. Und die Maike hat geschrieben, guter Schlaf nachher. Einen guten Start morgen früh. Das ist ganz, ganz wichtig. Und dann so musikalische Seelenschwingungen, schreibt sie, mit Sonne und den richtigen Menschen am perfekten Ort mit Wasser, bis unsere Sonne untergehen möchte. Die Maike. Dankeschön, Maike.
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0: So, ich würde mal vorschlagen, wir gehen mal alle schön jetzt ins Lachmuskeltraining.
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2: verrückte Sachen, die man aus Liebe gemacht hat.
3: Was hat man schon Verrücktes für die Liebe? Ist das nicht immer alles verrückt? Man hat doch nur verrückte Sachen gemacht.
4: Ja, der Klassiker ist doch, glaube ich, nachts im Mondlicht barfuß im Regen tanzen. Oder?
5: Das hast du gemacht?
4: Nein. Aber man... Wie definiert man verrückt, wenn man sich von oben bis unten mit Spaghettis behängt? Ich weiß es nicht. Also
3: Hauptsache, du hast am Körper Stellen, wo Spaghetti auch hängen bleiben. Und das, früher war mehr Lametta. Man muss gucken.
5: Bei meinem allerersten Date, ich war in der 4. Klasse.
3: Ich hab Angst, wie die Geschichte zu Ende geht.
5: Lass mich aussehen. Ich war in der 4. Klasse, ich hatte mein erstes Date mit Katrin zu Mühl, 15 Uhr. Ich war 1,5 Stunden vorher da. Und ich habe mich hinter einem Busch versteckt. Eine wahre Geschichte, weil ich wollte sehen, ob sie kommt. Also ich wollte nicht, dass sie mich da sieht, wie ich da 1,5 Stunden rumwarte. Und ich bin dann nach 3 Stunden nach Hause gegangen. Weil sie nicht gekommen ist.
3: Ach, vielleicht musst du noch Unterricht vorbereiten.
4: Nein, ich manchmal... Es gibt ja ganz...
5: Katrin zum Müll.
4: Vielleicht Grüße war sie, vielleicht war sie ja in dem Busch hinter dir und hat gefragt... Ich will nicht als Erster da sein. Wann geht das Rindvieh endlich los?
3: Also, hätte wer weiß, was werden können. Er hat 3 Stunden wie die Ochsen im Gestrüpp gestanden. Seid dann nach Hause gegangen.
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1: Es ist 21 Uhr, mein Name ist Tatjana Gropius. Guten Abend. Nicht nur in Sachsen-Anhalt, sondern in ganz Deutschland ächzen Pendler, Unternehmen unter den hohen Spritpreisen. Jetzt scheinen aber gute Nachrichten für die Autofahrer auf dem Weg zu sein. Die Bundesregierung hat sich auf Entlastungen geeinigt und die vor wenigen Minuten auch bekannt gegeben. Frage an Max Hensch aus der Nachrichtenredaktion. Wie versucht die Koalition denn möglicherweise jetzt den Sprit günstiger zu machen?
2: Genau, der Tankrabatt, der soll zurückkommen. Den gab es ja im Mai und im Juni schon mal. Damals hatte der Bund die Energiesteuer um effektiv 17 Cent pro Liter gesenkt. Der Tankrabatt soll jetzt offenbar recht schnell wiederkommen, ab Oktober. Im Gespräch ist auch ein Spritpreisdeckel. Das ist quasi eine staatliche Obergrenze. Bis zu welcher Höhe ist noch unklar, genauso wie das Startdatum.
1: Stellenabbau, Werke schließen, Marken streichen. Deutschlands Autobauer suchen nach Wegen aus der Krise. Mercedes-Benz will jetzt offenbar, dass seine Mitarbeiter 3 Stunden mehr arbeiten pro Woche. Das Handelsblatt schreibt, dass der Arbeitnehmerseite nun ein Vorschlag für eine 38-Stunden-Woche unterbreitet wurde. Noch wird darüber gestritten, ob die Pläne dauerhaft oder nur befristet gelten sollen. Ein Mercedes-Sprecher sagte, die Arbeitskosten in Deutschland seien nicht wettbewerbsfähig. Man wolle mit den Arbeitnehmern tragfähige Lösungen finden. Dazu gehöre auch eine Erhöhung der Arbeitszeit ohne Lohnausgleich. Wie geht es für Geflüchtete nach der Landtagswahl in Sachsen-Anhalt weiter? Darüber haben Flüchtlingsräte und Pro Asyl bei ihrem Herbsttreffen in Halle diskutiert. Unter anderem auch über die sogenannte Wohnsitzauflage. Die verpflichtet Asylbewerber und anerkannte Flüchtlinge, an einem bestimmten Ort oder in einem bestimmten Bundesland zu wohnen. Said Said vom Flüchtlingsrat sagte MDR Sachsen-Anhalt.
3: Also wir sehen das sehr kritisch, dass das Menschen nicht entscheiden dürfen, wo sie leben müssen. Und besonders jetzt nach der Landtagswahl, wenn Menschen Angst haben, dann müssen sie die Möglichkeit haben, einfach zu entscheiden, wo sie leben wollen. Wir sagen immer, die Wohnsitzauflage muss abgeschafft werden und diese Zwangszuweisungen müssen auch abgeschafft werden.
1: Rund 78.200 Schutzsuchende leben aktuell in Sachsen-Anhalt. Die größten Gruppen kommen aus der Ukraine, Syrien und Afghanistan. In der zweiten Fußball-Bundesliga ist der 1. FC Magdeburg auswärts bei Greuther Fürth vorhin nicht über ein 1:1 Unentschieden hinausgekommen. Wolfsburg dagegen hat Darmstadt 98 mit einem 5:1 nach Hause geschickt. Und jetzt noch zum Wetter in Sachsen-Anhalt. In der Nacht ist es locker bewölkt oder klar und es bleibt trocken. Stellenweise bildet sich Nebel. Die Tiefstwerte liegen zwischen 12 und 8 Grad. Morgen zeigt sich die Sonne am häufigsten im Burgenlandkreis, sonst ist es häufig bewölkt und im Verlauf regnet oder nieselt es, vor allem zeitweise zwischen Harz und der Altmark.
4: Und hier ist der Verkehrsservice für den ARD-Freitagabend. Achtung Autofahrer, ein Falschfahrer auf der B174 Chemnitz-Reizenhain. Zwischen Wüsterweg in Chemnitz und Schobau, hier ist ein Falschfahrer unterwegs. Fahren Sie bitte äußerst rechts und überholen Sie nicht. Dann machen wir weiter mit der A1 Hamburg Richtung Lübeck. Die ist zwischen dem Kreuz Bargteheide und Bad Oldesloe bis morgen früh 8 Uhr gesperrt. Die A29 Oldenburg Richtung Ahlhorner Heide ist zwischen Wardenburg und Großenkneten wegen Bauarbeiten bis 5 Uhr gesperrt. Ihre Umleitungsempfehlung

Der Mädelsabend. The Ladies Night Cool and the Gang. Hier ist der ARD-Abend. Und wir kriegen schon sehr viel Post von euch und von Ihnen. Heute Abend unter ard-abend@mdr.de. Das ist unsere E-Mail-Adresse. Oder unter 8080 110 mit der 0800 vorneweg. Dann können Sie hier gerne auch mal schnell durchklingeln bei uns im Studio, denn wir suchen heute Abend ja so die ultimativen Wohlfühltipps für ein perfektes Wochenende. Das kann ja alles Mögliche sein, ne? Das kann ein Oktoberfestbesuch sein, das kann aber auch eine Kuscheldeckenalarm zu Hause sein. Wie auch immer, ne? Was haben Sie denn so vor am Wochenende? Vielleicht kann man ja dem einen oder der anderen noch einen entsprechenden Tipp geben. 0800 80 80 110 oder eine E-Mail unter ard-abend@mdr.de. Niklas hat geschrieben aus Halle. Er schreibt: Hallo Kai, was ich an diesem Wochenende so vorhabe? Ganz einfach. Ich stelle mal langsam die Herbstdeko auf, mache einen kleinen Spaziergang und morgen Abend kuschel ich mich ein und verfolge als BVB-Fan entspannt das Topspiel gegen den VfB Stuttgart. Danach wieder entspannt durch den ARD-Abend. Das finde ich eine gute Lösung für alle, die nicht Bayern-Fans sind. Die müssen ja auch irgendwas gucken, ne? Die Bayern führen 1-0 immer noch gegen Union.

Musiala, Kane und Olise, das sind die Torschützen für den FC Bayern. 3:0 jetzt gegen den ersten FC Union Berlin in der Fußball-Bundesliga. Und die erste Halbzeit ist noch nicht mal vorbei.

Das Frühjahr 27 wird ihr Jahr für die Simple Minds. Die Schotten kommen nämlich nach Deutschland, 50-jähriges Bandjubiläum. Und da kommen sie dann gleich mal am 20. April nach München, am 21. April nach Berlin, 27.04. nach Hamburg und einen Tag später, 28.04. noch in Köln. Special Guest übrigens vorneweg für alle 80er-Jahre-Bandfans, Level 42. Na, das wird ein Frühjahr, hm?

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9: Kurz nach 9:30. Und hier ist der Verkehrsservice für den ARD-Abend. Wir müssen nochmal zu den Autofahrern raus, wegen des Falschfahrers. Achtung Autofahrer auf der B174 Chemnitz-Reizenhain. Zwischen Wüsterweg in Chemnitz und Zschopau. Hier ist immer noch ein Falschfahrer unterwegs. Fahren Sie bitte äußerst rechts, überholen Sie nicht. Wenn die Gefahr dann nicht mehr besteht, melden wir es Ihnen sofort. Die A1 Hamburg Richtung Lübeck ist zwischen dem Kreuz Bargteheide und Bad Oldesloe bis morgen früh 8 Uhr gesperrt. Die A29 Oldenburg Richtung Ahlhorner Heide ist zwischen Wadenburg und Großen Kneten wegen einer Baustelle bis 5 Uhr gesperrt. Fahren Sie so lange einfach über die U30. Und die B184 ist zwischen Königsborn und Menz nach einem Unfall ebenfalls dicht. Gute Fahrt weiterhin.
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9: Mit Kai Völker, live aus Erfurt. Hier kommt Chris Rea und Josephine. Noch nicht Driving Home for Christmas. Das heben wir uns noch ein bisschen auf. Ne?

Ein unnachahmliches Konzert damals, die Zurupa Tour mit U2 und One. Hier ist der ARD Abend mit Kai Völker live aus Erfurt und wir kriegen sehr schöne Mails von Ihnen heute Abend. Zum Beispiel von Konsti, Luise und Josch. Sie schreiben: Guten Abend, wir grüßen euch von der A4, sind schon seit 9 Stunden unterwegs und hören euch und wünschen uns einfach nur noch einen schönen Song. Wir gucken mal, ob der da ist von Wir sind Helden. Ja, wir steigen nochmal ins Archiv heute Abend. Und eine sehr schöne Mail kam über ard-abend@mdr.de von Katja aus dem Südharz. Hallo ins Studio. Ja, da sind wir richtig. Wir sind gerade aus dem Urlaub gekommen und ich freue mich schon drauf, am Wochenende die Kulinarik nachzukochen und damit den Urlaub zu verlängern. Es gibt, und jetzt können wir überlegen, wo sie war, es gibt gebratene Scampi mit sau viel Knoblauch und Pasta. Natürlich al dente. Hab mich noch nie so aufs Kochen gefreut. Ich nehme mal an, das könnte so in Richtung Italien, Sizilien gegangen sein. Wer weiß, wer weiß. Auf jeden Fall schön, dass ihr wieder da seid.

Und ein weiterer Treffer ist dazugekommen durch Harry Kane. Die Bayern führen jetzt 4:0 gegen Union Berlin. Hier ist der ARD-Abend mit Midnight Oil. Bats are burning!

gleich 10 vor 10. Und hier kommt die Entwarnung für die Autofahrer von der B174 Chemnitz-Reizenhain. Die Gefahr durch einen Falschfahrer zwischen Wüsterweg in Chemnitz und Zschopau besteht nach Mitteilung der Polizei nicht mehr. Gute Fahrt.

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1: Es ist 22 Uhr, mein Name ist Tatjana Gropius. Guten Abend. Spritpreise von mehr als 2,30 Euro je Liter, das ist für viele Sachsen-Anhalter mittlerweile Realität. Diese Preise werden für Autofahrer und Unternehmen in ganz Deutschland aber immer mehr zur Belastung. Jetzt versucht die Bundesregierung gegenzulenken und hat heute Abend mehrere Schritte verkündet, die das Tanken etwas günstiger machen sollen. Was ist denn jetzt geplant, Maximilian Ulrich?
2: Der Tankrabatt soll zurückkommen. Dafür will die Bundesregierung die Energiesteuer auf Sprit senken, sodass der Preis für einen Liter Benzin oder Diesel um 17 Cent sinkt. Der Tankrabatt soll bis zum 1. Oktober umgesetzt werden und dann bis Jahresende gelten. Diesmal wollen sich auch die Bundesländer an der Finanzierung beteiligen. Sie haben eine Summe von 1,25 Milliarden zugesagt. Insgesamt dürfte der Tankrabatt den Staat bis Jahresende doppelt so viel kosten, nämlich 2,5 Milliarden Euro.
1: Außerdem will die Bundesregierung zum 1. Januar 2027 einen Spritpreisdeckel einführen und dazu regelmäßige Gespräche mit der Mineralölwirtschaft führen. Rund 500.000 Besucher werden erwartet. Es gibt Imbissbuden, Fahrgeschäfte und natürlich auch den großen Festumzug. Die Rede ist von der Eisleberwiese, Sachsen-Anhalts größtem Volksfest. Heute Nachmittag war die Eröffnung und der Fassbieranstich mit Eislebens Bürgermeister Carsten Staub klang heute Nachmittag so.
3: 2, 3 und es läuft! Jawohl! Die 505. Eisleberwiese ist eröffnet! Herzlich willkommen, Eisleben!
1: Geschickt hat uns den Tonhörer Mike. Die 505. Eisleberwiese wird das ganze Wochenende noch gefeiert bis Montag. Noch mehr zum Programm steht bei uns im Netz in der MDR Sachsen-Anhalt-App. In der zweiten Fußball-Bundesliga fährt der 1. FC Magdeburg aus Fürth mit einem Punkt nach Hause. Nach Abpfiff stand es heute Abend 1:1 unentschieden. FCM-Trainer Patrick Sander zog nach dem Spiel ein nüchternes Fazit.
4: Ich sage, es ist ein komplett leistungsgerechtes Unentschieden, wo beide Mannschaften versucht haben, nach vorne zu spielen und Tore zu erzielen, um das Spiel zu gewinnen. Ist keiner Mannschaft gelungen.
1: Mehr Tore sind dagegen in Wolfsburg gefallen. Die Wölfe haben die Gäste aus Darmstadt mit 5:1 geschlagen. Und jetzt noch zum Wetter in Sachsen-Anhalt. In der Nacht ist es locker bewölkt oder klar und es bleibt trocken. Stellenweise bildet sich Nebel. Die Tiefstwerte liegen zwischen 12 und 8 Grad. Morgen zeigt sich die Sonne am häufigsten im Burgenlandkreis. Sonst ist es häufig bewölkt und im Verlauf regnet oder nieselt es, vor allem zeitweise zwischen Harz und Altmark. Die Höchstwerte liegen zwischen 19 und 22 Grad. Es geht weiter am Tage mit böigem Südwestwind.
5: Und hier ist der Verkehrsservice für den ARD-Freitagabend. Hallo Autofahrer, wir beginnen mit der A1. Die A1 Hamburg Richtung Lübeck ist zwischen dem Kreuz Bargteheide und Bad Oldesloe bis morgen früh, 8 Uhr, gesperrt. Die A29 Oldenburg Richtung Ahlhorner Heide ist zwischen Wardenburg und Großen Kneten wegen Bauarbeiten bis 5 Uhr gesperrt. Umleitungsempfehlung, fahren Sie so lange über die U30. Die A40 Venlo Richtung Duisburg ist zwischen Kempen und Kerken bis 6 Uhr gesperrt. Nach einem Unfall am Morgen wird da ein LKW immer noch geborgen. Die A44 Dortmund Richtung Kassel ist zwischen Marsberg und Diemelstadt wegen Bauarbeiten bis Montag früh gesperrt. Die A45 Hagen Richtung Gießen ist zwischen Lüdenscheid Nord und Lüdenscheid selbst wegen Brückenarbeiten bis 8 Uhr morgen früh gesperrt. Und zum Schluss noch: die B184 ist zwischen Königsborn und Menz nach einem Unfall ebenfalls dicht. Gute Fahrt Ihnen weiterhin.
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5: Schön, dass Sie da sind. Kai Völker ist hier in Erfurt. Hallo Deutschland, guten Abend. Die Bayern führen inzwischen

Die Shakespeare Sisters und Hello, Turn Your Radio On. Das haben sie ja schon gemacht. Dankeschön mal dafür. Freitagabend, 11:11 haben wir es. Und dass die Bayern in der Regel einen raushauen, bevor die Wiesn losgeht, das ist ja allgemein hin bekannt in der Fußball-Bundesliga. Aber heute Abend übertreffen sie sich nochmal glatt. Ich aktualisiere nochmal ganz schnell. Es ist tatsächlich ein 7:0 inzwischen gegen die Köpenicker aus Berlin. Bayern 7, Union 0. Puh. Abreagieren jetzt mit Kraftwerk und das Model.

0: Michael Patrick Kelly und Beautiful Madness, der hat ja jetzt was zusammen mit Take That gemacht, beziehungsweise mit dem Rest, der noch übrig ist mit Take That. Wünschen wir auf jeden Fall eine große, große Fangemeinde von dieser neuen Single von Michael Patrick Kelly. So, wir sind mittendrin, also schon kurz davor, vorm Wochenende. Vielleicht sind Sie ja auch schon mittendrin und Sie brauchen irgendwie noch ein paar gute Tipps, was man so am Wochenende machen kann. Vielleicht wollen Sie uns auch mitteilen, wovon Sie träumen am Wochenende, was so ein schönes Wochenende ausmacht. Dann gerne anrufen 0800 80 80 110 oder eine E-Mail schreiben unter ard-abend@mdr.de. Da kommen ganz viele schöne Sachen. Es kommt aber auch zum Beispiel von Michael Völkel. Er schreibt, Kai, Sie sind böse. Das tut mir leid. Das wollte ich nicht. Also ich hab 12 Stunden richtig eine blöde Frühschicht am Wochenende. Ich gehe jetzt schlafen. Gute Nacht. Grüße ans Team und die Gemeinde mit freundlichen Grüßen, Michael. Das tut mir leid. Das habe ich natürlich. Ja, erstmal vielen Dank an alle, die am Wochenende nicht ein kuscheliges, schönes, entspanntes Wochenende haben, sondern für uns alle arbeiten. Und auch Mirko aus Rostock-Warnemünde hat auch zu tun. Hallo Mirko, was hast du vor?
1: Ja, morgen bin ich ehrenamtlich ab Mittag arbeiten in einem Stadtteilbegegnungszentrum, ja, wo wir eine musikalische Veranstaltung haben, bei der ich die Eintrittskarten verkaufe und hinterher natürlich auch noch mit aufräume. Aha. Darauf freue ich mich natürlich schon sehr, dass es immer alle 2 Monate, die war schon für die Bond, immer alle 2 Monate statt. Mhm. Noch viele Grüße nach Erfurt. Eine schöne Sendung.
0: Dankeschön, Mirko. Grüße zu dir nach Rostock-Warnemünde. Jetzt mit den Scorpions und Still Loving You. Machen Sie sich ein schönes Wochenende. Eine Minute wird Zeit bleiben.

Billy Joel, The River of Dreams, und die Bayern haben tatsächlich ernst gemacht heute Abend. 7:0 ist der Endstand in der Fußball-Bundesliga am Freitagabendspiel, 4. Spieltag. 7:0 gegen Union Berlin.

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9: Kurz nach 11:30. Und hier ist der Verkehrsservice für den ARD-Abend. Guten Abend, Autofahrer. Die A1 Hamburg Richtung Lübeck ist zwischen dem Kreuz Bargteheide und Bad Oldesloe bis 8 Uhr gesperrt. A2 Dortmund Richtung Hannover zwischen Bad Nenndorf und Wunsdorf-Lute 4 Kilometer stockender Verkehr. Die A29 Oldenburg Richtung Ahlhorner Heide ist zwischen Wadenburg und Großenkneten wegen einer Baustelle bis 5 Uhr gesperrt. Umleitungsempfehlung, nehmen Sie so lange die U30. Die A33 Osnabrück Richtung Bielefeld ist zwischen Haderberg und Borkloh-Kloster Ösede wegen einer Nachtbaustelle bis Mitternacht gesperrt. Umleitung führt sie über die U84. Die A40 Venlo Richtung Duisburg ist zwischen Kempen und Kerken wegen Bergungsarbeiten bis 6 Uhr gesperrt. Die A40 Essen Richtung Dortmund ist zwischen dem Dreieck Bochum West und Bochum Zentrum wegen Bauarbeiten bis nächste Woche Freitag gesperrt. Hoffentlich holen wir uns vorher nochmal. Dann die A44 Dortmund Richtung Kassel ist zwischen Marsberg und Diemelstadt wegen Bauarbeiten bis Montag früh gesperrt. Die A45 Hagen Richtung Gießen ist zwischen Lüdenscheid Nord und Lüdenscheid selbst wegen Brückenarbeiten bis 8 Uhr gesperrt. Sorry. Die A46 Hemer Richtung Hagen ist zwischen Iserlohn Seilersee und Iserlohn Zentrum wegen Bauarbeiten bis Montag gesperrt. Die A70 Schweinfurt-Werneck-Bamberg ist zwischen Bamberghafen und Bamberg wegen Nachtbauarbeiten bis 7 Uhr gesperrt. Die A565 Meckenheim Richtung Bonn ist zwischen Bonn-Poppelsdorf und Bonn-Endenich bis 5 Uhr wegen Bauarbeiten gesperrt. Und die B184, die hängen wir noch hinten dran, die ist nämlich auch gesperrt nach einem Unfall zwischen Königsborn und Menz. Kommen Sie gut durch, gute Fahrt Ihnen weiterhin mit uns.
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9: Mit Kai Völker. Guten Abend, hallo.

0: Just For You. Und Lionel Richie und Kerstin aus Bayern schreibt gerade über ard-abend@mdr.de. Hallo liebes MDR Thüringen-Team. Ja, wir sind zwar hier in Erfurt, das stimmt, aber wir senden ja für halb Deutschland. Ich sende euch ganz liebe Grüße aus der Oberpfalz. Ich liege in der Badewanne und höre euren Sender. Entspannung pur, ein dickes Lob für eure Moderation. Wohltuend, normal und unheimlich sympathisch. Habt ihr das gehört? Es geht an euch da draußen, ne? Und bitte macht weiter so, einschließlich eurer wunderbaren Musikauswahl. Grüße, Kerstin. Ja, jetzt kommt was zum Lachen.
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2: Leben als Robinson Crusoe.
3: Jeder muss eine Aufgabe übernehmen. Mhm. Ich könnte mir vorstellen, Thorsten würde bestimmt sagen,
4: wir brauchen ein Lagerfeuer.
3: So, ja. Und dann würde ich Holz holen gehen, du kriegst es nicht an. Und dann
5: essen wir uns gegenseitig. Aber wir müssen davon ausgehen, wir sind jetzt gestrandet und haben nur das am Leib, was wir am Leib haben. Aber
6: es wäre doch ein Reality-Format. Man würde uns abwerfen und dann guckt man mal,
5: ja,
6: wer es schafft.
5: Ich schaff's halt. No? Ich kann bis zu 6 Monate von meinem Körperfett zehren und ihr müsst gucken, wo ihr bleibt. Ihr seid in 4 Wochen so ein Windspiel. Klabinka, Klunker.
6: Deine Idee war ja, den anderen zu essen. Da überlege ich mal, wen wir wählen würden.
5: Ja. Problem ist nur, dass ihr bei den Blockflöten den einen erstmal besiegen müsst. Und da hätten wir schon ein paar Tage zu tun auf der Insel.
3: Okay. Hat er uns gerade Blockflöten genannt?
5: Ja, weil mir das Wort Luftpumpen nicht einfiel.
3: Ja, ich halte das für sehr theoretisch, deshalb müßig. Also die Wahrscheinlichkeit wäre doch viel größer, dass wir nachts an einer Tankstelle stranden.
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Solche und ähnliche Musik gibt's dann gleich auch nach 23 Uhr. Damit schnell rüber nach Magdeburg. Denn die ARD-Hitnacht kommt wie jeden Abend in dieser Woche aus Sachsen-Anhalt. Dabei viel Spaß. Ich bin Kai Völker und wünsche eine gute Nacht, Deutschland.

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1: Um 23 Uhr mit Martin Wilhelmi. Die schwarz-rote Koalition hat sich angesichts der hohen Spritpreise auf einen Tankrabatt und einen Spritpreisdeckel geeinigt. Laut Bundesregierung soll der Rabatt von Anfang Oktober bis Ende Dezember gelten. Aus der Nachrichtenredaktion Torben Müller.
2: Es ist die Neuauflage des Tankrabatts aus dem Frühjahr. Konkret sollen die Steuern auf Benzin und Diesel um faktisch 17 Cent gesenkt werden. Die Kosten von 2,5 Milliarden Euro dafür wollen sich Bund und Länder teilen. Spätestens zum 1. Januar will die Bundesregierung dann einen Spritpreisdeckel nach dem Vorbild von Luxemburg und Belgien einführen. Dort legt das jeweilige Wirtschaftsministerium verbindliche Höchstpreise für Benzin, Diesel und Heizöl fest, auf Basis der Preisentwicklung auf den internationalen Märkten.
1: Bundesverteidigungsminister Pistorius hat in den USA den ersten Kampfjet vom Typ F-35 für die deutsche Luftwaffe in Empfang genommen. Das Rüstungsunternehmen Lockheed Martin sprach nach der Übergabe im Bundesstaat Texas von einem Meilenstein für Deutschland. Die ersten 8 F-35-Kampfjets für die Bundeswehr bleiben zunächst in den USA, wo deutsche Piloten und Techniker an ihnen ausgebildet werden. Die Maschine löst dann die Tornado-Kampfflugzeuge ab. Die Europäische Union hat der Ukraine weitere 3,3 Milliarden Euro für militärische Ausrüstung überwiesen. Mit dem Geld soll das Land Drohnen und amerikanische Flugabwehrraketen des Typs Patriot kaufen. Kommissionspräsidentin von der Leyen sagte, Europa werde die Ukraine auch in Zukunft unterstützen. Das Geld ist Teil eines europäischen Hilfskredits über 90 Milliarden Euro. Der FC Bayern München hat den 4. Spieltag der Fußball-Bundesliga mit einem Torfestival eröffnet. Die Münchner schlagen Union Berlin mit 7:0. Aus der Sportredaktion Lars Bente.
3: Die Bayern in ihren Wiesentrikots schon direkt in Wiesenlaune. Zur Pause führten die Münchner schon mit 3:0 Musiala, Kane per Elfmeter und Olise mit den Treffern. Für Kane war es das 100. Bundesligator und das in einer Rekordzeit von nur 98 Spielen. In der zweiten Hälfte hat der Engländer sogar noch ein Tor nachgelegt. Seinen Premierentreffer erzielte Bayern-Neuzugang Saibari. Am Ende noch Olise mit dem 6:7:0. Bitter für die Berliner, die weiter ohne Sieg bleiben. In der zweiten Bundesliga konnte Wolfsburg nach 8 Monaten mal wieder ein Heimspiel gewinnen. Gegen Darmstadt gab es ein 5:1. Fürth und Magdeburg trennen sich unentschieden 1:1.
1: Das waren die Nachrichten. Das Wetter in Deutschland. Nachts häufig bewölkt, nur im Norden und Nordwesten einige Schauer bei Tiefsttemperaturen bis 5 Grad. Morgen im Norden viele Wolken und örtlich Regen, im Süden freundlich, Höchstwerte 18 bis 26 Grad, an der See stürmisch. Am Sonntag bewölkt und windig, von Norden her Regen bei 17 bis 27, Montag im Norden und Osten wechselhaft bei 16 bis 23 Grad. Die Zeit, es ist 23.03 Uhr.
4: Schönen Dank für die aktuellen Nachrichten. Von mir jetzt der Blick auf die Straßen im Lande. Hier ist der Verkehrsservice in der ARD-Hitnacht, nur mit den aktuellen Meldungen. A2 Dortmund Richtung Hannover, zwischen Porta Westfalica und Rehren noch 3 Kilometer stockender Verkehr. Dann A2 Dortmund Richtung Hannover, zwischen Wattenendorf und Wunstorf-Lute, 4 Kilometer stockender Verkehr. Und die Autobahn 33 Osnabrück Richtung Bielefeld ist zwischen Harderberg und Borklo-Kloster-Ösette wegen einer Nachtbaustelle gesperrt. Und zwar bis Mitternacht noch. Umleitung bitte benutzen, die U84. Und dann noch die Autobahn 40 Venlo Richtung Duisburg. Hier ist zwischen Kempen und Kerken wegen Bergungsarbeiten bis ca. 6 Uhr gesperrt. Ihnen unterwegs eine gute Fahrt durch die Nacht. Kommen Sie munter ans Ziel.
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4: Rein geht's in die Nacht, hoffentlich nicht mit so vielen Falschfahrern. Ich bin Hanno Bauer, Grüße aus Magdeburg und freue mich auf ein paar schöne Nachtstunden mit Ihnen. Mal sehen, was wir so in der Nacht gemeinsam erleben und was am Ende auf unserem Sendungs-Spritpreisdeckel stehen wird.

gemeinsam jetzt durch die Nacht. Mit der ARD-Hitnacht aus den Radiolautsprechern. Und Brigitte hat geschrieben als Erste an ard-hitnacht@mdr.de. Nicht unsere Brigitte aus Bischofsheim, sondern eine Brigitte, von der ich gar nicht weiß, woher sie kommt. Sie hat jedenfalls geschrieben: Hallo zusammen, schöne Grüße an alle ARD-Hitnacht-Hörer. Ich bin heute sogar bis um 6 mit dabei und freue mich auf die Lieder, die heute kommen. Freut mich wie immer. Auch nochmal ein Kompliment an die Musikredaktion, dass sie das so gut hinbekommen mit den Liedern, und ich freue mich sehr. Sehr schön. Da freue ich mich sehr, dass es bei Brigitte gut ankommt. Wünsche eine schöne Nacht bis um 6. Worum geht's denn? Was steht denn so an? Na, einkochen? Vielleicht was vom Obst? Wer weiß. Einfach nochmal schreiben an ard-hitnacht@mdr.de und ansonsten die Lieder genießen. Das hier ist Ryan Paris. Deutsche Vita.

entspannt euch die Nacht mit Musik von Marlon Redett. New Age haben wir gerade gehört und es gibt eine aktuelle Verkehrsmeldung, die gerade reingekommen ist, eine Sperrung, wenn Sie unterwegs sind auf der A560 und A3 St. Augustin Richtung Köln. Hier ist zwischen Niederpleis und Lohmar jetzt gesperrt worden wegen Bergungsarbeiten. Gute Fahrt trotzdem.

Das One-Way-Ticket. Einbahnkarte ohne Rückfahrschein ist gelöst. Die Reise geht aus dem Freitag hinaus ins Wochenende hinein. Etwas über eine halbe Stunde dauert es noch bis zum Wochenendbeginn, also bis Mitternacht. Aber die Zeit, die bekommen wir bis dahin auch noch gut rum. Einfach sitzen bleiben und warten, so wie das hier Sydney Youngblood vorschlägt. Noch vor unseren aktuellen Verkehrsmeldungen singt er Sit and Wait. Schöner Hit aus den 80ern.

0: 23.30 Uhr ist das. Zeit für den Verkehrsservice in der ARD-Hitnacht. Und es wird so viel gebaut heute Nacht, dass ich jetzt die lang angekündigten und ausgeschilderten Sperrungen weglasse. Deswegen also nur die aktuellen Meldungen. A2 Dortmund Richtung Hannover zwischen Bad Nenndorf und Wunstorf-Lute. 4 Kilometer stockender Verkehr. Die Autobahn 33 Osnabrück Richtung Bielefeld ist zwischen Harderberg und Borgloh Klosterösete wegen einer Baustelle noch bis Mitternacht gesperrt. Also eine halbe Stunde, wenn es zeitlich hinkommt. Umleitung bitte bis dahin benutzen, die U84. Die A40 Venlo Richtung Duisburg ist zwischen Kempen und Kerken wegen Bergungsarbeiten bis ca. 6 Uhr gesperrt. Die A45 Hagen Richtung Gießen ist zwischen Lüdenscheid Nord und Lüdenscheid wegen Brückenarbeiten gesperrt die ganze Nacht. Die A70 ist zwischen Hamburghafen und Bamberg wegen einer Nachtbaustelle bis 7 Uhr in beiden Richtungen gesperrt. Und dann noch, wir hörten es eben schon, die Autobahn 560 und A3 St. Augustin Richtung Köln. Hier ist zwischen Niederpleis und Lohmar wegen Bergungsarbeiten gesperrt worden. Das waren die Verkehrsmeldungen. Wir wünschen Ihnen eine gute Fahrt.
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0: Mit Hanno Bauer in Magdeburg. Ich grüße schön.

Sitting down hier. Ich verzichte mal heute lieber aufs Hinsetzen im Studio, bin eher bereit, jederzeit die Tür zum Nachtstudio hier im Funkhaus des MDR in Magdeburg zu verrammeln, ja, und notfalls auch noch abzuschließen, wenn es denn sein muss, denn hier treiben sich immer noch die Kriminellen rum, habe ich vorhin festgestellt. Also als ich hier ankam, waren draußen vor dem Funkhaus noch riesen Filmscheinwerfer an und erst jetzt gehen die Tageslichter so langsam aus. Ja, heute wird nämlich schon zum zweiten Mal diese Woche hier im Haus ein Polizeiruf 110 gedreht fürs Fernsehen. Und das ist schon krass, wie viele Menschen da nachts jetzt auf unseren Gängen hier noch umherwandern. Umhergeistern, hätte ich beinahe gesagt. So viele sind mir auch noch nicht begegnet. Irgendwie ziehen sich die Leute beim Film offensichtlich, egal jetzt ob Ton oder Maske oder Beleuchtung, beim Polizeiruf 110 vor allem am liebsten schwarze, bequeme Kleidung an. Und da kommt plötzlich aus der dunklen Ecke jemand entgegen und ist mir erstmal erschrocken. Ich dachte, wo bin ich denn hier reingeraten? Und vor allem dachte ich mir, wer ist eigentlich der Mörder und ist der unter den Leuten mit dabei? Dann habe ich am Hausausgang auch noch gelesen, dass Kriminalhauptkommissarin Doreen Brasch mal wieder ermittelt in unserem Hause, ja, und dass es im Arbeitstitel jedenfalls heißt Die Wütende, also die Wütende, so heißt der Film, der dann irgendwann mal aufgeführt wird. Ob er dann genauso heißt, ist noch nicht bekannt, ist ja erstmal ein Arbeitstitel, aber ich hoffe jedenfalls, dass Die Wütende heute Nacht nicht bei mir vorbeikommt. Wobei, so langsam scheint sich die Lage draußen so zu beruhigen. Einer nach dem anderen geht so langsam nach Hause, kann ich von hier beobachten. Ja, das sind immer so Nachtschatten, die vorbeihuschen in den dunklen Klamotten. Und die Nachtschatten, die hören wir jetzt auch hier bei uns in der ARD-Hitnacht mit Two of Us, Blue Night Shadow. 23.42 Uhr ist es. In 18 Minuten endet dieser Freitag, der 18.

California Dreaming, und damit endet auch schon fast dieser Tag und diese Stunde, ja genau, 23.48 Uhr ist es. Wir tanzen jetzt allerdings aus dem Tag heraus mit Rick Astley, She Wants to Dance With Me, in der ARD-Hitnacht.

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1: Um 0 Uhr mit Katja Kindermann. Die schwarz-rote Koalition hat sich angesichts der hohen Spritpreise auf einen Tankrabatt und einen Spritpreisdeckel geeinigt. Laut Bundesregierung soll der Rabatt von Anfang Oktober bis Ende Dezember gelten. Aus der Nachrichtenredaktion Torben Müller.
2: Es ist die Neuauflage des Tankrabatts aus dem Frühjahr. Konkret sollen die Steuern auf Benzin und Diesel um faktisch 17 Cent gesenkt werden. Die Kosten von 2,5 Milliarden Euro dafür wollen sich Bund und Länder teilen. Spätestens zum 1. Januar will die Bundesregierung dann einen Spritpreisdeckel nach dem Vorbild von Luxemburg und Belgien einführen. Dort legt das jeweilige Wirtschaftsministerium verbindliche Höchstpreise für Benzin, Diesel und Heizöl fest, auf Basis der Preisentwicklung auf den internationalen Märkten.
1: Bundesverteidigungsminister Pistorius hat in den USA den ersten Kampfjet vom Typ F-35 für die deutsche Luftwaffe in Empfang genommen. Das Rüstungsunternehmen Lockheed Martin sprach nach der Übergabe im Bundesstaat Texas von einem Meilenstein für Deutschland. Pistorius sagte, mit dem Kampfjet beginne für die Luftwaffe eine neue Ära. Die ersten 8 F-35 Kampfjets für die Bundeswehr bleiben zunächst in den USA, wo deutsche Piloten und Techniker an ihnen ausgebildet werden. Die Maschine löst dann die Tornado-Kampfflugzeuge ab. Der FC Bayern hat den 4. Spieltag der Fußball-Bundesliga mit einem Torfest eröffnet. Die Münchner schlugen Union Berlin mit 7:0. Aus der Sportredaktion Lars Bente.
3: Die Bayern in ihren Wiesentrikots schon direkt in Wiesenlaune. Zur Pause führten die Münchner schon mit 3:0 Musiala, Kane per Elfmeter und Olise mit den Treffern. Für Kane war es das 100. Bundesligator und das in einer Rekordzeit von nur 98 Spielen. In der zweiten Hälfte hat der Engländer sogar noch ein Tor nachgelegt. Seinen Premierentreffer erzielte Bayern-Neuzugang Saibari. Am Ende noch Olise mit dem 6:7:0. Bitter für die Berliner, die weiter ohne Sieg bleiben. In der zweiten Bundesliga konnte Wolfsburg nach 8 Monaten mal wieder ein Heimspiel gewinnen. Gegen Darmstadt gab es ein 5:1. Fürth und Magdeburg trennen sich unentschieden 1:1.
1: Jan Böhmermann hört zum Jahresende mit seiner Satire-Show ZDF Magazin Royal auf. Wie der Sender am Abend mitteilte, gibt es aber schon Gespräche über ein neues TV-Konzept mit ihm. Böhmermann hatte das ZDF Magazin Royal mehr als 6 Jahre lang moderiert und in dieser Zeit mehrere Auszeichnungen erhalten. Das waren die Nachrichten. Das Wetter in Deutschland. Oft bewölkt, nur im Norden und Nordwesten einige Schauer. Tiefstwerte bis 5 Grad. Tagsüber im Norden viele Wolken und örtlich Regen, im Süden freundlich. An der See stürmisch. Höchstens 18 bis 26 Grad. Am Sonntag bewölkt und windig, von Norden her Regen, bei 17 bis 27 Grad. Und am Montag im Norden und Osten wechselhaft, nach Südwesten hin weiter bis wolkig, bei 16 bis 23 Grad. Es ist jetzt 0:03.
4: Schönen Dank für die ersten Worte des neuen Tages. Von mir, Hanno Bauer, jetzt der Blick auf die Straßen im Lande. Hier ist der Verkehrsservice in der ARD-Hitnacht mit den aktuellen Sperrungen und Staumeldungen und einigen Nachbaustellen, die nur heute Nacht gelten. Die Autobahn 1 Hamburg Richtung Lübeck ist zwischen Kreuz Bad Geheide und Bad Oldesloe bis 8 Uhr gesperrt. A2 Dortmund Richtung Hannover zwischen Bad Nenndorf und Wunstorf-Lute 4 Kilometer stockender Verkehr. Die A3 ist zwischen Raststätte Siegburg West und Kreuz Bonn-Siegburg wegen Bergungsarbeiten in beiden Richtungen gesperrt. In beiden Richtungen gibt's auch Stau von bis zu einer Stunde. Die A29 Oldenburg Richtung Ahlhorner Heide ist zwischen Wardenburg und Großen Kneten wegen einer Nachtbaustelle bis 5 Uhr gesperrt. Umleitung ist die U30. Die A33 Osnabrück Richtung Bielefeld ist zwischen Harderberg und Borglo Kloster Ösette wegen einer Nachtbaustelle gesperrt. Umleitung bitte benutzen die U84. Die A40 Venlo Richtung Duisburg ist zwischen Kempten und Kerken wegen Bergungsarbeiten bis ca. 8 Uhr gesperrt. Die Autobahn 45 Hagen Richtung Gießen ist zwischen Lüdenscheid Nord und Lüdenscheid wegen Brückenarbeiten bis 8 Uhr gesperrt. Die A70 Schweinfurt-Werneck Bamberg ist zwischen Bamberghafen und Bamberg wegen einer Nachtbaustelle bis 7 Uhr in beiden Richtungen gesperrt. Auf der Autobahn 99 Autobahnring München, München Nord Richtung Stuttgart gibt es einen 5 Kilometer Stau nach einem Unfall auf dem Abschnitt zwischen München-Fröttmanning Nord und Dreieck München. Durchfahrzeit hier 1 Stunde. Die Autobahn 215 Neumünster Richtung Kiel ist zwischen Kreuz Kiel West und Kiel Mitte wegen Bauarbeiten gesperrt. Und dann noch die Autobahn 565 Meckenheim Richtung Bonn. Hier ist zwischen Bonn-Poppelsdorf und Bonn-Endenich bis 5 Uhr wegen Bauarbeiten gesperrt. Das waren die Verkehrsmeldungen. Gute Fahrt für Sie unterwegs.
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4: Mit Hanne Bauer in Magdeburg. Ich wünsche ein schönes Wochenende.

Love is in the Air. Und viel Musik ist in der Luft und Silke ist auch mit dabei und hört uns an sehr ungewöhnlicher Stelle. Sie hat nämlich geschrieben, hallo aus Alaska, schöne Grüße aus Alaska sendet euch Silke. Eure schöne Musik begleitet mich durch jeden Arbeitstag. Silke, dann wünsche ich mal, dass der Arbeitstag dann nicht mehr so lange dauert. Bei uns ist es 0.12 Uhr in Deutschland, in Alaska dann wahrscheinlich dementsprechend noch früher Abend, oder?

0: Hier ist die ARD-Hitnacht und Brigitte, der erste Gruß noch von der letzten Stunde, hatte ja angekündigt, bis 6 Uhr zuzuhören. Und ich hatte so gescherzt, ja, vielleicht gibt's ja heute kiloweise Obst einzukochen zum Start ins Wochenende. Und nein, sie hat geschrieben, hallo, ich bin's noch einmal. Du hattest die Frage, was heute so ansteht. Ich fahre tatsächlich eine Nachtschicht heute und damit ich Musik auf den Ohren habe, höre ich in jeder Nachtschicht die ARD-Hitnacht. Also, heute bin ich in Nachtschicht, tatsächlich. Brigitte, dann ganz liebe Grüße zurück, schön durchhalten mit unserer Musik. Das Obst wird aber trotzdem angegangen und zwar von Jürgen hat er geschrieben, schöne Grüße aus Bamberg, habe heute 11 Kilo Zwetschgen verarbeitet, 2 Blech Zwetschgen, Streuselkuchen und 6 Gläser Marmelade gemacht, der Rest wurde entsteint und zu je 1 Kilo eingefroren. Na, läuft doch, lieber Jürgen, der Herbst kann kommen.
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0: So, die eine im Nachtdienst, der andere mit seiner Obstverarbeitung und willenlos ist Westernhagen. Der hat noch nicht so das klare Ziel vor Augen. Hier ist die ARD-Hitnacht.

0: Na, jetzt ist aber aus. Die Sonne. Ich habe es vorhin schon erzählt. Wir hatten hier Dreharbeiten im Funkhaus zum Polizeiruf 110 mit einem Riesenscheinwerfer vorne vor dem Eingang schon. Der wurde dann allerdings jetzt runtergedimmt und nun ist er aus. Heißt also, wahrscheinlich sind die Dreharbeiten vorbei. Alle Szenen im Kasten und ich kann die Tür auch wieder aufmachen. Die Wütende scheint nicht mehr unterwegs zu sein. Also die Wütende, das ist der Arbeitstitel dieses Polizeiruf 110, der da jetzt gerade entsteht. Jo, und ich werde langsam ein bisschen verzweifelt, ja. Ich werde heute Nacht wieder mit schönsten Bildern grafisch in Versuchung auf Kuchen geführt. Und der Jürgen hatte uns ja gerade seinen herrlichen Zwetschgenkuchen schon empfohlen und Bilder waren auch dort angehängt. Schönen Gruß nochmal nach Bamberg. Und auch in Ludwigshafen wird gebacken. Da steht schon wieder ein Hefeteig und geht vor sich hin. Und ratet mal, es geht schon ein Hefeteig, was da gewünscht wurde. Elke aus Ludwigshafen. Ja, ich schätze mal, entweder wieder ein Apfelkuchen oder auch ein Zwetschgenkuchen. Ich lese mal die ganze E-Mail vor. Da steht, nun liefere ich noch das Bild vom fertig gebackenen Zimt-Ricotta-Apfelkuchen nach vom letzten Mal. Die Empfängerin hat sich zurückgemeldet, dass das der beste jemals gegessene Apfelkuchen war. Das vermute ich mal, da es nur zwei Personen waren und die leere Backform schon am nächsten Tag wieder vor der Tür stand. Ja, schön uns wieder zu hören und uns allen eine gute, unterhaltsame Nacht. Wünscht mit lieben Grüßen Elke aus Ludwigshafen. Elke, wahrscheinlich haben die gedacht, wenn die schnell und abgewaschen wieder vor der Tür steht, gibt's gleich den Nachschlag.
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0: Ist doch clever, ich würde es auch so machen.

0: Die Thompson Twins, Hold Me Now. Und damit genau 0.30 Uhr, Zeit für den Verkehrsservice der ARD-Hitnacht. Die Autobahn 1 Hamburg Richtung Lübeck ist zwischen Kreuz Bad Geheide und Bad Oldesloe bis 8 Uhr gesperrt. A1 Köln Richtung Dortmund zwischen Kreuz Leverkusen West und Kreuz Leverkusen, Gefahr durch ein totes Tier auf der Fahrbahn. So, dann A2 Dortmund Richtung Hannover zwischen Bad Nenndorf und Wunstorf-Lute, 4 Kilometer stockender Verkehr. Die A3 ist zwischen Raststätte Siegburg West und Kreuz Bonn-Siegburg wegen Bergungsarbeiten in beiden Richtungen aktuell gesperrt. In beiden Richtungen gibt es Stau von bis zu einer Stunde. A29 Oldenburg Richtung Ahlhorner Heide. Hier ist zwischen Wardenburg und Großknitten wegen einer Nachtbaustelle gesperrt. Das Ganze bis 5 Uhr. Die A33 Osnabrück Richtung Bielefeld ist zwischen Harderberg und Borglo Kloster Ösete wegen einer Nachtbaustelle gesperrt. Dann A40 Venlo Richtung Duisburg. Hier ist zwischen Kempen und Kerken wegen Bergungsarbeiten gesperrt. Das wohl noch die ganze Nacht bis morgens um 6. Die A45 Hagen Richtung Gießen ist zwischen Lüdenscheid Nord und Lüdenscheid wegen Brückenarbeiten bis 8 Uhr gesperrt. Die A70 ist zwischen Bamberghafen und Bamberg wegen einer Nachtbaustelle bis 7 Uhr in beiden Richtungen gesperrt. Auf der A99 Autobahnring München, München Nord Richtung Stuttgart gibt es einen 5 Kilometer Stau nach Unfall auf dem Abschnitt zwischen München Fröttmanning Nord und Dreieck München. Auch hier dauert es eine erhebliche Zeit durchzufahren. Dann die Autobahn 215 Neumünster Richtung Kiel ist zwischen Kreuz Kiel West und Kiel Mitte wegen Bauarbeiten gesperrt. Und dann noch die Autobahn 565 Meckenheim Richtung Bonn. Hier ist zwischen Bonn-Poppelsdorf und Bonn-Endenich bis 5 Uhr wegen Bauarbeiten gesperrt. Das waren die Verkehrsmeldungen. Wir wünschen eine gute Fahrt.
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0: Mit Hanno Bauer in Magdeburg und unser Hitversteher legt auch gleich gemeinsam mit mir eine Nachtschicht ein.

0: Na, haben Sie es gehört bei Cliff Richard? Beim Refrain singt er da mehrstimmig mit sich selbst und schafft damit eine perfekte Überleitung für mich jetzt zu der Band, die das ebenfalls tat, aber in ganz anderem Ausmaße.
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0: Ja, 256 Spuren für 4 einzelne Stimmen der Bandmitglieder. Das war ja 1975 der absolute Rekord. Und da war, gelinde gesagt, ein wahnsinniges Unterfangen, was da veranstaltet wurde. Aber der Wahnsinn hatte bei einer Band wie 10cc Methode. Und wer redet heute noch über Tonspuren, wenn der Song, um den es jetzt geht, zum Klassiker geworden ist und zu einem Fall für den Hitversteher?
2: 1975. 10cc wollen kein Liebeslied schreiben. Dafür möchten sie auch keine Instrumente wie Gitarre oder Klavier. Sie haben keine Sängerin dabei, sondern die Sekretärin der Plattenfirma, die auch nicht singt, sie spricht. Die Bandmitglieder nehmen wochenlang ihre Stimmen auf im Studio, um zu erreichen, dass sie nicht wie Stimmen klingen. Logisch, es soll ja kein Liebeslied werden. Der Titel lautet: Ich bin nicht verliebt. I'm not in love.

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3: So, und nun melde sich mal jemand, der nicht verliebt wäre in diesen Song, den wir jetzt gemeinsam komplett und in voller 256-stimmiger Chorgesangsschönheit hören. I'm not in love.

0: Just Another Day. Nein, es ist nicht einfach irgendein x-beliebiger neuer Tag, dieser 9.9. Es ist Hiltrauts Geburtstag im Katzenstübchen in Boxdorf. Und wir wissen das dank unserer Stammhörerin, unserer Nachteule Rosi.
1: Hier ist die Rosi aus Leipzig. Liebe Hiltraut, ich möchte dir einen ganz lieben Geburtstagsgruß auf diese Weise übermitteln. Bleib so, wie du bist. Ich wünsche dir vor allen Dingen Gesundheit. Und heute wünsche ich dir einen schönen Tag mit deinen lieben Gästen, deinen lieben vierbeinigen Kindern und den vierbeinigen Pensionsgästen, wenn welche da sind. Na, vielleicht erlebst du noch morgen oder den nächsten Tagen eine Überraschung. Wir werden sehen. Alles Liebe. Tschüss. Die Rosi.
0: Hey, Überraschung. Überraschungen sind immer gut. Liebe Hiltraut und alle samtpfötigen Mitbewohner, auch von mir natürlich persönlich alles Gute. Schöne Feier und ein gesundes neues Lebensjahr. Und das für Hiltraut und für alle Geburtstagskinder dieses Tages.
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Jetzt hätte ich doch beinahe den 9.9. draus gemacht. Nein, heute ist Samstag, der 19.9. Hiltrauts Geburtstag. Und hier ist die ARD Hitnacht. Jetzt mit den Kinks und Wendy.

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1: Um 1 Uhr mit Katja Kindermann. Die schwarz-rote Koalition hat sich angesichts der hohen Spritpreise auf einen Tankrabatt und einen Spritpreisdeckel geeinigt. Laut Bundesregierung soll der Rabatt von Anfang Oktober bis Ende Dezember gelten. Aus der Nachrichtenredaktion Torben Müller.
2: Es ist die Neuauflage des Tankrabatts aus dem Frühjahr. Konkret sollen die Steuern auf Benzin und Diesel um faktisch 17 Cent gesenkt werden. Die Kosten von 2,5 Milliarden Euro dafür wollen sich Bund und Länder teilen. Spätestens zum 1. Januar will die Bundesregierung dann einen Spritpreisdeckel nach dem Vorbild von Luxemburg und Belgien einführen. Dort legt das jeweilige Wirtschaftsministerium verbindliche Höchstpreise für Benzin, Diesel und Heizöl fest, auf Basis der Preisentwicklung auf den internationalen Märkten.
1: Der Streit über die Zukunft der Insel Grönland ist offenbar beigelegt. Die USA, Dänemark und Grönland haben einen Durchbruch verkündet. Laut US-Präsident Trump gewährt das Abkommen den USA die dauerhafte Kontrolle über die Sicherheit in Grönland und verbiete es, Gegnern der USA dort eine militärische Präsenz zu errichten. Der grönländische Regierungschef Nielsen sagte, das Abkommen stärke die Sicherheit der autonomen dänischen Region. Es soll kommende Woche unterzeichnet werden. Trump hatte mehrmals gedroht, Grönland zu übernehmen. Italien hat an der Meerenge Bab al-Mandab am Golf von Aden erstmalig ein Handelsschiff militärisch gesichert. Das Schiff einer italienischen Reederei wurde auf seiner Fahrt in Richtung Rotes Meer von einer Militärfregatte begleitet, die dort im Rahmen einer europäischen Mission im Einsatz ist. Nach Angaben der Marine gab es keine Zwischenfälle. Der FC Bayern hat den 4. Spieltag der Fußball-Bundesliga mit einem Torfest eröffnet. Die Münchner schlugen Union Berlin mit 7:0. Aus der Sportredaktion Lars Bente.
3: Die Bayern in ihren Wiesentrikots schon direkt in Wiesenlaune. Zur Pause führten die Münchner schon mit 3:0 Musiala, Kane per Elfmeter und Olise mit den Treffern. Für Kane war es das 100. Bundesligator und das in einer Rekordzeit von nur 98 Spielen. In der zweiten Hälfte hat der Engländer sogar noch ein Tor nachgelegt. Seinen Premierentreffer erzielte Bayern-Neuzugang Saibari. Am Ende noch Olise mit dem 6:7. Bitter für die Berliner, die weiter ohne Sieg bleiben. In der zweiten Bundesliga konnte Wolfsburg nach 8 Monaten mal wieder ein Heimspiel gewinnen. Gegen Darmstadt gab es ein 5:1. Fürth und Magdeburg trennen sich unentschieden 1:1.
1: Das waren die Nachrichten. Das Wetter in Deutschland. Oft bewölkt, nur im Norden und Nordwesten einige Schauer. Tiefstwerte bis 5 Grad. Tagsüber im Norden viele Wolken und örtlich Regen, im Süden freundlich, an der See stürmisch. Höchstens 18 bis 26 Grad. Am Sonntag bewölkt und windig, von Norden her Regen, bei 17 bis 27 Grad. Und am Montag im Norden und Osten wechselhaft, nach Südwesten hin heiter bis wolkig, bei 16 bis 23 Grad. Die Zeit, es ist jetzt 1:03 Uhr.
4: Dankeschön, damit sind wir wieder auf dem neuesten Stand. Und von mir noch der Blick auf die Straßen im Lande. Hier ist der Verkehrsservice in der ARD-Hitnacht. Die A1 Hamburg Richtung Lübeck ist zwischen Kreuz Bartgeheide und Bad Oldesloe bis 8 Uhr gesperrt. A2 Dortmund Richtung Hannover zwischen Bad Nenndorf und Wunstorf-Lute 4 Kilometer stockender Verkehr. Die A29 Oldenburg Richtung Aalhorner Heide ist zwischen Wadenburg und Großen Kneten wegen einer Nachtbaustelle bis 5 Uhr gesperrt. Umleitung ist die U30. Die A40 Venlo Richtung Duisburg ist zwischen Kempen und Kerken wegen Bergungsarbeiten gesperrt. Das Ganze dauert wohl noch bis 6 Uhr. Die Autobahn 45 Hagen Richtung Gießen ist zwischen Lüdenscheid-Nord und Lüdenscheid wegen Brückenarbeiten bis 8 Uhr gesperrt. Dann der Blick auf die A70 Schweinfurt-Werneck-Bamberg. Hier ist zwischen Bamberg-Hafen und Bamberg wegen einer Nachtbaustelle bis 7 Uhr in beiden Richtungen gesperrt. Die A94 Passau Richtung München ist zwischen der B12 und Malching nach Auslösung der Höhenkontrolle im Tunnel gesperrt. A99 Autobahnring München, München Nord Richtung München Südwest zwischen München Neuherberg und Dreieck München Feldmoching. 3 Kilometer Stau. Es dauert hier immer noch bis zu 33 Minuten durchzufahren. Die A565 Meckenheim Richtung Bonn ist zwischen Bonn-Poppelsdorf und Bonn-Endenich bis 5 Uhr wegen Bauarbeiten gesperrt. Und das waren jetzt auch schon die Verkehrsmeldungen. Wir wünschen gute Fahrt.
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4: Mit Hanne Bauer in Magdeburg.

0: Depeche Mode und Precious. Precious auch die E-Mail von Heidi, die hier angekommen ist. Sie hat geschrieben, hallo Hanno, schön dich wieder zu hören. Ich bin immer noch die Heidi aus bei Oktoberfest. Und wenn du noch so viele Brigitten hast, liebe Grüße. Ach, das war doch nur, weil wir eben unsere Stammhörerin Brigitte aus Bischofsheim haben und die andere Brigitte, die sich vorher gemeldet hat, von der ich gar nicht weiß, aus welcher Region Deutschland sie sich gemeldet hat, die mit uns ihre Nachtschicht verbringt und dabei ja die ARD-Nacht hört. Heidi, ich habe nur gute Heidis um mich herum. Dich, meine Mutti, perfekt mein Leben.
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0: Ganz liebe Grüße zurück nach bei Oktoberfest. Und dazu jetzt auch die passende Musik mit Right Said Fred. Don't talk, just kiss.

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SDR-Hitnacht. 1:20 Uhr ist es und Peter und Coco, die hören jetzt auch gerade Radio und hoffen, dass Plappi sitzen bleibt und nicht irgendwelche Knöpfchen drückt, die er nicht drücken soll, haben geschrieben, liebe Grüße an die Nachteulen, die der ARD-Hitnacht lauschen, von Coco und Peter aus Frankfurt und natürlich von Effi Eierkopp, Charlotte, Johannes aus Seelze. Und ja, ihr Coco wollte heute gar nicht mit reinkommen. Der ist im Auto geblieben, hatte Angst, weil hier Polizeiruf 110 gedreht wird.

0: Na dann rufen wir doch weiter den Engel 07 und ich werde dann nachher mal zum Auto gehen und nach Plappi rufen. Mal sehen, ob Herr Assistent plus Schimpanse Plappi dann auch vielleicht doch noch mit hochkommen möchte. Die letzten Filmleute sind auf jeden Fall jetzt weg, habe ich gesehen. Hat er irgendwie Angst, mit kriminellen Leuten in Kontakt zu kommen. Dass das alles nur Fernsehleute sind, wollte er mir bisher jedenfalls nicht glauben, aber... Ja, ich kann ihn ja nicht zwingen, mit hochzukommen. Und ganz liebe Grüße an, ja, wer hört hier noch bei der Nachtschicht?
1: Hallo, grüß dich, hier ist der Leo aus Unterhaching mit seiner Freundin der Moni und mit seinem Spezi an Josef. Wir sitzen jetzt bei Kerzenlicht und einem Bier zusammen, wir haben auch Nachtschicht, weil die Moni Geburtstag gehabt hat, den 67. Den haben wir jetzt gefeiert und feiern immer noch in den neuen Tag hinein. Nochmal alles Gute der Moni. Und schön, dass unser Freund da war und dir und der Nation ganz liebe Grüße. Bleibt alle gesund. Bis auf Weiteres. Servus.
0: Ja, Leo, Moni, Josef, alles Gute dann natürlich jetzt noch im weiteren Verlauf der Nacht und Moni auch von uns nachträglich alles Gute. 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

0: 1:30 wird's gleich. Hier ist der Verkehrsservice in der ARD Hitnacht mit den aktuellen Sperrungen und Staumeldungen und einigen Nachtbaustellen, die nur heute Nacht gelten. Die Autobahn 1 Hamburg Richtung Lübeck ist zwischen Kreuz Bartgeheide und Bad Oldesloe bis 8 Uhr gesperrt. A2 Dortmund Richtung Hannover zwischen Bad Nenndorf und Wunstorf-Lute, 2 Kilometer stockender Verkehr. Dann der Blick auf die A29 Oldenburg Richtung Ahlhorner Heide. Hier ist zwischen Wardenburg und Großenkneten wegen einer Nachtbaustelle gesperrt heute Nacht. A40 Venlo Richtung Duisburg. Hier ist zwischen Kempen und Kerken wegen Bergungsarbeiten bis ca. 6 Uhr noch gesperrt. Die Autobahn 45 Hagen Richtung Gießen ist zwischen Lüdenscheid Nord und Lüdenscheid wegen Brückenarbeiten bis 8 Uhr gesperrt. Der Blick auf die Autobahn 46, Hemer Richtung Hagen. Hier ist zwischen Iserlohn-Seilersee und Iserlohn-Zentrum wegen Bauarbeiten gesperrt. Die Autobahn 70 ist zwischen Bamberg-Hafen und Bamberg wegen einer Nachtbaustelle bis 7 Uhr in beiden Richtungen gesperrt. Der Blick auf die Autobahn 99, Autobahnring München, und zwar zwischen München-Neuherberg und Dreieck München-Feld-Moching. Hier gibt es immer noch 2 Kilometer Stau, Zeitverlust bis zu 26 Minuten. Dann die Autobahn 565 Meckenheim Richtung Bonn ist zwischen Bonn-Poppelsdorf und Bonn-Endenich bis 5 Uhr wegen Bauarbeiten gesperrt. Und dann noch die Autobahn 980 Waltenhofen Richtung Autobahndreieck Allgäu in Höhe Dreieck Allgäu. Gefahr durch verlorene Ladung, das sind mehrere Steine, und Achtung bitte, es gibt hier auch eine ungesicherte Unfallstelle. Ihnen unterwegs eine gute Fahrt durch die Nacht, das waren die Verkehrsmeldungen, wir wünschen gute Fahrt.
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Klaus-Peter dämmert so vor sich hin, hat er geschrieben. Grüße aus Hilden steht drüber über der E-Mail. Hallo Hanno, schön dich zu hören. Ich habe vor dem Laptop die Zeit vergessen und lasse mich jetzt von Ihnen einschläfern. Wünsche Ihnen ein schönes Wochenende. Einschläfern doch wohl hoffentlich nicht, lieber Klaus-Peter. Aber eine geruhsame Nacht wünsche ich auf jeden Fall, wenn es denn so sein soll. Und diese Musik hier, die passt doch ein bisschen dazu, runterzukommen und zu genießen, die Hollies. Der Brief.

Die Hollies atmen hier tief durch. So, die Kätzchen sind auch gerade mal draußen noch frische Luft schnuppern. Achtung, deshalb Autofahrer auf der Autobahn 28. Hier gibt's Katzenleben zu schonen. Zwischen Delmenhorst, Deichhorst und Ganterkessee Ost in beiden Richtungen Gefahr durch und für Kätzchen auf der Fahrbahn. Und das hier ist die Nachtstimmung dazu? Nein, das klingt eigentlich eher wie Dschungel. Liberian Girl, jetzt Michael Jackson in der Hitnacht.

Hier ist die ARD-Hitnacht und es gibt, Achtung bitte, eine Falschfahrerwarnung. Von der Autobahn 7 zwischen Fulda Nord und Dreieck Fulda kommt Ihnen ein Falschfahrer entgegen. Bitte ganz rechts fahren, nicht überholen. Achtung bitte, auf der Autobahn 7 zwischen Fulda Nord und Dreieck Fulda ist ein Falschfahrer oder eine Falschfahrerin unterwegs. Vorsicht in beiden Richtungen.

So ist das Leben. Sehr wieder, eh. Die Pet Shop Boys in der ARD Hitnacht. Und Achtung, damit das Leben auch noch schön bleibt, Ihnen noch einmal die Warnung von der Autobahn 7. Ein Falschfahrer ist da unterwegs. Zwischen Fulda Nord und Dreieck Fulda kommt ein Falschfahrer entgegen. Bitte ganz rechts fahren, nicht überholen. Vorsicht in beiden Richtungen.

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1: Um 2 Uhr mit Katja Kindermann. Die schwarz-rote Koalition hat sich angesichts der hohen Spritpreise auf einen Tankrabatt und einen Spritpreisdeckel geeinigt. Laut Bundesregierung soll der Rabatt von Anfang Oktober bis Ende Dezember gelten. Aus der Nachrichtenredaktion Torben Müller.
2: Es ist die Neuauflage des Tankrabatts aus dem Frühjahr. Konkret sollen die Steuern auf Benzin und Diesel um faktisch 17 Cent gesenkt werden. Die Kosten von 2,5 Milliarden Euro dafür wollen sich Bund und Länder teilen. Spätestens zum 1. Januar will die Bundesregierung dann einen Spritpreisdeckel nach dem Vorbild von Luxemburg und Belgien einführen. Dort legt das jeweilige Wirtschaftsministerium verbindliche Höchstpreise für Benzin, Diesel und Heizöl fest, auf Basis der Preisentwicklung auf den internationalen Märkten.
1: Im Streit über die Zukunft der autonomen dänischen Insel Grönland gibt es einen Durchbruch. Die USA, Dänemark und Grönland haben sich nach eigenen Angaben auf ein Abkommen geeinigt. Das soll in der kommenden Woche unterzeichnet werden. Einzelheiten von Oliver Fritzl.
3: Laut US-Präsident Trump sichern sich die Vereinigten Staaten mit der Vereinbarung weitreichende Befugnisse über Grönland, zum Beispiel die dauerhafte Kontrolle über die Sicherheit. Die USA, so Trump, dürften künftig alles tun, um die Insel zu verteidigen. Dänemarks Regierungschefin Frederiksen erklärte, die Vereinbarung stärke die Sicherheit in der Arktisregion und sei deshalb gut für die NATO und Europa. Außerdem erkenne sie die Souveränität des dänischen Königreichs und das Recht des grönländischen Volks auf Selbstbestimmung an.
1: Die Europäische Union hat der Ukraine weitere 3,3 Milliarden Euro für militärische Ausrüstung überwiesen. Mit dem Geld soll das Land sich Drohnen und amerikanische Flugzeuge